Denn jeder Hohepriester wird aus den Menschen genommen und für die Menschen eingesetzt zum Dienst vor Gott, um Gaben und Opfer für die Sünden darzubringen. Er ist fähig, mit den Unwissenden und Irrenden mitzufühlen, da er auch selbst behaftet ist mit Schwachheit. Und dieser Schwachheit wegen muss er wie für das Volk so auch für sich selbst Sündopfer darbringen. Und keiner nimmt sich selbst diese Würde, sondern er wird von Gott berufen, so wie Aaron. So hat auch Christus sich nicht selbst die Würde verliehen, Hohepriester zu werden, sondern der zu ihm gesprochen hat: Mein Sohn bist du, ich habe dich heute gezeugt. Wie er auch an anderer Stelle sagt: Du bist Priester auf ewig, nach der Ordnung Melchisedeks. Er hat in den Tagen seines irdischen Lebens mit lautem Schreien und unter Tränen Gebete und Bitten vor den gebracht, der ihn aus dem Tod retten konnte, und er ist erhört worden aufgrund seiner Gottesfurcht. Obwohl er der Sohn war, hat er durch das, was er gelitten hat, den Gehorsam gelernt. Zur Vollendung gelangt, ist er für alle, die ihm gehorchen, der Urheber des ewigen Heils geworden und wurde von Gott angeredet als Hohepriester nach der Ordnung Melchisedeks. Darüber hätten wir viel zu sagen, es ist aber schwer verständlich zu machen, da ihr träge geworden seid im Hören. Denn obwohl ihr der Zeit nach schon Lehrer sein müsstet, braucht ihr von Neuem einen, der euch in den Anfangsgründen der Worte Gottes unterweist, und ihr seid solche geworden, die Milch nötig haben, nicht feste Speise. Denn jeder, der noch mit Milch genährt wird, ist unerfahren im richtigen Reden. Er ist ja ein unmündiges Kind, feste Speise aber ist für Erwachsene, deren Sinne durch Gebrauch geübt sind, Gut und Böse zu unterscheiden.

Darum wollen wir beiseite lassen, was man zuerst von Christus verkünden muss und uns dem Vollkommeneren zuwenden. Wir wollen nicht noch einmal den Grund legen mit der Abkehr von toten Werken und dem Glauben an Gott, mit der Lehre über die Taufen und die Handauflegung, über die Auferstehung der Toten und das ewige Gericht. Das wollen wir dann tun, wenn Gott es zulässt. Denn es ist unmöglich, jene, die einmal erleuchtet worden sind, die von der himmlischen Gabe genossen und Anteil am Heiligen Geist empfangen haben, die das gute Wort Gottes und die Kräfte der kommenden Weltzeit gekostet haben, dann aber abgefallen sind, erneut zur Umkehr zu bringen, da sie den Sohn Gottes noch einmal für sich ans Kreuz schlagen und zum Gespött machen. Wenn ein Boden den häufig herabströmenden Regen trinkt und denen, für die er bebaut wird, nützliche Gewächse hervorbringt, empfängt er Segen von Gott. Trägt er aber Dornen und Disteln, so ist er nutzlos und vom Fluch bedroht. Am Ende wird er verbrannt. Bei euch aber, Geliebte, sind wir trotz des Gesagten vom Besseren überzeugt und davon, dass ihr am Heil teilhabt. Denn Gott ist nicht so ungerecht, euer Tun zu vergessen und die Liebe, die ihr seinem Namen bewiesen habt, indem ihr den Heiligen gedient habt und noch dient. Wir wünschen aber, dass jeder von euch im Blick auf den Reichtum unserer Hoffnung bis zum Ende den gleichen Eifer zeigt, damit ihr nicht träge werdet, sondern Nachahmer derer seid, die durch Glauben und Geduld Erben der Verheißungen sind. Denn als Gott dem Abraham die Verheißung gab, schwor er bei sich selbst, da er keinem Höheren schwören konnte und sprach: Fürwahr, ich will dir Segen schenken in Fülle und deine Nachkommen überaus zahlreich machen. So erlangte Abraham durch seine Ausdauer die Verheißung. Menschen nämlich schwören bei dem Höheren. Der Eid dient ihnen zur Bekräftigung und schließt jeden weiteren Einwand aus. Deshalb hat Gott, weil er den Erben der Verheißung ausdrücklich zeigen wollte, dass sein Entschluss unabänderlich ist, sich mit einem Eid verbürgt. So sollten wir durch zwei unwiderrufliche Taten, bei denen Gott unmöglich täuschen konnte, einen kräftigen Ansporn haben. Wir, die wir unsere Zuflucht dazu genommen haben, die dargebotene Hoffnung zu ergreifen. In ihr haben wir einen sicheren und festen Anker der Seele, der hineinreicht in das Innere hinter dem Vorhang. Dorthin ist Jesus für uns als Vorläufer hineingegangen, er, der nach der Ordnung Melchisedeks Hohepriester geworden ist auf ewig.

Dieser Melchisedek, König von Salem und Priester des höchsten Gottes, er, der dem Abraham, als dieser nach der Unterwerfung der Könige zurückkam, entgegenging und ihn segnete, und welchem Abraham den Zehnten von allem gab, er, dessen Name König der Gerechtigkeit bedeutet und der auch König von Salem ist, das heißt König des Friedens, er, der vaterlos, mutterlos und ohne Stammbaum ist, ohne Anfang seiner Tage und ohne Ende seines Lebens, ähnlich geworden dem Sohn Gottes, dieser Melchisedek bleibt Priester für immer. Seht doch, wie groß der ist, dem selbst Abraham, der Patriarch, den Zehnten vom Besten der Beute gab. Zwar haben auch die von den Söhnen Levis, die das Priesteramt empfangen, den Auftrag, den Zehnten gemäß dem Gesetz vom Volk, das heißt von ihren Brüdern, zu erheben, obwohl auch diese aus der Lände Abrahams hervorgegangen sind. Jener aber, der seinen Stammbaum nicht von ihnen herleitet, hat von Abraham den Zehnten genommen und den Träger der Verheißungen gesegnet. Zweifellos wird aber immer das Geringere vom Höheren gesegnet. Und hier nehmen den Zehnten sterbliche Menschen, dort aber einer, von dem bezeugt wird, dass er lebt. Und den Abraham hat sozusagen auch Levi, der den Zehnten nimmt, den Zehnten entrichtet, denn er war noch in der Lände des Stammvaters, als Melchisedek ihm entgegenging. Wäre nun die Vollendung durch das levitische Priestertum gekommen, das Volk hat ja darüber gesetzliche Bestimmungen erhalten, warum musste dann noch ein anderer Priester nach der Ordnung Melchisedeks eingesetzt und nicht nach der Ordnung Aarons benannt werden? Denn sobald das Priestertum geändert wird, ändert sich notwendig auch das Gesetz. Der nämlich, von dem das gesagt wird, gehört einem anderen Stamm an, von dem keiner jemals am Altar gedient hat. Es ist ja bekannt, dass unser Herr aus Juda entsprossen ist, und über Priester aus diesem Stamm hat Mose nichts gesagt. Das ist noch viel offenkundiger, wenn nach dem Vorbild Melchisedeks ein anderer Priester eingesetzt wird, der nicht, wie das Gesetz es fordert, aufgrund leiblicher Abstammung Priester geworden ist, sondern durch die Kraft unzerstörbaren Lebens. Denn es wird bezeugt, du bist Priester auf ewig, nach der Ordnung Melchisedeks. Das frühere Gebot wird zwar aufgehoben, weil es schwach und nutzlos war, denn das Gesetz hat nicht zur Vollendung geführt, eingeführt aber wird eine bessere Hoffnung, durch die wir Gott nahe kommen. Und das geschah nicht ohne Eid. Denn jene sind ohne Eid Priester geworden, dieser aber durch einen Eid dessen, der zu ihm sprach: Der Herr hat geschworen, und nie wird es ihn reuen, du bist Priester auf ewig. So ist auch Jesus zum Bürgen eines besseren Bundes geworden. Auch folgten dort viele Priester aufeinander, weil der Tod sie hinderte zu bleiben. Er aber hat, weil er in Ewigkeit bleibt, ein unvergängliches Priestertum. Darum kann er auch die, die durch ihn vor Gott hintreten, für immer retten, denn er lebt alle Zeit, um für sie einzutreten. Ein solcher Hohepriester ziemte sich in der Tat für uns, einer, der heilig ist, frei vom Bösen, makellos, abgesondert von den Sündern und erhöht über die Himmel. Einer, der es nicht Tag für Tag nötig hat, wie die Hohepriester zuerst für die eigenen Sünden Opfer darzubringen und dann für die des Volkes. Denn das hat er ein für allemal getan, als er sich selbst dargebracht hat. Das Gesetz nämlich macht Menschen zu Hohepriestern, die der Schwachheit unterworfen sind. Das Wort des Eides aber, der später als das Gesetz kam, setzt den Sohn ein, der auf ewig vollendet ist.

Die Hauptsache bei den Gesagten aber ist, wir haben einen solchen Hohepriester, der sich zur Rechten des Thrones der Majestät im Himmel gesetzt hat, als Diener des Heiligtums und des wahren Zeltes, das der Herr selbst aufgeschlagen hat, nicht ein Mensch. Denn jeder Hohepriester wird eingesetzt, um Gaben und Opfer darzubringen, deshalb muss auch dieser etwas haben, was er darbringt. Wäre er nun auf Erden, so wäre er nicht einmal Priester, da es hier schon Priester gibt, die nach dem Gesetz die Gaben darbringen. Sie dienen einem Abbild und Schatten der himmlischen Dinge nach der Anweisung, die Mose erhielt, als er daran ging, das Zelt zu errichten. Sieh zu, heißt es, dass du alles nach dem Urbild ausführst, das dir auf dem Berg gezeigt wurde. Jetzt aber ist ihm ein umso erhabenerer Priesterdienst übertragen worden, weil er auch Mittler eines besseren Bundes ist, der auf bessere Verheißungen gegründet ist. Wäre nämlich jener erste Bund ohne Tadel, so würde man nicht einen zweiten an seine Stelle zu setzen suchen. Denn er tadelt sie und sagt, siehe, es werden Tage kommen, spricht der Herr, da werde ich mit dem Haus Israel und dem Haus Juda einen neuen Bund schließen, nicht wie der Bund war, den ich mit ihren Vätern geschlossen habe, am Tag, da ich sie an der Hand nahm, um sie aus dem Land Ägypten herauszuführen. Denn sie sind nicht bei meinem Bund geblieben, und ich habe mich auch nicht mehr um sie gekümmert, spricht der Herr. Denn das wird der Bund sein, den ich nach diesen Tagen mit dem Haus Israel schließe, spricht der Herr. Ich lege meine Gesetze in ihr Denken hinein und schreibe sie ihnen in ihr Herz. Ich werde ihr Gott sein, und sie werden mein Volk sein. Und keiner wird seinen Mitbürger belehren und keiner seinem Bruder sagen, erkenne den Herrn. Denn sie alle, klein und groß, werden mich kennen. Denn ich werde ihr Unrecht vergeben und an ihre Sünden nicht mehr denken. Indem er von einem neuen Bund spricht, hat er den ersten für veraltet erklärt. Was aber veraltet und überlebt ist, das ist dem Untergang nahe.

Der erste Bund hatte zwar gottesdienstliche Vorschriften und ein irdisches Heiligtum. Es wurde nämlich ein erstes Zelt errichtet, in dem sich der Leuchter, der Tisch und die Schaubrote befanden. Dieses wird das Heilige genannt. Hinter dem zweiten Vorhang jedoch war ein Zelt, das Allerheiligstes genannt wird, mit dem goldenen Rauchopferaltar und der ganz mit Gold überzogenen Bundeslade. Darin waren ein goldener Krug mit dem Manna, der Stab Aarons, der Triebe angesetzt hatte, und die Bundestafeln. Über ihr waren die Cherubim der Herrlichkeit, die die Sühneplatte überschatteten. Doch es ist nicht möglich, darüber jetzt im Einzelnen zu reden. So also ist das alles geordnet. In das erste Zelt gehen die Priester das ganze Jahr hinein, um die heiligen Dienste zu verrichten. In das zweite Zelt aber geht nur einmal im Jahr der Hohepriester allein hinein, und zwar mit dem Blut, das er für sich und für die unwissentlich begangenen Vergehen des Volkes darbringt. Damit macht der Heilige Geist deutlich, dass der Weg in das Heiligtum noch nicht offen steht, solange das erste Zelt noch Bestand hat. Das ist ein Gleichnis, das auf die gegenwärtige Zeit hinweist, in der Gaben und Opfer dargebracht werden, die das Gewissen des Opfernden nicht zur Vollkommenheit führen können. Es handelt sich nur um Speisen und Getränke und allerlei Waschungen, äußerliche Vorschriften, die bis zu der Zeit einer besseren Ordnung auferlegt worden sind. Christus aber ist gekommen als Hohepriester der künftigen Güter durch das größere und vollkommenere Zelt, das nicht von Menschenhand gemacht, das heißt nicht von dieser Schöpfung ist. Nicht mit dem Blut von Böcken und jungen Stieren, sondern mit seinem eigenen Blut ist er ein für alle Mal in das Heiligtum hineingegangen, und so hat er eine ewige Erlösung bewirkt. Denn wenn schon das Blut von Böcken und Stieren und die Asche einer jungen Kuh die Unreinen, die damit besprengt werden, so heiligt, dass sie leiblich rein werden, um wie viel mehr wird das Blut Christi, der sich selbst als makelloses Opfer Kraft des ewigen Geistes Gott dargebracht hat, unser Gewissen von toten Werken reinigen, damit wir dem lebendigen Gott dienen. Und darum ist er der Mittler eines neuen Bundes. Sein Tod hat die Erlösung von den im ersten Bund begangenen Übertretungen bewirkt, damit die Berufenen das verheißene ewige Erbe erhalten. Wo nämlich ein Testament vorliegt, muss der Tod des Erblassers nachgewiesen werden, denn ein Testament wird erst im Todesfall rechtskräftig und gilt nicht, solange der Erblasser noch lebt. Daher ist auch der erste Bund nicht ohne Blut in Kraft gesetzt worden. Nachdem Mose jedes Gebot dem Gesetz gemäß dem ganzen Volk vorgelesen hatte, nahm er das Blut der jungen Stiere und der Böcke, dazu Wasser, rote Wolle und Isop, besprengte das Buch selbst und das ganze Volk und sagte: Das ist das Blut des Bundes, den Gott geboten hat für euch. Dann besprengte er auch das Zelt und alle gottesdienstlichen Geräte auf gleiche Weise mit dem Blut. Fast alles wird nach dem Gesetz mit Blut gereinigt, und ohne dass Blut vergossen wird, gibt es keine Vergebung. Durch solche Mittel müssen also die Abbilder der himmlischen Dinge gereinigt werden. Die himmlischen Dinge selbst aber erfordern wirksamere Opfer. Denn Christus ist nicht in ein von Menschenhand gemachtes

Denn das Gesetz, das nur einen Schatten der künftigen Güter, nicht aber die Gestalt der Dinge selbst enthält, kann durch die immer gleichen jährlich dargebrachten Opfer niemals diejenigen, die zu Gott hintreten, für immer zur Vollendung führen. Denn hätte man nicht aufgehört, Opfer darzubringen, wenn die Opfernden kein Sündenbewusstsein mehr gehabt hätten, da sie ja ein für allemal gereinigt worden wären? Aber durch diese Opfer wird alljährlich nur an die Sünden erinnert, denn das Blut von Stieren und Böcken kann unmöglich Sünden wegnehmen. Darum spricht er bei seinem Eintritt in die Welt: Schlacht- und Speiseopfer hast du nicht gefordert, doch einen Leib hast du mir bereitet, an Brand- und Sündopfern hast du keinen Gefallen. Da sagte ich: Siehe, ich komme, so steht es über mich in der Schriftrolle, um deinen Willen, Gott, zu tun. Zunächst sagt er: Schlacht- und Speiseopfer, Brand- und Sündopfer forderst du nicht, du hast daran keinen Gefallen, obgleich sie doch nach dem Gesetz dargebracht werden. Dann aber hat er gesagt: Siehe, ich komme, um deinen Willen zu tun. Er hebt das Erste auf, um das Zweite in Kraft zu setzen. Aufgrund dieses Willens sind wir durch die Hingabe des Leibes Jesu Christi geheiligt, ein für allemal. Und jeder Priester steht Tag für Tag da, versieht seinen Dienst und bringt viele Male die gleichen Opfer dar, die doch niemals Sünden wegnehmen können. Dieser aber hat nur ein einziges Opfer für die Sünden dargebracht und sich dann für immer zur Rechten Gottes gesetzt. Seitdem wartet er, bis seine Feinde ihm als Schemel

unter die Füße gelegt werden. Denn durch ein einziges Opfer hat er die, die geheiligt werden, für immer zur Vollendung geführt. Das bezeugt uns auch der Heilige Geist, nachdem er gesagt hat: Dies ist der Bund, den ich nach diesen Tagen mit ihnen schließen werde, spricht der Herr. Ich lege meine Gesetze in ihr Herz und schreibe sie in ihr Denken hinein. Und an ihre Sünden und Übertretungen denke ich nicht mehr. Wo also die Sünden vergeben sind, da gibt es kein Opfer für die Sünden mehr. So haben wir die Zuversicht, Brüder und Schwestern, durch das Blut Jesu in das Heiligtum einzutreten. Er hat uns den neuen und lebendigen Weg erschlossen durch den Vorhang hindurch, das heißt durch sein Fleisch. Und da wir einen Hohepriester haben, der über das Haus Gottes gestellt ist, lasst uns mit aufrichtigem Herzen und in voller Gewissheit des Glaubens hinzutreten, die Herzen durch Besprengung gereinigt vom schlechten Gewissen und den Leib gewaschen mit reinem Wasser. Lasst uns an dem unwandelbaren Bekenntnis der Hoffnung festhalten, denn er, der die Verheißung gegeben hat, ist treu. Lasst uns aufeinander achten und uns zur Liebe und zu guten Taten anspornen. Lasst uns nicht unseren Zusammenkünften fernbleiben, wie es einigen zur Gewohnheit geworden ist, sondern ermuntert einander, und das umso mehr, als ihr seht, dass der Tag naht. Denn wenn wir vorsätzlich sündigen, nachdem wir die Erkenntnis der Wahrheit empfangen haben, gibt es für diese Sünden kein Opfer mehr, sondern nur die schreckliche Erwartung des Gerichts und ein wütendes Feuer, das die Gegner verzehren wird. Wer das Gesetz des Mose verwirft, muss ohne Erbarmen auf die Aussage von zwei oder drei Zeugen hin sterben. Meint ihr nicht, dass eine noch viel härtere Strafe der verdient, der den Sohn Gottes mit Füßen getreten, das Blut des Bundes, durch das er geheiligt wurde, verachtet und den Geist der Gnade geschmäht hat? Wir kennen doch den, der gesagt hat: Mein ist die Rache, ich werde vergelten. Und ferner: Der Herr wird sein Volk richten. Es ist furchtbar, in die Hände des lebendigen Gottes zu fallen. Erinnert euch an die früheren Tage, in denen ihr als Erleuchtete einen harten Leidenskampf auf euch genommen habt, da ihr durch Beschimpfungen und Bedrängnisse öffentlich zur Schau gestellt wurdet oder mitbetroffen gewesen seid vom Geschick derer, denen es so erging. Denn ihr habt mit den Gefangenen gelitten und auch den Raub eures Vermögens mit Freuden hingenommen, da ihr wusstet, dass ihr einen besseren und bleibenden Besitz habt. Werft also eure Zuversicht nicht weg, sie hat großen Lohn. Was ihr braucht, ist Ausdauer, damit ihr den Willen Gottes erfüllt und die Verheißung erlangt. Denn nur noch eine ganz kurze Zeit, dann wird der kommen, der kommen soll, und er bleibt nicht aus. Mein Gerechter aber wird aus Glauben leben. Doch wenn er zurückweicht, hat meine Seele kein Gefallen an ihm. Wir aber gehören nicht zu denen, die zurückweichen und verloren gehen, sondern zu denen, die glauben und das Leben gewinnen.

Glaube aber ist Grundlage dessen, was man erhofft, ein Zutagetreten von Tatsachen, die man nicht sieht. Aufgrund dieses Glaubens haben die Alten ein gutes Zeugnis erhalten. Aufgrund des Glaubens erkennen wir, dass die Welt durch Gottes Wort erschaffen wurde und so aus Unsichtbarem das Sichtbare entstanden ist. Aufgrund des Glaubens brachte Abel Gott ein besseres Opfer dar als Kain. Durch diesen Glauben erhielt er das Zeugnis, dass er gerecht war, was Gott durch die Annahme seiner Opfergaben bezeugte. Und durch den Glauben redet Abel noch, obwohl er tot ist. Aufgrund des Glaubens wurde Henoch entrückt, so dass er den Tod nicht schaute. Er wurde nicht mehr gefunden, weil Gott ihn entrückt hatte. Vor der Entrückung erhielt er das Zeugnis, dass er Gefallen gefunden habe bei Gott. Ohne Glauben aber ist es unmöglich, Gott zu gefallen. Denn wer hinzutreten will zu Gott, muss glauben, dass er ist und dass er die, die ihn suchen, belohnen wird. Aufgrund des Glaubens baute Noach, dem offenbart wurde, was noch nicht sichtbar war, in frommem Gehorsam eine Arche zur Rettung seines Hauses. Durch Glauben sprach er der Welt das Urteil und wurde Erbe der Gerechtigkeit, die aus dem Glauben kommt. Aufgrund des Glaubens gehorchte Abraham dem Ruf, wegzuziehen in ein Land, das er zum Erbe erhalten sollte, und er zog weg, ohne zu wissen, wohin er kommen würde. Aufgrund des Glaubens siedelte er im verheißenen Land wie in der Fremde und wohnte mit Isaak und Jakob, den Miterben derselben Verheißung, in Zelten. Denn er erwartete die Stadt mit den festen Grundmauern, die Gott selbst geplant und gebaut hat. Aufgrund des Glaubens empfing selbst Sarah, die unfruchtbar war, die Kraft, trotz ihres Alters noch Mutter zu werden, denn sie hielt den für treu, der die Verheißung gegeben hatte. So stammen denn auch von einem einzigen Menschen, dessen Kraft bereits erstorben war, viele ab. Zahlreich wie die Sterne am Himmel und der Sand am Meeresstrand, den man nicht zählen kann. Im Glauben sind diese alle gestorben und haben die Verheißungen nicht erlangt, sondern sie nur von fern geschaut und gegrüßt, und sie haben bekannt, dass sie Fremde und Gäste auf Erden sind. Und die, die solches sagen, geben zu erkennen, dass sie eine Heimat suchen. Hätten sie dabei an die Heimat gedacht, aus der sie weggezogen waren, so wäre ihnen Zeit geblieben, zurückzukehren. Nun aber streben sie nach einer besseren Heimat, nämlich der himmlischen. Darum schämt sich Gott ihrer nicht. Er schämt sich nicht, ihr Gott genannt zu werden, denn er hat ihnen eine Stadt bereitet. Aufgrund des Glaubens hat Abraham den Isaak hingegeben, als er auf die Probe gestellt wurde. Er gab den einzigen Sohn dahin, er, der die Verheißungen empfangen hatte und zu dem gesagt worden war, durch Isaak wirst du Nachkommen haben. Er war überzeugt, dass Gott sogar die Macht hat, von den Toten zu erwecken. Darum erhielt er Isaak auch zurück. Das ist ein Sinnbild. Aufgrund des Glaubens segnete Isaak Jakob und Esau im Hinblick auf das Kommende. Aufgrund des Glaubens segnete Jakob sterbend jeden der Söhne Josefs und neigte sich über das obere Ende seines Stabes. Aufgrund des Glaubens dachte Josef sterbend an den Auszug der Söhne Israels und gab Weisung wegen seiner Gebeine. Aufgrund des Glaubens wurde Mose nach seiner Geburt 3 Monate lang von seinen Eltern verborgen, weil sie sahen, dass es ein schönes Kind war und weil sie sich vor dem Befehl des Königs nicht fürchteten. Aufgrund des Glaubens weigerte sich Mose, als er herangewachsen war, für den Sohn einer Tochter des Pharao gehalten zu werden. Lieber wollte er zusammen mit dem Volk Gottes Schlimmes erleiden, als flüchtigen Genuss von der Sünde zu haben. Er hielt die Schmach des Christus für einen größeren Reichtum als die Schätze Ägyptens, denn er richtete seinen Blick auf die Belohnung. Aufgrund des Glaubens verließ er Ägypten ohne Furcht vor dem Zorn des Königs. Er hielt standhaft aus, als sähe er den Unsichtbaren. Aufgrund des Glaubens vollzog er das Pascha und bestrich die Türpfosten mit Blut, damit der Vernichter ihre Erstgeborenen nicht anrührte. Aufgrund des Glaubens zogen sie durch das Rote Meer wie über trockenes Land. Als die Ägypter das Gleiche versuchten, wurden sie vom Meer verschlungen. Aufgrund des Glaubens geschah es, dass die Mauern von Jericho einstürzten, nachdem man 7 Tage um sie herumgezogen war. Aufgrund des Glaubens kam die Dirne Rahab nicht zusammen mit den Ungehorsamen um, denn sie hatte die Kundschafter in Frieden aufgenommen. Und was soll ich noch sagen? Die Zeit würde mir nicht reichen, wollte ich von Gideon erzählen, von Barak, Simson, Jiftach, David und von Samuel und den Propheten. Sie haben aufgrund des Glaubens Königreiche besiegt, Gerechtigkeit geübt, Verheißungen erlangt, Löwen den Rachen gestopft, Feuersglut gelöscht. Sie sind der Schärfe des Schwertes entgangen. Sie kamen zu Kraft, als sie schwach waren. Sie wurden stark im Kampf und haben feindliche Heere in die Flucht geschlagen.
Frauen haben ihre Toten durch Auferstehung zurückerhalten. Andere wurden gefoltert, da sie den Loskauf nicht annahmen, um eine bessere Auferstehung zu erlangen. Andere haben Spott und Schläge erduldet, ja sogar Ketten und Kerker. Gesteinigt wurden sie, verbrannt, zersägt, mit dem Schwert umgebracht. Sie zogen in Schafspelzen und Ziegenfellen umher, notleidend, bedrängt, misshandelt. Sie, deren Welt nicht wert war, irrten umher in Wüsten und Gebirgen, in den Höhlen und Schluchten des Landes. Doch sie alle, die aufgrund des Glaubens besonders anerkannt wurden, haben das Verheißene nicht erlangt, weil Gott für uns etwas Besseres vorgesehen hatte. Denn sie sollten nicht ohne uns vollendet werden.

Darum wollen auch wir, die wir eine solche Wolke von Zeugen um uns haben, alle Last und die Sünde abwerfen, die uns so leicht umstrickt. Lasst uns mit Ausdauer in dem Wettkampf laufen, der vor uns liegt, und dabei auf Jesus blicken, den Urheber und Vollender des Glaubens. Er hat angesichts der vor ihm liegenden Freude das Kreuz auf sich genommen, ohne auf die Schande zu achten, und sich zur Rechten von Gottes Thron gesetzt. Richtet also eure Aufmerksamkeit auf den, der solche Anfeindung von Seiten der Sünder gegen sich erduldet hat, damit ihr nicht ermattet und mutlos werdet. Ihr habt im Kampf gegen die Sünde noch nicht bis aufs Blut Widerstand geleistet, und ihr habt die Mahnung vergessen, die euch als Söhne anredet. Mein Sohn, verachte nicht die Zucht des Herrn und verzage nicht, wenn er dich zurechtweist. Denn wen der Herr liebt, den züchtigt er. Er schlägt mit der Rute jeden Sohn, den er gern hat. Haltet aus, wenn ihr gezüchtigt werdet. Gott behandelt euch wie Söhne, denn wo ist ein Sohn, den sein Vater nicht züchtigt? Würdet ihr nicht gezüchtigt, wie es doch bisher allen ergangen ist, dann wäret ihr keine legitimen Kinder, ihr wäret nicht seine Söhne. Ferner, an unseren leiblichen Vätern hatten wir harte Erzieher und wir achteten sie. Sollen wir uns dann nicht erst recht dem Vater der Geister unterwerfen und so das Leben haben? Jene haben uns für kurze Zeit nach ihrem Ermessen in Zucht genommen. Er aber tut es zu unserem Besten, damit wir Anteil an seiner Heiligkeit gewinnen. Jede Züchtigung scheint zwar für den Augenblick nicht Freude zu bringen, sondern Leid. Später aber gewährt sie denen, die durch sie geschult worden sind, Gerechtigkeit als Frucht des Friedens. Darum macht die erschlafften Hände und die wankenden Knie wieder stark, schafft ebene Wege für eure Füße, damit die lahmen Glieder nicht ausgerenkt, sondern vielmehr geheilt werden. Trachtet nach Frieden mit allen und nach der Heiligung, ohne die keiner den Herrn sehen wird. Seht zu, dass niemand von der Gnade Gottes abkomme, damit keine bittere Wurzel aufsprost, Schaden stiftet und viele durch sie verunreinigt werden, dass keiner unzüchtig ist oder gottlos wie Esau, der für eine einzige Mahlzeit sein Erstgeburtsrecht verkaufte. Ihr wisst auch, dass er verworfen wurde, als er später den Segen erben wollte, denn er fand keinen Raum zur Umkehr, obgleich er unter Tränen danach suchte. Denn ihr seid nicht zu einem sichtbaren, lodernden Feuer hinzugetreten, zu dunklen Wolken, zu Finsternis und Sturmwind, zum Klang der Posaunen und zum Schall der Worte, bei denen die Hörer flehten, diese Stimme solle nicht weiter zu ihnen reden, denn sie ertrugen nicht den Befehl, sogar ein Tier, das den Berg berührt, soll gesteinigt werden. Ja, so furchtbar war die Erscheinung, dass Mose rief, ich bin voll Angst und Schrecken. Ihr seid vielmehr zum Berg Zion hinzugetreten, zur Stadt des lebendigen Gottes, dem himmlischen Jerusalem, zu Tausenden von Engeln, zu einer festlichen Versammlung und zur Gemeinschaft der Erstgeborenen, die im Himmel verzeichnet sind, und zu Gott, dem Richter aller, und zu den Geistern der schon vollendeten Gerechten, zum Mittler eines neuen Bundes, Jesus, und zum Blut der Besprengung, das mächtiger ruft als das Blut Abels. Gebt Acht, dass er den nicht ablehnt, der redet. Denn wenn schon die nicht entronnen sind, die ihn abgelehnt haben, als er auf Erden seine Gebote verkündete, um wie viel mehr gilt dies für uns, wenn wir uns von dem abwenden, der jetzt vom Himmel her spricht? Seine Stimme hat damals die Erde erschüttert. Jetzt aber hat er verheißen, noch einmal werde ich zum Wanken bringen, nicht nur die Erde, sondern auch den Himmel. Dieses noch einmal aber zeigt an, das, was erschüttert wird, weil es geschaffen ist, soll verwandelt werden, damit allein das bleibt, was nicht erschüttert werden kann. Darum wollen wir dankbar sein, weil wir ein unerschütterliches Reich empfangen und wollen Gott so dienen, wie es ihm gefällt, in ehrfürchtiger Scheu, denn unser Gott ist verzehrendes Feuer.

Die Bruderliebe soll bleiben. Vergesst die Gastfreundschaft nicht. Denn durch sie haben einige, ohne es zu ahnen, Engel beherbergt. Denkt an die Gefangenen, als wäret ihr mitgefangen. Denkt an die Misshandelten, denn auch ihr lebt noch in eurem irdischen Leib. Die Ehe soll von allen in Ehren gehalten werden und das Ehebett bleibe unbefleckt, denn Unzüchtige und Ehebrecher wird Gott richten. Euer Lebenswandel sei frei von Habgier, seid zufrieden mit dem, was ihr habt, denn Gott selbst hat gesagt, ich werde dich keineswegs aufgeben und niemals verlasse ich dich. So dürfen wir zuversichtlich sagen, der Herr ist mein Helfer, ich werde mich nicht fürchten. Was kann ein Mensch mir antun? Gedenkt eurer Vorsteher, die euch das Wort Gottes verkündet haben. Betrachtet den Ertrag ihres Lebenswandels, ahmt ihren Glauben nach. Jesus Christus ist derselbe gestern und heute und in Ewigkeit. Lasst euch nicht von vieldeutigen und fremden Lehren irreführen, denn es ist gut, dass durch Gnade das Herz gefestigt wird und nicht durch Speisevorschriften, die denen, die sich daran hielten, keinen Nutzen brachten. Wir haben einen Altar, von dem zu essen die Diener des Zeltes keine Erlaubnis haben. Denn die Leiber der Tiere, deren Blut vom Hohepriester zur Sühnung der Sünde in das Heiligtum gebracht wird, werden außerhalb des Lagers verbrannt. Deshalb hat auch Jesus, um durch sein eigenes Blut das Volk zu heiligen, außerhalb des Tores gelitten. Lasst uns also zu ihm vor das Lager hinausziehen und seine Schmach tragen. Denn wir haben hier keine bleibende Stadt, sondern wir suchen die zukünftige. Durch ihn also lasst uns Gott allezeit das Opfer des Lobes darbringen, nämlich die Frucht der Lippen, die seinen Namen bekennen. Vergesst nicht, Gutes zu tun und vernachlässigt nicht die Gemeinschaft, denn an solchen Opfern hat Gott gefallen. Gehorcht euren Vorstehern und ordnet euch ihnen unter, denn sie wachen über eure Seelen und müssen Rechenschaft darüber ablegen. Sie sollen das mit Freude tun, nicht mit Seufzen, denn das wäre zu eurem Schaden. Betet für uns. Wir sind nämlich überzeugt, ein gutes Gewissen zu haben, weil wir in allem Recht zu leben suchen. Eindringlich bitte ich euch, dies zu tun, damit ich euch möglichst bald zurückgegeben werde. Der Gott des Friedens aber, der Jesus, unseren Herrn, dem erhabenen Hirten der Schafe, von den Toten heraufgeführt hat durch das Blut eines ewigen Bundes, er mache euch tüchtig in allem Guten, damit ihr seinen Willen tut. Er bewirke in uns, was ihm gefällt, durch Jesus Christus, dem die Ehre sei in alle Ewigkeit. Amen. Ich bitte euch aber, Brüder und Schwestern, nehmt dieses Wort der Ermahnung bereitwillig an, denn ich habe euch ja nur kurz geschrieben. Wisst, dass unser Bruder Timotheus freigelassen worden ist. Sobald er kommt, werde ich euch mit ihm zusammen besuchen. Grüßt alle eure Vorsteher und alle Heiligen. Es grüßen euch die Brüder aus Italien. Die Gnade sei mit euch allen.

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2: Der Brief des Jakobus. Jakobus, Knecht Gottes und des Herrn Jesus Christus, grüßt die 12 Stämme in der Diaspora. Nehmt es voll Freude auf, meine Brüder und Schwestern, wenn ihr in mancherlei Versuchungen geratet. Ihr wisst, dass die Prüfung eures Glaubens Geduld bewirkt. Die Geduld aber soll zu einem vollkommenen Werk führen, damit ihr vollkommen und untadelig seid und es euch an nichts fehlt. Fehlt es aber einem von euch an Weisheit, dann soll er sie von Gott erbitten. Gott wird sie ihm geben, denn er gibt allen gern und macht niemandem einen Vorwurf. Wer bittet, soll aber im Glauben bitten und nicht zweifeln, denn wer zweifelt, gleicht einer Meereswoge, die vom Wind hin und her getrieben wird. Ein solcher Mensch bilde sich nicht ein, dass er vom Herrn etwas erhalten wird. Er ist ein Mann mit zwei Seelen, unbeständig auf all seinen Wegen. Der Bruder, der in niederem Stand lebt, rühme sich seiner hohen Würde, der Reiche aber seiner Niedrigkeit, denn er wird dahinschwinden wie die Blume im Gras. Denn die Sonne geht auf mit ihrer Hitze und versenkt das Gras, die Blume verwelkt und ihre Pracht vergeht. So wird auch der Reiche vergehen in allem, was er unternimmt. Selig der Mann, der in der Versuchung standhält, denn wenn er sich bewährt, wird er den Kranz des Lebens erhalten, der denen verheißen ist, die Gott lieben. Keiner, der in Versuchung gerät, soll sagen, ich werde von Gott in Versuchung geführt. Denn Gott lässt sich nicht zum Bösen versuchen. Er führt aber auch selbst niemanden in Versuchung. Vielmehr wird jeder von seiner eigenen Begierde in Versuchung geführt, die ihn lockt und fängt. Wenn die Begierde dann schwanger geworden ist, bringt sie die Sünde zur Welt. Ist die Sünde reif geworden, bringt sie den Tod hervor. Lasst euch nicht irreführen, meine geliebten Brüder und Schwestern. Jede gute Gabe und jedes vollkommene Geschenk kommt von oben herab, vom Vater der Gestirne, bei dem es keine Veränderung oder Verfinsterung gibt. Aus freiem Willen hat er uns durch das Wort der Wahrheit geboren, damit wir eine Erstlingsfrucht seiner Schöpfung seien. Wisset, meine geliebten Brüder und Schwestern, jeder Mensch sei schnell zum Hören, langsam zum Reden, langsam zum Zorn. Denn der Zorn eines Mannes schafft keine Gerechtigkeit vor Gott. Darum legt alles Schmutzige und die viele Bosheit ab. Und nehmt in Sanftmut das Wort an, das in euch eingepflanzt worden ist und die Macht hat, euch zu retten. Werdet aber Täter des Wortes und nicht nur Hörer, sonst betrügt ihr euch selbst. Wer nur Hörer des Wortes ist und nicht danach handelt, gleicht einem Menschen, der sein eigenes Gesicht im Spiegel betrachtet. Er betrachtet sich, geht weg und schon hat er vergessen, wie er aussah. Wer sich aber in das vollkommene Gesetz der Freiheit vertieft und an ihm festhält, wer es nicht nur hört und es wieder vergisst, sondern zum Täter des Werkes geworden ist, wird selig sein in seinem Tun. Wenn einer meint, er diene Gott, aber seine Zunge nicht im Zaum hält, sondern sein Herz betrügt, dessen Gottesdienst ist wertlos. Ein reiner und makelloser Gottesdienst ist es vor Gott, dem Vater, für Waisen und Witwen in ihrer Not zu sorgen und sich unbefleckt von der Welt zu bewahren.

Meine Brüder und Schwestern, haltet den Glauben an unseren Herrn Jesus Christus, den Herrn der Herrlichkeit, frei von jedem Ansehen der Person. Wenn in eure Versammlung ein Mann mit goldenen Ringen und prächtiger Kleidung kommt und zugleich kommt ein Armer in schmutziger Kleidung und ihr blickt auf den Mann in der prächtigen Kleidung und sagt, setz du dich hier auf den guten Platz, und zu dem Armen sagt ihr, du stell dich oder setz dich dort zu meinen Füßen. Macht ihr dann nicht untereinander Unterschiede und seid Richter mit bösen Gedanken? Hört, meine geliebten Brüder und Schwestern, hat nicht Gott die Armen in der Welt zu Reichen im Glauben und Erben des Reiches erwählt, dass er denen verheißen hat, die ihn lieben? Ihr aber habt den Armen entehrt. Sind es nicht die Reichen, die euch unterdrücken und euch vor die Gerichte schleppen? Sind nicht sie es, die den guten Namen lästern, der über euch ausgerufen worden ist? Wenn ihr jedoch das königliche Gesetz gemäß der Schrift erfüllt, du sollst deinen Nächsten lieben wie dich selbst, dann handelt ihr recht. Wenn ihr aber nach dem Ansehen der Person handelt, begeht ihr eine Sünde und werdet vom Gesetz überführt, dass ihr es übertreten habt. Denn wer das ganze Gesetz hält, aber gegen ein einziges Gebot verstößt, der hat sich gegen alle verfehlt. Denn der gesagt hat, du sollst nicht die Ehe brechen, hat auch gesagt, du sollst nicht töten. Wenn du nun nicht die Ehe brichst, aber tötest, bist du ein Übertreter des Gesetzes geworden. Darum redet und handelt wie solche, die nach dem Gesetz der Freiheit gerichtet werden. Denn das Gericht ist erbarmungslos gegen den, der nicht mit Erbarmen gehandelt hat. Erbarmen triumphiert über das Gericht. Was nützt es, meine Brüder und Schwestern, wenn einer sagt, er habe Glauben, aber es fehlen die Werke? Kann etwa der Glaube ihn retten? Wenn ein Bruder oder eine Schwester ohne Kleidung sind und ohne das tägliche Brot und einer von euch zu ihnen sagt, geht in Frieden, wärmt und sättigt euch, ihr gebt ihnen aber nicht, was sie zum Leben brauchen, was nützt das? So ist auch der Glaube für sich allein tot, wenn er nicht Werke vorzuweisen hat. Aber es könnte einer sagen, du hast Glauben und ich kann Werke vorweisen. Zeige mir deinen Glauben ohne die Werke und ich zeige dir aus meinen Werken den Glauben. Du glaubst, es gibt nur einen Gott. Damit hast du recht, das glauben auch die Dämonen und sie zittern. Willst du also einsehen, du törichter Mensch, dass der Glaube ohne Werke nutzlos ist? Abraham, unser Vater, wurde er nicht aus den Werken als gerecht anerkannt, als er seinen Sohn Isaak auf den Opferaltar legte? Du siehst, dass der Glaube mit seinen Werken zusammenwirkte und dass der Glaube aus den Werken zur Vollendung kam. So hat sich das Wort der Schrift erfüllt. Abraham glaubte Gott, und das wurde ihm als Gerechtigkeit angerechnet, und er wurde Freund Gottes genannt. Ihr seht, dass der Mensch aus Werken gerechtfertigt wird und nicht aus Glauben allein. Wurde nicht ebenso auch die Dirne Rahab durch ihre Werke als gerecht anerkannt, weil sie die Boten bei sich aufnahm und dann auf einem anderen Weg entkommen ließ? Denn wie der Körper ohne den Geist tot ist, so ist auch der Glaube ohne Werke tot.

Nicht viele von euch sollen Lehrer werden, meine Brüder und Schwestern. Ihr wisst, dass wir im Gericht strenger beurteilt werden. Denn wir alle verfehlen uns in vielen Dingen. Wer sich in seinen Worten nicht verfehlt, ist ein vollkommener Mann und kann auch seinen Körper völlig im Zaum halten. Wenn wir den Pferden den Zaum anlegen, damit sie uns gehorchen, lenken wir damit das ganze Tier. Siehe auch die Schiffe. Sie sind groß und werden von starken Winden getrieben, und doch lenkt sie der Steuermann mit einem sehr kleinen Steuer, wohin er will. So ist auch die Zunge nur ein kleines Körperglied und rühmt sich großer Dinge. Und siehe, wie klein kann ein Feuer sein, das einen großen Wald in Brand steckt. Auch die Zunge ist ein Feuer, eine Welt voll Ungerechtigkeit. Die Zunge ist es, die den ganzen Menschen verdirbt und das Rad des Lebens in Brand setzt. Sie selbst aber wird von der Hölle in Brand gesetzt. Denn jede Art von Tieren auf dem Land und in der Luft, was am Boden kriecht und was im Meer schwimmt, lässt sich zähmen und ist vom Menschen auch gezähmt worden. Doch die Zunge kann kein Mensch zähmen, dieses ruhelose Übel voll von tödlichem Gift. Mit ihr preisen wir den Herrn und Vater, und mit ihr verfluchen wir die Menschen, die nach dem Bilde Gottes geschaffen sind. Aus ein und demselben Mund kommen Segen und Fluch. Meine Brüder und Schwestern, so darf es nicht sein. Lässt etwa eine Quelle aus derselben Öffnung süßes und bitteres Wasser hervorsprudeln? Kann denn, meine Brüder und Schwestern, ein Feigenbaum Oliven tragen oder ein Weinstock Feigen? So kann auch eine salzige Quelle kein Süßwasser hervorbringen. Wer von euch ist weise und verständig? Er soll in weiser Bescheidenheit die Taten eines rechtschaffenen Lebens vorweisen. Wenn ihr aber bittere Eifersucht und Streitsucht in eurem Herzen tragt, dann prahlt nicht und verfälscht nicht die Wahrheit. Das ist nicht die Weisheit, die von oben kommt, sondern eine irdische, weltliche, teuflische Weisheit. Wo nämlich Eifersucht und Streit herrschen, da gibt es Unordnung und böse Taten, jeder Art. Doch die Weisheit von oben ist erstens heilig, sodann friedfertig, freundlich, gehorsam, reich an Erbarmen und guten Früchten. Sie ist unparteiisch, sie heuchelt nicht. Die Frucht der Gerechtigkeit wird in Frieden für die gesät, die Frieden schaffen.

Woher kommen Kriege bei euch? Woher Streitigkeiten? Etwa nicht von den Leidenschaften, die in euren Gliedern streiten? Ihr begehrt und erhaltet doch nichts, ihr mordet und seid eifersüchtig und könnt dennoch nichts erreichen. Ihr streitet und führt Krieg. Ihr erhaltet nichts, weil ihr nicht bittet. Ihr bittet und empfangt doch nichts, weil ihr in böser Absicht bittet, um es in euren Leidenschaften zu verschwenden. Ihr Ehebrecher, wisst ihr nicht, dass Freundschaft mit der Welt Feindschaft mit Gott ist? Wer also ein Freund der Welt sein will, der wird zum Feind Gottes. Oder meint ihr, die Schrift sage ohne Grund, eifersüchtig verlangt er nach dem Geist, den er in uns wohnen ließ? Doch er gibt noch größere Gnade, darum heißt es auch, Gott tritt den Stolzen entgegen, den Demütigen aber schenkt er Gnade. Ordnet euch also Gott unter, leistet dem Teufel Widerstand und er wird vor euch fliehen. Naht euch Gott, dann wird er sich euch nahen. Reinigt die Hände, ihr Sünder, läutert eure Herzen, ihr Menschen mit zwei Seelen. Klagt, trauert und weint. Euer Lachen verwandle sich in Trauer und eure Freude in Betrübnis. Demütigt euch vor dem Herrn und er wird euch erhöhen. Verleumdet einander nicht, Brüder und Schwestern. Wer seinen Bruder oder seine Schwester verleumdet oder verurteilt, verleumdet das Gesetz und verurteilt das Gesetz. Wenn du aber das Gesetz verurteilst, handelst du nicht nach dem Gesetz, sondern bist sein Richter. Nur einer ist der Gesetzgeber und Richter, er, der die Macht hat, zu retten und zu verderben. Wer aber bist du, dass du über deinen Nächsten richtest? Ihr aber, die ihr sagt, heute oder morgen werden wir in diese oder jene Stadt reisen, dort werden wir ein Jahr bleiben, Handel treiben und Gewinne machen. Ihr wisst doch nicht, was morgen mit eurem Leben sein wird. Rauch seid ihr, den man eine Weile sieht, dann verschwindet er. Ihr solltet lieber sagen, wenn der Herr will, werden wir noch leben und dies oder jenes tun. Nun aber rühmt ihr euch voll Übermut. Solches Rühmen ist schlecht. Wer also das Gute tun kann und es nicht tut, der sündigt.

Ihr aber, ihr Reichen, weint nur und klagt über das Elend, das über euch kommen wird. Euer Reichtum verfault und eure Kleider sind von Motten zerfressen, euer Gold und Silber verrostet. Ihr Rost wird als Zeuge gegen euch auftreten und euer Fleisch fressen wie Feuer. Noch in den letzten Tagen habt ihr Schätze gesammelt. Siehe, der Lohn der Arbeiter, die eure Felder abgemäht haben, der Lohn, den ihr ihnen vorenthalten habt, schreit zum Himmel. Die Klagerufe derer, die eure Ernte eingebracht haben, sind bis zu den Ohren des Herrn Zebaoth gedrungen. Ihr habt auf Erden geschwelgt und geprasst, und noch am Schlachttag habt ihr eure Herzen gemästet. Verurteilt und umgebracht habt ihr den Gerechten, er aber leistete euch keinen Widerstand. Darum, Brüder und Schwestern, haltet geduldig aus bis zur Ankunft des Herrn. Siehe, auch der Bauer wartet auf die kostbare Frucht der Erde. Er wartet geduldig auf sie, bis Frühregen oder Spätregen fällt. Ebenso geduldig sollt auch ihr sein. Macht eure Herzen stark, denn die Ankunft des Herrn steht nahe bevor. Klagt nicht übereinander, Brüder und Schwestern, damit ihr nicht gerichtet werdet. Seht, der Richter steht schon vor der Tür. Brüder und Schwestern, im Leiden und in der Geduld nehmt euch die Propheten zum Vorbild, die im Namen des Herrn gesprochen haben. Siehe, wir preisen selig, die geduldig alles ertragen haben. Ihr habt von der Ausdauer des Hiob gehört und das Ende gesehen, das der Herr herbeigeführt hat. Denn der Herr ist voll Erbarmen und Mitleid. Vor allem aber, meine Brüder und Schwestern, schwört nicht, weder beim Himmel, noch bei der Erde, noch irgendeinen anderen Eid. Euer Ja soll ein Ja sein und euer Nein ein Nein, damit ihr nicht dem Gericht verfallt. Ist einer von euch bedrückt? Dann soll er beten. Ist jemand guten Mutes? Dann soll er ein Loblied singen. Ist einer unter euch krank, dann rufe er die Ältesten der Gemeinde zu sich, sie sollen Gebete über ihn sprechen und ihn im Namen des Herrn mit Öl salben. Das gläubige Gebet wird den Kranken retten und der Herr wird ihn aufrichten. Und wenn er Sünden begangen hat, werden sie ihm vergeben. Darum bekennt einander eure Sünden und betet füreinander, damit ihr geheilt werdet. Viel vermag das inständige Gebet eines Gerechten. Elia war ein Mensch wie wir. Er betete inständig, es solle nicht regnen. Und es regnete 3 Jahre und 6 Monate nicht auf der Erde. Und wiederum betete er, da gab der Himmel Regen und die Erde brachte ihre Früchte hervor. Meine Brüder und Schwestern, wenn einer unter euch von der Wahrheit abirrt und jemand ihn zur Umkehr bewegt, dann soll er wissen, wer einen Sünder, der auf einem Irrweg ist, zur Umkehr bewegt, rettet ihn vor dem Tod und deckt viele Sünden zu.

0: Aus dem ersten Brief des Johannes.
1: Der erste Brief des Johannes. Was von Anfang an war, was wir gehört, was wir mit unseren Augen gesehen, was wir geschaut und was unsere Hände angefasst haben vom Wort des Lebens. Das Leben ist erschienen und wir haben gesehen und bezeugen und verkünden euch das ewige Leben, das beim Vater war und uns erschienen ist. Was wir gesehen und gehört haben, das verkünden wir auch euch, damit auch ihr Gemeinschaft mit uns habt. Wir aber haben Gemeinschaft mit dem Vater und mit seinem Sohn Jesus Christus. Dies schreiben wir, damit unsere Freude vollkommen ist. Das ist die Botschaft, die wir von ihm gehört haben und euch verkünden. Gott ist Licht und keine Finsternis ist in ihm. Wenn wir sagen, dass wir Gemeinschaft mit ihm haben und doch in der Finsternis wandeln, lügen wir und tun nicht die Wahrheit. Wenn wir im Licht wandeln, wie er im Licht ist, haben wir Gemeinschaft miteinander und das Blut seines Sohnes Jesus reinigt uns von aller Sünde. Wenn wir sagen, dass wir keine Sünde haben, führen wir uns selbst in die Irre und die Wahrheit ist nicht in uns. Wenn wir unsere Sünden bekennen, ist er treu und gerecht. Er vergibt uns die Sünden und reinigt uns von allem Unrecht. Wenn wir sagen, dass wir nicht gesündigt haben, machen wir ihn zum Lügner und sein Wort ist nicht in uns.

sündigt, haben wir einen Beistand beim Vater, Jesus Christus, den Gerechten. Er ist die Sühne für unsere Sünden, aber nicht nur für unsere Sünden, sondern auch für die der ganzen Welt. Und daran erkennen wir, dass wir ihn erkannt haben, wenn wir seine Gebote halten. Wer sagt, ich habe ihn erkannt, aber seine Gebote nicht hält, ist ein Lügner, und in dem ist die Wahrheit nicht. Wer sich aber an sein Wort hält, in dem ist die Gottesliebe wahrhaft vollendet. Daran erkennen wir, dass wir in ihm sind. Wer sagt, dass er in ihm bleibt, muss auch einen Lebenswandel führen, wie er ihn geführt hat. Geliebte, ich schreibe euch kein neues Gebot, sondern ein altes Gebot, das ihr von Anfang an hattet. Das alte Gebot ist das Wort, das ihr gehört habt. Wiederum schreibe ich euch ein neues Gebot, was wahr ist in ihm und in euch, weil die Finsternis vergeht und das wahre Licht schon leuchtet. Wer sagt, er sei im Licht, aber seinen Bruder hasst, ist noch in der Finsternis. Wer seinen Bruder liebt, bleibt im Licht, und in ihm gibt es keinen Anstoß. Wer aber seinen Bruder hasst, ist in der Finsternis und wandelt in der Finsternis und weiß nicht, wohin er geht, denn die Finsternis hat seine Augen blind gemacht. Ich schreibe euch, ihr Kinder, euch sind die Sünden vergeben um seines Namens willen. Ich schreibe euch, ihr Väter, ihr habt den erkannt, der von Anfang an ist. Ich schreibe euch, ihr jungen Männer, ihr habt den Bösen besiegt. Ich habe euch geschrieben, ihr Kinder, ihr habt den Vater erkannt. Ich habe euch geschrieben, ihr Väter, ihr habt den erkannt, der von Anfang an ist. Ich habe euch geschrieben, ihr jungen Männer, ihr seid stark und das Wort Gottes bleibt in euch und ihr habt den Bösen besiegt. Liebt nicht die Welt und was in der Welt ist. Wer die Welt liebt, in dem ist die Liebe des Vaters nicht. Denn alles, was in der Welt ist, die Begierde des Fleisches, die Begierde der Augen und das Prahlen mit dem Besitz ist nicht vom Vater, sondern von der Welt. Die Welt vergeht und ihre Begierde. Wer den Willen Gottes tut, bleibt in Ewigkeit. Meine Kinder, die letzte Stunde ist da. Ihr habt gehört, dass der Antichrist kommt und jetzt sind viele Antichriste aufgetreten. Daran erkennen wir, dass die letzte Stunde da ist. Sie sind aus unserer Mitte gekommen, aber sie haben nicht zu uns gehört, denn wenn sie zu uns gehörten, wären sie bei uns geblieben. Es sollte aber offenbar werden, dass sie alle nicht zu uns gehören. Ihr habt die Salbung von dem, der heilig ist, und ihr alle wisst es. Ich schreibe euch nicht, weil ihr die Wahrheit nicht kennt, sondern weil ihr sie kennt und weil keine Lüge von der Wahrheit stammt. Wer ist der Lügner, wenn nicht der, der leugnet, dass Jesus der Christus ist? Das ist der Antichrist, der den Vater und den Sohn leugnet. Jeder, der den Sohn leugnet, hat auch den Vater nicht. Wer den Sohn bekennt, hat auch den Vater. Für euch gilt, was ihr von Anfang an gehört habt, soll in euch bleiben. Wenn in euch bleibt, was ihr von Anfang an gehört habt, dann werdet auch ihr im Sohn und im Vater bleiben. Und das ist die Verheißung, die er uns verheißen hat, das ewige Leben. Dies habe ich euch über die geschrieben, die euch in die Irre führen. Was euch betrifft, so bleibt die Salbung, die ihr von ihm empfangen habt, in euch, und ihr braucht euch von niemandem belehren zu lassen. Wie euch vielmehr seine Salbung über alles belehrt, so ist es auch wahr und keine Lüge. Und wie er euch belehrt hat, so bleibt ihr in ihm. Und jetzt, meine Kinder, bleibt in ihm, damit wir, wenn er erscheint, Zuversicht haben und bei seinem Kommen von ihm nicht beschämt werden. Wenn ihr wisst, dass er gerecht ist, erkennt auch, dass jeder, der die Gerechtigkeit tut, von Gott stammt.

Seht, welche Liebe uns der Vater geschenkt hat. Wir heißen Kinder Gottes und wir sind es. Deshalb erkennt die Welt uns nicht, weil sie ihn nicht erkannt hat. Geliebte, jetzt sind wir Kinder Gottes, doch ist noch nicht offenbar geworden, was wir sein werden. Wir wissen, dass wir ihm ähnlich sein werden, wenn er offenbar wird, denn wir werden ihn sehen, wie er ist. Jeder, der diese Hoffnung auf ihn setzt, heiligt sich so, wie er heilig ist. Jeder, der die Sünde tut, handelt gesetzwidrig, denn Sünde ist Gesetzwidrigkeit. Ihr wisst, dass er erschienen ist, um die Sünden wegzunehmen, und in ihm ist keine Sünde. Jeder, der in ihm bleibt, sündigt nicht. Jeder, der sündigt, hat ihn nicht gesehen und ihn nicht erkannt. Meine Kinder, lasst euch von niemandem in die Irre führen. Wer die Gerechtigkeit tut, ist gerecht, wie er gerecht ist. Wer die Sünde tut, stammt vom Teufel. Denn der Teufel sündigt von Anfang an. Der Sohn Gottes aber ist erschienen, um die Werke des Teufels zu zerstören. Jeder, der von Gott stammt, tut keine Sünde, weil Gottes Same in ihm bleibt, und er kann nicht sündigen, weil er von Gott stammt. Daran kann man die Kinder Gottes und die Kinder des Teufels erkennen. Jeder, der die Gerechtigkeit nicht tut und seinen Bruder nicht liebt, ist nicht aus Gott. Denn das ist die Botschaft, die ihr von Anfang an gehört habt. Wir sollen einander lieben und nicht wie Kain handeln, der von dem Bösen stammte und seinen Bruder erschlug. Warum hat er ihn erschlagen? Weil seine Taten böse waren, die Taten seines Bruders aber gerecht. Wundert euch nicht, Brüder und Schwestern, wenn die Welt euch hasst. Wir wissen, dass wir aus dem Tod in das Leben hinübergegangen sind, weil wir die Brüder lieben. Wer nicht liebt, bleibt im Tod. Jeder, der seinen Bruder hasst, ist ein Menschenmörder. Und ihr wisst, kein Menschenmörder hat ewiges Leben, das in ihm bleibt. Daran haben wir die Liebe erkannt, dass er sein Leben für uns hingegeben hat. So müssen auch wir für die Brüder das Leben hingeben. Wenn jemand die Güter dieser Welt hat und sein Herz vor dem Bruder verschließt, den er in Not sieht, wie kann die Liebe Gottes in ihm bleiben? Meine Kinder, wir wollen nicht mit Wort und Zunge lieben, sondern in Tat und Wahrheit. Und daran werden wir erkennen, dass wir aus der Wahrheit sind. Und wir werden vor ihm unser Herz überzeugen, dass wenn unser Herz uns verurteilt, Gott größer ist als unser Herz und alles weiß. Geliebte, wenn das Herz uns aber nicht verurteilt, haben wir gegenüber Gott Zuversicht. Und alles, was wir erbitten, empfangen wir von ihm, weil wir seine Gebote halten und tun, was ihm gefällt. Und das ist sein Gebot. Wir sollen an den Namen seines Sohnes Jesus Christus glauben und einander lieben, gemäß dem Gebot, das er uns gegeben hat. Wer seine Gebote hält, bleibt in Gott und Gott in ihm. Und daran erkennen wir, dass er in uns bleibt, an dem Geist, den er uns gegeben hat.

Jeder, der glaubt, dass Jesus der Christus ist, ist aus Gott gezeugt. Und jeder, der den Vater liebt, liebt auch den, der aus ihm gezeugt ist. Daran erkennen wir, dass wir die Kinder Gottes lieben, wenn wir Gott lieben und seine Gebote erfüllen. Denn darin besteht die Liebe zu Gott, dass wir seine Gebote halten. Und seine Gebote sind nicht schwer. Denn alles, was aus Gott gezeugt ist, besiegt die Welt. Und das ist der Sieg, der die Welt besiegt hat, unser Glaube. Wer sonst besiegt die Welt, außer dem, der glaubt, dass Jesus der Sohn Gottes ist? Dieser ist es, der durch Wasser und Blut gekommen ist, Jesus Christus. Er ist nicht nur im Wasser gekommen, sondern im Wasser und im Blut. Und der Geist ist es, der Zeugnis ablegt, denn der Geist ist die Wahrheit. Denn drei sind es, die Zeugnis ablegen: der Geist, das Wasser und das Blut. Und diese drei sind eins. Wenn wir von Menschen ein Zeugnis annehmen, so ist das Zeugnis Gottes größer. Denn das ist das Zeugnis Gottes. Er hat Zeugnis abgelegt von seinem Sohn. Wer an den Sohn Gottes glaubt, trägt das Zeugnis in sich. Wer Gott nicht glaubt, hat ihn zum Lügner gemacht, weil er nicht an das Zeugnis geglaubt hat, das Gott von seinem Sohn abgelegt hat. Und darin besteht das Zeugnis, dass Gott uns ewiges Leben gegeben hat. Und dieses Leben ist in seinem Sohn. Wer den Sohn hat, hat das Leben. Wer den Sohn Gottes nicht hat, hat das Leben nicht. Dies habe ich euch geschrieben, damit ihr wisst, dass ihr ewiges Leben habt, denn ihr glaubt an den Namen des Sohnes Gottes. Und dies ist die Zuversicht, die wir zu ihm haben, dass er uns hört, wenn wir etwas erbitten, das seinem Willen entspricht. Wenn wir wissen, dass er uns bei allem hört, was wir erbitten, dann wissen wir auch, dass er unsere Bitten schon erfüllt hat. Wenn einer seinen Bruder eine Sünde begehen sieht, die nicht zum Tod führt, soll er für ihn bitten und wird ihm so Leben schenken, allen, deren Sünde nicht zum Tod führt. Denn es gibt Sünde, die zum Tod führt. Von ihr spreche ich nicht, wenn ich sage, dass er bitten soll. Jedes Unrecht ist Sünde, aber es gibt Sünde, die nicht zum Tod führt. Wir wissen, jeder, der von Gott stammt, sündigt nicht, sondern wer aus Gott gezeugt ist, hütet sich und der Böse tastet ihn nicht an. Wir wissen, wir sind aus Gott, aber die ganze Welt steht unter der Macht des Bösen. Wir wissen aber, der Sohn Gottes ist gekommen und er hat uns Einsicht geschenkt, damit wir den Wahren erkennen. Und wir sind in diesem Wahren, in seinem Sohn Jesus Christus. Er ist der wahre Gott und ewiges Leben. Meine Kinder, hütet euch vor den Götzen.

0: Aus dem zweiten Brief des Johannes.
1: Der zweite Brief des Johannes. Der Älteste an die auserwählte Herrin und an ihre Kinder, die ich in Wahrheit liebe, aber nicht nur ich, sondern auch alle, die die Wahrheit erkannt haben, lieben sie, aufgrund der Wahrheit, die in uns bleibt und die mit uns sein wird in Ewigkeit. Gnade wird mit uns sein, Erbarmen und Friede von Gott, dem Vater, und von Jesus Christus, dem Sohn des Vaters, in Wahrheit und Liebe. Ich habe mich sehr gefreut, unter deinen Kindern solche zu finden, die in der Wahrheit wandeln, gemäß dem Gebot, das wir vom Vater empfangen haben. Und jetzt bitte ich dich, Herren, nicht als wollte ich dir ein neues Gebot schreiben, sondern nur das, das wir von Anfang an hatten, dass wir einander lieben sollen. Denn darin besteht die Liebe, dass wir nach seinen Geboten wandeln. Und darin besteht das Gebot, das ihr von Anfang an gehört habt, dass ihr in der Wahrheit wandelt. Denn viele Verführer sind in die Welt hinausgegangen, die nicht den im Fleisch gekommenen Jesus Christus bekennen. Das ist der Verführer und der Antichrist. Achtet auf euch, damit ihr nicht preisgebt, was wir erarbeitet haben, sondern damit ihr den vollen Lohn empfangt. Jeder, der darüber hinausgeht und nicht in der Lehre Christi bleibt, hat Gott nicht. Wer aber in der Lehre bleibt, hat den Vater und den Sohn. Wenn jemand zu euch kommt und nicht diese Lehre mitbringt, dann nehmt ihn nicht in euer Haus auf, sondern verweigert ihm den Gruß. Denn wer ihm den Gruß bietet, macht sich mitschuldig an seinen bösen Taten. Vieles hätte ich euch noch zu schreiben. Ich will es aber nicht mit Papier und Tinte tun, sondern hoffe selbst, zu euch zu kommen und persönlich mit euch zu sprechen, damit unsere Freude vollkommen wird. Es grüßen dich die Kinder deiner auserwählten Schwester.

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1: Aus dem dritten Brief des Johannes.
2: Der dritte Brief des Johannes. Der Älteste an den geliebten Gaius, den ich in Wahrheit liebe. Geliebter, ich wünsche dir in jeder Hinsicht Wohlergehen und Gesundheit, so wie es deiner Seele wohlergeht. Denn ich habe mich sehr gefreut, als Brüder kamen, die für deine Treue zur Wahrheit Zeugnis ablegten und berichteten, wie du in der Wahrheit wandelst. Ich habe keine größere Freude, als zu hören, dass meine Kinder in der Wahrheit wandeln. Geliebter, du handelst treu in allem, was du an den Brüdern tust und sogar an Fremden. Sie haben vor der Gemeinde für deine Liebe Zeugnis abgelegt. Du wirst gut daran tun, wenn du sie für ihre Reise so ausrüstest, wie es Gottes würdig ist. Denn für seinen Namen sind sie ausgezogen und haben von den Heiden nichts angenommen. Darum sind wir verpflichtet, solche Männer aufzunehmen, damit auch wir zu Mitarbeitern für die Wahrheit werden. Ich habe der Gemeinde geschrieben, aber Diotrephes, der unter ihnen der Erste sein will, nimmt uns nicht auf. Deshalb werde ich, wenn ich komme, an sein Tun und Treiben erinnern. Mit bösen Worten verleumdet er uns und gibt sich damit noch nicht zufrieden, sondern er selbst nimmt die Brüder nicht auf und hindert alle daran, die es tun wollen, und schließt diese aus der Gemeinde aus. Geliebter, ahme nicht das Böse nach, sondern das Gute. Wer das Gute tut, ist aus Gott. Wer aber das Böse tut, hat Gott nicht gesehen. Für Demetrius legen alle und die Wahrheit selbst Zeugnis ab. Auch wir legen Zeugnis ab und du weißt, dass unser Zeugnis wahr ist. Vieles hätte ich dir noch zu schreiben. Ich will aber nicht mit Tinte und Feder schreiben. Ich hoffe, dich bald zu sehen. Dann werden wir persönlich miteinander sprechen. Friede sei mit dir. Es grüßen dich die Freunde. Grüße die Freunde jeden Einzelnen.

0: Aus dem ersten Brief des Petrus.
1: Der erste Brief des Petrus. Petrus, Apostel Jesu Christi, den erwählten Fremden in der Diaspora in Pontus, Galatien, Kappadokien, der Provinz Asia und Bithynien, von Gott, dem Vater, von jeher ausersehen und durch den Geist geheiligt, um gehorsam zu sein und besprengt zu werden mit dem Blut Jesu Christi. Gnade sei mit euch und Friede in Fülle. Gepriesen sei der Gott und Vater unseres Herrn Jesus Christus. Er hat uns in seinem großen Erbarmen neu gezeugt zu einer lebendigen Hoffnung durch die Auferstehung Jesu Christi von den Toten, zu einem unzerstörbaren, makellosen und unvergänglichen Erbe, das im Himmel für euch aufbewahrt ist. Gottes Kraft behütet euch durch den Glauben, damit ihr die Rettung erlangt, die am Ende der Zeit offenbart werden soll. Deshalb seid ihr voll Freude, wenn es für kurze Zeit jetzt sein muss, dass ihr durch mancherlei Prüfungen betrübt werdet. Dadurch soll sich eure Standfestigkeit im Glauben, die kostbarer ist als Gold, das im Feuer geprüft wurde und doch vergänglich ist, herausstellen, zu Lob, Herrlichkeit und Ehre bei der Offenbarung Jesu Christi. Ihn habt ihr nicht gesehen und dennoch liebt ihr ihn. Ihr seht ihn auch jetzt nicht, aber ihr glaubt an ihn und jubelt in unaussprechlicher und von Herrlichkeit erfüllter Freude, da ihr das Ziel eures Glaubens empfangen werdet, eure Rettung. Nach dieser Rettung haben die Propheten gesucht und geforscht, und sie haben über die Gnade geweissagt, die für euch bestimmt ist. Sie haben nachgeforscht, auf welche Zeit und welche Umstände der in ihnen wirkende Geist Christi hindeute, der die Leiden Christi und die darauf folgende Herrlichkeit im Voraus bezeugte. Ihnen wurde offenbart, dass sie damit nicht sich selbst, sondern euch dienten. Und jetzt ist euch dies alles von denen verkündet worden, die euch in der Kraft des vom Himmel gesandten Heiligen Geistes das Evangelium gebracht haben. Das alles zu sehen, ist sogar das Verlangen der Engel. Deshalb umgürtet euch und macht euch bereit, seid nüchtern und setzt eure Hoffnung ganz auf die Gnade, die euch bei der Offenbarung Jesu Christi geschenkt wird. Als Kinder des Gehorsams gebt euch nicht den Begierden hin, wie früher in eurer Unwissenheit. Wie er, der euch berufen hat, heilig ist, so soll auch eure ganze Lebensführung heilig sein. Denn es steht geschrieben, seid heilig, weil ich heilig bin. Und wenn ihr den als Vater anruft, der jeden ohne Ansehen der Person nach seinem Tun beurteilt, dann führt auch, solange ihr in der Fremde seid, ein Leben in Gottesfurcht. Ihr wisst, dass ihr aus eurer nichtigen, von den Vätern ererbten Lebensweise nicht um einen vergänglichen Preis losgekauft wurdet, nicht um Silber oder Gold, sondern mit dem kostbaren Blut Christi, des Lammes, ohne Fehl und Makel. Er war schon vor Grundlegung der Welt dazu ausersehen und euretwegen ist er am Ende der Zeiten erschienen. Durch ihn seid ihr zum Glauben an Gott gekommen, der ihn von den Toten auferweckt und ihm die Herrlichkeit gegeben hat, sodass ihr an Gott glauben und auf ihn hoffen könnt. Der Wahrheit gehorsam habt ihr euer Herz rein gemacht für eine aufrichtige geschwisterliche Liebe. Darum hört nicht auf, einander von Herzen zu lieben. Ihr seid neu gezeugt worden. Nicht aus vergänglichem, sondern aus unvergänglichem Samen, aus Gottes Wort, das lebt und das bleibt. Denn alles Sterbliche ist wie Gras und all seine Schönheit ist wie die Blume im Gras. Das Gras verdorrt und die Blume verwelkt, doch das Wort des Herrn bleibt in Ewigkeit. Dies aber ist das Wort, das euch als frohe Botschaft verkündet worden ist. Legt also alle Bosheit ab, alle Falschheit und Heuchelei, allen Neid und alle Verleumdung. Verlangt wie neugeborene Kinder nach der unverfälschten, geistigen Milch, damit ihr durch sie heranwachst und Rettung erlangt. Denn ihr habt gekostet, wie gütig der Herr ist. Kommt zu ihm, dem lebendigen Stein, der von den Menschen verworfen, aber von Gott auserwählt und geehrt worden ist. Lasst euch als lebendige Steine zu einem geistigen Haus aufbauen, zu einer heiligen Priesterschaft, um durch Jesus Christus geistige Opfer darzubringen, die Gott gefallen. Denn es heißt in der Schrift: Siehe, ich lege in Zion einen auserwählten Stein, einen Eckstein, den ich in Ehren halte. Wer an ihn glaubt, der geht nicht zugrunde. Euch, die ihr glaubt, gilt diese Ehre. Für jene aber, die nicht glauben, ist dieser Stein, den die Bauleute verworfen haben, zum Eckstein geworden, zum Stein, an den man anstößt, und zum Felsen, an dem man zu Fall kommt. Sie stoßen sich an ihm, weil sie dem Wort nicht gehorchen, doch dazu sind sie bestimmt. Ihr aber seid ein auserwähltes Geschlecht, eine königliche Priesterschaft, ein heiliger Stamm, ein Volk, das sein besonderes Eigentum wurde, damit ihr die großen Taten dessen verkündet, der euch aus der Finsternis in sein wunderbares Licht gerufen hat. Einst wart ihr kein Volk, jetzt aber seid ihr Gottes Volk. Einst gab es für euch kein Erbarmen, jetzt aber habt ihr Erbarmen gefunden. Geliebte, da ihr Fremde und Gäste seid in dieser Welt, ermahne ich euch: Gebt den irdischen Begierden nicht nach, die gegen die Seele kämpfen. Führt unter den Heiden ein rechtschaffenes Leben, damit sie, die euch jetzt als Übeltäter verleumden, durch eure guten Taten, die sie sehen, Gott verherrlichen am Tag der Heimsuchung. Unterwerft euch um des Herrn willen, jeder menschlichen Ordnung dem Kaiser, weil er über allen steht, den Statthaltern, weil sie von ihm entsandt sind, um die zu bestrafen, die Böses tun, und die auszuzeichnen, die Gutes tun. Denn es ist der Wille Gottes, dass ihr durch eure guten Taten die Unwissenheit unverständiger Menschen zum Schweigen bringt. Handelt als Freie, ohne die Freiheit als Deckmantel der Bosheit zu benutzen, sondern als Knechte Gottes. Erweist allen Menschen Ehre, liebt die Brüder und Schwestern, fürchtet Gott und ehrt den Kaiser. Ihr Sklaven, ordnet euch in aller Ehrfurcht euren Herren unter, nicht nur den Guten und Freundlichen, sondern auch den Launenhaften. Denn es ist eine Gnade, wenn jemand deswegen Kränkungen erträgt und zu Unrecht leidet, weil er sich in seinem Gewissen nach Gott richtet. Ist es vielleicht etwas Besonderes, wenn ihr wegen einer Verfehlung Schläge erduldet? Wenn ihr aber recht handelt und trotzdem Leiden erduldet, das ist eine Gnade in den Augen Gottes. Dazu seid ihr berufen worden, denn auch Christus hat für euch gelitten und euch ein Beispiel gegeben, damit ihr seinen Spuren folgt. Er hat keine Sünde begangen und in seinem Mund war keine Falschheit. Als er geschmäht wurde, schmähte er nicht, als er litt, drohte er nicht, sondern überließ seine Sache dem gerechten Richter. Er hat unsere Sünden mit seinem eigenen Leib auf das Holz des Kreuzes getragen, damit wir tot sind für die Sünden und leben für die Gerechtigkeit. Durch seine Wunden seid ihr geheilt. Denn ihr hattet euch verirrt wie Schafe, jetzt aber habt ihr euch hingewandt zum Hirten und Hüter eurer Seelen. Ebenso sollt ihr Frauen euch euren Männern unterordnen, damit auch sie, falls sie dem Wort nicht gehorchen, durch das Leben ihrer Frauen ohne ein Wort gewonnen werden, wenn sie sehen, wie ihr in Gottes Furcht ein reines Leben führt. Nicht auf äußeren Schmuck sollt ihr Wert legen, auf Haartracht, Goldschmuck und prächtige Kleider, sondern was im Herzen verborgen ist, das sei euer unvergänglicher Schmuck. Ein sanftes und ruhiges Wesen. Das ist wertvoll in Gottes Augen. So haben sich einst auch die heiligen Frauen geschmückt, die ihre Hoffnung auf Gott setzten. Sie ordneten sich ihren Männern unter. Sarah gehorchte Abraham und nannte ihn Herr. Ihre Kinder seid ihr geworden, wenn ihr recht handelt und euch vor keiner Einschüchterung fürchtet. Ebenso sollt ihr Männer im Umgang mit den Frauen rücksichtsvoll sein, denn sie sind der schwächere Teil. ehrt sie, denn auch sie sind Erben der Gnade des Lebens. So wird euren Gebeten nichts mehr im Weg stehen. Endlich aber, seid alle eines Sinnes, voll Mitgefühl und Liebe zueinander, seid barmherzig und demütig. Vergeltet Böses nicht mit Bösem oder Schmähung mit Schmähung, im Gegenteil. Segnet, denn dazu seid ihr berufen worden, dass ihr Segen erbt. Es heißt nämlich, wer das Leben liebt und gute Tage zu sehen wünscht, der bewahre seine Zunge vor Bösem und seine Lippen vor falscher Rede. Er meide das Böse und tue das Gute. Er suche Frieden und jage ihm nach. Denn die Augen des Herrn blicken auf die Gerechten und seine Ohren hören ihr Flehen. Das Antlitz des Herrn aber richtet sich gegen die Bösen. Und wer wird euch Böses zufügen, wenn ihr euch voll Eifer um das Gute bemüht? Aber auch wenn ihr um der Gerechtigkeit willen leidet, seid ihr selig zu preisen. Fürchtet euch nicht vor ihnen und lasst euch nicht erschrecken, heiligt vielmehr in eurem Herzen Christus den Herrn. Seid stets bereit, jedem Rede und Antwort zu stehen, der von euch Rechenschaft fordert über die Hoffnung, die euch erfüllt. Antwortet aber bescheiden und ehrfürchtig, denn ihr habt ein reines Gewissen, damit jene, die euren rechtschaffenen Lebenswandel in Christus in schlechten Ruf bringen, wegen ihrer Verleumdungen beschämt werden. Denn es ist besser, für gute Taten zu leiden, wenn es Gottes Wille ist, als für böse. Denn auch Christus ist der Sünden wegen ein einziges Mal gestorben, ein Gerechter für Ungerechte, damit er euch zu Gott hinführe, nachdem er dem Fleisch nach zwar getötet, aber dem Geist nach lebendig gemacht wurde. In ihm ist er auch zu den Geistern gegangen, die im Gefängnis waren, und hat ihnen gepredigt. Diese waren einst ungehorsam, als Gott in den Tagen Noachs geduldig wartete, während die Arche gebaut wurde. In ihr wurden nur wenige, nämlich 8 Menschen, durch das Wasser gerettet. Dem entspricht die Taufe, die jetzt euch rettet. Sie dient nicht dazu, den Körper von Schmutz zu reinigen, sondern sie ist eine Bitte an Gott, um ein reines Gewissen aufgrund der Auferstehung Jesu Christi, der in den Himmel gegangen ist. Dort ist er zur Rechten Gottes und Engel, Gewalten und Mächte sind ihm unterworfen. Da Christus im Fleisch gelitten hat, wappnet auch ihr euch mit diesem Gedanken, denn wer im Fleisch gelitten hat, für den hat die Sünde ein Ende. Darum richtet euch, solange ihr noch auf Erden lebt, nicht mehr nach den menschlichen Begierden, sondern nach dem Willen Gottes. Denn lange genug habt ihr in der vergangenen Zeit getan, was die Heiden wollen, und habt ein ausschweifendes Leben voller Begierden geführt, habt getrunken, geprasst, gezecht und frevelhaften Götzenkult getrieben. Darüber sind sie empört und sie lästern, weil ihr euch nicht mehr mittreiben lasst im Strom der Leidenschaften. Aber sie werden vor dem Rechenschaft ablegen müssen, der schon bereitsteht, um die Lebenden und die Toten zu richten. Denn auch Toten ist das Evangelium dazu verkündet worden, dass sie zwar wie Menschen gerichtet werden im Fleisch, aber wie Gott das Leben haben im Geist. Das Ende aller Dinge ist nahe. Seid also besonnen und nüchtern und betet. Vor allem haltet beharrlich fest an der Liebe zueinander, denn die Liebe deckt viele Sünden zu. Seid untereinander gastfreundlich, ohne zu murren. Dient einander als gute Verwalter der vielfältigen Gnade Gottes, jeder mit der Gabe, die er empfangen hat. Wer redet, der rede mit den Worten, die Gott ihm gibt. Wer dient, der diene aus der Kraft, die Gott verleiht. So wird in allem Gott verherrlicht durch Jesus Christus. Sein ist die Herrlichkeit und die Macht in alle Ewigkeit. Amen. Geliebte, lasst euch durch die Feuersglut, die zu eurer Prüfung über euch gekommen ist, nicht verwirren, als ob euch etwas Ungewöhnliches zustoße. Stattdessen freut euch, dass ihr Anteil an den Leiden Christi habt, denn so könnt ihr auch bei der Offenbarung seiner Herrlichkeit voll Freude jubeln. Wenn ihr wegen des Namens Christi beschimpft werdet, seid ihr selig zu preisen, denn der Geist der Herrlichkeit, der Geist Gottes, ruht auf euch. Wenn einer von euch leiden muss, soll es nicht deswegen sein, weil er ein Mörder oder ein Dieb ist, weil er Böses tut oder sich in fremde Angelegenheiten einmischt. Wenn er aber leidet, weil er Christ ist, dann soll er sich nicht schämen, sondern Gott darin verherrlichen. Denn jetzt ist die Zeit, in der das Gericht beim Haus Gottes beginnt. Wenn es aber bei uns anfängt, wie wird dann das Ende derer sein, die dem Evangelium Gottes nicht gehorchen? Und wenn der Gerechte kaum gerettet wird, wo wird man dann die Frevler und Sünder finden? Darum sollen alle, die nach dem Willen Gottes leiden müssen, Gutes tun und dadurch ihr Leben dem treuen Schöpfer anbefehlen. Eure Ältesten ermahne ich, als Mitältester und Zeuge der Leiden Christi, der auch an der Herrlichkeit teilhaben soll, die sich offenbaren wird. Weidet die euch anvertraute Herde Gottes, nicht gezwungen, sondern freiwillig, wie Gott es will. Auch nicht aus Gewinnsucht, sondern mit Hingabe. Seid nicht Beherrscher der Gemeinden, sondern Vorbilder für die Herde. Wenn dann der oberste Hirt erscheint, werdet ihr den nie verwelkenden Kranz der Herrlichkeit empfangen. Sodann, ihr Jüngeren, ordnet euch den Ältesten unter. Alle aber begegnet einander in Demut, denn Gott tritt Stolzen entgegen, Demütigen aber schenkt er seine Gnade. Beugt euch also in Demut unter die mächtige Hand Gottes, damit er euch erhöht, wenn die Zeit gekommen ist. Werft alle eure Sorgen auf ihn, denn er kümmert sich um euch. Seid nüchtern, seid wachsam. Euer Widersacher, der Teufel, geht wie ein brüllender Löwe umher und sucht, wen er verschlingen kann. Leistet ihm Widerstand in der Kraft des Glaubens. Wisst, dass eure Brüder und Schwestern in der Welt die gleichen Leiden ertragen. Der Gott aller Gnade aber, der euch in Christus zu seiner ewigen Herrlichkeit berufen hat, wird euch, die ihr kurze Zeit leiden müsst, wieder aufrichten, stärken, kräftigen und auf festen Grund stellen. Sein ist die Macht in Ewigkeit. Amen. Durch Silvanus, den ich für einen treuen Bruder halte, habe ich euch kurz geschrieben. Ich habe euch ermahnt und habe bezeugt, dass dies die wahre Gnade Gottes ist, in der ihr stehen sollt. Es grüßt euch die mitauserwählte Gemeinde in Babylon und Markus, mein Sohn. Grüßt einander mit dem Kuss der Liebe. Friede sei mit euch allen, die ihr in Christus seid.

0: Aus dem zweiten Brief des Petrus.
1: Der zweite Brief des Petrus. Simon Petrus, Knecht und Apostel Jesu Christi, an jene, die durch die Gerechtigkeit unseres Gottes und Retters Jesus Christus den gleichen kostbaren Glauben erlangt haben wie wir. Gnade sei mit euch und Friede in Fülle durch die Erkenntnis Gottes und Jesu, unseres Herrn. Alles, was für unser Leben und unsere Frömmigkeit gut ist, hat seine göttliche Macht uns geschenkt. Sie hat uns den erkennen lassen, der uns durch seine Herrlichkeit und Kraft berufen hat. Durch sie sind uns die kostbaren und überaus großen Verheißungen geschenkt, damit ihr durch diese Anteil an der göttlichen Natur erhaltet und dem Verderben entflieht, das durch die Begierde in der Welt herrscht. Darum setzt allen Eifer daran, mit eurem Glauben die Tugend zu verbinden, mit der Tugend die Erkenntnis, mit der Erkenntnis die Selbstbeherrschung, mit der Selbstbeherrschung die Ausdauer, mit der Ausdauer die Frömmigkeit, mit der Frömmigkeit die Brüderlichkeit und mit der Brüderlichkeit die Liebe. Wenn dies nämlich bei euch vorhanden ist und wächst, dann nimmt es euch die Trägheit und Unfruchtbarkeit für die Erkenntnis unseres Herrn Jesus Christus. Wem dies nämlich fehlt, der ist blind und kurzsichtig. Er hat vergessen, dass er gereinigt worden ist von seinen früheren Sünden. Deshalb, Brüder und Schwestern, bemüht euch noch mehr darum, dass eure Berufung und Erwählung Bestand hat. Wenn ihr das tut, werdet ihr niemals scheitern. So wird euch in reichem Maß gewährt, in das ewige Reich unseres Herrn und Retters Jesus Christus einzutreten. Darum will ich euch immer daran erinnern, auch wenn ihr es schon wisst und in der Wahrheit gefestigt seid, die jetzt gegenwärtig ist. Ich halte es nämlich für richtig, euch daran zu erinnern, solange ich noch in diesem Zelt lebe und euch dadurch wach zu halten. Denn ich weiß, dass mein Zelt bald abgebrochen wird, wie mir auch unser Herr Jesus Christus offenbart hat. Ich will aber dafür sorgen, dass ihr euch auch nach

noch sicherer geworden und ihr tut gut daran, es zu beachten, wie ein Licht, das an einem finsteren Ort scheint, bis der Tag anbricht und der Morgenstern aufgeht in eurem Herzen. Bedenkt dabei vor allem dies: Keine Prophetie der Schrift wird durch eigenmächtige Auslegung wirksam, denn niemals wurde eine Prophetie durch den Willen eines Menschen hervorgebracht, sondern vom Heiligen Geist getrieben, haben Menschen im Auftrag Gottes geredet.

Es gab aber auch falsche Propheten im Volk, wie es auch unter euch falsche Lehrer geben wird. Sie werden verderbenbringende Irrlehren einschleusen und den Herrn, der sie freigekauft hat, verleugnen. Doch dadurch bringen sie über sich selbst rasches Verderben. Und ihren Ausschweifungen werden sich viele anschließen und ihretwegen wird der Weg der Wahrheit in Verruf kommen. In ihrer Habgier werden sie euch mit erdichteten Worten zu kaufen versuchen. Aber das Gericht über sie bereitet sich schon seit langem vor und das Verderben, das ihnen droht, schläft nicht. Gott hat auch die Engel, die gesündigt haben, nicht verschont, sondern sie mit Ketten in der Finsternis der Unterwelt verwahrt und sie als Gefangene dem Gericht übergeben. Er hat auch die Welt am Anfang nicht verschont, sondern mit 7 anderen Noach, den Künder der Gerechtigkeit, bewahrt, als er die Flut über die Welt der Gottlosen brachte. Auch die Städte Sodom und Gomorra hat er eingeäschert und zum Untergang verurteilt, als ein Beispiel für die Gottlosen in späteren Zeiten. Den gerechten Lot aber, der unter dem ausschweifenden Lebenswandel der Frevler litt, hat er gerettet. Denn dieser Gerechte, der mitten unter ihnen wohnte, musste Tag für Tag ihr gesetzwidriges Tun sehen und hören. Und das quälte diesen Gerechten. Der Herr kann die Frommen aus der Versuchung retten, die Ungerechten aber kann er für den Tag des Gerichts aufsparen, um sie zu bestrafen, besonders jene, die sich von der schmutzigen Begierde ihres Körpers beherrschen lassen und die Macht des Herrn verachten. Diese frechen und anmaßenden Menschen schrecken nicht davor zurück, die überirdischen Mächte zu lästern, während Engel, die ihnen an Stärke und Macht überlegen sind, beim Herrn nicht über sie urteilen und lästern. Diese Menschen aber sind wie unvernünftige Tiere, die von Natur aus dazu geboren sind, gefangen zu werden und umzukommen. Sie lästern über Dinge, die sie nicht verstehen. In ihrer Verderbtheit werden auch sie verderben. Und als Lohn für ihr Unrecht werden sie Unrecht erleiden.

Sie halten es für ein Vergnügen bei Tag, ein üppiges Leben zu führen. Schandflecke und Makel sind sie, die in ihren Betrügereien schwelgen, wenn sie zusammen mit euch prassen. Sie haben nur Augen für die Ehebrecherin und sind unersättlich in der Sünde. Sie ködern ungefestigte Seelen, ihr Herz ist in der Habgier geübt, sie sind Kinder des Fluches. Sie haben den geraden Weg verlassen und sind in die Irre gegangen. Sie folgten dem Weg Bileams, des Sohnes Bosors, der den Lohn der Ungerechtigkeit liebte, aber er wurde wegen seines eigenen Vergehens zurechtgewiesen. Ein stummes Lasttier redete mit menschlicher Stimme und verhinderte das wahnwitzige Vorhaben des Propheten. Diese Menschen sind Quellen ohne Wasser. Sie sind Wolken, die der Sturm vor sich herjagt. Für sie ist die dunkelste Finsternis bestimmt. Sie führen geschwollene und nichtssagende Reden. In ihren fleischlichen Begierden ködern sie durch Ausschweifungen die Menschen, die sich wirklich von denen getrennt haben, die im Irrtum leben. Freiheit versprechen sie ihnen und sind doch selbst Sklaven des Verderbens, denn wem jemand unterliegt, dessen Sklave ist er. Denn wenn sie den Schandtaten der Welt durch die Erkenntnis des Herrn und Retters Jesus Christus entkommen sind, in diese sich aber wieder verstricken und ihnen unterliegen, dann steht es mit ihnen am Ende schlimmer als vorher. Denn es wäre besser für sie, den Weg der Gerechtigkeit nicht erkannt zu haben, als ihn erkannt zu haben und sich danach wieder von dem heiligen Gebot abzuwenden, das ihnen überliefert worden ist. Auf sie trifft das wahre Sprichwort zu. Der Hund kehrt zurück zu dem, was er erbrochen hat, und die gewaschene Sau wälzt sich wieder im Dreck.

Das ist schon der zweite Brief, Geliebte, den ich euch schreibe. In beiden will ich eure klare Einsicht wachrufen und euch erinnern. Denkt an die Worte, die von den heiligen Propheten im Voraus gesprochen worden sind, und an das Gebot des Herrn und Retters, das eure Apostel euch überliefert haben. Dies sollt ihr vor allem wissen. In den letzten Tagen werden Spötter kommen, die ihren Spott treiben, ihren eigenen Begierden nachgehen und sagen: Wo bleibt seine verheißene Ankunft? Denn seit die Väter entschlafen sind, bleibt alles wie von Anfang der Schöpfung an. Wer das behauptet, übersieht, dass es einst die Himmel gab und eine Erde, die aus dem Wasser entstand und durch das Wasser Bestand hatte, auf das Wort Gottes hin. Durch dieses wurde die damalige Welt vom Wasser überflutet und ging zugrunde. Die jetzigen Himmel aber und die Erde sind durch dasselbe Wort für das Feuer aufgespart worden. Sie werden bewahrt für den Tag des Gerichts und des Verderbens der gottlosen Menschen. Dies eine aber, Geliebte, soll euch nicht verborgen bleiben, dass beim Herrn ein Tag wie 1000 Jahre und 1000 Jahre wie ein Tag sind. Der Herr der Verheißung zögert nicht, wie einige meinen, die von Verzögerung reden, sondern er ist geduldig mit euch, weil er nicht will, dass jemand zugrunde geht, sondern dass alle zur Umkehr gelangen. Der Tag des Herrn wird aber kommen wie ein Dieb. Dann werden die Himmel mit Geprassel vergehen, die Elemente sich in Feuer auflösen und die Erde und die Werke auf ihr wird man nicht mehr finden. Wenn sich das alles in dieser Weise auflöst, wie heilig und fromm müsst ihr dann leben? Die Ankunft des Tages Gottes erwarten und beschleunigen. An jenem Tag werden die Himmel in Flammen aufgehen und die Elemente im Feuer zerschmelzen. Wir erwarten gemäß seiner Verheißung einen neuen Himmel und eine neue Erde, in denen die Gerechtigkeit wohnt. Deswegen, Geliebte, die ihr dies erwartet, bemüht euch darum, von ihm ohne Makel und Fehler in Frieden angetroffen zu werden. Und die Geduld unseres Herrn betrachtet als eure Rettung. Das hat euch auch unser geliebter Bruder Paulus mit der ihm geschenkten Weisheit geschrieben. Es steht in allen seinen Briefen, in denen er davon spricht. In ihnen ist einiges schwer zu verstehen. Und die Unwissenden, die noch nicht gefestigt sind, werden diese Stellen ebenso verdrehen wie die übrigen Schriften zu ihrem eigenen Verderben. Ihr aber, Geliebte, da ihr dies im Voraus wisst, gebt Acht, dass ihr nicht von dem Irrtum der Frevler mitgerissen werdet und eure eigene Standfestigkeit verliert. Wachset in der Gnade und Erkenntnis unseres Herrn und Retters, Jesus Christus. Ihm gebührt die Herrlichkeit jetzt und bis zum Tag der Ewigkeit.

0: Aus dem Brief des Judas.
1: Der Brief des Judas. Judas, Knecht Jesu Christi, Bruder des Jakobus, an die Berufenen, die in Gott dem Vater geliebt und für Jesus Christus bewahrt sind, Erbarmen, Friede und Liebe seien mit euch in Fülle. Geliebte, da es mich sehr drängte, euch über unsere gemeinsame Rettung zu schreiben, hielt ich es für notwendig, euch mit diesem Brief zu ermahnen. Kämpft für den Glauben, der den Heiligen ein für allemal übergeben ist, denn es haben sich einige Leute eingeschlichen, die schon seit langem für das Gericht vorgemerkt sind. Gottlose, die unseres Gottes Gnade mit einem zügellosen Leben vertauschen und die Jesus Christus, unseren einzigen Herrscher und Herrn, verleugnen. Zwar wisst ihr alles ein für allemal, aber ich will euch dennoch daran erinnern, dass Jesus, nachdem er das Volk aus Ägypten gerettet hatte, später die vernichtete, die nicht glaubten. Die Engel, die ihren hohen Rang nicht bewahrt und ihren eigenen Wohnsitz verlassen haben, hat er mit ewigen Fesseln in der Finsternis eingeschlossen, um sie am großen Tag zu richten. Auch Sodom und Gomorra und ihre Nachbarstädte sind ein Beispiel. In ähnlicher Weise wie diese trieben sie Unzucht und liefen anderem Fleisch nach. Daher erleiden sie die Strafe ewigen Feuers. Genauso beflecken auch diese Träumer das Fleisch. Sie erkennen die Macht des Herrn nicht an und lästern die überirdischen Mächte. Als der Erzengel Michael mit dem Teufel rechtete und über den Leichnam des Mose stritt, wagte er es nicht, ein lästerndes Urteil zu fällen, sondern sagte: Der Herr weise dich in die Schranken. Diese jedoch lästern, was sie nicht kennen, was sie aber wie die unvernünftigen Tiere von Natur aus verstehen, daran gehen sie zugrunde. Wehe ihnen! Sie sind den Weg Kains gegangen, gegen Lohn sind sie dem Irrtum Bileams verfallen. Der Aufruhr Korachs hat sie ins Verderben gestürzt. Diese sind die Schandflecken bei euren Liebesmählern. Ohne Scheu prassen sie mit euch und weiden nur sich selbst. Wasserlose Wolken sind sie, von den Winden dahingetrieben. Bäume, die im Herbst keine Frucht tragen, zweimal abgestorben und entwurzelt. Wilde Meereswogen, die ihre eigene Schande wie Schaum aufspritzen lassen, umherirrende Sterne, denen auf ewig die dunkelste Finsternis bestimmt ist. Auch ihnen gilt, was schon Henoch, der siebte nach Adam, geweissagt hat. Siehe, der Herr kommt mit seinen heiligen Zehntausenden, um über alle Gericht zu halten und jede Seele wegen all ihrer gottlosen Taten zu überführen, die sie verübt haben, und wegen all der frechen Reden, die die gottlosen Sünder gegen ihn geführt haben. Sie sind Nörgler, unzufrieden mit ihrem Geschick. Sie lassen sich von ihren Begierden leiten. Sie nehmen große Worte in den Mund und schmeicheln aus Eigennutz. Ihr aber, Geliebte, gedenkt der Worte, die von den Aposteln Jesu Christi, unseres Herrn, im Voraus verkündet worden sind, als sie euch sagten: Am Ende der Zeit wird es Spötter geben, die sich von ihren gottlosen Begierden leiten lassen. Diese sind es, die Spaltungen verursachen, irdisch gesinnte Menschen, die den Geist nicht besitzen. Ihr aber, Geliebte, baut weiter auf eurem hochheiligen Glauben auf, betet im Heiligen Geist, bewahrt euch in der Liebe Gottes und wartet auf das Erbarmen Jesu Christi, unseres Herrn, zum ewigen Leben. Erbarmt euch derer, die zweifeln, andere rettet, entreißt sie dem Feuer. Wieder anderer erbarmt euch in Furcht, hasst sogar das vom Fleisch befleckte Gewand. Dem einen Gott aber, der die Macht hat, euch vor jedem Fehltritt zu bewahren und euch untadelig und voll Jubel vor seine Herrlichkeit treten zu lassen, ihm, der uns durch Jesus Christus, unseren Herrn, rettet, gebührt die Herrlichkeit, Hoheit, Macht und Gewalt vor aller Zeit und jetzt und für alle Zeiten. Amen.

0: Aus der Offenbarung des Johannes.
1: Die Offenbarung des Johannes. Erstes Kapitel. Vorwort. Offenbarung Jesu Christi, die Gott ihm gegeben hat, damit er seinen Knechten zeigt, was bald geschehen muss. Und er hat es durch seinen Engel, den er sandte, seinem Knecht Johannes gezeigt. Dieser hat das Wort Gottes und das Zeugnis Jesu Christi bezeugt, alles, was er geschaut hat. Selig, wer die Worte der Prophetie vorliest und jene, die sie hören und das halten, was in ihr geschrieben ist. Denn die Zeit ist nah. Briefliche Einleitung. Johannes an die sieben Gemeinden in der Provinz Asien. Gnade sei mit euch und Friede von ihm, der ist und der war und der kommt, und von den sieben Geistern vor seinem Thron und von Jesus Christus. Er ist der treue Zeuge, der Erstgeborene der Toten, der Herrscher über die Könige der Erde. Ihm, der uns liebt und uns von unseren Sünden erlöst hat durch sein Blut, der uns zu einem Königreich gemacht hat und zu Priestern vor Gott, seinem Vater. Ihm sei die Herrlichkeit und die Macht in alle Ewigkeit. Amen. Siehe, er kommt mit den Wolken, und jedes Auge wird ihn sehen, auch alle, die ihn durchbohrt haben. Und alle Völker der Erde werden seinetwegen jammern und klagen. Ja, Amen. Ich bin das Alpha und das Omega, spricht Gott, der Herr, der ist und der war und der kommt. Der Herrscher über die ganze Schöpfung. Die Beauftragung des Johannes. Ich, Johannes, euer Bruder und Gefährte in der Bedrängnis, in der Königsherrschaft und im standhaften Ausharren in Jesus, war auf der Insel, die Patmos heißt, um des Wortes Gottes willen und des Zeugnisses für Jesus. Am Tag des Herrn wurde ich vom Geist ergriffen und hörte hinter mir eine Stimme, laut wie eine Posaune. Sie sprach: Schreib das, was du siehst, in ein Buch und schick es an die sieben Gemeinden, nach Ephesus, nach Smyrna, nach Pergamon, nach Thyatira, nach Sardes, nach Philadelphia und nach Laodicea. Da wandte ich mich um, weil ich die Stimme erblicken wollte, die zu mir sprach. Als ich mich umwandte, sah ich sieben goldene Leuchter und mitten unter den Leuchtern einen, gleich einem Menschensohn. Er war bekleidet mit einem Gewand bis auf die Füße und um die Brust trug er einen Gürtel aus Gold. Sein Haupt und seine Haare waren weiß wie weiße Wolle, wie Schnee, und seine Augen wie Feuerflammen. Seine Beine glänzten wie Golderz, das im Schmelzofen glüht, und seine Stimme war wie das Rauschen von Wassermassen. In seiner Rechten hielt er sieben Sterne, und aus seinem Mund kam ein scharfes, zweischneidiges Schwert, und sein Gesicht leuchtete wie die machtvoll strahlende Sonne. Als ich ihn sah, fiel ich wie tot vor seinen Füßen nieder. Er aber legte seine rechte Hand auf mich und sagte: Fürchte dich nicht, ich bin der Erste und der Letzte und der Lebendige. Ich war tot, doch siehe, ich lebe in alle Ewigkeit und ich habe die Schlüssel zum Tod und zur Unterwelt. Schreib auf, was du gesehen hast, was ist und was danach geschehen wird. Das Geheimnis der sieben Sterne, die du auf meiner rechten Hand gesehen hast, und der sieben goldenen Leuchter ist: Die sieben Sterne sind die Engel der sieben Gemeinden, und die sieben Leuchter sind die sieben Gemeinden.

0: Morgen und willkommen in diesem neuen Tag. Das war das Neue Testament, jede Nacht hier im Domradio. Danke, dass ihr dabei wart und einen schönen Tag.
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2: Ich bin Dirk Zeitler. Wegen der Ausbreitung eines großen Waldbrandes von Belgien in Richtung Deutschland spitzt sich die Lage für die Menschen in der grenznahen nordrhein-westfälischen Stadt Monschau zu. Die Feuerfront befindet sich nur noch etwa 3 Kilometer von der deutschen Grenze entfernt, teilte die Stadt in der Nacht auf ihrer Webseite mit. Im nur 20 Kilometer von Monschau entfernten Hürtgenwald können die Menschen dagegen vorsichtig aufatmen. Die Lage habe sich deutlich entspannt, teilte der Kreis am Abend mit. Zehntausende Menschen haben im Berliner Tiergarten bei großer Hitze die Techno-Parade Rave the Planet gefeiert. Es war die erste Großveranstaltung in der Hauptstadt nach dem islamistischen Terroranschlag am Rande des Christopher Street Day vor 3 Wochen.
3: Techno-Paraden sind eher bekannt für wummernde Bässe und laute Beats. Diesmal startete Rave the Planet aber ganz still. Mit einer Schweigeminute wurde an die Opfer des Terroranschlags beim CSD erinnert. Danach wurde zwischen Siegessäule und Brandenburger Tor dann ausgiebig getanzt. Für die Sicherheit sorgten rund 1500 Polizeikräfte. Auch ein Hubschrauber und Drohnen kreisten in der Luft. Thomas Brock, Nachrichtenredaktion.
2: Die Gewerkschaft Verdi fordert Pflegeeinrichtungen in Deutschland besser auf heiße Temperaturen vorzubereiten. Bund und Länder müssten ein Sofortprogramm auflegen, heißt es aus dem Verdi-Bundesvorstand.
4: Ein Großteil der Pflegeheime in Deutschland sei nicht auf hohe Temperaturen vorbereitet. Hitze sei für Beschäftigte unerträglich und für Bewohnerinnen und Bewohner lebensgefährlich, argumentiert die Gewerkschaft. Mehr Klimaanlagen und energetische Sanierung mit Geld vom Staat sollen die Bedingungen verbessern. Das wird auch schon von anderen Seiten gefordert. Allerdings explodieren die Kosten rund um Pflege sowieso schon. Die Bundesregierung will diese Kosten mit einer Reform senken. Jan-Henner Reitzer, Nachrichtenredaktion.
2: Zum Sport. Bei der Schwimm-EM in Paris hat Johannes Liebmann mit Weltrekord Gold über 1500 Meter Freistil gewonnen. Der 19-Jährige hatte auch schon Gold über 800 Meter gewonnen. Auch Bronze ging nach Deutschland an Oliver Klemet. Die deutsche Mixed-Staffel mit Lukas Mertens, Jarno Beschnitt, Linda Roth und Maja Toben über 4x200 Meter Freistil gewann zudem überraschend Silber.
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2: Zum Wetter, die aktuelle Vorhersage des Deutschen Wetterdienstes. Der Sonntag bringt wechselnde Bewölkung. Vom Westen über die Mitte bis in den Osten kann es weiterhin zum Teil kräftige Schauer und Gewitter geben. In der Nordhälfte 20 bis 27 Grad, im Süden noch einmal schwülheiß bei 28 bis 33 Grad.
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1: Die Inspiration liefere jetzt mal ich, die Uta vom Domradio, aber keine selbstverfasste, sondern eine vom Schriftsteller Kurt Tucholsky. Der war ja Pazifist und Sozialist und hat schon ganz früh vor den Nationalsozialisten gewarnt. Und ich mag einen Ausspruch von Tucholsky ganz besonders, weil ich relativ ordnungsliebend bin. Und dieser Ausspruch heißt: Die Basis jeder gesunden Ordnung ist ein großer Papierkorb.

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1: Ich bin Diana Kramer. Wegen der Ausbreitung eines großen Waldbrandes in Belgien in Richtung Deutschland spitzt sich die Lage für die Menschen in der grenznahen nordrhein-westfälischen Stadt Monschau zu. Die Feuerfront im Hohen Venn befindet sich nur noch etwa 3 Kilometer von der deutschen Grenze entfernt, teilte die Stadt in der Nacht mit.
2: Die Stadt bittet die Bewohner einiger Ortsteile darum, sich auf eine mögliche Evakuierung vorzubereiten. Vorsorglich würden Löschmaßnahmen vorbereitet, damit im Falle eines Überspringens des Feuers auf deutsches Gebiet unmittelbar mit den Löscharbeiten begonnen werden kann. Die Einwohner sollen ein Notgepäck bereithalten und ihre Nachbarn informieren. Ganz anders sieht die Situation im nur 20 Kilometer entfernten Hürtgenwald aus. Dort habe sich die Lage deutlich entspannt, teilte der Kreis am Abend mit. Dirk Zeitler, Nachrichtenredaktion.
1: Die Energiekosten belasten Haushalte in Ostdeutschland weiterhin stärker als Verbraucher im Westen. Laut einer aktuellen Auswertung des Vergleichsportals Verivox liegen die Ausgaben für Wärme, Strom und Kraftstoffe im Osten im Schnitt um 16% über dem westdeutschen Niveau. Unter Berücksichtigung der Kaufkraft zahlt ein Musterhaushalt in westdeutschen Bundesländern gut 2.500 Euro dafür. In Ostdeutschland sind es laut Verivox fast 3.000. Zehntausende Menschen haben im Berliner Tiergarten die Technoparade Raid the Planet gefeiert. Es war die erste Großveranstaltung in der Hauptstadt nach dem islamistischen Terroranschlag am Rande des Christopher Street Days vor 3 Wochen.
3: Technoparaden sind eher bekannt für wummernde Bässe und laute Beats. Diesmal startete Rave the Planet aber ganz still. Mit einer Schweigeminute wurde an die Opfer des Terroranschlags beim CSD erinnert. Danach wurde zwischen Siegessäule und Brandenburger Tor dann ausgiebig getanzt. Für die Sicherheit sorgten rund 1500 Polizeikräfte. Auch ein Hubschrauber und Drohnen kreisten in der Luft. Bei Temperaturen bis 35 Grad ging es aber auch um Hitzeschutz. Ein Wasserwerfer der Polizei sorgte ebenso für Abkühlung wie einige Musiktrucks, die Wassernebel versprühten. Thomas Brock, Berlin.
1: Zum Sport. Bei der Schwimm-EM in Paris hat Johannes Liebmann mit Weltrekord Gold über 1500 Meter Freistil gewonnen. Auch Bronze ging an Deutschland, an Oliver Klemet. Die deutsche Mixstaffel über 4x200 Meter Freistil gewann außerdem überraschend Silber.
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1: Zum Wetter, die Vorhersage des Deutschen Wetterdienstes. Vom Westen über die Mitte bis in den Osten gibt es heute zum Teil kräftige Schauer und Gewitter, sonst ein trockener Sonne-Wolken-Mix. In der Nordhälfte 20 bis 27 Grad, im Süden nochmal schwül heiß bei 28 bis 33 Grad. Zum Wochenstart morgen überall wechselhafter mit Regen und örtlich auch Gewittern, dazwischen aber auch freundliche Phasen. Dazu sinkende Temperaturen von 20 bis 28 Grad.

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1: Der Schriftsteller Arno Schmidt hat über Jesus geschrieben: Lebe erst einmal und lerne und komme in 30 Jahren wieder. Für Schmidt ist Jesus belanglos. Aus einem unbedeutenden Zwergstaat, keine Kultursprache sprechend, keine Bildung, ein barbarischer Dialekt. Und so schreibt er weiter: Die Persönlichkeit des Mannes, nach dem sich 30% der Menschheit nennt, genügt mir nicht. Ein Journalist nannte das später Blasphemie auf höchstem Niveau. Und doch ist es interessant. Gerade diese scheinbare Belanglosigkeit lässt Jesus bis heute nicht los. Dichter wie Arno Schmidt, Kritiker wie Nietzsche oder Feuerbach, Atheisten und Andersgläubige, sie alle reiben sich an ihm. Nicht an Macht oder Erfolg, sondern an seinem Lebensgefühl. Denn Jesus lebt anders. Er hält das Leben nicht fest, um es zu sichern. Er gibt es hin, um es zu schenken. Im Johannesevangelium heißt es, aus seiner Seite flossen Blut und Wasser. Zeichen neuen Lebens für die Welt. Zeichen dafür, dass Gott nicht verschließt, sondern sich öffnet. Man wirft uns Christen manchmal vor, wir würden die Wirklichkeit verdrängen. Aber der Glaube spricht eigentlich eine andere Sprache. Er macht das Leid nicht kleiner, das Unrecht nicht harmlos und das Böse nicht gut. Aber er setzt ein neues Lebensgefühl dagegen, dass es sich lohnt, für das Leben sich einzusetzen, dass jeder Mensch zählt, dass kein Leben belanglos ist. Oder anders? Dein Leben ist wichtig. Du bist bedeutungsvoll. Du bist ein geliebtes Kind Gottes, eine geliebte Kindtochter, ein geliebter Sohn. Papst Benedikt der 16. hat dieses Lebensgefühl einmal so beschrieben. Er ist Gott. Licht vom Licht. Um in das ewige Leben einzugehen, muss man auf Jesus hören, ihm nachfolgen und dabei in der Hoffnung stehen. Daraus kommt eine persönliche Frage. Was macht Jesus eigentlich für dich aus? Und welches Lebensgefühl gibt er deinem Leben?

0: Barmherziger Gott, viele Menschen richten ihr Leben nach deinem Sohn Jesus Christus aus. Manches fällt uns leicht, manches ist auch schwer. Wir dürfen aber vertrauensvoll darauf hoffen, dass Jesus Christus sein Leben für uns gelebt hat, damit wir ein Lebensgefühl haben, das von Glaube, Hoffnung und Liebe geprägt ist. Präge all das in unserem Leben und segne unseren Tag. Im Namen des Vaters und des Sohnes und des Heiligen Geistes. Amen. Es grüßt ganz herzlich dein Stefan Wiskirchen, Hochschulpfarrer in Düsseldorf.
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1: Mit Tim für euch und einem Text von Jan Frerichs. Er heißt Notiz an mich selbst. Wenn dir die Dinge über den Kopf wachsen, denke daran, ein Gedanke nach dem anderen, eine Aufgabe nach der anderen, ein Tag nach dem anderen.

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1: Ich bin Diana Kramer. Die Waldbrandlage im Hürtgenwald in der Eifel hat sich etwas entspannt. Am Abend konnten die Einwohner des Ortsteils Gai in ihre Häuser zurückkehren. Komplett gelöscht sei das Feuer aber noch lange nicht, sagte ein Sprecher des Kreises Düren. Es müssten noch zahlreiche Glutnester bekämpft werden. Das könnte noch mehrere Tage dauern. Derweil bedroht ein Waldbrand in Belgien die nur 20 Kilometer entfernte Stadt Monschau. In der Nacht wurden die Bewohner dazu aufgerufen, sich auf eine Evakuierung vorzubereiten. Betroffen sind dort rund 5000 Menschen. Immer mehr Menschen aus Syrien wird in Deutschland der Status als Flüchtling aberkannt. Das teilte die Bundesregierung auf Anfrage der Linken mit. Die Zahlen sind im ersten Halbjahr deutlich gestiegen.
2: Bei fast jedem vierten Flüchtling aus Syrien, der überprüft wurde, ist der Schutzstatus zurückgenommen oder widerrufen worden. Das passiert vor allem dann, wenn sich die Lage in der Heimat ändert. Nach dem Sturz von Machthaber Assad sind viele Geflüchtete freiwillig zurückgekehrt. Auch gibt es seitdem deutlich weniger, die in Deutschland Asyl beantragen. Allerdings, die Sicherheitslage in Syrien ist in einigen Gebieten noch angespannt. Andere sind vom Krieg ziemlich zerstört. Auch deshalb werden derzeit kaum Menschen nach Syrien abgeschoben, auch wenn ihr Schutzstatus wegfällt. Thomas Borg, Nachrichtenredaktion.
1: Zum Sport. Speerwerfer Julian Weber hat bei der Leichtathletik-EM in Birmingham mit dem letzten Versuch Gold gewonnen. Trotz Schulterproblemen katapultierte der 31-Jährige den Speer auf 90,40 Meter und bezwang noch Teamkollege Nick Tum. Weber sagte nach dem Wettkampf im ZDF:
3: Boah, ich musste einfach weiter werfen als Nick. Ne? Der hat so einen starken Wurf vorgelegt und ich wollte einfach zeigen, dass ich ein mentales Biest bin und im letzten Versuch, oh, ich bin so froh, dass das geklappt hat. Ich bin so unfassbar froh.
1: Speerwerfer Julian Weber. Außerdem holte die Männerstaffel über 4x100 Meter Silber hinter Favorit Großbritannien. Und bei der Schwimm-EM in Paris hat Johannes Liebmann Gold über 1500 Meter Freistil gewonnen. Auch Bronze ging nach Deutschland an Oliver Clement. Die deutsche Mixstaffel über 4x200 Meter Freistil gewann überraschend Silber.
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1: Zum Wetter, die Vorhersage des Deutschen Wetterdienstes. Vom Westen über die Mitte bis in den Osten gibt es heute zum Teil kräftige Schauer und Gewitter. Ansonsten wird es ein trockener Sonne-Wolken-Mix. In der Nordhälfte 20 bis 27 Grad, im Süden nochmal schwülheiß bei bis zu 33 Grad. Zum Wochenstart überall wechselhafter mit Regen und örtlich Gewittern, dazwischen aber auch freundliche Phasen. Dazu sinkende Temperaturen von 20 bis 28 Grad.

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1: Da sagt doch mal einer, dass man sich von einer lustigen Fernsehmoderatorin nicht auch wunderbare Inspirationen abgucken kann. Ich bin Heike aus dem Domradio-Team und ich habe einen schönen Satz gefunden von Katrin Bauernfeind, die nicht nur im Fernsehen moderiert, sondern auch ein Buch geschrieben hat. Alles kann, Liebe muss, heißt das Buch. Und da drin steht der Satz, das Leben ist mehr als freies WLAN, Superfood im Müsli und ein Netflix-Abo. Wir brauchen die Momente, in denen die Seele tanzt. Kein

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1: Ich bin Diana Kramer. Vorsichtiges Aufatmen im Hürtgenwald in der Eifel. Die Lage beim dortigen Waldbrand hat sich weiter etwas entspannt. Am Abend konnten die Anwohner des evakuierten Ortsteils Gai zurück in ihre Häuser. Am Nachmittag hatte sich NRW-Ministerpräsident Henrik Wüst vor Ort ein Bild von der Lage gemacht. Er würdigte den unermüdlichen Einsatz der Rettungskräfte.
2: Wenn man die Arbeit der Menschen, die hier Brandbekämpfung machen, die unterstützen, ermessen will, glaube ich, kann man das in Ansehung der Dimension daran sehen, dass bisher keine Einwohner zu Schaden gekommen sind, keine Häuser zu Schaden gekommen sind. Ganz, ganz großer Dank dafür. Das geht nur, wenn ganz, ganz viele Menschen mit einem großen Herz große Taten vollbringen.
1: NRW-Ministerpräsident Wüst. Inzwischen bedroht allerdings nur rund 20 Kilometer weiter ein großer Waldbrand die Stadt Monschau. Das Feuer lodert in Belgien und rückt immer näher. Feuerwehr und THW haben Feldgrundstücke nahe der deutsch-belgischen Grenze gewässert, um einen Zeitvorsprung vor dem Feuer zu gewinnen. Die Lage gilt als äußerst angespannt. Auch in Monschau bereitet man sich auf Evakuierungen vor. In Berlin haben zehntausende Menschen die Techno-Parade Rave the Planet gefeiert. Es war die erste Großveranstaltung in der Hauptstadt nach dem islamistischen Terroranschlag beim CSD vor 3 Wochen.
3: Techno-Paraden sind eher bekannt für wummernde Bässe und laute Beats. Diesmal startete Rave the Planet aber ganz still. Mit einer Schweigeminute wurde an die Opfer des Terroranschlags beim CSD erinnert. Danach wurde zwischen Siegessäule und Brandenburger Tor dann ausgiebig getanzt. Für die Sicherheit sorgten rund 1500 Polizeikräfte. Auch ein Hubschrauber und Drohnen kreisten in der Luft. Bei Temperaturen bis 35 Grad ging es aber auch um Hitzeschutz. Ein Wasserwerfer der Polizei sorgte ebenso für Abkühlung wie einige Musiktrucks, die Wassernebel versprühten. Thomas Brock, Berlin.
1: Die Ukraine hat Russland erneut mit Drohnen angegriffen. Der Bürgermeister der Hauptstadt Moskau sprach bei Telegram von einer der größten Angriffswellen aus Kiew. Rund 600 Drohnen sollen auf die russische Hauptstadt abgefeuert worden sein. Der Großteil konnte abgewehrt oder zerstört werden, heißt es. Nach russischen Medienberichten waren Ziele Industrieanlagen und erneut ein Lager des russischen Online-Händlers Wildberries.
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1: Zum Wetter, die Vorhersage des Deutschen Wetterdienstes. Vom Westen über die Mitte bis in den Osten gibt es heute zum Teil kräftige Schauer und Gewitter. Ansonsten wird es ein trockener Sonne-Wolken-Mix. In der Nordhälfte 20 bis 27 Grad, im Süden nochmal schwülheiß bei bis zu 33 Grad. Zum Wochenstart überall wechselhafter mit Regen und örtlich Gewittern, dazwischen aber auch freundliche Phasen. Dazu sinkende Temperaturen von 20 bis 28 Grad.
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4: Ja, wir haben es gerade gehört, während sich die Lage im Hürtgenwald nach dem größten Waldbrand der NRW-Geschichte entspannt und die evakuierten Menschen zurück in ihre Häuser konnten, blickt man einige Kilometer weiter in Monschau voller Sorge auf einen noch größeren Waldbrand in Belgien. Und das wird gleich auch unser Thema sein. Hier im Domradio, ich bin Bernd Hamer. Einen schönen Start in den Sonntag wünsche ich.

0: 16 Minuten nach 8 haben wir es. Hier ist das Domradio am Sonntagmorgen mit den Glocken des Kölner Doms im Hintergrund. Ja, Regen ist für die nächsten Tage angesagt und das ist gut so. Vor allem mit Blick auf die Waldbrände in der Eifel. Ja, Waldbrände. Auf der einen Seite haben wir seit Donnerstag den größten Waldbrand der Geschichte in NRW im Hürtgenwald. Da entspannt sich die Lage. Die zuvor evakuierten Menschen in der Ortschaft Gai durften am Abend wieder zurück in die Häuser. Auf der anderen Seite, und zwar ab der anderen Seite der Grenze, nämlich die zu Belgien, da sieht es anders aus. Der Waldbrand im Hohen Venn breitet sich weiter massiv aus. Nach Angaben des Gouverneurs der Provinz Lüttich sind inzwischen rund 2700 Hektar betroffen. Kurz zuvor war noch von etwa 1600 Hektar die Rede. Damit hat sich die gemeldete Brandfläche am Abend innerhalb kurzer Zeit deutlich vergrößert. Das Feuer im Hohen Venn betrifft inzwischen eine etwa neunmal so große Fläche wie der Waldbrand im Hürtgenwald. Wegen der Ausbreitung des Waldbrandes von Belgien in Richtung Deutschland spitzt sich die Lage für die Menschen in der grenznahen NRW-Stadt Monschau zu. Die Feuerfront im Hohen Venn befindet sich nur noch etwa 3 Kilometer von der deutschen Grenze entfernt, teilte die Stadt Monschau in der Nacht auf ihrer Homepage mit. Dirk Zeitler berichtet für uns.
1: Die Stadt bittet die Bewohner einiger Ortsteile darum, sich auf eine mögliche Evakuierung vorzubereiten. Vorsorglich würden Löschmaßnahmen vorbereitet, damit im Falle eines Überspringens des Feuers auf deutsches Gebiet unmittelbar mit den Löscharbeiten begonnen werden kann. Die Einwohner sollen ein Notgepäck bereithalten und ihre Nachbarn informieren.
0: Also während sich die Lage im Hürtgenwald entspannt, blickt man in Monschau mit Sorge auf einen noch größeren Waldbrand. Die Hoffnung ist wirklich, dass das Wetter in die Karten spielt und Regen das Ganze entspannt. Wir halten euch auf dem Laufenden.

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1: Hallo zusammen, ich bin Tim aus der Domradio-Redaktion und Johann Wolfgang von Goethe war auch ein großer Optimist. Das hat er in seinem Gedicht Erinnerung bewiesen und das geht so. Willst du immer weiter schweifen? Sieh, das Gute liegt so nah. Lerne nur das Glück ergreifen, denn das Glück ist immer da.
2: Die Inspiration immer um halb in eurem Domradio. Ich bin Bernd Hamer. Schönen Sonntag wünsche ich.

0: 8.41 Uhr, 19 Minuten vor 9 am Sonntagmorgen. Hier ist euer Domradio. Jürgen Klopp hat gestern seinen ersten offiziellen Tag als Fußball-Bundestrainer gehabt. Dabei verbreitete er Optimismus, suchte den Schulterschluss mit der Liga und räumte auch einen Fehler ein, was an einer gemachten schlechten Erfahrung für ihn und seine Familie lag. Das sagte er im Interview bei DFB-TV.
1: Was mir nicht so richtig gefallen hat, dass ich die Möglichkeit gegeben habe, diese Medienschelte als die Überschrift zu nehmen. Das war mein Fehler. Ich wollte ein paar Dinge klarstellen. Ich habe 2024 aufgehört in Liverpool und danach ist die Boulevardpresse auf uns drauf, also wie die Fliegen auf Honig. Und da mussten wir mit allem, was uns zur Verfügung stand, mussten wir uns wehren, haben ein normales Leben führen wir und so weiter. Und ich wollte sagen, das wird nicht nochmal passieren.
0: Zudem hatte Klopp ja bei seiner Vorstellung am 24. Juli an die Medien gerichtet gesagt, an dem Tag, an dem ihr das nicht mehr wollt, sagt er es und ich bin weg. Das stehe weiter.
1: Das Zweite, was ich sagen wollte, ich tue das nicht für mich. Ich tue das auch nicht nur für die Leute, ich tue das für uns. So, und das heißt nicht, ihr müsst mir dankbar sein dafür, sondern ich habe da wirklich große Lust drauf. Ich glaube auch, ich bin der Richtige dafür. Aber wenn die große Masse der Menschen da draußen denkt, ja, jetzt lass das doch, dann würde ich das lassen. So, um niemanden, da muss ich mich ja nicht aufzwingen.
0: In den kommenden Wochen steht viel Arbeit und unter anderem stehen ja am 24. und 27. September die ersten Länderspiele der Klopp-Ära auf dem Programm.
1: So richtig anpacken ging ja noch nicht jetzt. Die Gespräche werden super wichtig sein. Ich freue mich total drauf, Bundesliga-Trainerkollegen kennenzulernen. Da werde ich vergessen, ich war echt lang weg. 11 Jahre war ich nicht in der Bundesliga sozusagen. Also ist noch vieles passiert. Und das wird natürlich alles hochspannend. Am Ende würde ich gerne einfach ein gutes Verhältnis zwischen Nationalmannschaft und Bundesliga-Mannschaften und Trainern und Spielern natürlich, aber auch mit den Trainern und mit den Vereinen schaffen.
0: Neuer Bundestrainer Jürgen Klopp in seinem ersten offiziellen Interview bei DFB-TV, nachdem er gestern seinen neuen Job offiziell angetreten hat. Viel Arbeit wartet auf ihn und dafür wünschen wir ihm auf jeden Fall ein glückliches Händchen.

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1: Ich bin Diana Kramer. Erst Hürtgenwald, jetzt Monschau. In der nordrhein-westfälischen Stadt an der belgischen Grenze spitzt sich die Lage wegen der Ausbreitung eines großen Waldbrandes in Belgien zu. Die Feuerfront sei nur noch wenige Kilometer von der deutschen Grenze entfernt.
2: Die Stadt bittet die Bewohner einiger Ortsteile darum, sich auf eine mögliche Evakuierung vorzubereiten. Vorsorglich würden Löschmaßnahmen vorbereitet, damit im Falle eines Überspringens des Feuers auf deutsches Gebiet unmittelbar mit den Löscharbeiten begonnen werden kann. Die Einwohner sollen ein Notgepäck bereithalten und ihre Nachbarn informieren. Ganz anders sieht die Situation im nur 20 Kilometer entfernten Hürtgenwald aus. Dort habe sich die Lage deutlich entspannt, teilte der Kreis am Abend mit. Dirk Zeitler, Nachrichtenredaktion.
1: Die Energiekosten belasten Haushalte in Ostdeutschland weiterhin stärker als Verbraucher im Westen. Laut einer aktuellen Auswertung des Vergleichsportals Verivox liegen die Ausgaben für Wärme, Strom und Kraftstoffe im Westen im Schnitt bei gut 2.500 Euro. In Ostdeutschland sind es dagegen fast 3.000 Euro und damit rund 16% über dem westdeutschen Niveau. Hurricane Lala hat zerstörerische Winde und massive Niederschläge auf Hawaiis größter Insel Big Island gebracht. Infolge des Sturms fiel dort in mehr als 60.000 Haushalten der Strom aus. Örtliche Medien berichten auf der Insel mit rund 200.000 Einwohnern von umgestürzten Bäumen, Straßensperrungen und Überschwemmungen. Laut dem US-Hurricane-Zentrum werde sich der Wirbelsturm im Verlauf der Woche abschwächen und weiter langsam nach Westen über den Pazifik ziehen. Zum Sport. Bei der Schwimm-EM in Paris hat Johannes Liebmann am Abend mit Weltrekord Gold über 1500 Meter Freistil gewonnen. Der 19-Jährige hatte auch schon den Titel über 800 Meter Freistil geholt und konnte es im ZDF selbst kaum glauben.
3: Es war von vornherein klar, dass ich schnell schwimmen kann. Dass es wehtun wird, war mir eigentlich auch klar. Ja, aber am Ende dann die Zeit zu sehen, das war nochmal was ganz anderes. Ja, unglaublich.
1: Gold gab es auch für Speerwerfer Julian Weber bei der Leichtathletik-EM in Birmingham. Silber ging dort an Teamkollege Nick Tum und die Männerstaffel über 4x100 Meter holte Silber hinter Favorit Großbritannien.
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1: Zum Wetter, die Vorhersage des Deutschen Wetterdienstes. Vom Westen über die Mitte bis in den Osten gibt es heute zum Teil kräftige Schauer und Gewitter. Ansonsten wird es ein trockener Sonne-Wolken-Mix. In der Nordhälfte 20 bis 27 Grad, im Süden nochmal schwülheiß bei bis zu 33 Grad. Zum Wochenstart überall wechselhafter mit Regen und örtlich Gewittern, dazwischen aber auch freundliche Phasen. Dazu sinkende Temperaturen von 20 bis 28 Grad.
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4: Urlaub in Rimini, das hört sich doch toll an, oder? So richtig schön mondän, wer es denn so mag. Wobei gleich es bei uns nicht um Urlaub geht, sondern um einen Katholikentag. Aber es geht eben um Rimini und San Marino. Da findet der nämlich vom 21. bis 26. August statt. Und was das überhaupt ist und warum gerade diese beiden Orte, da sprechen wir gleich mal mit dem Vatikan-Experten Michael Veth drüber. Der sitzt in Rom, im sicherlich auch sehr, sehr warmen. Klären wir auch gleich. Das Ganze hier in eurem Domradio. Ich bin Bernd Hamer. Schön, dass ihr dabei seid.

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0: das Domradio am Sonntag. Morgen natürlich und das immer auch mit der Domradio-Reihe Neues aus dem Vatikan. Da geht es heute um die Liebe, die die Sonne und die anderen Sterne bewegt. So lautet das Motto eines ganz besonderen Katholikentags in Rimini und San Marino, der in der nächsten Woche, also vom 21. bis 26. August stattfindet, inklusive Papstbesuch. Und unser Vatikanexperte in Rom, Michael Feeth, der war schon einmal bei einem solchen Treffen mit dabei. Schönen guten Tag erst einmal, Herr Feeth.
1: Schönen Sonntag nach Köln.
0: Ja, eigentlich kurz bevor wir über Rimini sprechen. Rimini verbringe ich immer mit Sonne. Wie sieht es temperaturtechnisch bei Ihnen in Rom mittlerweile aus? Vor zwei Wochen haben wir gesprochen, da war es brütend heiß.
1: Es ist immer noch heiß, es hat aber Gott sei Dank nicht mehr 40 Grad, sondern etwas darunter. Und wir erwarten tatsächlich eine Gewitterfront, die etwas Abkühlung bringen soll, die bis nach Sizilien runtergeht. Danach allerdings soll es dann gleich drei Tage später wieder richtig heiß werden. Also der Sommer ist noch nicht vorbei.
0: Okay, gut. Schauen wir mal. Das Wetter spielt natürlich auch beim Katholikentag eine Rolle. Rimini, das ist ja eigentlich bekannt für Strand, für mondänen Urlaub, für Dolce Vita. Wie muss man sich jetzt ein Katholikentreffen an diesem Ort dann vorstellen?
1: Ja, also es ist zunächst mal ein buntes Festival. Ich selber hatte die Gelegenheit, vor 10 Jahren teilzunehmen, 2016. Da feierte man 70 Jahre italienische Republik. Und das war der erste Auftritt des neu gewählten Staatschefs Sergio Mattarella, der da eine Keynote-Speech gehalten hat, wie sich überhaupt die großen Politiker Italiens, das gehört dazu, alle die Klinke in die Hand geben bei diesen Treffen. Also es ist ein buntes Programm. Es geht natürlich von Gottesdiensten, Gebeten und Meditationen über Podiumsdiskussionen, Workshops, Seminare, Keynote-Speeches, dann natürlich im Plenum, wenn die großen Redner kommen, also Staatspräsidenten oder Premierminister oder andere große Persönlichkeiten. Also da waren schon von Dalai Lama bis Helmut Kohl sind dort schon die Großen der Welt aufgetreten. Mhm. Und dann gibt es aber kulturelles Rahmenprogramm mit Konzerten, mit Ausstellungen und sogar Sportturniere vom Triathlon bis zu Schach. Und der Rest ist Essen, Party und Strand.
0: Veranstaltet wird das Treffen ja von der Bewegung Comunione e Liberazione. Wer oder was ist das?
1: Ja, das ist aus einer Studentenbewegung heraus entstanden, die ein Priester in Mailand, Don Luigi Giussani, in den 50er Jahren gegründet hat. Und aus dieser Keimzelle heraus hat sich das zu einer mittlerweile päpstlich anerkannten Laienbewegung, Laienfraternität entwickelt, die sich besonders um kulturellen Austausch bemüht. Auch in Rimini wurde gegründet von der örtlichen Zelle junger Leute und Studenten, die im Sommer einfach was machen wollten, Programm machen wollten. Und so ist mit interkulturellem Austausch besonders. Und so ist das Ganze entstanden. Die Kernpunkte der Gemeinschaft sind soziales Handeln, Gemeinschaft erfahren und der kulturelle Dialog, gerade mit Andersdenkenden und auch mit anderen Religionen und Kulturen.
0: Rimini, also einer von zwei Veranstaltungsorten des Katholikentages Ende August. Der andere spannende Ort ist San Marino, der winzige Mikrostaat im Hinterland oder in der Mitte Italiens, wie man es möchte, mit nur 30.000 Einwohnern. Über den sprechen wir in knapp 3 Minuten.

0: When Stephanie Swallow My Tears um 9.23 Uhr im Domradio. San Marino ist einer von 6 Mikrostaaten in Europa. 30.000 Einwohner wohnen da im Hinterland von Rimini, mitten in Italien. Politisch, nach dem Zweiten Weltkrieg, gab es da eine Weile eine kommunistisch-sozialistische Regierung. Mittlerweile wird christdemokratisch-sozialistisch oder auch sozialdemokratisch reagiert. Nächste Woche kommt Papst Leo XIV. Zu Besuch, anlässlich des Katholikentages in Rimini und eben San Marino. Frage an unseren Vatikan-Experten Michael Feeth. Wie ist denn das Verhältnis jetzt, ich habe gerade die politische Lage angesprochen, zum Christentum in San Marino?
1: Ja, das ist eine ganz alt verwurzelt in San Marino. Der Name allein sagt es schon aus. Der heilige Marinus gründete diesen Mikrostaat. Eine interessante Geschichte: während der großen Christenverfolgung um etwa 300 nach Christus unter Kaiser Diokletian flüchtete sich eine kleine Gemeinde, dessen Vorsteher der heilige Marinus war, dort auf den höchsten Berg in der Region, den Monte Titanus. Monte Titano, das ist, das heute noch steht, die höchste Erhebung von San Marino mit einer eindrucksvollen Burg, die von weithin zu sehen ist. Und dort versteckte sich die Gemeinde. Und dort blieb sie auch und daraus wuchs der spätere Zwergstaat San Marino, die älteste Republik der Welt, die seitdem ununterbrochen besteht. Also insofern eine urchristliche Geschichte, die ihre Wurzeln eigentlich in der Christenverfolgung hat. Mhm.
0: Rimini steht jedes Jahr beim Katholikentag an, San Marino nicht. Was ist jetzt die Symbolik dahinter, beziehungsweise welche Botschaft wird der Papst bekommen?
1: Also das ist einfach mal, weil es geografisch so nah beieinander ist und der Papst nach San Marino eingeladen ist. Deswegen hat man das offensichtlich zusammengespannt. Aber ich hatte es ja schon angesprochen, die Geschichte San Marinos, die aus der Verfolgung der Christen heraus entstanden ist, die spiegelt sich natürlich in der Aktualität heute wieder. Die Christen sind die größte, am meisten verfolgte Glaubensgruppe in aller Welt heutzutage. Und ich erwarte mir, dass der Papst das, der ja auch in der Basilika am Grab des heiligen Marinus beten wird, mehrere Ansprachen dort halten wird, auch thematisiert. Denn die Christenverfolgung ist ihm genauso wie seinem Vorgänger Franziskus ein großes Anliegen, auf das er immer wieder hinweist.
0: Also dementsprechend können wir gespannt sein, was hier in den nächsten Tagen San Marino und Rimini los sein wird beim Katholikentag. Vielen Dank an unseren Vatikanexperten Michael Feeth. Solltet ihr vielleicht in der nächsten Woche in Italien unterwegs sein, vielleicht sogar in Rimini oder San Marino, dann könnt ihr euch das Katholikentreffen ja selbst mal anschauen. An Michael Feeth sage ich Dankeschön und eine schöne Zeit noch in Rom. Bis nächste Woche.
1: Das Gleiche für Sie.

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1: Inspirationen lassen sich leicht finden eigentlich. Und bei dem folgenden Zitat dachte ich gleich an meinen Anrufbeantworter Karl-Heinz, an meinen Küchenschrank Ferdinand, an mein Sofa Maike. Denn ja, viele meiner Gebrauchsgegenstände haben Namen. Und da sagt der Schauspieler Jean-Baptiste Molière schon im 17. Jahrhundert sowas Schlaues hier. Die Dinge haben nur den Wert, den man ihnen verleiht.
2: Ich glaube, da muss ich mal noch ein bisschen drüber nachdenken. Die Inspiration immer um halb hier in eurem Domradio. Und gleich gehen wir nicht nur um 10 Uhr in den Gottesdienst in den Kölner Dom. Nein, wir wollen vorher auch mal so, wie wir das immer machen, alltägliche Teile des Gottesdienstes irgendwie so aufgreifen und klären. Es geht gleich um die Kollekte. Bekannt ist das ja allen, aber warum gibt es die eigentlich und warum immer zu einem ganz besonderen Zeitpunkt? Das klären wir hier in eurem Domradio. Ich bin Bernd Hamer, schönen Sonntag wünsche ich.

0: 9.42 Uhr haben wir es, also noch 18 Minuten, bis wir hier im Domradio das Kapitelsamt aus dem Kölner Dom übertragen. Bevor es da aber losgeht, schauen wir mal auf einen ganz alltäglichen Teil des Gottesdienstes, auf die Kollekte. Ein Korb, ein Beutel, vielleicht sogar ein Klingelbeutel an einer langen Stange. Aber warum wird eigentlich während des Gottesdienstes Geld gesammelt? Und warum gerade bei der Gabenbereitung? Jan-Hendrik Stehens aus der Liturgieredaktion, der klärt uns hier auf.
1: Die Kollekte hat sehr alte biblische Wurzeln. Also schon im Alten Testament wird Geld für die Reparatur des Tempels gesammelt. Und beim Apostel Paulus, da geht es dann um die Unterstützung von Menschen in Not. Die Grundidee ist also, Gottesdienst und Nächstenliebe, die gehören einfach zusammen. Wer selbst beschenkt ist, der gibt etwas weiter.
0: Ja, und wie gesagt, wie gesammelt wird, das kann sehr unterschiedlich aussehen. Mal wandert ein Korb durch die Reihen, mal kommt der klassische Klingelbeutel zum Einsatz. Gerade der lange Stiel hat dabei einen praktischen Vorteil.
1: Beim Klingelbeutel behält der Kollektant das Sammelgefäß in der Hand und führt es von Platz zu Platz. Beim herumgereichten Korb dagegen, da geben die Gottesdienstbesucher ihn weiter. Spannend ist, in Corona-Zeiten, da wurde der Klingelbeutel plötzlich wieder interessant, weil niemand das Gefäß berühren musste.
0: Ja, und warum die Kollekte ausgerechnet während der Gabenbereitung eingesammelt wird, das erklärt sich aus der Liturgie. Brot und Wein werden zum Altar gebracht und daneben auch die Gaben der Gemeinde für die Armen und für die Aufgaben der Kirche. Ausführlich könnt ihr alles über die Kollekte im Artikel von Jan-Hendrik Stehens nachlesen. Diesen findet ihr auf unserer Internetseite domradio.de. Und jetzt sammeln wir unsere Aufmerksamkeit, und zwar für den Gottesdienst. Gleich übertragen wir das Kapitelsamt live aus dem Kölner Dom.

Live aus dem Kölner Dom übertragen wir nun das Kapitelsamt am 20. Sonntag im Jahreskreis. Zelebrant ist Domkapitular Thomas Weitz. Musikalisch gestaltet wird der Gottesdienst von den Männerstimmen des Kölner Domchores unter der Leitung von Alexander Niehus. Sie singen die Short Mass in C von Richard R. Terry. An der Orgel werden sie begleitet von Winfried Böhnig. Aus dem Gotteslob werden folgende Lieder gesungen. Zum Einzug die Nummer 549. Zum Graduale nach der ersten Lesung singen wir die Nummer 46, Ziffer 1. Den Ruf vor dem Evangelium finden Sie unter Nummer 174, Ziffer 3. Das Credo singen wir im Wechsel mit dem Chor unter Nummer 122. Zur Gabenbereitung singt der Chor im Wechsel mit der Gemeinde die Nummer 184. Und als Danklied nach der Kommunion erklingt die Nummer 425. Das ganze Team von domradio.de wünscht nun eine gute Andacht.

0: des Heiligen Geistes.
1: Amen.
0: Der Herr sei mit euch.
1: Und mit deinem Geiste.
0: Liebe Schwestern, liebe Brüder hier in unserem Hohen Dom, liebe Schwestern, liebe Brüder, die Sie wieder mit uns in der Gebetsgemeinschaft stehen, am Herrentag, am Sonntag, an diesem Tag, der vom Licht der Auferstehung durchflutet ist. Licht, schwer und warm wie Gold, so werden wir gleich bei der Kommunionausteilung hören. Ein Licht, das uns wärmt, das uns Geborgenheit schenkt. Ein Licht, das uns von ihm herkommt, von dem, der in unserer Mitte sein will. Der Apostel Paulus schreibt in einem Brief von seinen Erfahrungen, er, der zum auserwählten Volk Israel gehört, der daran leidet, dass dieses Volk, viele von ihm, den Messias Jesus als Herrn nicht erkannt haben. Und der dann dieses große Wort sagt: Unwiderruflich sind Berufung und Gnadengaben. Der Herr, der sich in seinem Willen für uns und unser Heil entscheidet, bleibt in dieser Treue bei seinem Heilswillen. Er schreibt auch auf krummen Zeilen gerade, und dort, wo wir uns selbst oder andere auf Abwägen sehen, dürfen wir immer wieder hören: unwiderruflich, unbereubar ist die Berufung, die von ihm herkommt. Wollen wir zu Beginn dieser heiligen Messe so innehalten und dankbar, aber auch mit der nötigen Kritik auf unser eigenes Leben in der letzten Zeit schauen, ob wir dieses Ich wieder sage von unserer Taufe her auch entsprechend gesagt haben, wie er an seiner Unwiderruflichkeit der Liebe und Treue festhält. Wo uns das nicht gelungen ist oder wo wir es nicht einmal wollten, bitten wir um Erbarmen. Erbarme dich, Herr unser Gott, erbarme dich.
1: Denn wir haben vor dir gesündigt.
0: Erweise, Herr, uns deine Huld.
1: Und schenke uns dein Heil.
0: Nachlass, Vergebung und Verzeihung unserer Sünden gewähre uns der allmächtige und barmherzige Herr.
1: Amen.

Lasset uns beten. Barmherziger Gott, was kein Auge geschaut und kein Ohr gehört hat, das hast du denen bereitet, die dich lieben. Gib uns ein Herz, das dich in allem und über alles liebt, damit wir den Reichtum deiner Verheißungen erlangen, der alles übersteigt, was wir ersehnen. Darum bitten wir durch Jesus Christus, deinen Sohn, unseren Herrn und Gott, der in der Einheit des Heiligen Geistes

Lesung aus dem Buch Jesaja. So spricht der Herr: Wahrt das Recht und übt Gerechtigkeit, denn bald kommt mein Heil und meine Gerechtigkeit wird sich bald offenbaren. Und die Fremden, die sich dem Herrn anschließen, um ihm zu dienen und den Namen des Herrn zu lieben, um seine Knechte zu sein, alle, die den Sabbat halten und ihn nicht entweihen und die an meinem Bund festhalten, sie werde ich zu meinem heiligen Berg bringen und sie erfreuen in meinem Haus des Gebets. Ihre Brandopfer und Schlachtopfer werden Gefallen auf meinem Altar finden. Denn mein Haus wird ein Haus des Gebetes für alle Völker genannt werden. Wort des lebendigen Gottes.

Lesung aus dem Brief des Apostels Paulus an die Gemeinde in Rom. Schwestern und Brüder, euch, den Heiden, sage ich, gerade als Apostel der Heiden preise ich meinen Dienst, weil ich hoffe, die Angehörigen meines Volkes eifersüchtig zu machen und wenigstens einige von ihnen zu retten. Denn wenn schon ihre Zurückweisung für die Welt Versöhnung bedeutet, was wird dann ihre Annahme anderes sein als Leben aus den Toten? Denn unwiderruflich sind die Gnadengaben und die Berufung Gottes. Denn wie ihr einst Gott ungehorsam wart, jetzt aber infolge ihres Ungehorsams Erbarmen gefunden habt, so sind auch sie infolge des Erbarmens, das ihr gefunden habt, ungehorsam geworden, damit jetzt auch sie Erbarmen finden. Denn Gott hat alle in den Ungehorsam eingeschlossen, um sicher aller zu erbarmen. Wort des lebendigen Gottes.

In jener Zeit zog sich Jesus in das Gebiet von Tyrus und Sidon zurück. Und siehe, eine kanaänische Frau aus jener Gegend kam zu ihm und rief: Hab Erbarmen mit mir, Herr, du Sohn Davids. Meine Tochter wird von einem Dämon gequält. Jesus aber gab ihr keine Antwort. Da traten seine Jünger zu ihm und baten: Schickt sie fort, denn sie schreit hinter uns her. Er antwortete: Ich bin nur zu den verlorenen Schafen des Hauses Israel gesandt. Doch sie kam, fiel vor ihm nieder und sagte: Herr, hilf mir. Er erwiderte: Es ist nicht recht, das Brot den Kindern wegzunehmen und den kleinen Funden vorzuwerfen. Da entgegnete sie: Ja, Herr, aber selbst die kleinen Funde essen von den Brotkrumen, die vom Tisch ihres Herrn fallen. Darauf antwortete ihr Jesus: Frau, dein Glaube ist groß. Es soll dir geschehen, wie du willst. Und von dieser Stunde an war ihre Tochter geheilt. Evangelium unseres Herrn.

Im Namen des Vaters und des Sohnes und des Heiligen Geistes. Was wollen Sie, liebe Brüder, liebe Schwestern? Worauf richtet sich Ihr Wille? Und weshalb? Woran orientiert sich Ihr Wille? Sehr allgemein gefragt, aber immer nur sehr persönlich zu beantworten. Was will ich und weshalb? Wir wissen, dass es Entwicklungsschritte gibt. Das Kind, das eine in bunt glitzerndes Papier eingewickelte Süßigkeit unbedingt haben will. Die Eltern, die es, obgleich es so verlockend ist, doch nicht kaufen, manchmal unter Protest, weil sie denken, dass es nicht gut ist. Obwohl das Kind das denkt, das ist gut. Und wenn der junge Mann, die junge Frau unbedingt den als Traumfrau, als Traummann will, da gibt es vielleicht Freunde, gute Freunde, Eltern, Lehrer, die sagen, der oder die ist nicht gut für dich, tut dir nicht gut, passt nicht zu dir, und umgekehrt gilt dasselbe. Es mag stimmen, es mag falsch sein, der Wille lässt sich darauf ein oder nicht in seiner Freiheit. Was die anderen sagen, mag zutreffen oder ganz daneben liegen. Ich werde mich umso mehr darauf einlassen, je mehr ich dem anderen vertraue, ihm zutraue, dass er weiß, was wirklich gut ist. Je näher ich bei ihm bin und je mehr ich weiß, dass er ganz nahe bei mir ist. Denn nur der, der mich gut, wirklich sehr gut kennt, kann überhaupt eine Vorstellung davon haben, was gut ist. Dass der Mensch einen Willen hat, gehört zur Vollgestalt seines Menschseins. Freilich, ohne dass er aufhören würde, Mensch zu sein, mit seiner unveräußerlichen Würde, wenn er aus welchem Grund auch immer keinen Willen mehr artikulieren könnte, gegen all jene, die das Gegenteil behaupten. Hatte Jesus, wahrer Gott und wahrer Mensch, einen wirklich wahren menschlichen Willen? Oder sind menschlicher Wille und göttlicher Wille bei ihm eigentlich identisch? Fallen sie bei ihm in eins? Das würde die Sache einfacher machen. Es würde aber unser Bekenntnis in allem uns gleich, außer der Sünde, in allem uns gleich, außer der Sünde entleeren. Und was würde sein Gebet am Ölberg, aber nicht wie ich will, sondern wie du, Vater, willst, dann bedeuten? Der Glaube der Kirche mühsam in der Kraft des Geistes errungen, sagt, ein wahrer menschlicher Wille und ein wahrer göttlicher Wille, wo der menschliche Wille dem göttlichen Willen unterworfen ist. Er ist nicht unterworfen durch Zwang, Gewalt, nicht durch Schwäche, die vor göttlicher Übermacht kapituliert, sondern im freiem, liebendem Gehorsam, in der Freiheit einer unzerstörten und ungetrübten Liebe, die der Mensch nach dem Sündenfall nicht mehr gehabt hat. Im Wissen darum, dass das, was der Vater will, nicht nur das Gute, sondern das einzig Gute ist.
Anlass für mich, darüber nachzudenken, wenn auch sehr bruchstückhaft und für Dogmatiker sicher sehr ungenügend, war das Evangelium des heutigen Sonntags, in dem wir, wenn wir es hören, verstört sein könnten über das Verhalten von Jesus mit Blick auf diese kanaanäische Frau. Wie hart und grob sein Verhalten ihr gegenüber zunächst ist oder wirkt. Eine Frau, deren Tochter gequält wird von einem Dämon, einer Macht, gegen die sie nichts in der Hand hat. Das Leid einer Mutter, die ihre Not hinausschreit, die sie teilen will, abgeben will, dem, den sie als Herrn und Sohn Davids anruft. Doch von ihm keine Antwort, nichts, keine Silbe. Die Jünger, die wollen, dass er etwas macht, aber nicht, weil sie mitfühlen, sondern damit das Geschrei aufhört. Mag das nicht manchmal auch heute so sein, wenn Jüngerinnen und Jünger meinen, mach doch, was die wollen, dann haben wir wenigstens unsere Ruhe. Wo aber nicht wirkliches Angesprochensein daraus spricht, sondern eben nur das Streben nach möglichem Ungestörtsein. Und zu ihnen, zu den Jüngern dann dieser Satz, ich bin nur zu den verlorenen Schafen des Hauses Israel gesandt. Nur, einzig, allein, ausschließlich. Aber ich bin gesandt. Es ist nicht eine Sendung, die er sich selbst gemacht hat. Es ist eine empfangene Sendung. Ich will diese Sendung erfüllen. Und dann kommt die Frau ganz nah heran, wirft sich nieder. Herr, hilf mir. Sie war aus Kanaan. Sie war hinausgekommen zu ihm, der auch als Jude hinausgegangen ist aus seinem Land Israel, die Grenze überschritten hat, in das Gebiet von Tyrus und Sidon hinein, das heutige Libanon, hinaus in das Land der alten Feinde, in das Land der Fremden, die nicht zum auserwählten Volk gehören. Für sie war es gewiss auch nicht einfach, diesen Weg zu gehen. Was ihren Willen bestimmte, war diese Liebe zur Tochter und ein bedingungsloses Zutrauen, das sich nicht abweisen lässt. Durch nichts. Noch nicht einmal, als sie dieses Wort hört, es ist nicht recht, das Brot den Kindern wegzunehmen und den kleinen Hunden vorzuwerfen. Es ist nicht recht, es den kleinen Hunden vorzuwerfen. Ein Spruch, bei dem gewiss die meisten den da als Herrn abgeschrieben hätten. Sie nicht. Sie greift das Bild auf. Ja, Herr. Aber für sie wird dieses scheinbar harte Wort zu einem Punkt, den sie für ihr Anliegen aufgreift. Aber selbst die kleinen Hunde essen von den Brotkrumen, die vom Tisch ihrer Herren fallen. Es geht nicht um streunende Straßenhunde, sondern um die kleinen Hunde, die gewiss nicht Kinder, gewiss nicht am Tisch sitzend, aber doch ganz zum Haus dazugehören, die ganz nah bei der Familie sind, die irgendwie dazugehören und die nie leer ausgehen, nie, die den Herrn vertrauen und weiß, dass die Brotkrumen, die für andere nicht der Rede wert sind, genügen,
Es ist im Haus, in diesem großen Haus, genug da. So viel, dass das, was vom Tisch fällt, den Hunger sättigt, die Sehnsucht erfüllt, mir das gibt, was ich brauche, nur ein paar Brotkrumen. Es ist doch genug da. O Frau, dein Glaube ist groß. Es ist ein O des Erstaunens. Der Herr staunt über den Glauben dieser Frau aus Kanaan. In diesem Glauben findet und sieht er die Antwort der Frau auf eine Zuwendung des Vaters, der ihn sendet. Auch für sie, auch für die Fremden, auch für sie, die so fern sind oder so ferne scheinen oder sich so ferne fühlen. Auch sie gehören zum Haus. Auch für sie sende ich dich. Auch zu ihnen sende ich dich. Auch für sie selbst sollst du der Heiland sein und bist du der Heiland. Liebe Schwestern, liebe Brüder, in diesem großen Evangelium, in dem uns auch dieser Glaube dieser Frau erstaunen sollte, wird das nur aufgehoben. Die Grenzen

letzten Tagen aus einer längst vergangenen Zeit uns durch alle Finsternis tragen, in die Gottesstadt leuchtend und weit. So haben wir zu Beginn gesungen. Die erste Lesung aus dem dritten Teil des Jesaja-Buches zeigt in prophetischer Schau den heiligen Berg, zu dem Gott selbst die Fremden bringen will, wo er selbst die Fremden erfreut, im Haus des Gebets, im Haus des Gebets für alle Völker. Die letzte Zeit ist angebrochen, mit dem, der gekommen ist, nicht seinen Willen zu tun, sondern den Willen dessen, der ihn sendet, der durch diese Frau jenes Nur hinter sich lässt und dir sagt, auch für dich. Wir finden die Kraft und den Mut, Mauern abzubauen, wenn wir uns mit unserem Willen dem Willen des Vaters nähern, zu nähern suchen, uns an diesem einen Willen, der wirklich gut ist und der unseren Egoismus überwinden kann, orientieren und der allein Frieden schafft, einen Frieden, der bleibt, der allein Heilung bringt, Heilung, wo Schmerz und Not ist. Niemand sagt, dass das einfach ist, aber es ist ein Gebot der Stunde, über dieses Nur hinauszuwachsen, dem zu folgen, der auch wahrer Mensch ist und dem wir deshalb auch folgen können, weil er wahrer und wirklicher und echter Mensch ist wie wir. Ein Haus des Gebets für alle Völker. Persönlich darf ich sagen, dass ich das in unserem Dom wie sonst zuvor nicht immer wieder erfahren habe. Wie hier auf diesem Berg zusammenkommen alle Völker in Frieden um den einen Tisch. Und wo der eine Herr all jene erfreut, die das Recht tun und die Gerechtigkeit wahren, die mit Liebe ihm dienen wollen. Bitten wir um die Gnade, dass wir das Nur überwinden und von ihm, der unser Heiland ist, lernen und so selbst heilend werden für die Welt, in die wir gesandt sind. Amen.

0: im Fürbitten Gebet wenden wir uns mit den Sorgen und Anliegen unserer Zeit an Gott, unseren Vater, und vertrauen darauf, dass er unser Gebet erhört. Gott, unser Vater,
1: wir bitten dich, erhöre uns.
0: Wir beten für alle Menschen, die Fremden und Andersgläubigen begegnen. Wecke in ihnen Achtung, Respekt, Wohlwollen und Mitmenschlichkeit. Gott, unser Vater,
1: wir bitten dich, erhöre uns.
0: Für die Schwestern und Brüder, die Verfolgung und Benachteiligung erleiden wegen ihres Glaubens, stärke sie und hilf ihnen, ihren Glauben trotz aller Widrigkeiten zu leben. Gott, unser Vater,
1: wir bitten dich, erhöre uns.
0: Für diejenigen, die von den Bränden, von der Trockenheit und anderen Naturkatastrophen oder persönlichen Unglücksfällen aus der Bahn geworfen wurden, sende ihnen deinen Beistand und tatkräftige Hilfe. Gott, unser Vater,
1: wir bitten dich, erhöre uns.
0: Für alle, die sich für die Bewahrung der Schöpfung einsetzen, zeige ihnen Wege, unsere Welt zu schützen, die du uns anvertraut hast. Gott, unser Vater,
1: wir bitten dich, erhöre uns.
0: Für unsere Verstorbenen, führe sie heim in dein ewiges Reich, wo wir sie wiedersehen dürfen. Gott, unser Vater,
1: wir bitten dich, erhöre uns. Gott, unser Vater, die kananäische Frau hat festgehalten am Vertrauen zu dir, an deiner Güte. Gib uns die Gnade, dass auch wir uns immer wieder festmachen und festhalten an dir, unermüdlich vertrauend auf deine unwiderrufliche Berufung zum Heil, damit wir dir die Ehre geben, jetzt und in Ewigkeit. Amen.

0: Betet, Schwestern und Brüder, dass mein und euer Opfer Gott, dem allmächtigen Vater, gefalle.
1: Der Herr gebe das Opfer aus deinen Händen zum Lob und Ruhme seines Namens, zum Segen und Grund für seine ganze heilige Kirche.
0: Herr, wir bringen unsere Gaben dar für die Feier, in der sich ein heiliger Tausch vollzieht. Nimm sie in Gnaden an und schenke uns dich selbst in deinem Sohn Jesus Christus, der mit dir lebt und herrscht in alle Ewigkeit.
2: Amen.
0: Der Herr sei mit euch.
2: Und mit deinem Geiste.
0: Erhebet die Herzen.
2: Wir haben sie beim Herrn.
0: Lasset uns

Himmel und rühmen dich durch unseren Herrn Jesus Christus. Denn durch seine Geburt hat er den Menschen erneuert, durch sein Leiden unsere Sünden getilgt, in seiner Auferstehung den Weg zum Leben erschlossen und in seiner Auffahrt zu dir das Tor des Himmels geöffnet. Durch ihn rühmen dich deine Erlösten und singen mit den Chören der Engel das Lob deiner Herrlichkeit.

Ja, du bist heilig, großer Gott, und alle deine Werke verkünden dein Lob. Denn durch deinen Sohn, unseren Herrn Jesus Christus, und in der Kraft des Heiligen Geistes erfüllst du die ganze Schöpfung mit Leben und Gnade. Bis ans Ende der Zeiten versammelst du dir ein Volk, damit deinem Namen das reine Opfer dargebracht werde, vom Aufgang der Sonne bis zum Untergang. Darum kommen wir vor dein Angesicht und feiern in Gemeinschaft mit der ganzen Kirche den ersten Tag der Woche als den Tag, an dem Christus von den Toten erstanden ist. Durch ihn, den du zu deiner Rechten erhöht hast, bitten wir dich, allmächtiger Gott. Heilige unsere Gaben durch deinen Geist, damit sie uns werden, Leib und Blut deines Sohnes, unseres Herrn Jesus Christus, der uns aufgetragen hat, dieses Geheimnis zu feiern. Denn in der Nacht, da er verraten wurde, nahm er das Brot und sagte Dank, brach es, reichte es seinen Jüngern und sprach: Nehmet und esset alle davon, das ist mein Leib, der für euch hingegeben wird.

Ebenso nahm er nach dem Mahl den Kelch, dankte wiederum, reichte ihn seinen Jüngern und sprach: Nehmet und trinket alle daraus. Das ist der Kelch des neuen und ewigen Bundes, mein Blut, das für euch und für alle vergossen wird, zur Vergebung der Sünden. Tut dies zu meinem Gedächtnis.

0: Darum, gütiger Vater, feiern wir das Gedächtnis deines Sohnes. Wir verkünden sein heilbringendes Leiden, seine glorreiche Auferstehung und Himmelfahrt und erwarten seine Wiederkunft. So bringen wir dir mit Lob und Dank dieses heilige und lebendige Opfer dar. Schau gütig auf die Gabe deiner Kirche, denn sie stellt dir das Lamm vor Augen, das geopfert wurde und uns nach deinem Willen mit dir versöhnt hat. Stärke uns durch den Leib und das Blut deines Sohnes und erfülle uns mit seinem Heiligen Geist, damit wir ein Leib und ein Geist werden in Christus.
1: Er mach uns auf immer zu einer Gabe, die dir wohlgefällt, damit wir das verheißene Erbe erlangen mit deinen Auserwählten, mit der seligen Jungfrau und Gottesmutter Maria, mit deinen Aposteln und Märtyrern und mit allen Heiligen, auf deren Fürsprache wir vertrauen.
2: Barmherziger Gott, wir bitten dich, dieses Opfer unserer Versöhnung bringe der ganzen Welt Frieden und Heil. Beschütze deine Kirche auf ihrem Weg durch die Zeit und stärke sie im Glauben und in der Liebe. Deinen Diener, unseren Papst Leo, unseren Erzbischof Rainer und die Gemeinschaft der Bischöfe, unsere Priester und Diakone, alle, die zum Dienst in der Kirche bestellt sind und das ganze Volk deiner Erlösten. Erhöre, gütiger Vater, die Gebete der hier versammelten Gemeinde und führe zu dir auch alle deine Söhne und Töchter, die noch fern sind von dir.
1: Erbarme dich unserer verstorbenen Brüder und Schwestern und aller, die in deiner Gnade aus dieser Welt geschieden sind. Nimm sie auf in deine Herrlichkeit und mit ihnen lass auch uns, wie du verheißen hast, zu Tische sitzen in deinem Reich.
0: Darum bitten wir dich durch unseren Herrn, Jesus Christus. Denn durch ihn schenkst du der Welt alle guten Gaben.

0: Zu unserem Vater wollen wir voll Vertrauen beten.
1: Vater unser im Himmel, geheiligt werde dein Name, dein Reich komme, dein Wille geschehe, wie im Himmel so auf Erden. Unser tägliches Brot gib uns heute und vergib uns unsere Schuld, wie auch wir vergeben unseren Schuldigern. Und führe uns nicht in Versuchung, sondern erlöse uns von dem Bösen. Erlöse uns, Herr allmächtiger Vater, von allem Bösen. Gib Frieden in unseren Tagen. Komm uns zur Hilfe mit deinem Erbarmen. Bewahre uns vor Verwirrung und Sünde, damit wir voll Zuversicht das Kommen unseres Erlösers, Jesus Christus, erwarten.
2: Denn dein ist das Reich und die Kraft und die Herrlichkeit in Ewigkeit.
0: Der Herr hat zu seinen Aposteln gesagt: Frieden hinterlasse ich euch, meinen Frieden gebe ich euch. Deshalb bitten wir, Herr Jesus Christus, schau nicht auf unsere Sünden, sondern auf den Glauben deiner Kirche und schenk ihr nach deinem Willen Einheit und Frieden. Der Friede des Herrn sei allezeit mit euch
3: und mit deinem Geiste.
4: Gebt einander ein Zeichen des Friedens und der Versöhnung.

0: Seht das Lamm Gottes, das hinwegnimmt die Sünde der Welt.
1: Herr, ich bin nicht würdig, dass du eingehst unter mein Dach, aber sprich nur ein Wort, so wird meine Seele gesund.
0: Beim Herrn ist die Huld, bei ihm ist Erlösung in Fülle.

Vielleicht gibt es einige unter Ihnen, die nicht zur Heiligen Kommunion gehen wollen oder können, weil sie schon lange keinen Kontakt mehr zur Kirche hatten oder nicht katholisch sind oder den Glauben an die Gegenwart des Herrn in den Gestalten von Brot und Wein nicht teilen können oder in irgendeiner Weise nicht vorbereitet sind. Wir laden Sie aber herzlich ein, dennoch nach vorne zu kommen und sich segnen zu lassen. Zeigen Sie dies bitte, indem Sie die rechte Hand auf die linke Schulter legen. Perhaps there are some of you who do not want to or cannot go to the Holy Communion because you have not been in contact with the Church for a long time, are not Catholic, you cannot share the faith in the presence of the Lord in the forms of bread and wine, or are not prepared in some way. 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Please indicate this by placing your right hand on your left shoulder.

0: Lasset uns beten. Barmherziger Gott, im heiligen Mahl schenkst du uns Anteil am Leben deines Sohnes. Dieses Sakrament mache uns auf Erden Christus ähnlich, damit wir im Himmel zur vollen Gemeinschaft mit ihm gelangen, der mit dir lebt und herrscht in alle Ewigkeit.
1: Amen.
0: Bis Ende August feiern wir die Sonntagabendmessen um 18.30 Uhr als internationale Messen, vorwiegend in englischer Sprache, und laden herzlich zur Mitfeier ein, sagen Sie es auch weiter. Außerdem laden wir ein zur 10. diesjährigen Orgelfeierstunde am Dienstagabend um 20 Uhr mit Imre Szabo aus der slowakischen Hauptstadt Bratislava. Tickets sind über Köln-Ticket erhältlich. Bitten wir nun den Herrn um seinen Segen. Der heilige Stefan von Ungarn mag auch mit der Gottesmutter uns Fürsprecher sein, damit wir auch in der kommenden Woche mit seiner Kraft es besser fertig kriegen, uns am Willen des guten Vaters zu orientieren, vom Willen des guten Herrn, der mit uns geht, zu lernen und in der Kraft des guten Geistes mitzubauen an dem, was an Gutem kommt. Schließen wir in den Segen besonders ein unsere Kranken, die vielen Menschen, die auch heute unter Krieg und Terror zu leiden haben, die vielen, vielen Menschen, die auf der Flucht sind, auch die Menschen in Afghanistan. Bitten wir den Herrn, dass er sie beschützt und vor dem Bösen bewahrt. Der Herr sei mit euch.
1: Und in deinem Geiste.
0: Es segne euch der allmächtige Gott,

Sie hörten live aus dem Kölner Dom das Kapitelsamt am 20. Sonntag im Jahreskreis. Es zelebrierte Domkapitular Thomas Weiz. Musikalisch gestaltet wurde der Gottesdienst von den Männerstimmen des Kölner Domchores unter der Leitung von Alexander Niehus. Die Orgel spielte Winfried Bönig.

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1: Hallo zusammen, hier ist Tim aus der Redaktion und ich habe für euch ein Zitat des deutschen Dichters Matthias Claudius mitgebracht. Die größte Ehre, die man einem Menschen antun kann, ist die, dass man zu ihm Vertrauen hat.
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0: 11.41 Uhr am Sonntagmorgen oder fast schon Sonntagmittag, kann man ja sagen. Mitte August, die Weinlese hat begonnen. Ab jetzt werden in den Weingebieten Deutschlands wieder Trauben geerntet. Und das heißt, es ist auch wieder federweißer Zeit. Der ist lecker, süß, passt perfekt zum Spätsommer und macht Kopfschmerzen. Aber warum eigentlich? Simeon Müller hat sich schlau gemacht. Simeon, warum sorgt federweißer bei vielen eigentlich für mehr Kopfschmerzen als normaler Wein?
1: Ja, Federweißer ist ja quasi gärender Traubensaft, der noch nicht ganz Wein ist. Er ist sehr süß, prickelt leicht und man schmeckt den Alkohol kaum. Und genau das ist die Falle. Er schmeckt wie Saft, also trinken wir ihn auch wie Saft. Und damit dann auch mehr Alkohol, als wir oft denken. Und dazu kommt noch ein kleiner Nebeneffekt. Der viele Zucker kann dafür sorgen, dass der Blutzucker nach einem kurzen Hoch rapide absackt. Und das kann die Katersymptome zusätzlich verstärken. Und weil der Federweißer ja noch gärt, stecken auch noch ein paar biochemische Stoffe drin, die beim fertigen Wein nach der Gärung dann schon abgebaut sind. Und die können Kopfschmerzen verstärken, aber der Hauptgrund bleibt ganz einfach. Wir trinken einfach Alkohol.
0: Ja, und welche Weine verursachen denn weniger Kopfschmerzen? Oder anders gefragt, gibt es überhaupt Weine, die weniger Kopfschmerzen bereiten? Und woher kommen die Kopfschmerzen dann?
1: Um Wein und Kopfschmerzen ranken sich ja viele Mythen. Manche sagen, dass die Sulfite oder die Histamine an den Kopfschmerzen schuld sind. Aber ähnlich wie beim Federweißer ist das vor allem der ganz normale Alkohol und seine Abbauprodukte. Eine kleine Besonderheit gibt's aber doch. In der Traubenschale steckt ein Stoff namens Quercetin, der mit Kopfschmerzen zu tun haben könnte. Richtig bewiesen ist das aber noch nicht, aber er steckt in Rotwein stärker drin als in Weißwein.
0: Bleibt aber trotzdem die entscheidende Frage, was kann ich dagegen tun?
1: Ja, die Spielverderber-Antwort wäre natürlich, den Federweißer und den restlichen Wein einfach wegzulassen. Und wer das nicht will, da helfen wirklich die ganz offensichtlichen Basics. Also vorher eine Grundlage schaffen, also genug essen, langsam trinken und immer schön Wasser dazu trinken. Am besten ein Glas Wasser pro Glas Federweißer. Ein Extra-Tipp noch, nicht dazu rauchen, denn Nikotin und Alkohol zusammen verstärken den Kopfschmerz am nächsten Morgen.
0: Okay, gut. Dankeschön, Simon Müller. Die Zeit der Weinlese hat begonnen. Und wir haben es gehört, Federweißer macht mehr Kopfschmerzen als andere Weine.

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1: Ich bin Diana Kramer. Wieder ein großer Waldbrand und wieder könnte es NRW treffen. Ein großer Waldbrand in Belgien nähert sich der deutschen Grenze. Die Feuerfront ist laut der belgischen Behörden schon mehr als einen Kilometer breit. Direkt an der Grenze liegt die nordrhein-westfälische Stadt Monschau. Dort bereite man sich auf ein mögliches Übertreten der Flammen vor. Einsatzleiter Philipp Krüger.
2: Aktuell steht der Wind noch sehr günstig, sodass die Bereiche im Monschauer Raum nicht im Gefahrenbereich liegen. Sollte sich jedoch nach Wetterprognosen der Wind drehen, könnte es hier zum Gefahrenbereich kommen, den wir zurzeit vorbereiten, um hier einen großmöglichen Puffer an Zeit zu gewinnen.
1: Einsatzleiter Philipp Krüger. Vorsichtiges Aufatmen dagegen 20 Kilometer weiter in Hürtgenwald in der Eifel. Die Lage beim dortigen Waldbrand hat sich weiter etwas entspannt. Am Abend konnten die Anwohner des evakuierten Ortsteils Gai zurück in ihre Häuser. Komplett gebannt ist die Gefahr dort aber noch nicht. Schockmoment am Münchner Flughafen. Nach einem Zwischenfall wurde am Nachmittag eine Start- und Landebahn zeitweise gesperrt. Mittlerweile läuft der Betrieb wieder normal.
3: Kurz nach dem Start war die Maschine von Vietnam Airlines am Nachmittag wieder nach München zurückgekehrt. Am Flugzeug wurden Schäden an Reifen und Fahrwerk festgestellt. Weil es nicht mehr selbst rollen konnte, wurde es in einen Hangar geschleppt. Auf dem Rollfeld mussten Reifenteile eingesammelt und Schäden an der Fahrbahn repariert werden. Wie es zu dem Zwischenfall kam, ist noch unklar. Aus München, Julia Wasilkow.
1: Hurricane Lala hat auf Hawaiis größter Insel Big Island für zerstörerische Winde und massive Niederschläge gesorgt. Infolge des Sturms fiel dort in mehr als 63.000 Haushalten der Strom aus. Örtliche Medien berichten auf der Insel von umgestürzten Bäumen, Straßensperren und Überschwemmungen. Laut dem US-Hurricane-Zentrum drohen auch auf anderen Inseln wie Maui oder Lanai orkanartige Böen und Starkregen. Und zum Sport. Amanal Petros ist erstmals Marathon-Europameister. Der WM-Zweite gewann in Birmingham das Rennen mit einem Meisterschaftsrekord von 2 Stunden, 9 Minuten und 11 Sekunden.
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1: Zum Wetter, die Vorhersage des Deutschen Wetterdienstes. Heute im Osten und Südosten gebietsweise schauerartige Regenfälle, vereinzelt gewittrig. Ab dem Nachmittag zunächst Auflockerungen, später dann vom Saarland bis ins Erzgebirge neue Schauer und Gewitter, lokal Unwetter. Sonst meist trocken bei 20 bis 27 Grad in der Nordhälfte, im Süden erneut schwülheiße 28 bis 33 Grad. Morgen in der Südhälfte nass und mit 26 Grad maximal nicht mehr ganz so warm.
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4: 12:03 haben wir es und damit ist die erste halbe Stunde nach 12 Uhr angebrochen. Unsere Zeit am Sonntag für den Bücherplausch. Margarete von Schwarzkopf hat sich diesmal das neue Werk von Tara Mannen vorgenommen. Wir gehen unter Wasser, gleich hier im Domradio. Ich bin Bernd Hamer. Schönen Sonntag.

0: Das Domradio am Sonntag. Da gibt es in der ersten halben Stunde nach 12 Uhr immer den Bücherplausch mit Margarete von Schwarzkopf. Ja, und die präsentiert uns heute einen Roman der in Indien geborenen Tara Mannen, die an der Universität Harvard in den USA Literatur unterrichtet. Erst einmal hallo an Margarete.
1: Ja, hallo, guten Tag.
0: Ja, Margarete, der Roman von Tara Mannen heißt Unter Wasser. Gehen wir denn jetzt wirklich tauchen oder anders gefragt, inwieweit hat dieser Roman mit Wasser zu tun?
1: Dieser Roman baut auf Wasser, kann man geradezu sagen, denn die Hauptfigur Marissa geht mit ihrem Vater, einem Meeresbiologen, nach dem Tod der Mutter von New York nach Thailand. Und der Vater ist eben ein Unterwasserforscher und er kümmert sich dort um die Fischbestände und er ist eben, wie gesagt, ein Meeresbiologe. Und das Kind Marissa lernt ganz früh tauchen und schwimmt sehr viel. Und alles, was so an Kummer und Sorgen ist, versucht sie unter Wasser loszuwerden. Und sie hat dann bald eine Freundin, Ariel heißt die auch noch, und mit der zusammen geht sie auf Tauchkurse sozusagen und erlebt die Welt unter Wasser schweigend, aber voll mit Leben, unter anderem im Mantas, und die spielen eine große Rolle in diesem sehr interessanten Buch.
0: Im Mittelpunkt des Romans, du sagst es, steht Marissa, die erzählt ihre Geschichte im Rückblick, und es geht nicht nur um Mantas, es steht vor allen Dingen auch ein Ereignis aus dem Jahre 2004 im Mittelpunkt. Welches ist das?
1: Ja, wir alle haben dran gedacht, nicht vor langer Zeit, dass was da passiert ist. Am 26. Dezember 2004 kam dieser gewaltige Tsunami, der Tausende und Abertausende von Menschen getötet hat und vor allem in Thailand auch sehr viele Touristen mitgerissen hat. Und dieses junge Mädchen Marissa eben mit seiner Freundin zusammen in Thailand immer wieder tauchend, immer wieder, die kennen das Meer. Und dann in diesem 26. Dezember kommt ihnen etwas merkwürdig vor. Das Meer zieht sich immer weiter zurück. Aber dann ist es zu spät und dieser Tsunami steht im Mittelpunkt, denn Jahre später erinnert sich Marissa daran, was damals passiert ist, dass ihre beste Freundin eben in diesen Fluten versunken ist. Sie selbst ist gerettet worden, aber dieses Erlebnis unter und über Wasser mit dieser Naturgewalt prägt die Geschichte und ihre Erinnerungen.
0: Gut, der erste Einblick war das in den Roman Unter Wasser von Tara Mannen, den uns Margarete von Schwarzkopf heute vorstellt. Margarete, gleich machen wir weiter. Jetzt gibt's hier im Bücherplausch erst einmal Musik.

0: Im Domradio Bücherplausch dreht sich heute alles um den Roman Unter Wasser, das Werk der indisch-amerikanischen Autorin Tara Mannen. Den hat sich unsere Expertin Margarete von Schwarzkopf ausgesucht. Margarete, das Buch hat ja so mehrere Themen, die es anreißt. Aber was ist jetzt eigentlich das wichtigste Thema der dramaturgischen Handlung?
1: Es geht vor allem um Verarbeitung von Trauer und von Traumata. Denn Marissa hat noch Jahre später immer wieder in ihren Träumen Erinnerungen an dieses Ereignis, das 8 Jahre zuvor war. Das Buch spielt im zweiten Teil oder immer zwischendurch 2012 in New York. Und immer wieder kommen die Erinnerungen hoch an ihre Freundin, an diese Erlebnisse, die gemeinsame Erinnerung als Jugendliche. Und das hat ihr Leben geprägt. Und das große Thema auch in diesem Buch ist nicht nur Trauerverarbeitung, sondern eben auch Freundschaft, die weit über den Tod hinausgeht. Und damit verbunden ist auch das Prinzip Hoffnung. Wie geht man mit Trauer um oder wie geht man damit um, dass man die beste Freundin verloren hat? Was hilft einem dann noch im Leben? Und das ist ein sehr tröstliches Buch, was immer hin und her springt zwischen den Erinnerungen an 2004 und die Gegenwart, die eben 2012, 8 Jahre später dann in New York spielt. Und eigentlich würde ich sagen, das ganz große Thema ist Freundschaft, die alles überdauert, auch den Tod.
0: Mhm. Jetzt stellst du uns ja nie etwas vor, was nicht lesenswert ist. Trotzdem die Frage, dein persönliches Urteil über den Roman?
1: Es ist ein sehr poetisches Buch, wunderbar geschrieben mit vielen Gedichtzitaten, auch wunderbaren Gedichten, die eingeflochten werden, die alle zu tun haben mit Tod, Verlust, aber Hoffnung. Hoffnung, dass sozusagen das Leben weitergeht. Und ich kann es verraten, ganz am Schluss spielen die Mantas nochmal eine große Rolle. Die beiden Mädchen haben als Jugendliche diesen Mantas, diesen riesigen Tieren, die unter Wasser schwimmen, sanftmütige Riesen sind, Namen gegeben. Und ganz am Schluss tauchen die wieder auf. Und dann weiß man als Leser, und das darf ich ruhig verraten, das Leben geht weiter, das Leben hat noch viele gute Dinge. Und das fand ich so berührend an dem Buch, vor allem für Menschen, die trauern, die Kummer haben. Es gibt immer noch Hoffnung und es geht weiter. Und wenn man dann Erinnerungen hat, die so stark und so schön sind, wie sie diese Hauptfigur hat, dann ist das Leben auch immer noch lebenswert.
0: Der Roman Unter Wasser von Tara Mannen. Er ist in der Übersetzung von Simone Jakob im Dumont Verlag erschienen und kostet 23 Euro. Margarete von Schwarzkopf, dir vielen, vielen Dank für die Vorstellung und einen wunderschönen Sonntag noch.
1: Das wünsche ich auch allen.

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1: Ich bin Uta aus der Domradio-Redaktion und ich habe am liebsten immer recht. Doch, komm, sei ehrlich, das findest du bestimmt auch schön. Andere sind einfach deiner Meinung und dann hast du recht. Oder ihr zusammen habt eben recht. So ist es aber ja auch nicht immer. Und deshalb ist es irre wichtig, sich auszutauschen. Standpunkte zu untermauern und zu diskutieren, Argumente auszutauschen, zu überzeugen und so weiter und so fort. Und dabei finde ich super hilfreich ein Zitat vom Philosophen Hans-Georg Gadamer. 2002 ist der Mann gestorben und das im Alter von 102 Jahren. Vielleicht hat ihm dabei auch geholfen, dass er nach folgender Devise lebte. Ein Gespräch setzt voraus, dass der andere recht haben könnte. Tja, so sieht's aus.
2: 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Ja, gut, kann man mal drüber nachdenken, nicht wahr? Ich bin Bernd Hamer. Schönen Sonntag wünsche ich.

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1: Euer Domradio am Sonntag, 12.42 Uhr haben wir es. Und an dieser Stelle, da werfen wir sonntags immer einen Blick auf die neue Woche. Was wird wichtig? Worauf können wir uns freuen? Mein Kollege Rufus Elz hat sich dazu mal schlau gemacht. Rufus, also, was steht diese Woche an?
2: Also, für uns hier im Erzbistum Köln steht in dieser Woche ein ganz besonderer Geburtstag an. Unser Erzbischof Rainer Maria Kardinal Wölki wird ganze 70 Jahre alt. Das wird am Dienstag mit allen Mitarbeiterinnen und Mitarbeitern groß gefeiert. Seit 12 Jahren ist Wölki hier Erzbischof. Davor war er ein paar Jahre in Berlin. Aber ursprünglich ist er ja tatsächlich ein echt gölsche Jung. Wir haben mit ihm ein ausführliches Interview geführt, wo er auf sein Leben, seine Kirche und seine Heimatstadt blickt. Das gibt es am Dienstag auf domradio.de zu lesen. Übrigens, alle Kölnerinnen und Kölner können ihrem Erzbischof am 6. September gratulieren. Dann gibt es nämlich einen großen Dankgottesdienst im Kölner Dom und im Anschluss ein nettes Zusammensein. Werfen wir noch einen Blick auf die Woche von Papst Leo. Am Mittwoch findet wie immer die Generalaudienz statt, dieses Mal wieder auf dem Petersplatz. Und dann macht sich der Heilige Vater auf nach San Marino und Rimini. Da trifft er sich unter anderem auch mit Bedürftigen und Jugendlichen. In Rimini findet nämlich am Wochenende ein großes Katholikentreffen statt. Wir übertragen natürlich alle Termine mit Papst Leo live auf domradio.de.
1: Die Wochenvorschau mit Rufus Elz. Ich sage vielen Dank.

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5 Minuten vor 13 Uhr haben wir es, also kurz vor 1, und damit nähere ich mich meiner Freizeit am Wochenende. Feierabend ist gleich angesagt. Hier in eurem Domradio geht es natürlich auch nach 13 Uhr weiter. Ich bin Bernd Hamer. Schönen Sonntag wünsche ich noch.

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1: Ich bin Thomas Brockt. Spektakuläres Ereignis am Abendhimmel. Im Norden Sibiriens hat eine totale Sonnenfinsternis begonnen. Der Kernschatten des Mondes zieht dabei über die Nordpolarregion, streift Grönland und Island und trifft auf Spanien und die Nordostspitze Portugals. Weiter geht es dann über die Iberische Halbinsel und die Balearen hinweg, bis die totale Sonnenfinsternis kurz nach 20.30 Uhr im Mittelmeer endet. In Deutschland verdeckt der Mond die Sonne nicht komplett. Hier ist eine partielle Sonnenfinsternis zu sehen. Die Deutsche Bahn bietet 400 zusätzliche Güterwagen an, um Probleme beim Transport per Schiff auszugleichen. Wegen Niedrigwassers in Rhein, Donau und anderen Flüssen in Deutschland können Schiffe weniger laden. Bundesverkehrsminister Bilger hat heute mit seinen Kollegen aus den Ländern über das Thema gesprochen.
2: Die Bahn sagt, kurzfristig bis zu 100 Binnenschiffe ersetzen zu können. Als andere Ausweichmöglichkeit haben bis auf Sachsen und Sachsen-Anhalt inzwischen alle Bundesländer das Sonntagsfahrverbot für Lkw ausgesetzt oder gelockert. Bundesverkehrsminister Bilger geht zwar davon aus, dass es noch dauert, bis alle Flüsse wieder normal befahrbar sind, will aber grundsätzlich am Transport per Schiff festhalten und Wasserstraßen besser auf Niedrigwasser vorbereiten. Die Umweltschutzorganisation WWF ist skeptisch und warnt, Fahrrinnen noch weiter auszubaggern. Jan-Henner Reit zur Nachrichtenredaktion.
1: Kein Wein, Bier oder Sekt mehr für 14-Jährige. Das sogenannte begleitete Trinken unter Aufsicht von Erwachsenen soll in Deutschland verboten werden. Das hat das Bundeskabinett beschlossen.
3: Grundsätzlich gilt schon eine Altersgrenze von 16 Jahren für den Konsum und Verkauf von Bier, Wein, Sekt oder daraus hergestellten Mischgetränken. Ausnahme ist bisher, wenn Jugendliche von einer sorgeberechtigten Person begleitet werden. Aber diese Ausnahme steht im Widerspruch zu den Zielen der Bundesregierung, Jugendliche besser vor den gesundheitlichen Folgen des Alkoholkonsums zu schützen. Tine Klimach, Nachrichtenredaktion.
1: Kinder sollen künftig Geld vom Staat bekommen, um Vermögen fürs Alter aufzubauen. Das sieht ein Gesetzentwurf von Finanzminister Klingbeil für eine neue sogenannte Frühstartrente vor, den das Kabinett in Berlin beschloss. Der Bund soll damit für jedes Kind, das 6 Jahre alt wird, bis zum 18. Lebensjahr monatlich 10 Euro in ein Altersvorsorgedepot einzahlen.
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1: Zum Wetter, die aktuelle Vorhersage des Deutschen Wetterdienstes. In der Nacht gering bewölkt oder klar, die Tiefstwerte liegen bei 19 Grad im Westen und Südwesten und bis zu 8 Grad in den mittleren und östlichen Landesteilen. Morgen tagsüber dann wieder kaum Wolken und viel Sonne. Es wird noch einmal deutlich heißer mit Temperaturen bis 27 Grad im Nordosten und 37 Grad im Südwesten. Und am Freitag nimmt die Hitze sogar noch weiter zu.
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1: Ich bin Anni von domradio.de und ich bin auf einen Text von Lyriker Erich Fried gestoßen. Es gibt Momente im Leben, da scheint wirklich alles gegen die Liebe zu sprechen. Dann stellt man sich vielleicht auch mal die Frage, bin ich glücklich in meiner Beziehung? Verstehen wir uns wirklich? Was, wenn ich verletzt werde? Und Erich Fried, der hat auf all diese Fragen eine Antwort gefunden mit folgendem Text. Es ist Unsinn, sagt die Vernunft. Es ist, was es ist, sagt die Liebe. Es ist Unglück, sagt die Berechnung. Es ist nichts als Schmerz, sagt die Angst. Es ist aussichtslos, sagt die Einsicht. Es ist, was es ist, sagt die Liebe. Es ist lächerlich, sagt der Stolz. Es ist leichtsinnig, sagt die Vorsicht. Es ist unmöglich, sagt die Erfahrung. Es ist, was es ist, sagt die Liebe.

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1: Ich bin Thomas Brockt. Spektakuläres Ereignis am Abendhimmel. Im Norden Sibiriens hat eine totale Sonnenfinsternis begonnen. Der Kernschatten des Mondes zieht dabei über die Nordpolarregion, streift Grönland und Island und trifft auf Spanien und die Nordostspitze Portugals. Weiter geht es dann über die Iberische Halbinsel und die Balearen hinweg, bis die totale Sonnenfinsternis kurz nach 20.30 Uhr im Mittelmeer endet. In Deutschland verdeckt der Mond die Sonne nicht komplett. Hier ist eine partielle Sonnenfinsternis zu sehen. Die Deutsche Bahn bietet 400 zusätzliche Güterwagen an, um Probleme beim Transport per Schiff auszugleichen. Wegen Niedrigwassers in Rhein, Donau und anderen Flüssen in Deutschland können Schiffe weniger laden. Bundesverkehrsminister Bilger hat heute mit seinen Kollegen aus den Ländern über das Thema gesprochen.
2: Die Bahn sagt, kurzfristig bis zu 100 Binnenschiffe ersetzen zu können. Als andere Ausweichmöglichkeit haben bis auf Sachsen und Sachsen-Anhalt inzwischen alle Bundesländer das Sonntagsfahrverbot für Lkw ausgesetzt oder gelockert. Bundesverkehrsminister Bilger geht zwar davon aus, dass es noch dauert, bis alle Flüsse wieder normal befahrbar sind, will aber grundsätzlich am Transport per Schiff festhalten und Wasserstraßen besser auf Niedrigwasser vorbereiten. Die Umweltschutzorganisation WWF ist skeptisch und warnt, Fahrrinnen noch weiter auszubaggern. Jan-Henner Reitz zur Nachrichtenredaktion.
1: Kein Wein, Bier oder Sekt mehr für 14-Jährige. Das sogenannte begleitete Trinken unter Aufsicht von Erwachsenen soll in Deutschland verboten werden. Das hat das Bundeskabinett beschlossen.
3: Grundsätzlich gilt schon eine Altersgrenze von 16 Jahren für den Konsum und Verkauf von Bier, Wein, Sekt oder daraus hergestellten Mischgetränken. Ausnahme ist bisher, wenn Jugendliche von einer sorgeberechtigten Person begleitet werden. Aber diese Ausnahme steht im Widerspruch zu den Zielen der Bundesregierung, Jugendliche besser vor den gesundheitlichen Folgen des Alkoholkonsums zu schützen. Tine Klimach, Nachrichtenredaktion.
1: Kinder sollen künftig Geld vom Staat bekommen, um Vermögen fürs Alter aufzubauen. Das sieht ein Gesetzentwurf von Finanzminister Klingbeil für eine neue sogenannte Frühstartrente vor, den das Kabinett in Berlin beschloss. Der Bund soll damit für jedes Kind, das 6 Jahre alt wird, bis zum 18. Lebensjahr monatlich 10 Euro in ein Altersvorsorgedepot einzahlen.
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1: Zum Wetter, die aktuelle Vorhersage des Deutschen Wetterdienstes. In der Nacht gering bewölkt oder klar, die Tiefstwerte liegen bei 19 Grad im Westen und Südwesten und bis zu 8 Grad in den mittleren und östlichen Landesteilen. Morgen tagsüber dann wieder kaum Wolken und viel Sonne. Es wird noch einmal deutlich heißer mit Temperaturen bis 27 Grad im Nordosten und 37 Grad im Südwesten. Und am Freitag nimmt die Hitze sogar noch weiter zu.

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1: Manchmal ist es so, dass ich heiße Uta, mir unheimliche Sorgen mache über das, was da vielleicht im kommenden Jahr auf mich zukommen könnte. Egal, ob es ist, dass die Brötchen teurer werden, dass vielleicht mein Fahrrad kaputt geht, dass möglicherweise im Haus gegenüber eine große Baustelle eröffnet wird. Jedenfalls, wenn ich dann da so sitze und mir denke, oh Gott, wahrscheinlich kommt bald das, wie furchtbar, dann kommt mir schon mal so ein Zitat in den Kopf, von dem ich überhaupt nicht weiß, wo es herkommt, ist aber auch egal. Aber danach versuche ich, mich auszurichten, finde ich super. Und der Spruch geht so: Ich nehme den Berg dann, wenn er da ist.

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1: Ich bin Thomas Brock. Spektakuläres Ereignis am Abendhimmel. Im Norden Sibiriens hat eine totale Sonnenfinsternis begonnen. Der Kernschatten des Mondes zieht dabei über die Nordpolarregion, streift Grönland und Island und trifft auf Spanien und die Nordostspitze Portugals. Weiter geht es dann über die Iberische Halbinsel und die Balearen hinweg, bis die totale Sonnenfinsternis kurz nach 20.30 Uhr im Mittelmeer endet. In Deutschland verdeckt der Mond die Sonne nicht komplett. Hier ist eine partielle Sonnenfinsternis zu sehen. Die Deutsche Bahn bietet 400 zusätzliche Güterwagen an, um Probleme beim Transport per Schiff auszugleichen. Wegen Niedrigwassers in Rhein, Donau und anderen Flüssen in Deutschland können Schiffe weniger laden. Bundesverkehrsminister Bilger hat heute mit seinen Kollegen aus den Ländern über das Thema gesprochen.
2: Die Bahn sagt, kurzfristig bis zu 100 Binnenschiffe ersetzen zu können. Als andere Ausweichmöglichkeit haben bis auf Sachsen und Sachsen-Anhalt inzwischen alle Bundesländer das Sonntagsfahrverbot für Lkw ausgesetzt oder gelockert. Bundesverkehrsminister Bilger geht zwar davon aus, dass es noch dauert, bis alle Flüsse wieder normal befahrbar sind, will aber grundsätzlich am Transport per Schiff festhalten und Wasserstraßen besser auf Niedrigwasser vorbereiten. Die Umweltschutzorganisation WWF ist skeptisch und warnt, Fahrrinnen noch weiter auszubaggern. Jan-Henner Reitz zur Nachrichtenredaktion.
1: Kein Wein, Bier oder Sekt mehr für 14-Jährige. Das sogenannte begleitete Trinken unter Aufsicht von Erwachsenen soll in Deutschland verboten werden. Das hat das Bundeskabinett beschlossen.
3: Grundsätzlich gilt schon eine Altersgrenze von 16 Jahren für den Konsum und Verkauf von Bier, Wein, Sekt oder daraus hergestellten Mischgetränken. Ausnahme ist bisher, wenn Jugendliche von einer sorgeberechtigten Person begleitet werden. Aber diese Ausnahme steht im Widerspruch zu den Zielen der Bundesregierung, Jugendliche besser vor den gesundheitlichen Folgen des Alkoholkonsums zu schützen. Tine Klimach, Nachrichtenredaktion.
1: Kinder sollen künftig Geld vom Staat bekommen, um Vermögen fürs Alter aufzubauen. Das sieht ein Gesetzentwurf von Finanzminister Klingbeil für eine neue sogenannte Frühstartrente vor, den das Kabinett in Berlin beschloss. Der Bund soll damit für jedes Kind, das 6 Jahre alt wird, bis zum 18. Lebensjahr monatlich 10 Euro in ein Altersvorsorgedepot einzahlen.
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1: Zum Wetter, die aktuelle Vorhersage des Deutschen Wetterdienstes. In der Nacht gering bewölkt oder klar, die Tiefstwerte liegen bei 19 Grad im Westen und Südwesten und bis zu 8 Grad in den mittleren und östlichen Landesteilen. Morgen tagsüber dann wieder kaum Wolken und viel Sonne. Es wird noch einmal deutlich heißer mit Temperaturen bis 27 Grad im Nordosten und 37 Grad im Südwesten. Und am Freitag nimmt die Hitze sogar noch weiter zu.
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1: Ich bin Hilda aus der Domradio-Redaktion und ich glaube wirklich an die Macht der Worte, gerade auch, wenn es mir mal nicht so gut geht. Dann ziehe ich mich immer wieder an Texten hoch, Texten wie diesem hier. Zuversicht von Lena Raubaum. Wenn nach dem Weinen ein Lachen entsteht und nach der Nacht die Sonne aufgeht. Wenn nach dem Winter der Frühling singt und in der Stille ein Lied erklingt. Wenn nach dem Streit Versöhnung bleibt und nach dem Schmerz die Wunde heilt. Dann spüre ich das, was mein Herz gut kennt. Dann spüre ich das, was sich Hoffnung nennt.

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1: Ich bin Thomas Brock. Spektakuläres Ereignis am Abendhimmel im Norden Sibiriens hat eine totale Sonnenfinsternis begonnen. Der Kernschatten des Mondes zieht dabei über die Nordpolarregion, streift Grönland und Island und trifft auf Spanien und die Nordostspitze Portugals. Weiter geht es dann über die Iberische Halbinsel und die Balearen hinweg, bis die totale Sonnenfinsternis kurz nach 20.30 Uhr im Mittelmeer endet. In Deutschland verdeckt der Mond die Sonne nicht komplett. Hier ist eine partielle Sonnenfinsternis zu sehen. Die Deutsche Bahn bietet 400 zusätzliche Güterwagen an, um Probleme beim Transport per Schiff auszugleichen. Wegen Niedrigwassers in Rhein, Donau und anderen Flüssen in Deutschland können Schiffe weniger laden. Bundesverkehrsminister Bilger hat heute mit seinen Kollegen aus den Ländern über das Thema gesprochen.
2: Die Bahn sagt, kurzfristig bis zu 100 Binnenschiffe ersetzen zu können. Als andere Ausweichmöglichkeit haben bis auf Sachsen und Sachsen-Anhalt inzwischen alle Bundesländer das Sonntagsfahrverbot für Lkw ausgesetzt oder gelockert. Bundesverkehrsminister Bilger geht zwar davon aus, dass es noch dauert, bis alle Flüsse wieder normal befahrbar sind, will aber grundsätzlich am Transport per Schiff festhalten und Wasserstraßen besser auf Niedrigwasser vorbereiten. Die Umweltschutzorganisation WWF ist skeptisch und warnt, Fahrrinnen noch weiter auszubaggern. Jan-Henner Reitz zur Nachrichtenredaktion.
1: Kein Wein, Bier oder Sekt mehr für 14-Jährige. Das sogenannte begleitete Trinken unter Aufsicht von Erwachsenen soll in Deutschland verboten werden. Das hat das Bundeskabinett beschlossen.
3: Grundsätzlich gilt schon eine Altersgrenze von 16 Jahren für den Konsum und Verkauf von Bier, Wein, Sekt oder daraus hergestellten Mischgetränken. Ausnahme ist bisher, wenn Jugendliche von einer sorgeberechtigten Person begleitet werden. Aber diese Ausnahme steht im Widerspruch zu den Zielen der Bundesregierung, Jugendliche besser vor den gesundheitlichen Folgen des Alkoholkonsums zu schützen. Tine Klimach, Nachrichtenredaktion.
1: Kinder sollen künftig Geld vom Staat bekommen, um Vermögen fürs Alter aufzubauen. Das sieht ein Gesetzentwurf von Finanzminister Klingbeil für eine neue sogenannte Frühstartrente vor, den das Kabinett in Berlin beschloss. Der Bund soll damit für jedes Kind, das 6 Jahre alt wird, bis zum 18. Lebensjahr monatlich 10 Euro in ein Altersvorsorgedepot einzahlen.
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1: Zum Wetter, die aktuelle Vorhersage des Deutschen Wetterdienstes. In der Nacht gering bewölkt oder klar, die Tiefstwerte liegen bei 19 Grad im Westen und Südwesten und bis zu 8 Grad in den mittleren und östlichen Landesteilen. Morgen tagsüber dann wieder kaum Wolken und viel Sonne. Es wird noch einmal deutlich heißer mit Temperaturen bis 27 Grad im Nordosten und 37 Grad im Südwesten. Und am Freitag nimmt die Hitze sogar noch weiter zu.
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1: Hallo, hier ist Tim und das fand ich gerade total nett, als ich es gelesen habe von Jan Frerichs aus dem Buch Seelenfutter. Denn da steht, ich habe heute Morgen zwei Geschenke geöffnet. Es waren meine Augen.

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1: Ich bin Thomas Brock. Spektakuläres Ereignis am Abendhimmel. Im Norden Sibiriens hat eine totale Sonnenfinsternis begonnen. Der Kernschatten des Mondes zieht dabei über die Nordpolarregion, streift Grönland und Island und trifft auf Spanien und die Nordostspitze Portugals. Weiter geht es dann über die Iberische Halbinsel und die Balearen hinweg, bis die totale Sonnenfinsternis kurz nach 20.30 Uhr im Mittelmeer endet. In Deutschland verdeckt der Mond die Sonne nicht komplett. Hier ist eine partielle Sonnenfinsternis zu sehen. Die Deutsche Bahn bietet 400 zusätzliche Güterwagen an, um Probleme beim Transport per Schiff auszugleichen. Wegen Niedrigwassers in Rhein, Donau und anderen Flüssen in Deutschland können Schiffe weniger laden. Bundesverkehrsminister Bilger hat heute mit seinen Kollegen aus den Ländern über das Thema gesprochen.
2: Die Bahn sagt, kurzfristig bis zu 100 Binnenschiffe ersetzen zu können. Als andere Ausweichmöglichkeit haben bis auf Sachsen und Sachsen-Anhalt inzwischen alle Bundesländer das Sonntagsfahrverbot für Lkw ausgesetzt oder gelockert. Bundesverkehrsminister Bilger geht zwar davon aus, dass es noch dauert, bis alle Flüsse wieder normal befahrbar sind, will aber grundsätzlich am Transport per Schiff festhalten und Wasserstraßen besser auf Niedrigwasser vorbereiten. Die Umweltschutzorganisation WWF ist skeptisch und warnt, Fahrrinnen noch weiter auszubaggern. Jan-Henner Reit zur Nachrichtenredaktion.
1: Kein Wein, Bier oder Sekt mehr für 14-Jährige. Das sogenannte begleitete Trinken unter Aufsicht von Erwachsenen soll in Deutschland verboten werden. Das hat das Bundeskabinett beschlossen.
3: Grundsätzlich gilt schon eine Altersgrenze von 16 Jahren für den Konsum und Verkauf von Bier, Wein, Sekt oder daraus hergestellten Mischgetränken. Ausnahme ist bisher, wenn Jugendliche von einer sorgeberechtigten Person begleitet werden. Aber diese Ausnahme steht im Widerspruch zu den Zielen der Bundesregierung, Jugendliche besser vor den gesundheitlichen Folgen des Alkoholkonsums zu schützen. Tine Klimach, Nachrichtenredaktion.
1: Kinder sollen künftig Geld vom Staat bekommen, um Vermögen fürs Alter aufzubauen. Das sieht ein Gesetzentwurf von Finanzminister Klingbeil für eine neue sogenannte Frühstartrente vor, den das Kabinett in Berlin beschloss. Der Bund soll damit für jedes Kind, das 6 Jahre alt wird, bis zum 18. Lebensjahr monatlich 10 Euro in ein Altersvorsorgedepot einzahlen.
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1: Zum Wetter, die aktuelle Vorhersage des Deutschen Wetterdienstes. In der Nacht gering bewölkt oder klar, die Tiefstwerte liegen bei 19 Grad im Westen und Südwesten und bis zu 8 Grad in den mittleren und östlichen Landesteilen. Morgen tagsüber dann wieder kaum Wolken und viel Sonne. Es wird noch einmal deutlich heißer mit Temperaturen bis 27 Grad im Nordosten und 37 Grad im Südwesten. Und am Freitag nimmt die Hitze sogar noch weiter zu.
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1: Die habe ich jetzt für euch. Ich bin Anni von domradio.de und in dem Buch Worte des Friedens aus dem Herder Verlag habe ich ein paar Zeilen von Mahatma Gandhi gefunden. Und die haben mich zum Nachdenken gebracht. Gandhi hat sich nämlich für Gewaltlosigkeit eingesetzt und hat sich dazu so geäußert. Ich bin der Auffassung, dass sich Gewaltlosigkeit antrainieren lässt und dazu gehört Geduld. Sollen wir gerettet werden und einen Beitrag leisten zum Wohl der Welt, dann müssen wir entschlossen den Weg des Friedens einschlagen.

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1: Ich bin Thomas Brock. Spektakuläres Ereignis am Abendhimmel. Im Norden Sibiriens hat eine totale Sonnenfinsternis begonnen. Der Kernschatten des Mondes zieht dabei über die Nordpolarregion, streift Grönland und Island und trifft auf Spanien und die Nordostspitze Portugals. Weiter geht es dann über die Iberische Halbinsel und die Balearen hinweg, bis die totale Sonnenfinsternis kurz nach 20.30 Uhr im Mittelmeer endet. In Deutschland verdeckt der Mond die Sonne nicht komplett. Hier ist eine partielle Sonnenfinsternis zu sehen. Die Deutsche Bahn bietet 400 zusätzliche Güterwagen an, um Probleme beim Transport per Schiff auszugleichen. Wegen Niedrigwassers in Rhein, Donau und anderen Flüssen in Deutschland können Schiffe weniger laden. Bundesverkehrsminister Bilger hat heute mit seinen Kollegen aus den Ländern über das Thema gesprochen.
2: Die Bahn sagt, kurzfristig bis zu 100 Binnenschiffe ersetzen zu können. Als andere Ausweichmöglichkeit haben bis auf Sachsen und Sachsen-Anhalt inzwischen alle Bundesländer das Sonntagsfahrverbot für Lkw ausgesetzt oder gelockert. Bundesverkehrsminister Bilger geht zwar davon aus, dass es noch dauert, bis alle Flüsse wieder normal befahrbar sind, will aber grundsätzlich am Transport per Schiff festhalten und Wasserstraßen besser auf Niedrigwasser vorbereiten. Die Umweltschutzorganisation WWF ist skeptisch und warnt, Fahrrinnen noch weiter auszubaggern. Jan-Henner Reit zur Nachrichtenredaktion.
1: Kein Wein, Bier oder Sekt mehr für 14-Jährige. Das sogenannte begleitete Trinken unter Aufsicht von Erwachsenen soll in Deutschland verboten werden. Das hat das Bundeskabinett beschlossen.
3: Grundsätzlich gilt schon eine Altersgrenze von 16 Jahren für den Konsum und Verkauf von Bier, Wein, Sekt oder daraus hergestellten Mischgetränken. Ausnahme ist bisher, wenn Jugendliche von einer sorgeberechtigten Person begleitet werden. Aber diese Ausnahme steht im Widerspruch zu den Zielen der Bundesregierung, Jugendliche besser vor den gesundheitlichen Folgen des Alkoholkonsums zu schützen. Tine Klimach, Nachrichtenredaktion.
1: Kinder sollen künftig Geld vom Staat bekommen, um Vermögen fürs Alter aufzubauen. Das sieht ein Gesetzentwurf von Finanzminister Klingbeil für eine neue sogenannte Frühstartrente vor, den das Kabinett in Berlin beschloss. Der Bund soll damit für jedes Kind, das 6 Jahre alt wird, bis zum 18. Lebensjahr monatlich 10 Euro in ein Altersvorsorgedepot einzahlen.
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1: Zum Wetter, die aktuelle Vorhersage des Deutschen Wetterdienstes. In der Nacht gering bewölkt oder klar, die Tiefstwerte liegen bei 19 Grad im Westen und Südwesten und bis zu 8 Grad in den mittleren und östlichen Landesteilen. Morgen tagsüber dann wieder kaum Wolken und viel Sonne. Es wird noch einmal deutlich heißer mit Temperaturen bis 27 Grad im Nordosten und 37 Grad im Südwesten. Und am Freitag nimmt die Hitze sogar noch weiter zu.
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4: Mit Matthias Friebe, schönen guten Abend. Und heute nehme ich euch mit auf eine Reise nach Rom. Auf eine Reise in die lateinische Musik, denn das Päpstliche Institut für geistliche Musik, das wird geleitet von einem deutschen Dominikanerpater von Robert Mehlhardt und der ist unser Gast heute in der Sendung Musica. Wenn Robert Mehlhardt nicht in Rom ist, dann ist er verantwortlich für die Musik an der Theatinerkirche in München, dem Ort der Dominikaner in Bayerns Landeshauptstadt. Immer wieder nimmt er auch Musik auf, dort an der Theatinerkirche, wie zum Beispiel die Missa a Quattro von Claudio Monteverdi. Und daraus hören wir jetzt zu Beginn der Sendung das Kyrie.

0: Musik von Claudio Monteverdi, dirigiert von Pater Robert Mehlhardt, der einer immer größeren digitalen Gemeinde bekannt wird mit einem Instagram- und YouTube-Format.
1: Hallo, this is Father Robert Mehlhardt from the Pontifical Institute of Sacred Music in Rome. Welcome to Let's Sing with the Pope. When the Holy Father begins Mass, he makes the sign of the cross, singing In nomine Patris et Filii et Spiritus Sancti. In the name of the Father, and of the Son, and of the Holy Spirit.
0: Let's sing with the Pope. Singen wir mit dem Papst. Wie es dazu kam und ob es dafür eine Zielgruppe gibt im Netz, das war meine erste Frage an Pater Robert Mehlhardt.
2: Um es mal ganz klar zu sagen, irgendwie ja, die Zielgruppe gibt's. Wir haben ja jetzt über 8 Millionen Aufrufe auf allen digitalen Medien, vor allen Dingen auf Instagram. Das heißt, es gibt Millionen Leute, die ganz gerne mit dem Papst singen sozusagen. Ja. Das Interessante ist, es ist sehr, sehr international. Also wir haben viele Menschen aus Brasilien und aus Afrika und aus den Vereinigten Staaten und aus den Philippinen, aus Asien allgemein, die uns, die das so abrufen. Das sieht man auch, wenn man die Kommentare liest. Da gibt es aus ganz vielen verschiedenen Sprachen ganz tolles Feedback.
0: Wie viel Mut braucht es, sich vor so eine kleine Kamera zu stellen und dann lateinische Choräle zu singen?
2: Naja, also ich meine, das ist natürlich etwas, was ich wahrscheinlich ja seit 25 Jahre mache. Also das ist ja das kleine Einmaleins eines jeden Chorleiters.
0: Aber in der Kamera ist was Besonderes.
2: Ja, aber hinter der Kamera sind ja liebe Studenten und die sagen dann oder die geben mir Zeichen, dass der Kopf gerade sein muss. Und zum Glück ist auch ein Nigerianer dabei, der sagt dann, wenn das Englisch nicht so ganz toll ist, dass wir das nochmal machen müssen. Also die Atmosphäre ist eigentlich ganz gut. Ich finde, das ist eher das Surreale, dass du da quasi allein auf diesem Flur sitzt mit deinen 2, 3 Studenten, die dir da helfen. Und du aber weißt, hinter dieser komischen Linse, da sind hunderte von tausend Leuten, die das dann mit dir singen und mit dir, die das hören. Und dieser Impact, der ja verschleiert ist, der hat was Surreales, weil du es sowohl von der Gottesdienstsituation als auch von der Konzertsituation ja anders hast. Du siehst die Leute und die Leute sind ja 50% quasi der Aufführung, weil die Energie, die da entsteht in dem Raum, die Musik trägt, die kommt ja ganz wesentlich auch von den Zuhörern und in der Gemeinde natürlich von den Mitsingenden. Und das fällt da komplett weg, obwohl sie ja zeitversetzt da sind. Das finde ich spannend, ja.
0: Sie erklären da ja auch was. Sie erklären dann beispielsweise beim Pfingsthymnus, wie sich die Musik, die Melodie entwickelt. Man lernt also auch was dabei. Was war denn die Idee dahinter, das zu starten? Einfach nur, um zu sagen, wir haben eine Botschaft, die wir mitteilen wollen und auch mal einen neuen Kanal probieren wollen in den sozialen Medien? Oder ist da wirklich auch ein, ich sag mal, musikalisch-theologisches Interesse, da wirklich Wissen zu vermitteln?
2: Na, das ist ganz klar. Natürlich wollen wir Wissen vermitteln. Ich glaube, deswegen kommt es auch so gut an, weil die wenigsten Leute wirklich Zugriff haben auf die Übersetzungen und auf jemanden, der sagt, so spricht man das und wird das jetzt phrasiert und das Legato funktioniert am besten so und das ist vielleicht eine gute Tonhöhe. Da ist ja auch über weite Strecken manches vielleicht auch verloren gegangen in der Praxis, aber in der Sehnsucht sehr lebendig. Und deswegen, glaube ich, ist das sozusagen die Glut unter den Kohlen, in die wir da jetzt ein bisschen hineinblasen.
0: Und das klingt dann zum Beispiel so, wenn man online mit Pater Mehlhardt singen üben kann.
1: Today we learn the acclamation Alleluia. And the word Alleluia means Praise the Lord. It starts like this. Hallelujah. Join me. Hallelujah. You did very well. Join me again. Hallelujah. Excellent. The melody rises with great joy and then gently comes to rest. Let's sing it together. One more time. Halleluja. Fantastic.
0: Ein Auszug aus einem der kurzen Internetvideos mit Pater Robert Mehlhardt vom Päpstlichen Institut für geistliche Musik. Inspiriert, das erzählt er uns jetzt von Papst Leo dem 14.
2: Der ausschlaggebende Moment war wirklich, als der Papst Leo kurz nach seiner Wahl da auf dem Balkon gegangen ist. Und es war die Osterzeit und er hat einfach aus freiem Herzen heraus begonnen zu singen und hat da Regina Celi, Letare, Halleluja. Und alle waren ganz begeistert.

0: Irgendwie manche konnten das und konnten da mitsingen, die anderen wollten, konnten aber nicht. Und das war für mich der Punkt, wo ich dachte, da kannst du helfen. Da kannst du wirklich denen, die sich nicht so sicher sind, die das aber gerne singen würden, kannst du was an die Hand reichen, dass sie das, ohne sich jetzt einer Chorprobe oder einer Öffentlichkeit oder den Ohren einer Chorleiterin oder eines Chorleiters auszusetzen, das für sich üben können. Und die können vor- und zurückspulen, wie sie wollen. Und das können sie bei sich zu Hause im stillen Kämmerlein machen, bevor sie dann auf den Petersplatz gehen und mit der großen Menge, also den Papst ansingen so, oder mit dem Papst singen. So, das ist das eine. Und das andere ist natürlich auch, dass das unsere Aufgabe ist als Päpstliches Institut für Musik, dass wir Lerngelegenheiten für geistliche Musik bieten. Und der gregorianische Choral ist der Soundtrack, sage ich mal, der Kirche. Das merkt man auch in vielen Hollywood-Filmen, immer wenn irgendwie der James Bond irgendwie mit seinem Aston Martin da in Richtung Petersdom fährt, dann kommt da irgendwie so Gregorianik oder Palestrina, auf alle Fälle irgendwie a cappella und kirchentonal. Also das weiß man irgendwie. Und unsere Aufgabe ist es, dass das verantwortlich und gut recherchiert und hoffentlich annehmbar vermittelt wird. Und das macht man halt mit den Instrumenten, die Leute annehmen können. Und das ist halt derzeit Instagram. Das kann nächstes Jahr ganz anders sein, natürlich.
1: Da entwickeln sich eine ganze Menge Fragen daraus. Ich stelle mal eine ganz kleine, die man fast schon in Klammern setzen könnte, als erstes. Sie haben gerade auch Regina Caeli gesungen. Das ist eine römische Aussprache des Lateinischen, ist in Deutschland gar nicht so weit verbreitet. Was sagt denn der Experte, der in Rom arbeitet? Was kommt denn dem Original am nächsten eigentlich?
0: Ah mei, jetzt sage ich es mal als Bayer. Auch das Deutsche, ja, auch das Deutsche, das kann man mit ganz vielen verschiedenen Farbtönen ausdrücken, ja, und auch die Artikel, die können fei ganz anders stehen und so weiter, wie das im Norden Deutschlands ist, und trotzdem ist es das eine Deutsch, ja. Und das Latein ist natürlich eine Sprache, die eine wahnsinnige Geschichte hat und eben auch in allen Erdteilen gesprochen wurde und gesprochen wird. Und die Franzosen tun es eben anders wie die Italiener und das tun die anders wie die Deutschen und die Polen und die Engländer und die Amerikaner und so weiter. Jetzt heißt es aber in diesem Format Let's Sing with the Pope. Und der Papst, der macht es halt auf Italienisch, in der italienischen Aussprache. Und wir im Institut, weil wir natürlich in Rom sind, wir sind die Vatikanische Musikuniversität, machen das auch in der italienischen Aussprache. Und wenn Sie jetzt nach Rom kommen und wirklich mit dem Papst singen möchten, weil ein heiliges Jahr ist, weil Sie eine Pilgerreise machen oder einfach, weil Sie touristisch in Rom unterwegs sind und da am Sonntag in den Gottesdienst kommen, dann ist es die Aussprache, die einfach sozusagen klassisch geworden ist im katholischen Raum. Bei aller Pluralität, die natürlich Fakt ist und die wir auch positiv ergreifen. Das heißt, wenn ich in der Theatinerkirche bin, dann stimme ich, also in München, dann stimme ich natürlich Regina Caeli an. Und das ist auch kein Problem, weil du dienst ja der Gottesdienstgemeinde. Ich diene der Gottesdienstgemeinde, der konkreten Gemeinde vor mir. Und in München spricht man das halt Deutsch aus. Ich bin es natürlich auch, bin mit der deutschen Aussprache groß geworden. Wenn ich was für die Gesamtkirche tue, wenn ich was für so in Rom tue, dann tue ich das auf der italienischen Aussprache.
1: Das heißt, Sie
0: Das ist
1: sind auch
0: aber,
1: mehrsprachig lateinisch unterwegs.
0: ja, natürlich, das ist wie Bayerisch und Hochdeutsch.
1: Pater Robert Mehlhardt ist auch musikalisch mehrsprachig unterwegs. Das merkt man zum Beispiel an folgendem Musikbeispiel. Mit dem Pianisten Tim Allhoff hat er etwas aufgenommen, das Gregorianik und Jazz-Elemente verbindet. Hier zu hören beim bekannten Salve Regina.

0: Das Salve Regina in Verbindung mit Jazz-Elementen. Pater Robert Mehlhardt ist in Domradio Musica zu Gast. Er leitet nicht nur das Päpstliche Institut für geistliche Musik, sondern ist auch für die Musik an der Theatinerkirche, der Dominikanerkirche in München, verantwortlich. Deshalb natürlich die Frage an ihn, wo sind Sie eigentlich öfter?
1: Also immer in der vorlesungsfreien Zeit bin ich in München und dann schaue ich natürlich, also und bei den Hochfesten natürlich bin ich da. Das heißt, wenn in Rom kein Vorlesungsbetrieb ist, ist natürlich eine Uni, dann schaue ich, dass ich in München bin. Und die ganze Programmierung und Einteilung auch meines ganz, ganz tollen Assistenten, dem Riccardo Ricci, das machen wir gemeinsam und da habe ich natürlich weiterhin die Verantwortung dafür.
0: Das heißt, Sie haben schon ein eigenes Terminal in Fiumicino in Rom.
1: So ungefähr, ja. Der Gewinner ist definitiv ja, der Flughafen. Ja.
0: Sie sind Dominikaner, Sie sind Pater, Sie sind Musiker. Wann hat denn diese Liebe für die Musik begonnen?
1: Eigentlich ganz früh. Klar, Kinder lieben Musik. Ich habe als Kind natürlich auch Musik geliebt und bin so die ganz klassische deutsche musikalische Früherziehung sozusagen durchlaufen mit der Blockflöte und dem ganzen ganz normalen Curriculum. Und dann natürlich so die ernsthafte Beschäftigung oder intensive Beschäftigung mit der Musik und gerade auch mit der geistlichen Musik ist natürlich in Regensburg passiert, bei den Domspatzen, wo du von Tag 1 an einfach 2, 3, manchmal auch 4 Stunden am Tag einfach im Chor singst. Und das habe ich also mit großer Begeisterung und sehr gerne getan. Und da ist es schon irgendwie auch so ein bisschen in mich gesät worden, dass ich mein Leben doch irgendwie auch der Musik widmen möchte. Und es gab schon ein Vorbild auch. Also wir hatten damals tolle Priester auch, die gute Vorbilder waren. Natürlich der Georg Ratzinger, der diese beiden Dinge, Chorleiter und Priester, in seiner Biografie vereint hat. Dann aber auch der Internatsdirektor oder die Internatsdirektoren, die einfach tolle Leute waren. Und da dachte ich mir, wenn dein Leben so in diese Richtung verläuft, dann ist es doch sicher eine gute Sache. Also das war schon irgendwie im Rahmen der Möglichkeiten. Und dann natürlich schon auch, dass man den lieben Gott einfach fragt, was willst du von mir und wo willst du, dass ich mich einbringe und was der Weg, den du für mich hast?
0: Also das heißt, dieser Dialog mit Gott. Ist auch eine Berufungsgeschichte dahinter. Also kann man sagen, erst die Musik und dann die Theologie oder ging das gleichzeitig?
1: Es ging gleichzeitig. Also Theologie ist natürlich so ein Fachbegriff.
0: Ja.
1: Ich würde es eher sagen, der Glaube. Ja? Also so diese eher existenziell, diese Verbindung mit dem lieben Gott, der Dialog mit Gott, sowohl in der Liturgie, aber als auch privat, also im persönlichen Gebet und dann auch im Gespräch mit anderen. Das war wichtig, auch schon als Jugendlicher. Ja.
0: Gibt es Musikstücke, die Sie schon Ihr ganzes Leben begleiten, die Sie bis heute faszinieren?
1: Ja, natürlich ganz viele. Also das sind natürlich, also jetzt gerade habe ich die Pappe Marcelli aufgenommen mit der Vokalkapelle der Theatinerkirche. Die unterrichte ich auch in Rom in meiner Polyphonie. Klasse, mein Polyphonieunterricht, das ist ein Werk, das hat mich als 11 oder naja, wahrscheinlich als 12-Jähriger fasziniert und das fasziniert mich als 44-Jähriger genauso. Dann natürlich, im letzten Semester habe ich hier eine Bach-Motette unterrichtet, der Geist hilft unserer Schwachheit auf, die hat mich auch als Kind fasziniert und beeindruckt und beeindruckt mich auch heute noch. Dann natürlich die Mozart-Messen, gerade die Krönungsmesse zum Beispiel, das sind einfach Dinge, die so im Herzen eingeschrieben sind und die begleiten einen ein Leben lang. Auch übrigens die Sachen, die kleineren Sachen, also das Laudate Dominum zum Beispiel von Mozart aus den Vespere. Ich weiß noch, das habe ich als Kind, haben wir das gesungen im Gasteig damals mit der Editha Kubarova, die hat damals das Solo gesungen. Und das hat mich damals als Kind unglaublich fasziniert. auch wie wahnsinnig nett die Edita Gubarova zu uns war, hinter der Bühne, in der Garderobe und mit uns da gescherzt hat und gesprochen hat. Und das war eine unglaublich tolle und liebenswürdige Person. Und das Laudate Dominum, das ist geblieben. Die ganze Vespere sind geblieben. Jetzt im September machen wir in Beuerberg in der Diözese München-Freising ein kleines Festival, dort mit dem Diözesanmuseum. Da habe ich auch die Vespere von Mozart, also die Vesper, programmiert, auch weil da das Laudate Dominum drin ist, weil ich es einfach mal wieder irgendwie machen will. Ja? Also, und das wird nie irgendwie alt oder so. Das, klar. Also das merke ich schon, die erste Liebe, also das Repertoire, das du als Teenager oder als Kind ins Herz kriegst, das trägst du wie die Ikonen, trägst du das gerne auch irgendwie weiter durchs Leben.
0: So geschwärmt, wie Robert Mehlert gerade hat vom Laudate Dominum von Wolfgang Amadeus Mozart, das hat man ja auch nicht allzu oft. Und dann ist da ja auch noch die Solistin Edita Gruberova, von der er uns erzählt hat. Und deswegen wollen wir genau das jetzt hören in dieser Sendung. Laudate Dominum mit Edita Gruberova.

0: Jetzt sind Sie natürlich auch durch Ihre Arbeit und auch durch das Kirchenjahr natürlich geprägt. Gibt es für Sie Melodien, gibt es für Sie Choräle, Gesänge, Musikstücke, die Sie zwingend an manchen Stellen des Kirchenjahrs unbedingt einmal aufführen oder hören müssen?
1: Das würde jetzt so nicht sagen.
0: Also es gibt nicht diesen Stille Nacht-Moment, ohne Stille Nacht kein Weihnachten.
1: Stille Nacht ist natürlich klar.
0: Das ist außer der Konkurrenz, okay.
1: Klar. Das ist außer Konkurrenz, ja.
0: Und weil das ja, wie wir gerade gehört haben, außer Konkurrenz läuft, hören wir das jetzt auch, obwohl es Hochsommer ist. Denn auch von Stille Nacht gibt es eine Aufnahme, dirigiert von Robert Mehlhardt.

0: Stille Nacht im Hochsommer. Wir machen nochmal weiter mit der Musik, die Robert Mehlert fasziniert, die sich aber auch im Laufe des Kirchenjahres immer wieder an der Gregorianik orientiert.
1: Ich meine, wir haben ja, da sind wir jetzt wieder beim Gregorianischen Choral, da hat ja wirklich jeder Sonntag sozusagen seine eigene Musik, seinen eigenen Introitus mit dem Text aus dem Missale. Das wäre sozusagen die Filmmusik für jeden einzelnen Sonntag, aber das ist in der Praxis weit weg. Ja.
0: Oder nehmen wir mal Ostern. Gibt es irgendwie eine Melodie, die Sie Ostern unbedingt
1: machen? Nein, das ist natürlich Christ ist erstanden. Ja, oder Victime Pascale Laudis. Klar, das, ja. Aber wo Ostern wird es auch ohne diese Sachen. Ja. Also ich war gerade in Nigeria. Die haben ein tolles, wirklich reiches Repertoire in der Erzdiözese Lagos. Also die machen auch Gregorianik und machen auch die Kirchenlieder, die wir auch so kennen. Aber die machen zum Offertorium und am Schluss machen die auch afrikanische Prozessionsgesänge, ja. Und das ist toll. Aber die haben sicherlich, aber wenn ich jetzt deine Nigeria Ostern feiere, dann wird's auch Ostern ohne Christus erstanden.
0: Ostern in Nigeria. Es kommt nicht immer auf die Form an, sagt uns Robert Mehlert heute in Domradio Musica. Und deshalb können wir noch einmal zurück zur Jazz-Gregorianik, wenn wir das so sagen können, von dem Album mit dem Pianisten Tim Allhoff, von dem wir schon was gehört haben in dieser Sendung. Daraus jetzt das Ave Mare Stella.

0: Das ist Domradio Musica, heute mit dem Leiter des Päpstlichen Instituts für geistliche Musik, also einem Musiker aus Rom, nämlich mit Dominikanerpater Robert Mehlhardt. Nach Rom berufen zu werden, was geht da eigentlich in einem vor? Was haben Sie dabei gedacht?
1: Ich habe mir gedacht, was ist das? Also das klang irgendwie toll, ja. Also Pontificio Instituto di Musica Sacra, päpstliches Institut für ja, Sakralmusik. Und man wusste schon, dass es existiert, aber keiner wusste genau, was das ist, weil eben die Kommunikation auf den sozialen Medien und auf den digitalen Medien nicht so entwickelt war. Und dann habe mich halt so interessiert und so. Und klar, ich bin dann möglichst bald hingefahren und das ist eine große, wichtige Institution. Also groß, ja, 153 Studenten, aber ja, großer Garten und Orgel.
0: Und steht päpstlich drauf.
1: Und steht päpstlich drauf, genau. Und genau, also zunächst mal große Ehre, aber auch großer Respekt vor dieser Aufgabe.
0: Das heißt, Sie sind dann auch in die vatikanischen Abläufe irgendwie mit eingebunden oder läuft das nochmal über andere Stellen wie den Zeremonienmeister oder so?
1: Naja, das ist die päpstlichen Messen, das ist eine andere Nummer, das ist eine andere Baustelle. Wir sind Musikuni und dann gibt es den Monsignor.
0: Sie sind für die Lehre zuständig.
1: Genau, der macht die päpstlichen Messen. Mhm. Da gibt es Kooperationen, wie jetzt zum Beispiel am 8. Oktober, wo wir gemeinsam mit der Cappella Sistina den Eröffnungsgottesdienst fürs akademische Jahr im Petersdom singen, mit dem Heiligen Vater auch. Ja, aber das sind so punktuelle Sachen. Mhm. Aber eigentlich sind es, oder ganz klar sind es zwei unterschiedliche Sachen. Was wir schon machen, wir gestalten am Sonntag um 9 Uhr den Pfarrgottesdienst im Petersdom. Und da können sich die Studenten richtig ausprobieren. Also die Organisten können spielen und die Komponisten können komponieren und der Chor kann singen und so. Und die Dirigenten können Chor leiten. Also da sind wir richtig eingebunden sozusagen.
0: Sie müssen aber um 10 Uhr fertig sein.
1: Ja, nein, das ist klar. Ja, klar. Im Rahmen so des Möglichen.
0: Wir haben angefangen damit, mit diesem Moment des Mittagsgebets, wo der Papst auf einmal angefangen hat zu singen. Jetzt interessiert mich natürlich Ihre professionelle Einschätzung darauf. Verändert sich auch ein Bild oder ein Blick auf die Kirche, wenn der Papst auf einmal musikalisch daherkommt? Das war in den letzten 12, 13 Jahren nicht der Fall.
1: Ja, mei, jeder hat so seine positiven, denke ich mal, Kommunikationsmomente. Und das ist ganz sicherlich ein großes, positives Kommunikationspfund, mit dem der Papst Leo uns da auch wirklich erfreut, natürlich als Musiker, aber ich denke ganz allgemein, das einfach kommt wahnsinnig sympathisch rüber, weil jeder natürlich weiß, wie viel Mut das auch irgendwie einem abverlangt, wenn man sich da einfach mal so hinstellt vor ein Mikrofon und zum Singen anfängt.
0: Und dann sind 100.000 auf dem Petersplatz.
1: Und das macht er und das macht er auch noch gut und das ist sympathisch.
0: Wie wichtig ist, würden Sie sagen, gerade die Musik und die Transportation des Glaubens durch die Musik auch für die Gestalt der Kirche?
1: Das ist ganz wichtig. Das ist natürlich einerseits der emotive Teil des Menschen, der angesprochen wird, der sich auch in der Gemeinschaft, in der singenden Gemeinschaft ganz konkret und ganz visceral, also ganz körperlich wiederfindet. Ich bin gemeinsam mit anderen und klinge gemeinsam mit anderen. Meine Stimme ist verbunden mit den

0: Stimmen der anderen. Und auf der anderen Seite gibt es auch diese intellektuelle Komponente, dass ich sage, ich durchdringe intellektuell ein Glaubensbekenntnis zum Beispiel singend durch die geniale Komposition von Komponisten und Komponistinnen, die mir das erschließen im Klang.
1: Wenn Sie nur einen Satz haben, Musik, Kirchenmusik bedeutet für mich, was ist die Antwort?
0: Kommunikation. Ja, wirklich, Musik bedeutet für mich Kommunikation, Kommunikation mit Gott, mit mir selbst und mit den anderen.
1: Sagt uns Pater Robert Mehlhardt, Leiter des Päpstlichen Instituts für geistliche Musik. Er hat uns heute erzählt von seiner Arbeit, vom singenden Papst, von Videos für Instagram und ganz persönlichen Bezügen zur Musik und natürlich besonders zur Kirchenmusik, die für ihn vor allem eins ist: Kommunikation. Ich bin Matthias Friebe, danke fürs Zuhören und bis zur nächsten Woche, dann hören wir uns wieder an gleicher Stelle bei Domradio Musica. Und die Sendung heute beenden wir noch einmal mit Wunschmusik unseres heutigen Gastes. Davon hat er uns auch schon intensiv erzählt. Hier ist ein Stück der Missa Papemacelli von Giovanni Pierluigi da Palestrina. Schönen Abend noch.

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1: Ich bin Thomas Brock. Spektakuläres Ereignis am Abendhimmel. Im Norden Sibiriens hat eine totale Sonnenfinsternis begonnen. Der Kernschatten des Mondes zieht dabei über die Nordpolarregion, streift Grönland und Island und trifft auf Spanien und die Nordostspitze Portugals. Weiter geht es dann über die Iberische Halbinsel und die Balearen hinweg, bis die totale Sonnenfinsternis kurz nach 20.30 Uhr im Mittelmeer endet. In Deutschland verdeckt der Mond die Sonne nicht komplett. Hier ist eine partielle Sonnenfinsternis zu sehen. Die Deutsche Bahn bietet 400 zusätzliche Güterwagen an, um Probleme beim Transport per Schiff auszugleichen. Wegen Niedrigwassers in Rhein, Donau und anderen Flüssen in Deutschland können Schiffe weniger laden. Bundesverkehrsminister Bilger hat heute mit seinen Kollegen aus den Ländern über das Thema gesprochen.
2: Die Bahn sagt, kurzfristig bis zu 100 Binnenschiffe ersetzen zu können. Als andere Ausweichmöglichkeit haben bis auf Sachsen und Sachsen-Anhalt inzwischen alle Bundesländer das Sonntagsfahrverbot für Lkw ausgesetzt oder gelockert. Bundesverkehrsminister Bilger geht zwar davon aus, dass es noch dauert, bis alle Flüsse wieder normal befahrbar sind, will aber grundsätzlich am Transport per Schiff festhalten und Wasserstraßen besser auf Niedrigwasser vorbereiten. Die Umweltschutzorganisation WWF ist skeptisch und warnt, Fahrrinnen noch weiter auszubaggern. Jan-Henner Reit zur Nachrichtenredaktion.
1: Kein Wein, Bier oder Sekt mehr für 14-Jährige. Das sogenannte begleitete Trinken unter Aufsicht von Erwachsenen soll in Deutschland verboten werden. Das hat das Bundeskabinett beschlossen.
3: Grundsätzlich gilt schon eine Altersgrenze von 16 Jahren für den Konsum und Verkauf von Bier, Wein, Sekt oder daraus hergestellten Mischgetränken. Ausnahme ist bisher, wenn Jugendliche von einer sorgeberechtigten Person begleitet werden. Aber diese Ausnahme steht im Widerspruch zu den Zielen der Bundesregierung, Jugendliche besser vor den gesundheitlichen Folgen des Alkoholkonsums zu schützen. Tine Klimach, Nachrichtenredaktion.
1: Kinder sollen künftig Geld vom Staat bekommen, um Vermögen fürs Alter aufzubauen. Das sieht ein Gesetzentwurf von Finanzminister Klingbeil für eine neue sogenannte Frühstartrente vor, den das Kabinett in Berlin beschloss. Der Bund soll damit für jedes Kind, das 6 Jahre alt wird, bis zum 18. Lebensjahr monatlich 10 Euro in ein Altersvorsorgedepot einzahlen.
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1: Zum Wetter, die aktuelle Vorhersage des Deutschen Wetterdienstes. In der Nacht gering bewölkt oder klar, die Tiefstwerte liegen bei 19 Grad im Westen und Südwesten und bis zu 8 Grad in den mittleren und östlichen Landesteilen. Morgen tagsüber dann wieder kaum Wolken und viel Sonne. Es wird noch einmal deutlich heißer mit Temperaturen bis 27 Grad im Nordosten und 37 Grad im Südwesten. Und am Freitag nimmt die Hitze sogar noch weiter zu.
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5: Dagmar Peters hier. Herzlich willkommen zum Domradio Podcast Abend am Sonntag. Zeit zum Entspannen, zum Zuhören und Erholen, bevor die Woche wieder losgeht. Ich freue mich, dass ihr dabei seid und wir starten hier gleich mit dem Camino Podcast. Heute geht es um Anne aus Paderborn, die zu Fuß geht und aber auch auf dem Rückweg aufs Fahrrad steigt.

0: 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Jetzt wird wieder gepilgert und wir hören die Geschichte von Anne, die sich von Paderborn auf den Jakobsweg gemacht hat und bis nach Santiago de Compostela gelaufen ist. Warum sie mit dem Fahrrad zurückgepilgert ist und was sie erlebt hat, das hört ihr jetzt im Camino-Podcast mit Theresa Seiter und Markus Poschlott.
1: Endlich wieder Camino-Podcast-Zeit. Das ist euer Podcast rund um den Jakobsweg. Wir hatten hier schon so viele schöne Gespräche mit Leuten, die sich auf den Weg nach Santiago gemacht haben. Gespräche über ihre Erlebnisse und vor allem auch, wie sie sich dadurch verändert haben. Es ist ja jedes Mal eigentlich derselbe Weg und dennoch ist jede Folge und jede Geschichte irgendwie anders.
2: Und so ist es auch heute. Auch heute ist es derselbe Jakobsweg. Aber wir möchten endlich mal mit jemandem sprechen, der nicht nur sich auf den Weg nach Santiago gemacht hat, sondern auch wieder zurück. Anne aus Paderborn ist in Etappen von der Haustür gestartet, kam 2014 in Santiago an. Aber davor war ja eigentlich schon lange klar, ich möchte da nicht nur hinlaufen, sondern mich auch wieder auf den Weg zurück machen. Hat sie 11 Jahre später dann mit dem Fahrrad gemacht? Hast du dann 11 Jahre später mit dem Fahrrad gemacht? Lass uns mal von vorne anfangen. Vielleicht mit der Begrüßung. Hallo Anne.
3: Ja, hallo Theresa, hallo Markus. Schön, dass ich hier sein darf.
1: Lass uns mal vorne anfangen mit der Begrüßung. Bester Satz heute schon. Ja.
2: Anne, wie geht's dir?
3: Danke. Mir geht's gut, ich bin hier zu Hause in Paderborn und freue mich, euch zu sehen.
1: Das können wir nur zurückgeben, auch wenn wir nicht in Paderborn sind, ja.
2: Aber wir haben beide gerade schon deine schöne Jakobsweg-Tasse bewundert.
3: Also, ja, ich kann sie einmal ins Bild bringen, so tun, als ob ich trinken müsste.
1: Sehr schön. Das ist eine Tasse für alle, die jetzt nicht das Bild sehen und mit einem blauen Hintergrund und einem gelben Pfeil. Und ich glaube, entweder Santiago oder Buen Camino stand drunter. Das konnte ich jetzt auf die Schnelle
3: nicht mehr. Camino de Santiago.
1: Camino de Santiago. Du bist also auch dem Kaufrausch zum Opfer gefallen in Santiago, sich irgendwas mit nach Hause mitnehmen zu wollen?
3: Ja, eigentlich nimmt man ja die Erinnerungen vor allen Dingen mit. Aber so ein bisschen was für den Alltag, um nochmal zwischendurch dran zu erinnert zu werden. Das ist vor allen Dingen hier eine kleine Pilgerente, also so eine Quietscheente, die auf meiner Badewanne steht, die es nur im Shop der Kathedrale gibt. Aber die Tasse gehört auch dazu.
1: Es gibt eine Quietscheente, das will ich haben. Die muss ich unbedingt haben. Guck mal, was ich mir mitgebracht habe, ist so ein kleiner Monolith. Ja, der steht ja bei mir am Schreibtisch. Also der sieht jetzt so groß aus, aber guck, wie klein der ist. Ne? Also so nah halte. Genau, den habe ich immer an meinem Schreibtisch stehen. Das ist so mein Alltagsding. Und Theresa?
2: Ja, ich wollte gerade sagen, dann zeige ich es jetzt halt doch. Markus, ich wollte dich eigentlich verarschen, als wir uns das letzte Mal gesehen haben und dir sagen, dass ich mir das gleiche Tattoo habe stechen lassen wie du. Und habe mir so ein Aufklebetattoo mitgebracht, aber ich habe es dann vergessen, auf den Arm zu machen.
1: Ja, super. Da kommt ja heute schon einiges raus hier zu Beginn dieses Podcasts. Aber ja, natürlich sind die Erinnerungen, die man sich von so einem Weg mitnimmt, natürlich irgendwo viel, viel präsenter. Aber trotzdem schön, eine kleine Erinnerung zu haben. Schön. Wir haben heute viel zu besprechen. Es ist wirklich eine spannende Geschichte, die Anne mitgebracht hat und auch eine lange Geschichte. Auch da, Theresa, wollen wir vorne anfangen?
2: Ja. Lass uns vorne anfangen. Die Frage, die wir hier gerne ja unseren Gästen stellen, ist, wie bist du überhaupt zum Camino gekommen? Wie ist der Camino in dein Leben getreten, Anne?
3: Ja, so ganz genau weiß ich es auch nicht mehr. Ich muss als Jugendliche irgendwann davon gehört haben. Und da war schon klar, irgendwas macht der Weg mit mir. Und 2001 ist dann mein Onkel mit dem Fahrrad den Camino Frances gefahren. Der hat sich vor allen Dingen so für diese Sternenwege, Milchstraße, prähistorisch und Mittelalter, also da wurde ja gesagt, das Licht der Sterne der Milchstraße zeigt den Seelen den Weg ins Paradies. Dafür hat der sich interessiert und hat dann hinterher davon erzählt. Da war ich im Studium und ich wusste jetzt noch gar nicht mehr vom Jakobsweg und trotzdem war mir irgendwie klar, ich muss den gehen. Also es war einfach klar, ich weiß gar nicht warum, aber ich muss den gehen, ich muss den in Angriff nehmen. Und dann war eigentlich auch klar, 2004 habe ich mein Studium und Referendariat beendet. Ja, und dann mache ich mich auf den Weg erstmal, also mit Flugzeug oder so, nach Saint-Jean-Pied-de-Port. Gehe dann den Camino Francés. Aber ich habe eine Stelle gekriegt und hatte dann keine Zeit mehr, den Camino Francés zu gehen. Und dazu so in den nächsten Jahren dachte ich dann, okay, ich kann den Camino Francés nicht in einem laufen, so viel Zeit ist halt nicht. Dann könnte ich doch eigentlich auch von der Haustür hier anfangen. Und so bin ich dann in Paderborn irgendwann gestartet.
1: Also es ist sehr interessant und sehr spannend. Bei mir hat es natürlich eben sofort Klick gemacht bei einem Satz, den ich vorher noch nie gehört habe. Auch da wieder. Wir haben ja schon so viele Episoden gemacht, so viele Gespräche, aber der Satz, das Licht der Milchstraße zeigt den Seelen den Weg ins Paradies. Also das ist ja schon wieder, da muss ich mal noch ein bisschen recherchieren. Theresa, da machen wir auch mal eine Folge zu.
2: Ja, ich finde sowieso diese Sternwege, das ist ja auch irgendwie nochmal eine interessante Sache für sich.
1: Aber das schieben wir, das legen wir auf Wiedervorlage. Jetzt sind wir bei dir im Gespräch. Paderborn. Also, von dort bist du dann wirklich von der Haustür auch gestartet.
3: Genau, das war dann so das Ziel. In Etappen werde ich gehen und habe mir als erste Etappe so die Karwoche im Jahr 2007 ausgesucht. Ich bin am 1. April 2007 hier wirklich an der Haustür losgegangen, durch die Haustür raus. Bin erstmal zum Paderborner Dom gegangen, wo sich ja auch im Mittelalter schon die Pilger versammelt haben, um ja dann in Gruppen weiterzugehen. Ja, und habe dann bis Karfreitag, glaube ich, es bis Attendorn geschafft und im Herbst des Jahres dann bis Köln. Wobei die dritte Übernachtung, also direkt im Sauerland von hier aus gesehen, von Paderborn aus gesehen, war mein Elternhaus. Also ich komme ursprünglich aus dem
1: Oh,
3: Sauerland
1: auf
3: und
1: wie
3: das hatte dann
1: toll.
3: nochmal eine besondere Bedeutung. Und letztendlich habe ich mir auch gesagt, es ist eigentlich schön, hier in einem Land loszulaufen, in dem ich die Sprache perfekt spreche. Also jeder Mensch, den ich nach dem Weg frage oder nach was er frage oder der mich anspricht, mit dem kann ich mich problemlos unterhalten. Das war jetzt gerade so für die ersten Tage für mich auch ein sehr beruhigendes Gefühl.
2: Ich finde es total interessant, weil ich habe nämlich gerade gedacht, als du angefangen hast zu erzählen, dass dein allererster Jakobsweg vor der Haustür losging. Ich finde, das hört man ja relativ selten. Also die Leute, die auf den Jakobsweg gehen, die meisten gehen auf den Camino Portugués oder halt auf den Francés, oder suchen sich irgendeinen anderen in Spanien oder Portugal oder wo auch immer aus. Und ich dachte jetzt nämlich gerade erst, das ist ja schon auch krass, direkt vor der Haustür zu starten, wo du weniger Infrastruktur hast. Und weniger einfach andere Pilger, die irgendwie so mit dir unterwegs sind. Aber klar, natürlich hat es auch Vorteile. Du bist erstmal in deiner gewohnten Umgebung und kannst dich da so reinfühlen.
3: Ja, genau das Gefühl hatte ich auch. Vor allen Dingen, weil ich ja jetzt auch noch, also nicht nur von der Sprache her, sondern auch von der Umgebung, von der Landschaft her, oder von kleinen Orten, durch die ich gekommen bin, die kannte ich vom Namen her und das war natürlich ein gutes Gefühl.
1: Ja, ist voll spannend. Irgendwie sich darauf einzustellen, damit loszugehen, ne? Also wie du gerade sagtest, Theresa, dieses, man kommt dann sicherer an, aber dann hast du ja schon wieder irgendwann aufgehört. Ein paar Tage ja nur beim Anfang, ne? Beim ersten Mal. 5 Tage, wenn du sagst, bis Karfreitag.
3: Genau, das waren interessante Tage, weil es, wie gesagt, im April 2007 war. Im Januar war Kyrill,
1: Ach,
3: der
1: der
3: große
1: Sturm.
3: Sturm.
1: Ach Gott,
3: Und
1: den
3: ich
1: Namen hatte ich ganz
3: hatte
1: vergessen.
3: mehrere Wege, die gar nicht zu gehen waren,
1: Ja.
3: teilweise abgesperrt. Und ich bin trotzdem dahergegangen, was nicht immer eine gute Idee war. Teilweise ja über Bäume, unter Bäumen her und so. Und für den Anfang war es eigentlich gut, diese begrenzte Zeit zu haben und zu wissen, naja, ich bin jetzt schon mal losgegangen, im Herbst wird es dann weitergehen.
2: War für dich von Anfang an klar, dass du das alleine machen möchtest?
3: Ja, das war von Anfang an so mein Weg. Ich möchte den alleine gehen und zwischendurch können immer mal Freundinnen, Freunde, Verwandte, wer auch immer, dazukommen, so für einen Tag oder für eine gewisse Strecke oder auch nur für ein paar Stunden. Aber insgesamt möchte ich den Weg alleine gehen. Ja, das war für mich klar.
2: Wie läuft man denn von Paderborn nach Santiago? Also du hast gerade schon gesagt, Köln war so der erste größere Ankerpunkt. Nimm uns mal ganz grob so mit. Ja.
3: Es gibt unterschiedliche Wege. Damals gab es nur ein einziges Buch, das hieß von Köln durch das Sauerland, von Paderborn durch das Sauerland nach Köln. Mhm. Momentan wird auch der Hellweg, also über Soest und Dortmund nach Köln, propagiert. Also da gibt es unterschiedliche Wege. Dann kann man sich von Köln natürlich überlegen, möchte ich über Aachen und dann grob Paris laufen. Ich bin aber von Köln durch die Eifel nach Trier gegangen, von Trier nach Le Puy. Le Puy-en-Velay ist die Partnerstadt meiner Heimatstadt. Deswegen war für mich klar, ich möchte über Le Puy-en-Velay laufen. Und dann von Le Puy nach Saint-Jean und den Camino Frances. Das ist so der grobe Weg.
2: Okay, jetzt hast du ja in deiner E-Mail, die du uns geschrieben hast, schon berichtet von einem, naja, sagen wir mal einschneidenden Erlebnis in Metz, was dich dann daraufhin dazu gebracht hat, danach doch lieber mit jemandem zusammenlaufen zu wollen. Willst du das mal kurz erzählen?
3: Ja, das war in Metz. Man läuft, wenn man aus Metz rausläuft, wunderschön an dem Kanal entlang. Und es war einsam, wunderschön und es wurde, irgendwann hörte ich einen Pfiff, drehe mich um und sehe auf der anderen Seite des Kanals einen Exhibitionisten. Bin aber weitergegangen, habe mir meine Trillerpfeife um den Hals gehängt,
2: ja.
3: Mir nichts weiter gedacht und dann mehrere Minuten später kam mir ein Mann auf dem Fahrrad entgegen, stieg ab, fragte ganz freundlich, wie denn so der Weg verlaufe. Zog dann sein T-Shirt hoch, er hatte keine Hose an und nichts unter dem T-Shirt und fragte, ob ich denn Sex haben möchte. Und da war für mich, also ich habe da gemerkt, ich kann noch nicht mal meine Trillerpfeife in den Mund nehmen. Mhm. Und mit dem Rucksack, auch wenn der Mann schon älter war und ein bisschen korpulent und so, aber mit dem Rucksack habe ich ihm natürlich gar nichts entgegenzusetzen. Wenn der mich ins Gebüsch zieht, ja. Ich bin dann ja sofort von dem Kanal weg an die nächste Straße, habe im nächsten Dorf in einem Café zum Glück zwei andere Pilger getroffen, mit denen ich mich dann erstmal anschließen konnte. Aber es war klar, ich kann nicht alleine weitergehen. Auch also für diesen Menschen, der ist mit seinem Fahrrad unterwegs, für den sind ja 20 Kilometer nichts. Es gibt noch andere Menschen, also dieses Jahr kann ich das nicht. Und ich habe dann einen Tag später, ich bin dann nur noch an der Straße entlang gelaufen, habe ich dann in Pont-à-Mousson abgebrochen und dachte erstmal, irgendwie ist der Weg vorbei oder kann ich jetzt mit Freunden weiterlaufen? Wie soll das gehen? Es will ja jetzt keiner den ganzen Weg mit mir gehen. In den nächsten Jahren habe ich dann immer für Teilstrecken Freundinnen gefunden, die mit mir gegangen sind. Und dann habe ich zufällig eigentlich in einer Pause mit einer Kollegin gesprochen und die sagte, ach, Jakobsweg, den bin ich auch schon gelaufen. Ja, ich bin auch hier in Paderborn angefangen. Ich bin auch in Frankreich gerade. Aber ich bin jetzt schon seit ein paar Jahren nicht mehr gelaufen und wahrscheinlich schaffe ich das gar nicht mehr. Wie sich das dann im Gespräch, auch in den nächsten Gesprächen herausgestellt hatte, haben wir, weiß ich nicht, ungefähr vielleicht 50 Kilometer voneinander entfernt, gestoppt. Und ja, dann sagten wir ja, wir könnten es ja mal probieren, zusammen zu laufen. Sind dann hier in der Nähe von Paderborn, von Kloster Corvey, also Höxter, nach Paderborn gelaufen. Dachten, oh, das klappt ja gut, sowohl vom Tempo als auch, wie viel möchte man sich unterhalten. Wie klappt das eigentlich? Wie lang sollen die Strecken sein? Ja, und dann war klar, wir probieren das, laufen zusammen noch mit ihrem Pilgerfreund. Also herzliche Grüße gehen raus an Marita und an Ludger. Ja, und von da an sind wir von Cluny zusammengelaufen. Und es hat wunderbar geklappt.
1: Was für ein Geschenk. Also das, so Leute aus der Kalten zu finden, die auch noch dasselbe Tempo tragen und mit denen man irgendwie auch offenbar auch denkt, man kommt damit die nächsten Tage und vielleicht sogar länger mal auch aus, Was bist du denn für eine Rednerin unterwegs, Anne, wenn du sagst, auch dass die Dimension des Redens hat gepasst, nicht bloß das Lauftempo?
3: Also wir wollten, also ich wollte ja eigentlich alleine gehen.
1: Ja.
3: Das heißt, ich wollte Zeit für mich haben, ich wollte gerne Ruhe auch haben. Und wir haben es dann vor allen Dingen in den letzten Jahren, die wir zusammengelaufen sind, so gemacht, dass wir vormittags geschwiegen haben. Also beim Aufstehen und so, das war noch alles okay. Wir haben auch einen Kaffee zusammen getrunken, da konnten wir auch, haben wir auch natürlich gesprochen. Aber eigentlich bis zur großen Mittagspause haben wir geschwiegen. Wir sind auch im Abstand von 200 Metern vielleicht mal gegangen oder auch mehr oder weniger. Hatten aber für uns jeweils so den Freiraum, den wir brauchten, den wir wollten. Und nachmittags haben wir über, im wahrsten Sinne des Wortes, Gott und die Welt gesprochen. Wir haben natürlich auch andere Pilger getroffen, gerade in Spanien. Mit denen haben wir uns auch unterhalten. Aber so hatte ja morgens jeder so die Zeit für sich. Und nachmittags waren wir dann wieder mehr mit der Welt und dem anderen in Verbindung.
2: Ach, was für eine schöne Idee. Ich finde das immer so cool, wie unterschiedlich man sich so ein Camino auch gestalten kann und dann einfach so auszumachen, wir reden jetzt vormittags einfach nicht und dass es dann für die andere Person auch noch passt. Also was für ein Geschenk, finde ich richtig gut. Ich würde aber trotzdem gerne nochmal zu dem Ereignis in Metz kurz zurückgehen. Weil die häufigste Frage, die ich immer wieder gestellt bekommen habe, als ich auf dem Langweg unterwegs war, von Leipzig nach Santiago, war, was, allein als Frau und hast du da keine Angst und passiert da nichts und so? Und meine Antwort ist immer, Arschlöcher gibt's überall, es kann dir in der Stadt genauso passieren wie auf dem Jakobsweg. Nun ist es aber bei mir zum Glück so, dass mir noch nie sowas Doofes passiert ist. Deshalb würde mich mal deine Meinung interessieren, was du anderen Frauen rätst, wenn die dich fragen, so hey, ich habe vor, den Jakobsweg alleine zu machen, hast du irgendwie Tipps für mich? Was ist da deine Antwort?
3: Ja, die Frage ist immer, wo liegen die Ängste? Und wie kann ich die möglichst umgehen? Ich finde, also aus meiner Erfahrung würde ich sagen, blöde Menschen sind oft so an den Rändern der Großstädte zu finden, mehr als im völlig einsamen Wald. Wenn ich mehr Sicherheit haben möchte, gehe ich den Camino Francés. Da ist immer wer, also dass da irgendwas passiert, ist sehr, sehr unwahrscheinlich. Dass ich hier auch in Deutschland beim Wandern im Wald umknicken kann und gerade mal kein Netz habe, kann mir genauso beim Wandern passieren wie beim Pilgern in Frankreich. Wenn ich, wie ich zum Beispiel, Angst vor Hunden habe, die ich nicht kenne, dann ist Frankreich, vor allen Dingen auch Nordfrankreich, was dünn besiedelt ist, was viele Hofhunde hat, die nicht unbedingt auf ihrem Grundstück bleiben, vielleicht keine gute Idee. Aber ich denke, Pilgern alleine als Frau ist kein Problem, wenn man sich die richtige Strecke für sich selbst aussucht. Wenn man sagt, nö, eigentlich mit alleine sein habe ich gar kein Problem, aber ich habe Angst, weil ich die Sprache nicht spreche, pilgere ich vielleicht lieber in Deutschland. Und da gibt es ja, das Netz ist ja so groß, dass man sich da wirklich seine Wege aussuchen kann.
2: Und könntest du dir für dich vorstellen, nochmal alleine zu gehen oder hat sich's damit jetzt?
3: Ich könnte mir auch zum Beispiel den Camino Francés vorstellen oder wirklich Wege, die stärker frequentiert sind. Aber momentan scheue ich mich noch immer davor, wirklich weite Strecken alleine zu gehen.
2: Ja.
3: Mit dem Fahrrad ist es was ganz anderes, aber zu Fuß, da bin ich einfach zu ängstlich geworden.
1: Sieht man auch mal, wie dominant dann so ein Thema bleibt, ne? Also das ist, ich meine, wann war das nochmal gewesen in Metz? In welchem Jahr?
3: 2009.
1: Das ist immer noch präsent.
3: Und das hätte ich auch niemals vorher gedacht. Mhm. Es ist ja auch wirklich gar nichts passiert.
1: Ja,
3: und trotzdem aber, ist es sehr präsent und hat sich einfach so eingebrannt.
2: Ich finde das so schade. Also ich kann es zu 100% nachvollziehen und ich finde es auch, also ich fühle da sehr mit dir mit und finde es irgendwie ganz schlimm, dass dir das passiert ist. Und denke gleichzeitig, oder das Halbjahr vor allem auch, wie kann denn eine Person also dafür sorgen, dass man sich so unwohl dann fühlt, dass das sich so, ne, das, was du gerade meintest, Markus, dass es dann so dominant ist. Ja, das, und wahrscheinlich weiß der nicht mal, was er angerichtet hat. Das ist einfach, oh, das macht mich direkt wütend.
3: Ja, und man muss sich natürlich auch immer wieder die ganzen Begegnungen in den Kopf holen, die einfach so wundervoll waren. Mhm. Also, dass dieser eine Mensch oder diese eine Begegnung so viel Raum kriegt, ist ja völlig unverhältnismäßig. Trotzdem bleibt es im Kopf, aber die vielen, vielen, vielen tollen Begegnungen müssen eigentlich viel, viel mehr gefeiert werden.
2: Dann lass uns doch genau das jetzt mal machen.
1: So.
2: Bevor wir auf deine Rückreise mit dem Rad kommen, erzähl uns doch mal von zwei, drei schönen Begegnungen, die du hattest, als du noch zu Fuß nach Santiago unterwegs gewesen bist.
3: Also jeden Tag, den ich alleine gelaufen bin, hielt wenigstens ein Auto neben mir, um zu fragen, ob es mich mitnehmen kann, ob ich Hilfe brauche, ob wenigstens mein Rucksack transportiert werden könnte. Oder in Lindlar rief ein mir entgegenkommender Fahrradfahrer mir zu, dass es bis zur Jugendherberge nicht mehr weit ist. Also ich muss ziemlich fertig ausgesehen haben. Aber das sind so diese Kleinigkeiten. Oder ich war in zwischen Trier und Schengen mit zwei Freundinnen unterwegs. Es hat geschüttet und geschüttet. Wir sind ein bisschen vom Weg abgegangen, weil wir dachten, in einem kleinen Ort, der heißt Faha, gibt es vielleicht eine Unterstellmöglichkeit, vielleicht sogar eine Kneipe. Die gab es mal, aber die hatte schon lange zu. Und wir waren an einer Bushaltestelle, sind dann irgendwann weitergegangen. Es hat geschüttet und dann kommt ein älteres Ehepaar aus dem Haus, sagt, was macht ihr denn hier? Kommt jetzt erstmal rein. Die haben uns über Mittag da behalten, bis es aufgehört hatte zu regnen und haben uns hinterher noch Kirschen aus dem eigenen Garten mitgegeben. Das sind einfach so, ja, die Engel und die tollen Begegnungen am Wegesrand, die ich sowohl in Deutschland als auch in Frankreich und in Spanien immer wieder erlebt habe.
2: Ich finde auch diese Gastfreundschaft, ne, das ist irgendwie so unfassbar, dass man irgendwie denkt, krass.
3: Ja, ja, genau das. Oder ich hatte im Sauerland, ich hatte ja eben schon gesagt, Kyrill hat so manche Wege erschwert. Und ich wusste in einem ganz kleinen Dorf gar nicht, wie ich weiterkommen sollte, fragte ein Ehepaar, das da gerade mit seinem Hund spazieren ging, wo der Weg herführte. Dann bin ich weitergegangen und irgendwann nach einigen Minuten kam von hinten ein Auto und dieses Ehepaar saß darin und kurbelte das Fenster runter und sagte, ach, wir wollten einfach nur mal eben gucken, ob sie auch den richtigen Weg gefunden haben. Das ist einfach so lieb. Ja, das macht das Pilgern aus.
1: Ja, und auch nochmal ein Zeichen an die Menschheit, von der man ja immer wieder mal sagt, dass sie nicht mehr so gut zueinander ist. Wir erleben das auf dem Pilgerweg, das hören wir ja hundertfach von Leuten und lesen das auch in Mails. Solche Geschichten gibt es immer und immer wieder. Die Menschen sind nicht schlecht. Immer wenn man das so sagt, oh, es gibt ja doch noch nette Leute. Nee, es ist wahrscheinlich eher andersrum. Ach guck, da ist schon wieder ein Arschloch, so irgendwie eher das. Ich glaube, dass es wirklich so ist. Und gerade auf dem Pilgerweg, klar sind die Menschen da wahrscheinlich auch nochmal ein Stückchen offener dafür, weil sie es einfach aus ihrer Erfahrung kennen. Aber dennoch ist es nicht schlimm, wenn sie nicht Haus und Tür öffnen und sagen, bleib doch über Mittag bei uns, komm hinein in unsere Wohnung. Wir wissen ja auch nicht, wer da reinkommt am Ende. Aber sie haben dann gutes Vertrauen und wahrscheinlich durch Erfahrung einfach auch der letzten Jahre, Jahrzehnte bestimmt, das so für sich mitgenommen. Finde ich voll schön.
2: Aber ich finde, das Spannende ist ja, also vor allem in Deutschland, da triffst du ja auch auf sehr viele Leute, die jetzt gar nicht so viel mit dem Jakobsweg zu tun haben. Also viele Nichtpilger, die irgendwie ihre Tür öffnen oder dir den Weg zeigen oder so. Also ich klar, auf dem Jakobsweg als Person, die läuft, kriegst du das mehr mit. Aber auf meinem Weg war es zumindest so, dass das ganz oft irgendwie Leute waren, die damit gar keine Berührungspunkte hatten, sondern einfach so nett waren, auch ohne auf dem Jakobsweg gewesen. Sagen,
1: also merken wir, die Menschen sind sogar noch netter, als wir dachten. Ja. So, und im persönlichen Gespräch ist es ja sowieso ganz oft so, selbst in der U-Bahn irgendwo oder so, wenn man so mal kurz, geht schon. Ne? Also eigentlich, man kommt wahrscheinlich viel, viel öfter miteinander klar. Schön.
2: Anne, du hast vorhin gesagt, dass du das dann ganz gut fandest, in Deutschland zu starten wegen der Sprache. Wie war es denn, als du über die Grenze gelaufen bist für dich? Es ging ja dann erstmal nach Frankreich rein. Wie ist denn dein Französisch so?
3: Ja, mein Französisch war ein bisschen eingerostet. Ich war die ersten Tage in Frankreich mit einer Freundin unterwegs, die besseres Französisch sprach. Das war schon ganz gut. Aber dann 2009, 10, 11, ja, ich war eingerostet. Die Handys waren noch nicht wirklich internetfähig. Ah, ja. Mal ebenso den Übersetzer einschalten, das war noch nicht. Und wenn, also gerade in Nordfrankreich gibt es natürlich sehr wenige Pilgerherbergen, beziehungsweise manchmal auch gar keine. Und dann musste ich vorher immer anrufen und probieren, irgendwie ein Bett zu kriegen. Und ich habe mir die typischen Pilgersätze zurechtgelegt, ich möchte ein Bett für eine Nacht, antworten Sie bitte nur mit Ja oder Nein. Und wenn Sie dann in einen Redeschwall kamen, habe ich immer nur wiederholt, antworten Sie bitte nur mit Ja oder Nein. Und es ging erstaunlich gut. Also immer wieder hört man ja, gerade die Franzosen, die wollen keine andere Sprache sprechen. Das war überhaupt nicht so. Die haben wirklich mit Händen und Füßen probiert, auf Deutsch, Englisch, irgendwas, dass wir uns verständigen konnten. Und das war sowohl in Frankreich als auch in Spanien wirklich nie ein Problem. Ich spreche Französisch, wirklich nur so ein eingerostetes Schulfranzösisch. Und Spanisch habe ich mir mit Hilfe einer App so weit drauf geschafft, dass es zum Pilgern reicht. Und es war nie ein Problem. Also ich habe einmal, das war allerdings wirklich schon kurz vor Santiago, wo ich schon sehr lange durch Spanien gelaufen bin und mein Spanisch nun auch wirklich, also quasi perfekt war. Da wurde mir ein Tee mit Zitrone gebracht, als ich ein Radler, also ein Bier mit Limo bestellt habe. Gut, das passiert dann mal.
1: Großartig.
3: Nee, aber sonst war es kein Problem.
1: So ein richtig schöner, heißer Tag draußen. Oh, jetzt ein Radler, bitte. Was hast du denn bestellt? Infusis oder Infusion? Das heißt doch so komisch im Spanischen, oder, Theresa?
3: Ich habe einen Cerveza con Limon bestellt.
1: Ach, Cerveza con Limon. Und das... Ja. Brachten Sie dir einen Tee?
3: Ja.
1: Aber auch schön.
3: Ja, wie gesagt, sonst, wenn es sonst keine Probleme mit der Sprache gibt, ist das doch völlig okay.
1: Ja, und also dieses Hände- und Füße-Prinzip, natürlich, wenn man, das ist immer der Unterschied, wenn man sich sieht, finde ich, ist es 150% einfacher. Am Telefon finde ich es auch immer ganz schwer. Wie ist die Verbindung? Wer ist da am Telefon? Wie reden die? Was haben die für einen Dialekt, für einen Slang? Deswegen, also ich kenne das auf Spanisch, dass ich auch die Fragen so formuliert habe. Heute ein Bett frei. Marcos. Soy Marcos. So. Und das war dann einfacher.
2: Ich finde den Zusatz auch wirklich sehr, sehr schlau. Mit Antworten Sie bitte nur mit Ja oder Nein.
1: So ein bisschen wie wenn so eine KI anruft. Hallo, ja, genau. Ihr PayPal-Konto wurde gehackt. Oh mein Gott, das wird alles ganz doll teuer. Bleiben Sie jetzt am Telefon. Ja oder nein? Genau. Aber ja.
3: Ja, und für jetzt den Rückweg, da war ich ja mit dem Fahrrad unterwegs. Da war es natürlich gut, dass die Technik schon so weit ausgereift war, dass ich wirklich... die Sätze, die fürs, also ich habe zwischendurch mein Fahrrad zur Inspektion gebracht, weil ich dachte, zum Beispiel nach der Meseta oder so, das kann mal durchgecheckt werden.
1: Ach, cool.
3: Ja. Und dass ich da einfach alle meine Fragen und so ins Handy schreiben oder sprechen konnte, das Handy im Fahrradladen oder in der Werkstatt vorzeigen konnte und derjenige mir genauso antworten konnte. Das war schon sehr praktisch, da hilft doch die moderne Technik sehr.
1: Und inzwischen mit KI, also wer jetzt ein neueres Telefon hat und machen das ja die Telefone sogar über die Kopfhörer. Sie hören ja sogar, was dein Gegenüber sagt und können es dir dann entsprechend vorgeben oder vorspielen. Also das, wenn ich mal das mal noch 5 Jahre weiterdenkt, dann ist eigentlich eine andere Sprache sprechen tatsächlich nicht mehr notwendig, wahrscheinlich sogar. Aber natürlich schön. Ich finde es trotzdem schön, auch zu wissen, wie sich andere verständigen und so ein bisschen. Und auch drüber zu holpern und zu stolpern. Aber eine Hilfe ist es immer.
2: Na, vor allem, weil dann genauso schöne Sachen ja entstehen, ja, dass du da auf einmal einen Tee mit Zitrone bekommst, obwohl du eigentlich einen Radler wolltest.
1: Das ist wirklich, also auch deine Augen kann ich mir richtig schön vorstellen. Mhm. Was hast du denn gemacht? Hast du gesagt, perdón, señor? Oder hast du gesagt, ah, muy bien, muchas gracias?
3: Nein, ich habe den Tee angenommen, aber ich habe mir nochmal einen Radler bestellt und ich habe es dann auch bekommen.
1: Das wäre so geil. Im zweiten Versuch. Noch mal einen Tee bekommen.
2: Ja. Happy End.
1: Sag mal, was stimmt mit der Deutschen da drüben? Wieso trinkt denn die Tee? Hör mal, ist doch so, ist da so warm hier draußen. Ich nehme noch einen Radler, du auch? Ja.
2: Ach schön, Anne, du hast gerade schon angesprochen, das große Thema dieser Folge soll ja dein Rückweg sein oder eins der großen Themen. Du hast dich entschieden, das mit dem Fahrrad zu machen. Du hast dich aber überhaupt entschieden, das zu machen. Ab wann war für dich klar, ich möchte nicht nur nach Santiago kommen, sondern ich möchte den Weg auch zurück wieder irgendwie durch körperliche Betüchtigung zurücklegen und nicht fliegen oder mit dem Bus fahren?
3: Naja, eigentlich gehörte das für mich sowieso dazu. Wer hingeht, muss ja auch irgendwie zurückkommen. Das mussten die Pilger im Mittelalter ja auch schon. Aber erstmal von Paderborn aus gesehen war ja Santiago so weit weg. Also da war erstmal noch gar nicht die Frage nach dem Rückweg, sondern erstmal überhaupt anzukommen. Und als es sich dann so in Südfrankreich, Spanien herauskristallisierte, oh, ich werde wohl wirklich irgendwann in Santiago ankommen, da wuchs dann auch die Gewissheit, ja, ich muss auch zurück. Ist ganz klar, ich werde jetzt nicht, wenn ich in Santiago ankomme, sofort wieder den Rückweg antreten. Aber eigentlich muss ich irgendwann zu Fuß, mit dem Fahrrad, also reiten tue ich jetzt nicht, aber irgendwie ohne Flugzeug, Zug, Bus noch wieder zurückkommen. Und ja, ich verstehe auch wirklich nicht, ich weiß gar nicht, warum machen sich so wenig Leute Gedanken über den Rückweg oder warum gehen so wenige zurück? Also, Frage an euch.
1: Naja.
3: Habt ihr schon mal drüber nachgedacht?
1: Nein.
2: Ja.
1: Also, wenn ich in Santiago ankomme, ist es bei mir auf jeden Fall so, ich bin meistens dann auch einfach, also wirklich auch fertig. Ich habe dann auch das Gefühl von, der Weg ist jetzt hier zu Ende oder in Finisterre oder Moschia oder wo auch immer. Aber ich habe dann wirklich nicht die Ambition, jetzt nochmal 800 Kilometer oder noch mehr wieder zurückzulaufen. Ich glaube, oder ich bräuchte eine längere Pause vor Ort, dass man auch sagt, man hat jetzt wieder Lust. Aber ich bin da sowieso ein anderer Fall, weil ich ja auch das Laufen nicht mag. Das habe ich ja schon öfter erklärt hier. Das ist ein bisschen kompliziert zu verstehen, aber am Ende ist es so. Theresa, du hast eben gerade schon gesagt, du hast da schon drüber nachgedacht.
2: Ja, ich habe auch auf dem langen Weg, da wurde ich das am Anfang auch manchmal gefragt, ob ich denn auch vorhätte, zurückzulaufen und irgendwie so, weiß ich nicht, auf den ersten

0: entgegen. Und ich habe, ich weiß nicht, ich glaube in meiner Camino-Laufbahn habe ich, wenn es hochkommt, 5 Leute getroffen, die in die andere Richtung gelaufen sind, über alle Wege verteilt irgendwie so.
1: Ja, also du bist von Leipzig nach Santiago noch gelaufen. Wollen wir das mal noch mit dazu sagen an der Stelle, weil das ist ja auch nochmal so eine lange Reise, haben ja auch nicht viele im Portfolio. Das heißt, es sind wirklich super wenig Leute. Bei mir kann ich das unterschreiben, ist es. Also ich komme nie im Leben auf 5 Leute bei 8 Caminos.
0: Ja, genau. Und ich habe, also ich, manchmal überlege ich das schon so, ne, ob das nicht irgendwie auch einen Reiz hätte, von Santiago irgendwie zurückzulaufen, weil als ich angekommen bin, hatte ich den Gedanken im Kopf, so ja, auch vielleicht machst du das irgendwann mal. Aber auch da habe ich, also irgendwie fühlt sich das anstrengender an, ohne es gemacht zu haben, weil das so ein Gefühl von gegen den Strom schwimmen ist. Also du hast ja irgendwie die Leute, die du nicht so oft siehst. Ich stelle es mir einsamer vor und auch natürlich irgendwie so ein bisschen komplizierter, aber ich, ja, keine Ahnung, das ist jetzt ja nur in meinem Kopf, aber zum Glück haben wir eine Expertin bei uns sitzen.
1: Ich glaube, ganz kurz noch, das Pilgergefühl ist dann wahrscheinlich auch ein anderes, ne? Also, wer weiß, welche Wichtigkeit dieses Thema beim Laufen nach Santiago für uns auch hat, dass wir uns auf dem Weg nach Santiago machen, dass wir eben Leute immer wieder treffen, dass so eine kleine Camino-Family vielleicht auch entsteht mit ein bisschen Glück und dass man so dieses, auch alle haben das gemeinsame Ziel, irgendwie Santiago erstmal, da wollen wir erstmal hin und dann jeder wie er will, aber das ist erstmal so, vielleicht ist das doch wichtiger als wir denken, dass am Ende, wenn man in die andere Richtung läuft, ist deshalb für viele Leute einfach ein bisschen nicht so sexy, nicht so spannend ist.
2: Also das kann ich gut verstehen. Natürlich hat man die Camino-Familie nicht. Die Menschen, die man trifft, trifft man nur auf einen Kaffee. Vielleicht, wenn es hochkommt, für eine Übernachtung.
1: Ja.
2: Aber Markus, an dich die Frage. Du bist ja jetzt schon oft in Santiago angekommen.
1: Mhm.
2: Du könntest ja, wenn du jetzt das nächste Mal pilgern gehst, nach Santiago fliegen und bis Pamplona, Saint-Jean oder wo auch immer laufen. Ja. Also du könntest ja, weißt du, direkt den Rückweg antreten.
1: Aber ich finde es auch andersrum. Also für mich ist Santiago schon immer ein sehr wichtiger Punkt. Also ich mag diesen Ort einfach auch sehr und der hat einen hohen Stellenwert, so für mich. Deswegen, ich bin ja auch schon zweimal nach Santiago geflogen, als wir mal fürs Domradio dort waren. Viele Grüße an die Kollegen an der Stelle und das dann dort produziert haben. Dann ist es natürlich so, dass man dahin fliegt, aber es ist ein anderes Gefühl. Also ich kam da schon nicht als Pilger wirklich an, sondern eben als Radiomann, Journalist in dem Falle. Das war ein anderes Setting. Die Reise zu Fuß könnte ich es mir auch nicht vorstellen. Mir ist es einfach zu wichtig, dieses Ziel vor der Nase zu haben und das ist eben Santiago oder und halt nicht Saint-Jean oder Porto oder Sevilla oder Ferrol oder was auch immer. Ist ein Bauchgefühl gerade. Aber auch da, frag mich in 2 Jahren nochmal, wer weiß.
2: Ja, und das Bauchgefühl kann ich total gut nachvollziehen. Und trotzdem denke ich, zu dem Hinweg gehört ja auch der Rückweg. Also es gehört einfach dazu, so wie beim Camino auch mal Tage dazu gehören, wo alles wehtut, bei denen es in Strömen gießt oder was auch immer passiert. Aber ja, so unterschiedlich ist
1: ja,
2: das.
1: Ja, spannend.
0: Ich habe, ich bin noch nicht zurückgelaufen, aber ich bin mal von Görlitz nach Leipzig gelaufen, als ich noch in Leipzig gewohnt habe. Das ist vielleicht so eine Kombination aus beidem, weil man läuft ja trotzdem immer westwärts, aber man kommt zu Hause an. Und das fand ich tatsächlich ein schönes Gefühl, einfach zur Haustür zu laufen und dann irgendwie nach der Reise quasi zu Hause zu sein. Vielleicht ist das ein Kompromiss für Leute, die keine Lust haben, den kompletten Weg zurückzulaufen.
1: Liebe Hörer des Camino-Podcasts, für den Fall, dass irgendwann unvorhergesehen mehrere Wochen hier nichts passiert auf diesem Kanal und keine Podcast-Folgen erscheinen, dann kann es durchaus sein, dass einer von uns doch auf die Idee gekommen ist, zu sagen, ach, wisst ihr was, ich mache das jetzt einfach mal so und ich laufe nicht bloß hin, sondern auch zurück. Und dann, aber wahrscheinlich werden wir da auch einen Podcast wieder draus machen, wie damals mit deinem Einfach-Los-Podcast. Mal gucken.
0: Ja.
1: Schön, also dann sind wir doch jetzt schon bei der Rückreise. Na, also es ist ja, wir wissen jetzt, warum du es machen wolltest, was deine Gedanken dazu waren. Und jetzt habe ich ein paar technische Fragen erstmal. Wenn du sagst, du fährst ja auch mit dem Fahrrad zurück, ist das ein Fahrrad oder ein E-Bike-Fahrrad?
2: Das ist ein Fahrrad.
1: Oh.
2: Ich konnte es mir zwar vorher

0: ja auch nicht vorstellen. Ich bin immer schon Fußgängerin gewesen und das Fahrrad war so nur der Notnagel. Ich habe dann vor ein paar Jahren so ein altes, gebrauchtes E-Bike bekommen und habe mich da so ein bisschen ans Fahrradfahren gewöhnt und dachte jetzt, okay, mit dem E-Bike könnte ich es mir vorstellen. Weil, oh, Frankreich ist echt so groß und nochmal durch ganz Frankreich zu laufen, oh, nee, das konnte ich mir jetzt nicht vorstellen. Und habe dann aber sowohl Marita, meine Pilgerfreundin vom Hinweg, als auch Margot, eine andere Freundin, gefragt, ob sie vielleicht Lust hätten, mich zu begleiten. Und Margot sagte dann irgendwann so, ja, warum nicht? Die ist auch schon viele Mehrtagestouren mit dem Fahrrad gefahren. Und bei unserem ersten wirklichen Vorbereitungstreffen sagte sie, okay, wenn du mit dem E-Bike fährst, dann hole ich mir auch ein E-Bike. Und da, erst da kam mir so der Gedanke, ich habe jetzt noch 7, 8 Monate Zeit. Ich muss mir sowieso noch ein neues Fahrrad kaufen, ob E-Bike oder Fahrrad. Könnte noch trainieren. Ich könnte das mit dem normalen Biobike machen.
1: Mit dem
0: Die Idee
1: Biobike.
0: hatte ich vorher gar nicht, weil ich gar nicht so, wie gesagt, gar nicht die richtigen Muskeln zum Fahrradfahren habe.
1: Ja, toll.
0: Aber durch Margot, durch dieses Gespräch, ist das so in mir gereift und dann habe ich mir ein Fahrrad gekauft und ja, habe mich ans Training gemacht.
1: Boah, toll. Also jetzt, das ist ja dann nochmal, boah, also spannender Vorsatz und auch gut, das umzusetzen. Weil also bei mir würde sowieso die Bequemlichkeit siegen, das wüsste ich schon, aber grundsätzlich ist es ja auch völlig okay, auf so eine lange Distanz zu sagen, man schafft damit wahrscheinlich ein paar Kilometer am Tag mehr. Gerade wenn ich so Richtung Osterbrero, Pyrenäen und was auch immer alles noch denke, was da in Frankreich noch Nettes wartet, wäre das ja auch völlig okay zu sagen, da nimmt man sich ein bisschen Kraft raus. Aber es geht offenbar auch anders. Dann ist ja die Frage, dann hast du ein Fahrrad, das muss nach Santiago. Handgepäck wird schwierig, oben das im Flieger mit reinzukriegen. Jetzt gibt es ja so Sperrgepäck, Sondergepäck. Also wie hast du das geregelt?
0: Mit Sperrgepäck, Sondergepäck wäre ein Fahrrad im Flieger zu transportieren kein Problem. Mein Problem war aber, ich wusste, ich komme freitags abends in Santiago an. Und wenn ich das Fahrrad im Flieger mitnehmen möchte, dann müssen natürlich das Vorderrad abgebaut werden, die Pedalen abgebaut werden, der Lenker muss um 90 Grad gedreht werden und so weiter und so weiter. Und ich sah mich jetzt nun freitags abends in Santiago auf dem Flughafen stehen mit diesem auseinandergebauten Fahrrad und dem normalen Gepäck, was ich habe, und es nicht schaffen, dieses Fahrrad wieder zusammenzubauen. Und ich sah vor meinem geistigen Auge alle weiteren Passagiere so langsam verschwinden und mich letztendlich mit dem Fahrrad und meinem Problem da übernachten. Deswegen war das für mich keine Option. Und ich habe dann wirklich lange recherchiert, sowohl bei allen möglichen Postunternehmen als auch bei Speditionen. Es war nichts wirklich zu machen, dieses Fahrrad nach Santiago zu bringen. Die einzigen war ein Postunternehmen, was braune LKWs hat und drei Buchstaben.
1: Beginnt mit einem
0: Und
1: U
0: ja, genau,
1: und hört mit
0: das
1: einem
0: beginnt
1: S
0: dann.
1: auf und in der Mitte ist ein P.
0: Ja,
1: Ich
0: genau
1: glaube, dann habe
0: das.
1: ich es. Ich glaube, dann habe ich es, ja.
0: Und das war das Einzige, was wirklich auch über die deutsche Landesgrenze hinaus ein Fahrrad transportieren würde. Es war klar, auch da muss das Vorderrad abgebaut werden, Pedalen ab, Lenker gedreht und so weiter und so weiter. Aber ich habe eine Freundin, die in Santiago wohnt und ich konnte das Fahrrad mit diesem Unternehmen zu der Freundin schicken. Und dann konnten wir zusammen mit ihrer Familie ganz in Ruhe dieses Fahrrad wieder zusammenbauen. Ich musste das nicht freitags abends alleine auf dem Flughafen machen, sondern konnte das bei ihr zu Hause machen. Das Aufpumpen hat auch nicht geklappt. Ihr Mann hat das Fahrrad dann letztendlich in den Kofferraum geladen. Wir hatten es fertig zusammengebaut, nur das Aufpumpen ging nicht. Und wir sind noch 10 Minuten, bevor der Laden zugemacht hat, beim Fahrradladen angekommen und es wurde einmal durchgecheckt, sodass ich wirklich ganz beruhigt am nächsten
1: Boah.
0: Tag dann losfahren konnte.
1: Darf ich mal fragen, was das kostet, wenn man sowas, so ein Fahrrad verschickt auf dem quasi Landweg? Weißt du das noch grob?
0: Nein, das weiß ich nicht mehr. Irgendwas mit 200
1: Naja, also schon
0: irgendwas Euro.
1: ein ordentlicher Preis, aber am
0: Mal,
1: Ende.
0: also ich kann es jetzt wirklich nicht mehr
1: Ja.
0: sagen, aber ja, es war nicht preiswert, aber für mich auf jeden Fall die beste Option.
1: Und kann man in so eine Urlaubskassenrechnung ja mit einkalkulieren lassen und sagen, hier, das
0: Genau.
1: Geld müssen wir auf jeden Fall mit aufwenden. Okay, meine technischen Fragen sind erstmal geklärt. Da kann jetzt Theresa kommen.
2: Ja, du hast gerade gesagt, du hast viel recherchiert, natürlich. Gibt es Literatur zum Rückweg?
0: Ich habe keine wirkliche Literatur dazu gefunden. Also ich hatte euch angeschrieben, ich hatte noch einen anderen Podcast angeschrieben. Ich bin hier bei den Paderborner Jakobusfreunden, war da auch beim Pilgertreffen und habe niemanden so wirklich gefunden, der mal zurückgegangen ist oder zurückgefahren ist oder der sagen konnte, ja, da gibt's ein Buch oder einen Pilgerführer, irgendwelche Hilfen. Auch in unterschiedlichen Online-Foren, ja, da waren mal so ein paar kleine Hinweise. Aber nee, nicht so wirklich. Also ich wusste vorher nicht, ist der Weg vielleicht auch ausgeschildert? Also gibt es vielleicht sogar Pfeile oder Muscheln, die den Rückweg anzeigen? Nee, das wusste ich alles nicht, habe ich auf mich zukommen lassen. Was gut war, ich habe mit einer App navigiert und da hatte ich vorher sowohl für Frankreich als auch Spanien ja, Routen gefunden, also Menschen gefunden, die den Weg schon mal so oder so ähnlich gefahren sind. Konnte mir die runterladen, konnte dann einfach die Richtung umkehren
2: Geil.
0: und hatte dann, also ich bin nicht genau die Routen gefahren, aber ich hatte dann schon mal so Anhaltspunkte. Ne? Da war ein Rennradfahrer bei, der irgendwie 150 Kilometer pro Tag gefahren ist und irgendwer, der nur 20 gefahren ist. Aber dadurch konnte ich schon mal so ungefähr so die Etappen sehen oder auch, wie ist die Wegbeschaffenheit. Das war wirklich sehr praktisch.
1: Ich weiß
0: Wie
1: schon,
0: heißt die
1: was.
0: App? Das ist Komoot.
1: Okay.
2: Okay.
1: Ich weiß auch schon, was die Verlage jetzt antworten würden. Mit dem Konrad Stein Verlag sind wir ja auch eng befreundet, die Autorbücher immer rausbringen und die sagen auch, das lohnt sich am Ende natürlich nicht. Sobald das nicht ein paar tausend Leute am Ende wahrscheinlich irgendwie kaufen, ist so ein Aufwand für so ein Buch, das zu schreiben und so weiter zu machen, vielleicht zu aufwendig. Aber da gibt es ja wirklich dann gute, es gibt Online-Blogs, es gibt Komoot und so weiter. Das können wir an der Stelle ja auch empfehlen. Und wer da Lust hat, das ist offenbar noch eine kleine Marktlücke, ne? Also wer noch einen gut laufenden Blog hat und sagt, warum nicht auch mal andersrum? Wir machen auch mal eine Seite dafür, den Camino rückwärts zu laufen, Schrägstrich zu fahren. Das kann man ja gut miteinander verbinden. Wäre das eine Idee? Mal gucken, vielleicht hat ja auch Raimund Jos irgendwann nochmal Zeit und sagt, ach, wisst ihr was, ich will nochmal was ganz Neues machen. Viele Grüße an der Stelle. Dann bitte gerne auch das.
2: Du hattest aber einen Autoführer dabei, oder Anne?
0: Ja, ich hatte den aktuellen Autoführer des Konrad Stein Verlags dabei. Mein Problem war, dass der 4 Tage nach meinem Abflug rausgekommen ist. Also ich wollte ihn gerne mitnehmen, aber ja, er kam nicht raus. Er sollte eigentlich schon vorher rauskommen, dachte ich jedenfalls, kam aber nicht. Und dann habe ich einfach beim Konrad Stein Verlag angerufen und die sagten, ja, wir kriegen eine Druckfreigabe vorher, also das ist quasi die richtige Version, nur noch nicht gebunden. Die können wir Ihnen zuschicken. Ja, das mit dem Zuschicken könnte aber auch gerade knapp werden. Und dann stellte sich heraus, der Konrad Stein Verlag sitzt gar nicht so weit von Paderborn entfernt. Und tatsächlich durfte ich mir sehr, sehr freundlicherweise ein paar Tage vor meinem Abflug durfte ich zum Konrad Stein Verlag fahren und mir da persönlich die Druckfreigabe abholen, sodass ich keine gebundene Ausgabe habe, sondern ja, einfach zum Beispiel das Deckblatt hier zu Hause lassen konnte oder auch so einzelne Seiten, die ich nicht brauchte. Das war ja jetzt noch nicht gebunden, konnte sie rausnehmen, habe das alles mit Kabelbindern zusammengebunden, was ich brauchte. Und ja, so hatte ich die perfekte Ausgabe für meinen Rückwärtscamino.
2: Ach, wie cool, wie nett auch einfach. Also, das ist
0: Ja,
2: ja auch
0: total unkompliziert, total nett, als ich da zum zweiten oder dritten Mal angerufen habe. Ach ja, ich weiß schon, wer Sie sind, na klar. Also das war wirklich sehr, sehr hilfsbereit und zuvorkommend.
1: Deswegen, wir arbeiten ja auch nur mit sehr netten Menschen zusammen und Konrad Stein Verlag zählt definitiv dazu. 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Lieben Dank dafür und Grüße an den Konrad Stein Verlag in der Nähe von Paderborn irgendwo. Anne weiß da schon mehr als wir.
2: Das war der erste Teil der Reise von Anne aus Paderborn. Sie hat ihren Jakobsweg nicht in Santiago beendet, sondern ist auch wieder zurückgepilgert und das dann mit dem Fahrrad. 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

0: Euer Domradio ist hier. Vielleicht habt ihr noch Urlaub und das Leben bietet ein bisschen mehr Zeit zum Lesen. Wir haben jetzt noch ein paar Buchtipps für euch. Domradio-Redakteur Johannes Schröer, der verabredet sich regelmäßig mit Buchautoren und dabei sprechen sie dann auch immer wieder über Gott.
1: In seinem neuen Buch Enkel ohne Gott, wenn der Glaube in Familien verloren geht, spricht Wunibald Müller vielen Großeltern aus dem Herzen. Großeltern, die katholisch sind, die gläubig sind, die auch ihre Religion praktizieren und die jetzt miterleben, wie besonders bei ihren Enkeln der Glaube absolut verdunstet ist. Und sie gerne doch das an Glaubensfreude weitergeben möchten an ihre Enkel. Wie sind Sie darauf gekommen, das zum Thema zu machen?
2: Zunächst mal hatte mein Verleger die Idee und dann hat er sofort bei mir ins Schwarze getroffen, weil ich natürlich selbst davon betroffen bin. Ich habe zwei Kinder, wir haben zwei Enkel. Und ich habe sofort gemerkt, in dem Moment, wo ich das Thema irgendwo anspreche, dass viele Menschen in meinem Alter gerade mit dem Thema sich auseinandersetzen, oft Schuldgefühle empfinden, Trauer empfinden, dass es so ist. Und meine Intention war, das ernst zu nehmen, die Trauer, aber auch an der Stelle zu schauen, wo entdecke ich möglich darüber hinaus bei meinen Enkeln eine andere Form von Glauben und möglicherweise, was heißt es auch für mich als einer, der mit dieser Situation konfrontiert wird, für mich als Großeltern, ist es nicht auch eine Gelegenheit, nochmal mir darüber Gedanken zu machen, was bedeutet denn mir mein Glaube, warum bin ich weiterhin in der Kirche?
1: Wie näher ich mich denn den Enkelkindern? Natürlich immer in Absprache mit den Eltern. Wie näher ich mich den Enkelkindern, wenn die an gar keinen Glauben mehr haben?
2: Naja, also das Entscheidende ist ja, wenn ich mich den Enkelkindern nähere, dass ich die liebe und dass ich alles dafür tue und vermeide, was dazu beitragen könnte, dass ich gegen die Liebe verstoße. Also unabhängig davon, ob die jetzt glauben oder nicht, ist es für mich wichtig, dass die meine Liebe spüren und dass ich willkommen bin. Ansonsten aber gehe ich davon aus, ich lege ja meinen Glauben nicht ab. Ich gehe nicht damit hausieren, ich missioniere nicht damit, aber ich verschweige den auch nicht. Und die erleben mich ja, die sehen ja, wenn ich in die Kirche gehe, die sehen, was macht der Opa, wie weit prägt es den? Also darauf vertraue ich, dass was abfärbt. Und aber ich würdige auch das, was ich bei Ihnen sehe, wo Sie andere Formen von Glauben gefunden haben. Also wenn ich zum Beispiel feststelle, die engagieren sich für die Menschenrechte, für die Immigranten, dann sage ich, das ist doch genau das, was ich unter christlichen Werten verstehe. Und das hilft mir dann, das nicht zu reduzieren auf Glaubensweitergabe im Sinne von, dass ich jetzt an die Dogmen glaube oder dass ich einer Kirche angehöre oder dass ich getauft bin. Das hat alles seinen Sinn. Aber wenn das wegfällt, heißt es eben nicht, dass meine Enkel ohne Gott, sagen wir mal, ohne etwas, was wichtig ist, was ich mit dem Glauben verbinde, aufwachse. Von daher ist dieses Fragezeichen bei mir, Enkel ohne Gott, mit Fragezeichen, ganz wichtig.
1: Ihr Buch fällt aber auch in eine Zeit oder dieser Glaubensverlust fällt in einer Zeit, wo die Kirche immer mehr an Bedeutung verliert. Das spielt eine große Rolle, auch in Ihrem Buch. Wie gehen Sie damit um?
2: In meinem engen Bereich, da wo ich was zu sagen habe, das zu vermitteln, was ich mit Glauben verbinde. Und auf der anderen Seite kann es ja auch den Eltern und den Großeltern helfen, sich bewusst zu machen, ich kann tun, was ich will in meinem kleinen Bereich, aber ich kann die großen Entwicklungen unserer Kirchen, unserer Gesellschaft, die kann ich nur gering beeinflussen. Das kann sie doch auch entlasten. Es ist die Säkularisation, die vonstatten geht. Die Menschen, derjenigen, die, denen nichts fehlt, wo Gott fehlt, die nehmen immer mehr zu. Das zur Kenntnis zu nehmen, deswegen nicht zu resignieren in meinem Bereich. Sie haben das vorhin gesagt, wo ich merke, das ist mir wichtig. Ich möchte gerne, dass das weitergegeben wird. In der vorsichtigen Weise dafür zu werben, darüber zu sprechen. Und zugleich aber auch für mich zur Kenntnis zu nehmen, ich kann die Welt nicht retten, ich kann die Kirche nicht retten, ich kann die Religion nicht retten.
1: Glaubensvermittlung fällt aber in Zeiten zunehmender religiöser Indifferenz immer schwerer. Wo soll man da ansetzen, wenn den Leuten Gott einfach egal ist und man auch ehrlicherweise beobachten muss, dass sie ein weitgehend glückliches Leben führen?
2: Na, dann kann ich doch froh sein, dass sie ein glückliches Leben führen und kann vielleicht auch manchmal fragen, was ist es denn, dass bei denen das dazu beiträgt, dass sie glücklich sind. Und dann möge ich möglicherweise von denen auch was lernen. Und ich glaube nicht, dass Glauben verdunstet. Unsere Vorstellung von Gott, das verdunstet, die Bedeutung der Kirche verdunstet. Aber Gott zum Beispiel, der verdunstet nicht. Und deswegen glaube ich ja auch, es gibt keine Enkel ohne Gott. Weil solange es Gott gibt, gibt es einen Gott, der die Enkel liebt und der für die, dem es egal ist, ob die getauft sind. Selig die glauben und selig die, die nicht glauben, die kommen genauso in den Himmel. Davon bin ich überzeugt.
1: Wenn ich aus meinem eigenen Nähkästchen plaudern darf, ich habe eine 15-jährige Tochter. Ja. Und die sagt, solange ich nicht mal Messdienerin im Kölner Dom sein darf, da dürfen keine Messdienerinnen sein, solange kannst du mich mal mit der Kirche, ihr habt ja für die Frauen nichts übrig.
2: Ja, da hat sie ja zunächst mal recht und da kann sie sagen, mit der Kirche möchte ich nichts zu tun haben, aber an der Stelle auch zu merken, dass wo es um Glauben geht, wo es um Gott geht, das hat doch viel mehr zu tun als mit dem, was die Kirche hier an der Stelle einem erlaubt oder nicht erlaubt. Also das kann ihr doch auch helfen zu merken, worum geht's denn bei einem Glauben? Und so sehr sie sich mit Recht ärgert, zu sagen, mit dem Laden möchte ich nichts zu tun haben, aber sich dadurch nicht davon abhalten lässt, für sich zu gucken, und was ist das? Gibt es irgendwas für mich, wo größer ist, in das ich mich verankern kann und an das ich mich wenden kann, wenn ich in Not bin?
1: Ist ja auch erstaunlich, wie auch für meine Tochter oder für andere Menschen, wie wichtig es ist, wenn sie vor schweren Prüfungen, Klausuren in der Schule stehen, dass sie mir dann doch sagen, kannst du am Morgen, bevor du zur Arbeit gehst, eine Kerze im Dom für mich anzünden?
2: Ganz genau, und das ist das, wie reagieren sie, dass sie sagen, das mache ich gerne für dich. Also da merken sie ja und daran anknüpfen und das würdigen. Und das kann ihnen ja sowieso niemand nehmen, dass sie beten für ihre Kinder, dass sie Gott empfehlen, dass sie, manchmal sage ich, sie sind immer nur der kleine Hirt. Und der große Herr, das ist Gott. Und dass ich manches dann an der Stelle auch einfach dem großen Herd überlasse.
1: Vielen Dank, Wunibald Müller. Wir können Ihr Buch nur empfehlen. Enkel ohne Gott heißt es, wenn der Glaube in Familien verloren geht. Das ist im Herder Verlag erschienen und wirklich lesenswert. Vielen Dank.
2: Gerne. Dankeschön. Danke.

0: 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Geht ihr auch schon mal in einer großen Stadt in eine Kirche, um da eine Pause zu haben vom Trubel? Dann ist das Interview von Johannes Schröer mit Autor Dominik Sustek was für euch.
1: Was geschieht, wenn man mitten im Lärm der Stadt eine Kirche betritt? Wenn hinter einer schweren Tür plötzlich Stille beginnt und Licht durch hohe Fenster fällt? Mit dieser Frage ist Dominik Sustek in den Kölner Dom und in 12 romanische Kirchen gegangen. Was er dort erlebt hat, davon erzählt er in seinem Buch Andersräume, vom Lärm der Stadt zur Weite des Raumes. Dominik Sustek ist bei uns im Studio. Guten Tag.
2: Guten Tag.
1: Sie sind Organist und Komponist. Wie sind Sie denn jetzt darauf gekommen, Kirchen in der Stadt Köln in ihrer besonderen atmosphärischen Dimension zu betrachten und darüber zu schreiben?
2: Ja, es ist so, dass die Kirchen mich schon eigentlich ziemlich lange anziehen. Also Köln ist ja auch eine besondere Atmosphäre, sag ich mal, dass so tolle Kirchen fußläufig erreichbar sind. Und ich war ja jetzt 4 Jahre Fachbereichsleiter für Kirchenmusik in Paderborn und dort haben wir auch sehr viel über Andersräume, über Zugänge und so weiter. Zugang von Musik als besonderen Raum, Klanginstallationen und so weiter. Und da kamen wir immer auch darauf zurück, dass diese Räume ja einfach fantastisch anders wirken und wie kleine Inseln auch im Stadtraum sein können.
1: Der Begriff Andersräume ist angelehnt an den Begriff andere Räume des französischen Philosophen Michel Foucault, der diese Räume als Heterotopien beschreibt. Schwieriges Wort, also als Räume, die als Orte außerhalb der gesellschaftlichen Norm funktionieren. Und das trifft auf Kirchen zu, oder?
2: Ja, das sind Kirchen, es können auch Friedhöfe sein, Orte, die etwas anderes wollen als jetzt vielleicht Verzweckung und Konsum. Und das war für mich der ausschlaggebende Punkt, auch die, dass ich es theoretisch nochmal unterfüttern konnte.
1: Als Kirchenmusiker kennen Sie natürlich die Kölner Kirchen aus der Perspektive des Kirchenmusikers. Was ist das Besondere daran?
2: Sie erleben die Kirche dann meistens vom Orgelhimmel. Also Sie haben nochmal einen ganz anderen Raumbegriff, anderes Raumgefühl natürlich, wenn Sie sich oben auf den Emporen verstecken und diese Orgeln bedienen.
1: Der Raum und die Wahrnehmung des Raumes, darauf haben Sie sich in Ihrem Buch wirklich eingelassen. Es ist beeindruckend zu lesen. Klangräume, Raum und Wahrnehmung oder intime Räume, so heißen auch Überschriften in Ihrem Buch. Was meinen Sie denn zum Beispiel mit intimen Räumen?
2: Ja, das war für mich der Begriff, wie kann ich die kleinen Kirchen irgendwo absetzen von den größeren Basiliken. Und da gibt es ja Lüßkirchen und so weiter. Es gibt auch so eine Art versteckte Kirchen, St. Georg zum Beispiel, wo man vielleicht nicht so unbedingt darauf aufmerksam wird.
1: Ihr Roman beginnt mit dem Kapitel Die Schwelle und endet im Epilog mit der Tür nach draußen. Wie ist das Buch aufgebaut? Welcher Spur folgen Sie da in Ihrem Buch?
2: Das Buch sind eigentlich mehrere Bücher in einem. Es ist ein biografisches Buch, es ist ein Wahrnehmungsbuch und es ist quasi auch ein bisschen wissenschaftlich anklingend an die Theorie des Andersraumes. Es ist klar, wo beginnt man in Köln? Man kann nur im Dom quasi beginnen und dann kommt eine kleine Reise, die auch in dem Buch eine wirkliche Erlebnisreise wird, durch die 12 romanischen Kirchen.
1: Die 12 romanischen Kirchen werden in Köln oft unterschätzt. Man redet immer vom Dom, der Dom, alle Touristen gehen in den Dom. Eigentlich ein bisschen schade, denn da gibt es so viel zu entdecken, oder?
2: Die 12 romanischen Kirchen sind einfach die Wucht, das muss man sagen. In Köln ist es wunderbar. Für mich war es so, auch die Idee, es ist kein Stadtführer im eigentlichen Sinne, sondern es geht mehr von der Wahrnehmung aus, vom Erleben, vom Fühlen. Wie wirken diese Räume auf mich und auf die Besucher? Nicht so sehr geschichtlich, sondern mehr im Entdecken.
1: Natürlich widmen Sie dem Dom auch ein längeres Kapitel, da kommt man in Köln nicht drum herum. Den Dom betrachten Sie auch in ganz verschiedenen Situationen. Waren Sie schon mal nachts im Dom und wie war das?
2: Als Organist hatte ich einmal oder als Komponist die Aufgabe, für den Domorganisten ein Stück zu komponieren und durfte dann auch nachts üben. Das war im Februar. Davon berichte ich auch, wie ich dann auf der Empore gesessen habe dort. Und es war sehr kalt natürlich, wie das so ist. Und diese ganz eigentümliche Situation dann nachts im Dom mit den Geräuschen der Innenstadt drumherum. Also wirklich ein Erlebnis.
1: Also auch eine Art intime Situation und auch eine Situation, in der man so einen Andersraum wirklich weit ab von der Norm der Gesellschaft erlebt, oder?
2: Auf jeden Fall. Also dieser Andersraum ist ja dann quasi wie drinnen und draußen gleichzeitig, kann man sagen. Aber eben auch diese Atmosphäre, die dann dort entsteht, die ja auch unvergleichlich ist.
1: Die Musik füllt diesen Raum nochmal wieder auf eine ganz andere Art und lässt ihn auf ganz andere Art auch erlebbar werden.
2: Die Orgel habe ich in dem Buch auch beschrieben als Stimme des Raumes nochmal. Also man könnte auch sagen, dass die Musik dann nochmal einen eigenen Klangraum schafft, in den man auch eintauchen kann und der auch die Kirche in ein unterschiedliches Licht setzen kann, also eintauchen kann, quasi in diesen Klangraum. Und also das finde ich halt das Besondere daran und da kann man sich eben auch noch von verschiedenen Seiten nähern.
1: In Köln erlebt man das auch, wenn Orgelkonzerte angeboten werden, nicht nur im Sommer im Kölner Dom. Das zieht die Leute besonders an. Also da werden Kirchen auch noch wieder sehr attraktiv, oder?
2: Die Orgel ist sicher ein ganz magisches Instrument und wenn das natürlich in einer Stadt wie Köln dann im Kölner Dom mit der Domorgel noch zusammenkommt und in dem Dom, ist das natürlich was ganz Besonderes.
1: Ich finde es auch immer wieder erstaunlich, wenn man schaut, wie Menschen sich verändern, wenn sie eine Kirche betreten. Beobachten Sie das auch? Dann ändern Sie Ihr ganzes Verhalten.
2: Ich war heute Morgen noch in St. Gerion und da ist es mir auch nochmal ganz konkret aufgefallen, weil ich war ein bisschen zu spät zu meinem Termin und bin etwas hingehastet. Und sobald ich quasi die Tür übertreten habe, durch die Tür durchgegangen bin, war ich sofort vorsichtiger. Und diese Sensibilität, die einen ergreift, auch im Kirchenraum, das sehe ich auch bei anderen Besuchern oft.
1: Man wird leiser, man wird auch in vielem langsamer. Also keiner würde auf die Idee kommen, in der Kirche irgendwo hinzurennen oder die Hände zu klatschen oder etwas zu rufen. Das muss man den Leuten gar nicht verbieten. Das passiert von ganz allein. Und das ist schon erstaunlich und zeichnet diese Andersräume auch aus. Sie haben das auch sehr persönlich in Ihrem Buch beschrieben, nicht? Da kann man sich gut mit Ihnen identifizieren, wie Sie das in den vielen Kirchen erlebt haben. Das ist auch ein Privileg als Kirchenmusiker, die Kirchen so kennenzulernen, oder?
2: Genau, also das ist natürlich wunderbar. Gerade als Kind ist man ungeheuer beeindruckt von den Räumen. Es gibt natürlich aber auch unsensible Momente, die habe ich auch ein bisschen beschrieben. Also wenn der Küster mit seinem riesigen Schlüsselbund kommt und demonstrativ den Schlüssel schüttelt und so weiter. Da gibt es auch Kontraste, auch dort natürlich in den Räumen, dieses riesige Instrument dann in Bewegung zu setzen. Das ist etwas ganz Besonderes.
1: Und verändert den Raum enorm. So ein Schlüsselgeklimper, wenn es... Kann man es auch in eine Komposition einbeziehen?
2: Das habe ich tatsächlich mal gemacht. Die Kirchen sind eben auch wie Resonanzkörper. Man könnte sagen, eine Orgel, die klingt eben in der Philharmonie, sage ich mal, nur halb so gut wie in einem Raum, wo sie quasi ihren Resonanzkörper um sich herum hat. So werden Geräusche eben auch verstärkt und können eben sehr laut werden, auch kleine Geräusche. Und das merken eben auch die Besucher und werden dann auch dementsprechend vorsichtig. Für mich ist dieser Begriff der Freiheit und Offenheit etwas, was ich eben in den Kirchen auch spüre. Man könnte sagen, das hat verschiedene Funktionen. Diese Räume sind multifunktional, es sind liturgische Räume, aber es sind auch ganz offene Erlebnisräume, wo man eben eine besondere Atmosphäre spüren kann.
1: Und das macht auch demütig natürlich, in diesen Kirchen zu sein. Und wenn man da mit anderen in einer Kirche sind, habe ich manchmal das Gefühl, sind doch alle Menschen gleich, oder?
2: Es ist tatsächlich so, dass ich versuche, mich da auch in den Raum hineinfallen zu lassen und wirklich zu fragen, was sagt der Raum mir? Also wie antwortet der Raum, so wie er jetzt in dem Moment gerade ist? Ja, und da merkt man eben auch diese Tiefe, die auch in der Geschichte steckt, die Widerhallt in diesen Steingemäuern und so weiter. Und das finde ich halt wunderschön, diese Offenheit, die man da auch spüren kann.
1: Abgesehen vom Kölner Dom gibt es einen Kirchenraum in Köln, der Sie ganz besonders, der Sie auch persönlich anspricht?
2: Es ist ja so, dass ich eine Kirche noch besonders herausgestellt habe, nämlich da, wo ich 14 Jahre als Organist und Komponist gewirkt habe, Kunststation St. Peter am Neumarkt. Die wird dann nochmal speziell beschrieben, weil ich da eben auch lange tätig war. Und ja, dann ist man so ein bisschen mit der Kirche auch verheiratet und kennt sie halt in- und auswendig.
1: Das ist eine besondere Kirche, weil da auch... Kirche auf moderne Kunst trifft, also einen Begegnungsort, der so fast in Deutschland einmalig ist.
2: Ja, das Schöne ist, dass da gerade durch das Freiräumen der Kirche, durch fehlende Bänke und so weiter, viel Luft und Offenheit in dem Raum auch spürbar ist. Und dann mit neuer Musik, mit Kunstausstellungen, dass das eben ein fantastischer Ort auf seine Weise eben auch ist.
1: In Ihrem Buch Andersräume gibt es auch QR-Codes. Das ist eigentlich ganz einfach, sein Handy draufhalten und dann eröffnen sich noch weitere Räume. Was sind das für Räume? Was sieht man da?
2: Erstmal habe ich Orte markiert. Sie können also direkt dann auf Maps den Ort sehen, wie lange Sie noch laufen müssen. Aber das Spannendste ist eigentlich, wenn es zu YouTube führt, zu Musikbeispielen. Ich habe einige Beispiele von Stücken, die ich in meiner Kindheit gespielt habe, dort herausgesucht, auch von Bach, die man anhören kann. Olivier Messiaen, Claude Debussy ist drin und aber auch ganz moderne Werke.
1: Da wird das Buch auch multimedial erlebbar gewissermaßen. Und es gibt kleine hübsche Zeichnungen und Grafiken auch in dem Buch.
2: Ja, genau. Also es ist so, dass ich aufgrund des Druckes, Schwarz-Weiß-Druckes, gesagt habe, mit den Fotos, das wird bei einem Buch nicht so gut funktionieren. Dann dachte ich, wie kann ich das nochmal anders erlebbar machen? Denn in vielen Büchern über die Kölner Kirchen sind ja fantastische Fotos drin, das ist klar. Aber die Zeichnungen regen dann eventuell auch nochmal die eigene Fantasie an und sind dann eben auch noch mehr Hinweisgeber. Also zum Beispiel gibt es die 12 Kirchen, die man dann sieht in einer Art Stadtplan und so weiter. Das sind winzige Zeichnungen dann im Prinzip.
1: Vielen Dank, Dominik Sustek. Der Organist und Komponist hat ein besonderes Buch über Kölner Kirchen geschrieben, Andersräume, vom Lärm der Stadt zur Weite des Raumes, so heißt das Buch, das uns die Augen und Ohren für den Dom und die 12 romanischen Kirchen in Köln auf eine Art und Weise öffnet, die uns staunen lässt. Also auf in die Kölner Kirchen mit diesem kleinen, handlichen, lesenswerten, ganz anderen Führer in der Tasche, das Buch Andersräume von Dominik Sustek ist im Are Verlag erschienen. Es hat zahlreiche QR-Codes mit vielen Überraschungen. Das Buch hat 150 Seiten, kostet 18 Euro. Vielen Dank für das Gespräch.
2: Sehr gerne.

0: Zwei Frauen, ein Roadtrip und die Frage, worin liegt denn der Sinn im Leben? Darüber schreibt Lisa Roy in ihrem Buch Alles ist Gold. Sie fängt das Lebensgefühl der Millennials ein. Es geht um Sinnsuche und die Zugehörigkeit in einer unübersichtlich gewordenen Welt. Johannes Schröer hat mit ihr gesprochen.
1: Ich zitiere aus dem Roman Alles ist Gold von Lisa Roy. Da heißt es über die Romanheldin Jana: Wie konnte das passieren? Wie konnte es passieren, dass sie fast 30 ist und nichts weiß? Nicht, wer sie ist, nicht, was sie sich zutraut, nicht, was sie will, nichts, nicht einmal erfolgreich verhüten kann sie. Wie konnte das passieren? Zitat Ende. Jana ist nach einem One-Night-Stand schwanger und verloren in der Welt. Die Autorin Lisa Roy schickt sie dann auf eine abenteuerliche Reise. Guten Tag, Lisa Roy.
2: Guten Tag, danke für die Einladung.
1: Jana trifft dann in einem Imbiss Miral. Wer ist diese Miral?
2: Miral ist eine Frau, die ganz anders ist als Jana. Die ist ein paar Jahre älter und vor allem wesentlich klarer. Also ganz selbstbewusst, ganz souverän, zumindest auf den ersten Blick, weiß, was sie will, weiß quasi, wie die Welt funktioniert und hat ganz viele Antworten, während Jana ganz viele Fragen hat.
1: Und dann gehen die beiden auf die Reise nach Italien. Was ist das für eine Reise, die die beiden da machen?
2: Es ist eine ganz spontane. Die beiden treffen sich zufällig in einem Kölner Imbiss und brechen direkt auf. Es ist eine spirituelle auch. Also Jana stellt sich große Fragen und sucht auf dieser Reise Antworten. Und es ist auch eine Reise, in der eine neue Freundschaft entsteht.
1: Die Freundschaft zwischen Jana und Miral. Jetzt wird es wirklich abenteuerlich auf dieser Reise. Also es wird erst dramatisch, nicht? Jana bekommt eine Fehlgeburt. Ganz tragisch schildern sie das. Und Jana begegnet in Italien der Mutter Gottes in einer Kirche. Das klingt jetzt sehr ungewöhnlich. Wie kommt sie denn in diese Kirche?
2: Also Jana irrt umher durch das fiktive Städtchen, in dem die beiden dort angekommen sind, sieht eine alte Kirche und daneben so eine Art Bücherschrank. Etwas, was man auf den ersten Blick für einen Bücherschrank hält, stellt aber dann beim Näherkommen fest, dass es ein Schränkchen ist, in dem unter anderem kleine Flaschen Weihwasser zu Verkauf liegen. Und genau, schnappt sich eine von denen und probiert einen Schluck.
1: Auf die Weihwasserfläschchen kommen wir gleich noch zu sprechen. Jana trifft aber auch Maria in der Kirche. Mhm. Was fasziniert Jana an Maria? Jana ist ja selbst evangelisch, muss man wissen, und aus der Kirche ausgetreten. Jetzt schon ungewöhnlich, dass sie sich von der heiligen Maria so angezogen fühlt.
2: Ja, du möchtest dem Leser überlassen, quasi, was da in Anführungszeichen wirklich passiert. Sie hat auf jeden Fall ein Erlebnis in dieser Kirche, das auch etwas so mit der sinnlichen Erfahrung dieser katholischen Kirche zu tun hat, nämlich riecht sie den Weihrauch, aber sieht auch eine Marienstatue, die etwas mit ihr macht.
1: Jana sieht das junge Mädchen in Maria ungewollt schwanger und bereit, sich mit einer mutigen Lüge aus einer unmöglichen Situation zu retten. Und gleichzeitig sieht sie die alte Maria, die Mutter, die ihr erstes Kind an unsagbare Gewalt verliert und glauben muss, dass es für Größeres gestorben ist. Zitat Ende. Da kommt Maria Jana ganz nah. Zum Teil kann sie sich sogar damit identifizieren, oder?
2: Also Jana hat, wie man jetzt in dem Teil auch schon erkennt, so ein ambivalentes Verhältnis, glaube ich, zu Maria und fällt so rein und raus aus einer übernatürlichen Erklärung für Marias Lebensweg und allem, was ihr geschehen ist. Sie identifiziert sich auf jeden Fall total damit, dass diese Frau schwanger ist und in einer hilflosen Situation, so wie sie selbst auch.
1: Ja, und dann kommen wir zu dem Weihwasser. Mhm. Das ist da in einer Holzkiste mit Marienaufdruck, kleine Fläschchen. Was hat es mit diesen Plastikflaschen, mit diesem Weihwasser auf sich?
2: Der Roman ist absolut nicht autobiografisch, aber als ich vor Jahren während Corona oder so, als man gerade wieder reisen durfte, in Italien war, in Bologna, habe ich in einer Kirche solche kleinen Fläschchen gesehen und habe das auf den ersten Blick für Desinfektionsmittel gehalten, weil unser ganzes Leben ja von diesen kleinen Desinfektionsmittelfläschchen irgendwie belagert war während der Pandemie und habe dann verstanden, dass dort Weihwasser verkauft wird und das hat mich irgendwie gefreut, das so in so kleinen Plastikfläschchen Weihwasser zu sehen und das habe ich so mir lange Jahre gemerkt, ist bei mir geblieben und hat dann den Weg in den Roman gefunden.
1: Das ist jetzt wirklich ein bisschen ungewöhnlich, denn Jana trinkt Weihwasser. Warum macht sie das? Was verspricht sie sich davon?
2: Ich denke, Jana ist auf der Suche nach etwas Übersinnlichem, was aber nicht nur im Kopf stattfindet. Jana versucht, denke ich, bis zu diesem Punkt in ihrem Leben, sich alles durch so intellektuelle Arbeit und Nachdenken zu erklären und kommt auf dieser Reise aber auf den Gedanken, dass es mehr braucht als das, dass es auch eine körperliche Erfahrung sein muss und nicht alles durch Denken zu lösen ist. Und ich mochte die Idee, dass man sich so etwas Übersinnliches einverleibt, so Eucharistiefeier-ähnlich, was aufnimmt.
1: Wie haben Sie sich denn selbst als Autorin angenähert? Sie mussten sich ja dann mit dem oder haben sich mit dem Thema wahrscheinlich beschäftigt.
2: Genau, ich habe viel gelesen natürlich über Marienerscheinungen in der Zeit und wem sind die so erschienen und wie und in welchen Kontexten. Und auch da kam Jana mir wie eine ganz gute Kandidatin vor, quasi als so nicht-katholische Frau in Notlage. Mir gefällt die Idee, dass Gott sich quasi oder die Mutter Gottes diesen Menschen zeigt.
1: Das ist aber wirklich eine echte Herausforderung, denn die Gefahr besteht ja, dass man pathetisch wird, dass es komisch wird. Also da gibt es viele Stolperfallen, oder?
2: Ja, total. Also war auf jeden Fall auch das Schwierigste am Roman, auch so im Lektorat, diese Marienerscheinungsmomente quasi auszuloten und wie sehen die aus und wie fühlen die sich an. Und genau, es ist so leicht natürlich in ganz viele Kitschfallen zu tappen. Und es ist auch leicht, glaube ich, und ich hoffe, dass ich das vermieden habe, die LeserInnen, gerade die vielleicht Nicht-Christlichen, zu verlieren auf dieser Reise.
1: Jana sinkt in ihren Körper, als würde ihr Geist sich in seinem vollkommenen Heim einrichten. Jana genießt die wohlige Schwere, achtet auf das Gold in ihrem Bauch, auf das Gefühl von Frieden und Stille. So hört sich das dann in ihrem Roman an. Das klingt jetzt wirklich nicht pathetisch und auch nicht kitschig, finde ich.
2: Das freut mich, aber es war ein langer Weg dahin. Es war mir wichtig, dass ihre übernatürliche Erfahrung keine ist, wo sie sich quasi los wird und so entschwebt und ganz Geist wird, sondern dass es eine ist, die was zu tun hat mit Sinken und eher in ihren Körper rein als aus ihrem Körper herauszutreten.
1: Je weniger Menschen glauben, und das ist ja heute so, je weniger Menschen glauben, desto mehr sehen die, die es tun, wie Wahnsinnige an. Das schreiben Sie auch in Ihrem Roman. Früher wäre das vielleicht vor 300 Jahren, wäre das gar nicht so ungewöhnlich gewesen, oder?
2: Nee, da wäre das nicht so ungewöhnlich gewesen und da hätte das Umfeld vor allem anders reagiert, wenn man von so einer Erfahrung berichtet. Jana lebt in einem sehr atheistischen Umfeld, also in einem Umfeld, wo vielleicht hier und da Leute auf dem Papier noch evangelisch oder katholisch sind, aber niemand praktiziert. Heißt, sie ist ziemlich allein mit der Erfahrung und trifft aber dann im Laufe des Buches Menschen, die offener sind für die Idee so einer Marienerscheinung.
1: Zum Beispiel einen Pilger, der sagt ihr, ich glaube, man braucht eine Bereitschaft zum Verlust von Kontrolle, zum Loslassen, um das Heilige im Leben zu spüren. Und dazu passt auch das Motto ihres Romans, das vorneweg steht. Das ist ein Zitat von Augustinus. Wenn du es begreifst, ist es nicht Gott, hat Augustinus gesagt. Das ist sehr schwierig, denn wir möchten nicht doch begreifen.
2: Ja, es ist sehr schwierig. Für mich ist es auch sehr schwierig. Ich bin so ein bisschen gehemmt, weil mein eigener Glaube so unausgegoren ist, darüber zu sprechen. Aber ich merke, für mich funktioniert es nur, wenn ich den Anspruch loslasse, alles zu verstehen. Und wenn ich mich traue, in unserer Welt, die ja nun mal, also zumindest meine kleine Welt, wo es eher um so ein faktenbasiertes Wissen geht, wenn ich mich mit meinen Freunden und Freundinnen unterhalte, ist da nicht viel Raum für Dinge für wahr zu halten, weil sie sich wahr anfühlen.
1: Das kann meine Religion sein, denkt Jana, ein echter Marienkult, eine ganze spirituelle Bewegung, die auf die seelische und körperliche Zufriedenheit der Marias dieser Welt ausgelegt ist, deren höchstes Dogma die Mädchenzeit ist, Zitat Ende. Da treiben Sie es ja wirklich weiter. Ist ja fast Jana auf dem Weg, katholisch zu werden. Ist das ernst gemeint?
2: Also Jana meint's ernst. Ich denke, Jana hat ihre, wie viele Leute, ihre Skrupel, sich dann so ganz einzulassen auf so die Kirche als Institution. Aber fühlt auf jeden Fall in dem Moment, dass eine Religion, die sich den Schwächsten verschreibt, die richtige Religion für sie sein kann.
1: Heißt ja auch einmal in ihrem Roman, es muss ja nicht Katholizismus sein, es geht erstmal darum, einfach loszulaufen.
2: Genau.
1: Ihr Roman ist so religiös aufgeladen. Joachim und Anna heißen die Eltern, das sind die Großeltern auch von Jesus. Ja. Also dem begegnet man in ihrem Roman überall. Einmal schreiben sie auch, ob es nun eine Psychose, eine Halluzination oder Gottes Werk höchstpersönlich ist, darauf kommt es gar nicht an. Worauf kommt es denn an?
2: Das ist die Frage. Worauf kommt es an? Ich glaube, für Jana geht es darum, loszulassen, und sich zu trauen, Dinge mehr zu fühlen als zu begreifen und aufhören zu wollen, das zu verstehen oder irgendwie sich alles erklären zu können, was sich daran gut und heimisch und wahr anfühlt.
1: Jetzt wollen wir aber nicht den Eindruck erwecken, es handelt sich hier um einen rein marinen Erscheinungsroman. Das ist nur ein Teil Ihres Romans. Also ja. Miral spielt auch eine wichtige Rolle. Und da geht es auch um Beziehung und um Mutterschaft. Mhm. Also Miral und Hendrik sind zusammen. Und Miral kommt gar nicht damit klar, dass sie diese Rolle der Mutter aus dem Blickwinkel einer patriarchalen Welt erfüllen soll.
2: Der ganze Erzählstrang mit Miral beschäftigt sich nicht explizit mit Religiosität. Also der Schluss, zu dem Miral kommt, nämlich, dass es um Gemeinschaft geht und dass das, was sie an moderner Mutterschaft vermisst, Gemeinschaft ist, der kommt mir wiederum sehr christlich vor. Sie, wie viele Frauen und viele Mütter in unserer Gesellschaft, findet die Rolle der Mutter undankbar, während sie aber ihr Kind sehr liebt und merkt, dass die gesellschaftlichen Ansprüche an sie als Mutter ganz andere sind als an ihren Mann, Ex-Mann als Vater und empfindet das als unfair.
1: Da spielen Sie auch ein bisschen mit den Formaten des Buches. Am Ende kommt ein regelrechte verschiedene Kapitel, die einem dazu auffordern, was man tun muss, wie es weitergehen kann, wie man wirklich auch gleichberechtigt leben kann.
2: Ich wollte ein Buch schreiben, das sich traut, nicht so ironisch distanziert zu sein, sondern sich traut, über die echten Dinge zu reden und alle Coolness, die oft über der Beschäftigung mit solchen Themen steht, wegzulassen, sondern zu gucken, worum geht's denn?
1: Wie war denn da die Reaktion Ihres Umfelds so, wenn Sie erzählt haben, ja, ich versuche da auch mal, mich dem Übersinnlichen zu nähern. Sind Sie da auf Unverständnis gestoßen?
2: Also in meinem engen Bekannten- und Freundeskreis nicht, denn die Leute müssen sich ja seit Jahren von mir alles Mögliche anhören zu meiner endlosen Beschäftigung mit Religion und mit Gott und auch mit Sekten. Also mich interessiert sehr doll, wie Leute glauben, wie Glauben funktioniert. Also nicht irgendwie strukturell in der Welt, sondern so in den Köpfen und Seelen von Menschen. Heißt, alle Leute, die mich gut kennen, waren nicht überrascht. Mein Verlag war vielleicht ein bisschen überrascht.
1: Wieso?
2: Ich denke, die Sorge ist, dass Gott sich nicht so gut verkauft.
1: Wie viel von Ihnen steckt denn in Jana?
2: Also unsere Leben sind sehr unterschiedlich. Ich bin Mutter, ich bin viel glücklicher als Jana, ich bin viel gefestigter, ich bin ein paar Jahre älter. Also ich würde denken, dass die quasi die spirituelle Reise, die sie durchlebt, eine ist, die ich vielleicht in dem Alter auch durchlebt habe. Nicht Schritt für Schritt, aber so in den Grundzügen.
1: Was wir hier am Kölner Dom auch unbedingt erwähnen müssen, der Roman spielt auch in Köln, ist der Dom. Und da darf ich auch noch mal zitieren. Auf den Treppen vorm Dom schaut Jana hoch zu den beiden spitzen Türmen, denkt, Demut stellt sie sich vor, wie es für die Menschen, deren Welt damals zweigeschossig war, gewesen sein muss, hier im späten Mittelalter aufzuschauen. Erniedrigt im besten Sinne fühlt sie sich. Zitat Ende. Wie ist denn das gemeint, erniedrigt im besten Sinne?
2: Sie fühlt sich klein, aber nicht klein gemacht, sondern klein im Verhältnis zum Höchsten. Das ist zumindest die Erfahrung, die ich immer mache, wenn ich aus dem Kölner Hauptbahnhof herauslaufe und aufschaue zu diesen riesigen Türmen. Und ich komme ja aus einer Welt, die nicht zweigeschossig ist. Heißt, ich kann immer gar nicht anders als mir vorstellen, wie eindrucksvoll es gewesen sein muss, in einer Welt ohne Hochhäuser aufzuschauen, wenn ich schon so viele Jahre später so ein Demutsgefühl habe.
1: Fehlt es uns heute manchmal an Demut?
2: Ja.
1: Und am Ende, da steht eine Theateraufführung, ist auch ganz spannend. Und der Chor singt das Lied, der Mond ist aufgegangen. Was bedeutet Ihnen dieses bewegende, berühmte Lied?
2: Es schließt nicht zufällig mit diesem Lied ab. Es geht darum, dass einem Dinge bedeutsam sein dürfen, die man nicht sieht. Und vielleicht sehen hier auch so im biblischen Sinne von verstehen, dass einen Dinge durchs Leben tragen dürfen, die man nicht ganz begreift.
1: Alles ist Gold. Du musst nur lernen, die Welt im goldenen Licht zu sehen. Heißt Ihr Roman ja auch Alles ist Gold. Und am Ende

0: Aufgabe ist, dass sie das gar nicht in sich hat, die Welt bedeutsam zu machen. Was sie tun kann, ist das Bedeutungsvolle in der Welt erkennen und annehmen, dass es was mit Gnade, also dass es ein unverdientes Geschenk ist, das ihr widerfährt, und das anzuerkennen, ist vielleicht eher der Schlüssel zum Glück.
1: Also unsere Einstellung zur Welt und vielleicht auch den Mut, sich Dingen zu nähern, die wir gar nicht begreifen.
0: Ja, und den Mut, das Annähern, denke ich, als so der Weg ist das Ziel. Also für mich geht es um genau den Mut, sich mit Dingen zu beschäftigen, ohne den Anspruch zu haben, dass am Ende eine ganz klare, belegbare Wahrheit dabei herauskommt.
1: Und zu glauben bedeutet auch Mut. Mir sagte mal jemand, ja, es reicht nicht immer nur am Beckenrand zu stehen. Man muss auch mal mutig genug sein, ins Wasser zu springen, ja, und gucken, was passiert.
0: Der berühmte Leap of Faith, ja.
1: Vielen Dank, Lisa Roy. Ihr Roman Alles ist Gold ist ein aufregendes, gewagtes und gelungenes Buch über die Suche nach Sinn. Ein durchaus religiös aufgeladenes Buch, das ein Schlüssel auch sein kann, sich dem Glauben an etwas Größeres als wir selbst sind zu nähern und uns darin auch zu verankern. Ein Buch über Freundschaft auch, über die Bedeutung von Gemeinschaft. Unbedingt ein Lobpreis auch über das Leben. Alles ist Gold. Das Buch von Lisa Roy ist im Rowohlt Verlag erschienen. Es hat 270 Seiten, kostet 24 €. Vielen Dank für das Gespräch.
0: Vielen Dank.

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2: Ich grüße euch, herzlich willkommen bei Kelch und Amen. Vor einigen Tagen habe ich auf meinem Smartphone gesehen, huch, nur noch 18% Akku. Ja, ist ein bisschen wenig, könnte knapp werden für den restlichen Tag. Und dann ist interessant, wie schnell wir dann reagieren. Wir suchen ein Ladekabel. Wir suchen eine Steckdose, wir suchen nach einer Powerbank und wenn wir nichts finden,

0: Fragen wir den Kollegen, der links neben uns am Tisch sitzt, ob er uns mal sein Ladegerät leihen könnte. Es gehört zu diesen Merkwürdigkeiten unserer Zeit, dass wir den Ladezustand unserer Geräte oft besser kennen und intensiver bewerten als den Zustand unserer eigenen Seele. Wir merken sofort, wenn das Smartphone schwächelt, aber die eigene Erschöpfung, die übergehen wir oft wochenlang. Vielleicht ist euch das ja auch schon mal aufgefallen. Es mag daran liegen, dass uns die Geräte anzeigen, wie voll sie noch sind. 100%, 40%, 8% oder sogar aus. Wir Menschen, wir sind da ein bisschen komplizierter. Wir können lächeln, aber gleichzeitig ziemlich müde sein. Wir können funktionieren und trotzdem innerlich total leer werden. Wir können erfolgreich wirken und gleichzeitig merken wir selber, dass uns etwas fehlt. Dabei gibt es genügend Warnsignale. Zum Beispiel die Geduld, die wird kürzer. Oder die Freude, die verschwindet. Der Schlaf wird unruhiger. Und kleine Dinge regen uns plötzlich auf und die innere Batterie fühlt sich leer an. Und genau an dieser Stelle gibt es dann die interessante Frage, wovon lade ich eigentlich mein Leben wieder auf? Viele Menschen versuchen das mit Ablenkung, noch mehr mit Aktivität oder Konsum. Aber manches, das lädt uns nicht auf, sondern verbraucht dann auch noch die letzten Reserven. Erinnern wir uns mal daran, wie es früher war. Jesus hat sich immer wieder zurückgezogen, nicht weil er faul war oder nichts zu tun hatte, sondern weil er wusste, dass niemand dauerhaft geben kann, ohne selbst aus einer Quelle zu leben. Deswegen machen wir ja eigentlich auch gerne Urlaub. Aber selbst da sind wir permanent erreichbar, das Smartphone immer in der Hand. Vielleicht nehmen wir mal ein paar Tipps uns zu Herzen. Auch wir sind keine Powerbank. Wir dürfen Menschen mit Grenzen sein. Und wir dürfen uns auch die Frage stellen, was gibt mir wirklich Kraft? Wer oder was lädt meine Seele auf? Vielleicht ist die Antwort heute ein Gespräch, vielleicht Stille, vielleicht ein Spaziergang, vielleicht auch ein Gebet. Und ich bin sicher, es lohnt sich, auf die Warnsignale des eigenen Lebens mindestens genauso aufmerksam zu schauen wie auf die des Smartphones.
1: Die Fürbitten.
0: Guter Gott, wir bitten für alle Menschen, die erschöpft sind. Für diejenigen, die funktionieren müssen und kaum Zeit finden, auf die eigenen Grenzen zu achten. Wir beten für alle, die Verantwortung tragen und dabei ihre eigene Kraft verlieren. Lass die Menschen finden, die sie stärken. Schenke ihnen Zeiten der Ruhe und der Erneuerung und lehre uns, auf die Signale unserer Seele zu hören. Guter Gott, du kennst unsere Kräfte und unsere Grenzen. Du weißt, wo ich voller Energie bin und wo unsere Reserven kleiner geworden sind. Bewahre uns davor, ständig über unsere Kräfte zu leben. Zeige uns Wege, auf denen wir neue Kraft finden. Und lass uns in deiner Nähe immer wieder auftanken. Amen. Auftanken kann man auch mit einem Gebet, das der Herr uns zu beten gelehrt hat. Vater unser im Himmel, geheiligt werde dein Name, dein Reich komme, dein Wille geschehe, wie im Himmel, so auf Erden. Unser tägliches Brot gib uns heute und vergib uns unsere Schuld, wie auch wir vergeben unserem Schuldigern. Und führe uns nicht in Versuchung, sondern erlöse uns von dem Bösen. Denn dein ist das Reich und die Kraft und die Herrlichkeit in Ewigkeit. Amen. Und so segne uns der gute Gott, der Vater, der Sohn und der Heilige Geist. Amen.
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Das waren unsere Podcasts am Sonntagabend. Für euch geht's jetzt weiter mit Musik zum Entspannen. Ich wünsche euch noch einen schönen Abend und morgen einen guten Start in die Woche. Macht was draus. Eure Dagmar Peters.

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1: Ich bin Babit Büchner. Mehr als 2700 Hektar stehen in Belgien in Flammen. Nun haben die Behörden auch deutsche Einsatzkräfte angefordert. Die Unterstützung sei bereits angelaufen, teilte die Städteregion Aachen mit. Der größte Waldbrand in der Geschichte Nordrhein-Westfalens im Hürtgenwald ist unterdessen unter Kontrolle.
2: Nach dem tagelangen Großeinsatz im Hürtgenwald kann dort nun wohl endgültig aufgeatmet werden. Offene Flammen gibt es nicht mehr. Und rund um das betroffene Gebiet gibt es jetzt auch eine Schneise, die ein Ausbreiten möglicher Brände verhindern soll. In Monschau, weiter südwestlich, gibt es auch vorsichtige Entspannung. Hinter der nahen Grenze in Belgien, im Hohen Venn, lodert zwar weiter ein großer Brand. Im Moment geht die Feuerwehr aber nicht davon aus, dass die Flammen deutsches Gebiet erreichen. Thomas Brock, Nachrichtenredaktion.
1: Grünen-Chef Felix Banatschak fordert von der CDU nach den Ostlandtagswahlen Gesprächsbereitschaft auch mit der Linkspartei über eine mögliche Regierungsbildung ohne die AfD. Er sagte im ZDF-Sommerinterview:
3: Man kann der Politik der Linken kritisch gegenüber eingestellt sein. Und dass zwischen der CDU und der Linken große Differenzen bestehen, ist ja klar. Aber Heidi Reicheneck will nicht die Mauer wieder aufbauen. Und Heidi Reicheneck will auch nicht massenhaft Menschen aus Deutschland ausweisen. Sie will nicht am Ende die Grundfesten der Demokratie einreißen.
1: Nach den Landtagswahlen in Sachsen-Anhalt und Mecklenburg-Vorpommern könnte es schwierig werden, Mehrheiten ohne die AfD zu bilden. Israel lehnt den Fahrplan des Gaza-Friedensrats klar ab. US-Unterhändler Jared Kushner bemüht sich in der Region trotzdem um Fortschritte und führte Gespräche über die Zukunft des Gazastreifens. In Ägypten traf er Präsident al-Sisi. Kushner werde in Ägypten außerdem eine Hamas-Delegation treffen, hieß es aus Kreisen der islamistischen Terrororganisation. Anschließend reise er weiter zu Gesprächen in Israel. Und zum Sport. Bei der Schwimm-EM in Paris hat Isabel Gose Silber über 400 Meter Freistil gewonnen. Die 24-Jährige schlug hinter der überragenden Italienerin Simona Quadarella an. Dritte wurde Goses Teamkollegin Maja Werner. Bei den Männern gewann Lukas Mertens ebenfalls Bronze über 400 Meter Freistil.
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1: Das Wetter, die aktuelle Vorhersage des Deutschen Wetterdienstes. In der Nacht gibt es im Süden und in der Mitte weiter Schauer und Gewitter. Auch an der Nordsee und später im Westen kann es nass werden, bei Tiefstwerten zwischen 19 und 10 Grad. Die neue Woche startet dann in der Südhälfte auch wieder mit vielen Wolken, Schauern und Gewittern. Ansonsten gibt es oft einen Sonne-Wolken-Mix und nur gebietsweise Regen, bei nur noch 19 bis 27 Grad höchstens.
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1: Willkommen zur Bibelnacht im Domradio. Schön, dass ihr uns in der Nacht hört. Das Neue Testament begleitet euch nun bis 5 Uhr. Geschichten, Briefe und Berichte aus der Zeit Jesu und der jungen Kirche.

Zweites Kapitel. Die sieben Briefe. An den Engel der Gemeinde in Ephesus schreibe: So spricht er, der die sieben Sterne in seiner Rechten hält und mitten unter den sieben goldenen Leuchtern einhergeht. Ich kenne deine Taten und deine Mühe und deine Geduld und weiß, dass du die Bösen nicht ertragen kannst. Du hast die auf die Probe gestellt, die sich Apostel nennen und es nicht sind, und hast sie als Lügner befunden. Du legst Geduld an den Tag und hast um meines Namens willen Schweres ertragen und bist nicht müde geworden. Aber ich habe gegen dich, du hast deine erste Liebe verlassen. Bedenke, aus welcher Höhe du gefallen bist. Kehr zurück zu deinen ersten Taten. Wenn du nicht umkehrst, werde ich zu dir kommen und deinen Leuchter von seiner Stelle wegrücken. Doch für dich spricht: Du verabscheust das Treiben der Nikolaiten, das auch ich verabscheue. Wer Ohren hat, der höre, was der Geist den Gemeinden sagt. Wer siegt, dem werde ich zu essen geben vom Baum des Lebens, der im Paradies Gottes steht. An den Engel der Gemeinde in Smyrna schreibe: So spricht er, der Erste und der Letzte, der tot war und wieder lebendig wurde. Ich kenne deine Bedrängnis und deine Armut, und doch bist du reich. Und ich kenne die Lästerung von denen, die sagen, sie seien Juden. Sie sind es aber nicht, sondern sind eine Synagoge des Satans. Fürchte dich nicht vor dem, was du noch erleiden musst. Siehe, der Teufel wird einige von euch ins Gefängnis werfen, um euch auf die Probe zu stellen, und ihr werdet in Bedrängnis sein, 10 Tage lang. Seid treu bis in den Tod, dann werde ich dir den Kranz des Lebens geben. Wer Ohren hat, der höre, was der Geist den Gemeinden sagt. Wer siegt, dem kann der zweite Tod nichts anhaben. An den Engel der Gemeinde in Pergamon schreibe: So spricht er, der das scharfe, zweischneidige Schwert trägt. Ich weiß, wo du wohnst, dort, wo der Thron des Satans steht. Und doch hältst du an meinem Namen fest und hast den Glauben an mich nicht verleugnet, auch nicht in den Tagen, als Antipas, mein treuer Zeuge, bei euch getötet wurde, dort, wo der Satan wohnt. Aber etwas habe ich gegen dich. Bei dir gibt es Leute, die an der Lehre Bileams festhalten, der Balak lehrte, den Söhnen Israels eine Falle zu stellen, so dass sie Götzenopferfleisch aßen und Unzucht trieben. So gibt es auch bei dir Leute, die in gleicher Weise an der Lehre der Nikolaiten festhalten. Kehr also um, sonst komme ich bald und werde sie mit dem Schwert in meinem Mund bekämpfen. Wer Ohren hat, der höre, was der Geist den Gemeinden sagt. Wer siegt, dem werde ich von dem verborgenen Manna geben. Ich werde ihm einen weißen Stein geben, und auf dem Stein steht ein neuer Name geschrieben, den nur der kennt, der ihn empfängt. An den Engel der Gemeinde in Thyatira schreibe: So spricht der Sohn Gottes, der Augen hat wie Feuerflammen und Beine wie Golderz. Ich kenne deine Taten, deine Liebe und deinen Glauben, dein Dienen und deine Geduld. Und ich weiß, dass du in letzter Zeit mehr getan hast als am Anfang. Aber ich habe gegen dich, dass du Isabel, eine Frau, gewähren lässt. Sie gibt sich als Prophetin aus und lehrt meine Knechte und verführt sie, Unzucht zu treiben und Götzenopferfleisch zu essen. Ich habe ihr Zeit gelassen, umzukehren. Sie aber will nicht umkehren und von ihrer Unzucht ablassen. Siehe, ich werfe sie auf das Krankenbett, und alle, die mit ihr Ehebruch treiben, bringe ich in große Bedrängnis, wenn sie sich nicht abkehren vom Treiben dieser Frau. Ihre Kinder werde ich töten.
Der Tod wird sie treffen und alle Gemeinden werden erkennen, dass ich es bin, der Herz und Nieren prüft, und ich werde jedem von euch vergelten gemäß seinen Taten. Aber euch übrigen in Thyatira, denen, die dieser Lehre nicht folgen und die Tiefen des Satans, wie sie es nennen, nicht erkannt haben, euch sage ich, ich lege euch keine andere Last auf. Aber was ihr habt, das haltet fest, bis ich komme. Wer siegt und bis zum Ende an den Werken festhält, die ich gebiete, dem werde ich Macht über die Völker geben. Er wird sie weiden mit eisernem Zepter und sie zerschlagen wie Tongeschirr, wie auch ich solche Macht von meinem Vater empfangen habe. Und ich werde ihm den Morgenstern geben. Wer Ohren hat, der höre, was der Geist den Gemeinden sagt.

Drittes Kapitel. An den Engel der Gemeinde in Sardes schreibe: So spricht er, der die sieben Geister Gottes und die sieben Sterne hat. Ich kenne deine Taten, dem Namen nach lebst du, aber du bist tot. Werde wach und stärke, was noch übrig ist, was schon im Sterben lag. Denn ich habe nicht gefunden, dass deine Taten in den Augen meines Gottes vollkommen sind. Denk also daran, wie du die Lehre empfangen und gehört hast. Halte daran fest und kehr um. Wenn du aber nicht aufwachst, werde ich kommen wie ein Dieb, und du wirst bestimmt nicht wissen, zu welcher Stunde ich zu dir komme. Du hast aber einige Leute in Sardes, die ihre Kleider nicht befleckt haben. Sie werden mit mir in weißen Gewändern gehen, denn sie sind es wert. Wer siegt, wird ebenso mit weißen Gewändern bekleidet werden. Nie werde ich seinen Namen aus dem Buch des Lebens streichen, sondern ich werde seinen Namen bekennen vor meinem Vater und vor seinen Engeln. Wer Ohren hat, der höre, was der Geist den Gemeinden sagt. An den Engel der Gemeinde in Philadelphia schreibe: So spricht der Heilige, der Wahrhaftige, der den Schlüssel Davids hat, der öffnet und niemand wird schließen, der schließt und niemand wird öffnen. Ich kenne deine Taten. Siehe, ich habe vor dir eine Tür geöffnet, die niemand mehr schließen kann. Du hast nur geringe Kraft, und dennoch hast du an meinem Wort festgehalten und meinen Namen nicht verleugnet. Siehe, ich will veranlassen, dass solche aus der Synagoge des Satans, die sich als Juden ausgeben, es aber nicht sind, sondern lügen, siehe, ich werde sie dazu bringen, dass sie kommen und sich dir zu Füßen werfen und erkennen, dass ich dir meine Liebe zugewandt habe. Du hast mein Gebot bewahrt, standhaft zu bleiben. Daher werde auch ich dich bewahren vor der Stunde der Versuchung, die über die ganze Erde kommen soll, um die Bewohner der Erde auf die Probe zu stellen. Ich komme bald. Halte fest, was du hast, damit kein anderer deinen Kranz bekommt. Wer siegt, den werde ich zu einer Säule im Tempel meines Gottes machen, und er wird nicht mehr hinausgehen. Und ich werde auf ihn den Namen meines Gottes schreiben und den Namen der Stadt meines Gottes, des neuen Jerusalem, das aus dem Himmel herabkommt, von meinem Gott, und auch meinen neuen Namen. Wer Ohren hat, der höre, was der Geist den Gemeinden sagt. An den Engel der Gemeinde in Laodicea schreibe: So spricht er, der Amen heißt, der treue und zuverlässige Zeuge, der Anfang der Schöpfung Gottes. Ich kenne deine Taten. Du bist weder kalt noch heiß. Wärest du doch kalt oder heiß. Daher, weil du lau bist, weder heiß noch kalt, will ich dich aus meinem Mund ausspeien. Du behauptest, ich bin reich und wohlhabend und nichts fehlt mir. Du weißt aber nicht, dass gerade du elend und erbärmlich bist, arm, blind und nackt. Darum rate ich dir: Kaufe von mir Gold, das im Feuer geläutert ist, damit du reich wirst. Und kaufe von mir weiße Kleider, damit du dich bekleidest und die Schande deiner Blöße nicht aufgedeckt wird. Und kaufe Salbe, um deine Augen zu salben, damit du sehen kannst. Wen ich liebe, den weise ich zurecht und nehme ihn in Zucht. Mach also ernst und kehr um. Siehe, ich stehe vor der Tür und klopfe an. Wenn einer meine Stimme hört und die Tür öffnet, bei dem werde ich eintreten und Mahl mit ihm halten und er mit mir. Wer siegt, der darf mit mir auf meinem Thron sitzen, so wie auch ich gesiegt habe und mich mit meinem Vater auf seinen Thron gesetzt habe. Wer Ohren hat, der höre, was der Geist den Gemeinden sagt.

Viertes Kapitel. Die eröffnende Himmelsvision. Danach sah ich, und siehe, eine Tür war geöffnet am Himmel. Und die erste Stimme, die ich gleich einer Posaune mit mir reden gehört hatte, sagte: Komm herauf, und ich werde dir zeigen, was dann geschehen muss. Sogleich wurde ich vom Geist ergriffen. Und siehe, ein Thron stand im Himmel. Auf dem Thron saß einer, der wie ein Jaspis und ein Karneol aussah. Und über dem Thron wölbte sich ein Regenbogen, der wie ein Smaragd aussah. Und rings um den Thron standen 24 Throne, und auf den Thronen saßen 24 Älteste, in weiße Gewänder gekleidet und mit goldenen Kränzen auf dem Haupt. Von dem Thron gingen Blitze, Stimmen und Donner aus, und sieben lodernde Fackeln brannten vor dem Thron. Das sind die sieben Geister Gottes. Und vor dem Thron war etwas wie ein gläsernes Meer, gleich Kristall. Und in der Mitte des Thrones und rings um den Thron waren vier Lebewesen voller Augen, vorn und hinten. Das erste Lebewesen glich einem Löwen. Das zweite einem Stier, das dritte sah aus wie ein Mensch, das vierte glich einem fliegenden Adler. Und jedes der vier Lebewesen hatte sechs Flügel, außen und innen, voller Augen. Sie ruhen nicht bei Tag und Nacht und rufen: Heilig, heilig, heilig ist der Herr, der Gott, der Herrscher über die ganze Schöpfung. Er war und er ist und er kommt. Und wenn die Lebewesen dem, der auf dem Thron sitzt und in alle Ewigkeit lebt, Herrlichkeit und Ehre und Dank erweisen, dann werfen sich die 24 Ältesten vor dem, der auf dem Thron sitzt, nieder und beten ihn an, der in alle Ewigkeit lebt. Und sie legen ihre goldenen Kränze vor seinem Thron nieder und sprechen: Würdig bist du, Herr, unser Gott, Herrlichkeit zu empfangen und Ehre und Macht. Denn du bist es, der die Welt erschaffen hat. Durch deinen Willen war sie und wurde sie erschaffen.

Fünftes Kapitel. Und ich sah auf der rechten Hand dessen, der auf dem Thron saß, eine Buchrolle. Sie war innen und auf der Rückseite beschrieben und mit 7 Siegeln versiegelt. Und ich sah, ein gewaltiger Engel rief mit lauter Stimme: Wer ist würdig, die Buchrolle zu öffnen und ihre Siegel zu lösen? Aber niemand im Himmel, auf der Erde und unter der Erde konnte das Buch öffnen und hineinsehen. Da weinte ich sehr, weil niemand für würdig befunden wurde, das Buch zu öffnen und hineinzusehen. Da sagte einer von den Ältesten zu mir: Weine nicht. Siehe, gesiegt hat der Löwe aus dem Stamm Juda, der Spross aus der Wurzel Davids. Er kann das Buch und seine 7 Siegel öffnen. Und ich sah zwischen dem Thron und den 4 Lebewesen und mitten unter den Ältesten stand ein Lamm. Es sah aus wie geschlachtet und hatte 7 Hörner und 7 Augen. Die Augen sind die 7 Geister Gottes, die über die ganze Erde ausgesandt sind. Das Lamm trat heran und empfing das Buch aus der rechten Hand dessen, der auf dem Thron saß. Als es das Buch empfangen hatte, fielen die 4 Lebewesen und die 24 Ältesten vor dem Lamm nieder. Alle trugen Harfen und goldene Schalen voll von Räucherwerk. Das sind die Gebete der Heiligen. Und sie sangen ein neues Lied und sprachen: Würdig bist du, das Buch zu nehmen und seine Siegel zu öffnen. Denn du wurdest geschlachtet und hast mit deinem Blut Menschen für Gott erworben, aus allen Stämmen und Sprachen, aus allen Nationen und Völkern. Und du hast sie für unseren Gott zu einem Königreich und zu Priestern gemacht. Und sie werden auf der Erde herrschen. Ich sah und ich hörte die Stimme von vielen Engeln rings um den Thron und um die Lebewesen und die Ältesten. Die Zahl der Engel war 10.000 mal 10.000 und 1.000 mal 1.000. Sie riefen mit lauter Stimme: Würdig ist das Lamm, das geschlachtet ist, Macht zu empfangen, Reichtum und Weisheit, Kraft und Ehre, Lob und Herrlichkeit. Und alle Geschöpfe im Himmel und auf der Erde, unter der Erde und auf dem Meer, alles, was darin ist, hörte ich sprechen: Ihm, der auf dem Thron sitzt und dem Lamm, gebühren Lob und Ehre und Herrlichkeit und Kraft in alle Ewigkeit. Und die 4 Lebewesen sprachen: Amen. Und die 24 Ältesten fielen nieder und beteten an.

Sechstes Kapitel. Die sieben Siegel und die sieben Posaunen. Dann sah ich, das Lamm öffnete das erste der sieben Siegel, und ich hörte das erste der vier Lebewesen wie mit Donnerstimme rufen: Komm! Da sah ich, und siehe, ein weißes Pferd, und der auf ihm saß, hatte einen Bogen. Ein Kranz wurde ihm gegeben, und als Sieger zog er aus, um zu siegen. Als das Lamm das zweite Siegel öffnete, hörte ich das zweite Lebewesen rufen: Komm! Da erschien ein anderes Pferd. Das war feuerrot, und der auf ihm saß, wurde ermächtigt, der Erde den Frieden zu nehmen, damit die Menschen sich gegenseitig abschlachteten. Und es wurde ihm ein großes Schwert gegeben. Als das Lamm das dritte Siegel öffnete, hörte ich das dritte Lebewesen rufen: Komm! Da sah ich, und siehe, ein schwarzes Pferd, und der auf ihm saß, hielt in der Hand eine Waage. Inmitten der vier Lebewesen hörte ich etwas wie eine Stimme sagen: Ein Maß Weizen für einen Denar und drei Maß Gerste für einen Denar, aber dem Öl und dem Wein füge keinen Schaden zu. Als das Lamm das vierte Siegel öffnete, hörte ich die Stimme des vierten Lebewesens rufen: Komm! Da sah ich, und siehe, ein fahles Pferd, und der auf ihm saß, heißt der Tod. Und die Unterwelt zog hinter ihm her, und ihnen wurde die Macht gegeben über ein Viertel der Erde. Macht zu töten durch Schwert, Hunger und Tod und durch die Tiere der Erde. Als das Lamm das fünfte Siegel öffnete, sah ich unter dem Altar die Seelen aller, die hingeschlachtet worden waren wegen des Wortes Gottes und wegen des Zeugnisses, das sie abgelegt hatten. Sie riefen mit lauter Stimme und sagten: Wie lange zögerst du noch, Herr, du Heiliger und Wahrhaftiger, Gericht zu halten und unser Blut an den Bewohnern der Erde zu rächen? Da wurde jedem von ihnen ein weißes Gewand gegeben, und ihnen wurde gesagt, sie sollten noch kurze Zeit ruhen, bis die volle Zahl erreicht sei durch den Tod ihrer Mitknechte und Brüder, die noch getötet werden müssten wie sie. Und ich sah, das Lamm öffnete das sechste Siegel. Da entstand ein gewaltiges Beben, die Sonne wurde schwarz wie ein Trauergewand und der ganze Mond wurde wie Blut. Die Sterne des Himmels fielen herab auf die Erde, wie ein Feigenbaum seine Früchte abwirft, wenn ein heftiger Sturm ihn schüttelt. Der Himmel verschwand wie eine Buchrolle, die man zusammenrollt, und alle Berge und Inseln wurden von ihrer Stelle weggerückt. Und die Könige der Erde, die Großen und die Heerführer, die Reichen und die Mächtigen, alle Sklaven und alle Freien, verbargen sich in den Höhlen und Felsen der Berge. Sie sagten zu den Bergen und Felsen: Fallt auf uns und verbergt uns vor dem Blick dessen, der auf dem Thron sitzt, und vor dem Zorn des Lammes. Denn der große Tag ihres Zorns ist gekommen. Wer kann da bestehen?

Siebtes Kapitel. Danach sah ich, vier Engel standen an den vier Ecken der Erde. Sie hielten die vier Winde der Erde fest, damit der Wind weder über das Land noch über das Meer wehte, noch gegen irgendeinen Baum. Dann sah ich vom Aufgang der Sonne her einen anderen Engel emporsteigen. Er hatte das Siegel des lebendigen Gottes und rief den vier Engeln, denen die Macht gegeben war, dem Land und dem Meer Schaden zuzufügen, mit lauter Stimme zu und sprach: Fügt dem Land, dem Meer und den Bäumen keinen Schaden zu, bis wir den Knechten unseres Gottes das Siegel auf die Stirn gedrückt haben. Und ich erfuhr die Zahl derer, die mit dem Siegel gekennzeichnet waren. Es waren 144.000 aus allen Stämmen der Söhne Israels, die das Siegel trugen. Aus dem Stamm Juda trugen 12.000 das Siegel, aus dem Stamm Ruben 12.000, aus dem Stamm Gad 12.000, aus dem Stamm Ascher 12.000, aus dem Stamm Naphtali 12.000, aus dem Stamm Manasse 12.000, aus dem Stamm Simeon 12.000, aus dem Stamm Levi 12.000, aus dem Stamm Issachar 12.000, aus dem Stamm Sebulon 12.000, aus dem Stamm Josef 12.000, aus dem Stamm Benjamin trugen 12.000 das Siegel. Danach sah ich und sehe eine große Schar aus allen Nationen und Stämmen, Völkern und Sprachen. Niemand konnte sie zählen. Sie standen vor dem Thron und vor dem Lamm, gekleidet in weiße Gewänder, und trugen Palmzweige in den Händen. Sie riefen mit lauter Stimme und sprachen: Die Rettung kommt von unserem Gott, der auf dem Thron sitzt, und von dem Lamm. Und alle Engel standen rings um den Thron, um die Ältesten und die vier Lebewesen. Sie warfen sich vor dem Thron auf ihr Angesicht nieder, beteten Gott an und sprachen: Amen, Lob und Herrlichkeit, Weisheit und Dank, Ehre und Macht und Stärke unserem Gott in alle Ewigkeit. Amen. Da nahm einer der Ältesten das Wort und sagte zu mir: Wer sind diese, die weiße Gewänder tragen, und woher sind sie gekommen? Ich erwiderte ihm: Mein Herr, du weißt das. Und er sagte zu mir: Dies sind jene, die aus der großen Bedrängnis kommen. Sie haben ihre Gewänder gewaschen und im Blut des Lammes weiß gemacht. Deshalb stehen sie vor dem Thron Gottes und dienen ihm bei Tag und Nacht in seinem Tempel. Und der auf dem Thron sitzt, wird sein Zelt über ihnen aufschlagen. Sie werden keinen Hunger und keinen Durst mehr leiden, und weder Sonnenglut noch irgendeine sengende Hitze wird auf ihnen lasten. Denn das Lamm in der Mitte vor dem Thron wird sie weiden und zu den Quellen führen, aus denen das Wasser des Lebens strömt, und Gott wird alle Tränen von ihren Augen abwischen.

Achtes Kapitel. Als das Lamm das siebte Siegel öffnete, trat im Himmel Stille ein, etwa eine halbe Stunde lang. Und ich sah, sieben Engel standen vor Gott, ihnen wurden sieben Posaunen gegeben. Und ein anderer Engel kam und trat mit einer goldenen Räucherpfanne an den Altar. Ihm wurde viel Räucherwerk gegeben, damit er es mit den Gebeten aller Heiligen auf dem goldenen Altar vor dem Thron darbringe. Aus der Hand des Engels stieg der Weihrauch mit den Gebeten der Heiligen zu Gott empor. Dann nahm der Engel die Räucherpfanne, füllte sie mit glühenden Kohlen, die er vom Altar nahm, und warf sie auf die Erde. Da begann es zu donnern und zu dröhnen, zu blitzen und zu beben. Dann machten sich die sieben Engel bereit, die sieben Posaunen zu blasen. Der erste Engel blies seine Posaune. Da fielen Hagel und Feuer, die mit Blut vermischt waren, auf das Land. Es verbrannte ein Drittel des Landes, ein Drittel der Bäume und alles grüne Gras. Der zweite Engel blies seine Posaune. Da wurde etwas, das einem großen brennenden Berg glich, ins Meer geworfen. Ein Drittel des Meeres wurde zu Blut, und ein Drittel der Geschöpfe, die im Meer leben, kam um, und ein Drittel der Schiffe wurde vernichtet. Der dritte Engel blies seine Posaune. Da fiel ein großer Stern vom Himmel. Er loderte wie eine Fackel und fiel auf ein Drittel der Flüsse und auf die Wasserquellen. Der Name des Sterns ist Absinth, Wermut. Ein Drittel des Wassers wurde Absinth, und viele Menschen starben durch das Wasser, weil es bitter geworden war. Der vierte Engel blies seine Posaune. Da wurden ein Drittel der Sonne und ein Drittel des Mondes und ein Drittel der Sterne getroffen, sodass sie ein Drittel ihrer Leuchtkraft verloren und der Tag um ein Drittel dunkler wurde und ebenso die Nacht. Und ich sah und hörte, ein Adler flog hoch am Himmel und rief mit lauter Stimme: Wehe, wehe, wehe den Bewohnern der Erde! Noch drei Engel werden ihre Posaunen blasen.

Neuntes Kapitel. Der fünfte Engel blies seine Posaune. Da sah ich einen Stern, der vom Himmel auf die Erde gefallen war. Ihm wurde der Schlüssel zu dem Schacht gegeben, der in den Abgrund führt. Und er öffnete den Schacht des Abgrunds. Da stieg Rauch aus dem Schacht auf, wie aus einem großen Ofen, und Sonne und Luft wurden verfinstert durch den Rauch aus dem Schacht. Aus dem Rauch kamen Heuschrecken über die Erde, und ihnen wurde Kraft gegeben, wie sie Skorpione auf der Erde haben. Es wurde ihnen gesagt, sie sollten dem Gras auf der Erde, allen grünen Pflanzen und allen Bäumen keinen Schaden zufügen, sondern nur den Menschen, die das Siegel Gottes nicht auf der Stirn haben. Es wurde ihnen befohlen, die Menschen nicht zu töten, sondern nur zu quälen, 5 Monate lang. Und der Schmerz, den sie zufügen, ist so stark, wie wenn ein Skorpion einen Menschen sticht. In jenen Tagen werden die Menschen den Tod suchen, aber nicht finden. Sie werden sterben wollen, aber der Tod wird vor ihnen fliehen. Und die Heuschrecken sehen aus wie Rosse, die zur Schlacht gerüstet sind. Auf ihren Köpfen tragen sie etwas, das goldschimmernden Kränzen gleicht, und ihre Gesichter sind wie Gesichter von Menschen. Ihr Haar ist wie Frauenhaar, ihr Gebiss wie ein Löwengebiss, ihre Brust wie ein eiserner Panzer. Und das Rauschen ihrer Flügel ist wie das Dröhnen von Wagen, von vielen Pferden, die sich in die Schlacht stürzen. Sie haben Schwänze und Stacheln wie Skorpione, und in ihren Schwänzen ist die Kraft, mit der sie den Menschen schaden, 5 Monate lang. Sie haben als König über sich den Engel des Abgrunds. Er heißt auf Hebräisch Abaddon, auf Griechisch Apollyon. Das erste Wehe ist vorüber. Siehe, noch 2-mal wird das Wehe kommen. Der 6. Engel blies seine Posaune. Da hörte ich eine Stimme, die von den 4 Hörnern des goldenen Altars herkamen, der vor Gott steht. Die Stimme sagte zu dem 6. Engel, der die Posaune hält: Binde die 4 Engel los, die am großen Strom am Euphrat gefesselt sind. Da wurden die 4 Engel losgebunden, die auf Stunde und Tag, auf Monat und Jahr bereitstanden, um 1/3 der Menschheit zu töten. Und die Zahl der Reiter dieses Heeres war 4000 mal 1000. Diese Zahl hörte ich. Und so sah ich in der Vision die Pferde und die auf ihnen saßen. Sie trugen feuerrote, rauchblaue und schwefelgelbe Panzer. Die Köpfe der Pferde glichen Löwenköpfen, und aus ihren Mäulern schlug Feuer, Rauch und Schwefel. 1/3 der Menschen wurde durch diese 3 Plagen getötet, durch Feuer, Rauch und Schwefel, die aus ihren Mäulern hervorkamen. Denn die tödliche Macht der Pferde war in ihren Mäulern und in ihren Schwänzen. Ihre Schwänze glichen Schlangen, die Köpfe haben, mit denen sie Schaden zufügen können. Aber die übrigen Menschen, die nicht durch diese Plagen umgekommen waren, wandten sich nicht ab von den Machtwerken ihrer Hände. Sie hörten nicht auf, sich niederzuwerfen vor ihren Dämonen, vor ihren Götzen aus Gold, Silber, Erz, Stein und Holz, den Götzen, die weder sehen, noch hören, noch gehen können. Sie ließen nicht ab von Mord und Zauberei, von Unzucht und Diebstahl.

Zehntes Kapitel. Und ich sah, ein anderer gewaltiger Engel kam aus dem Himmel herab. Er war von einer Wolke umhüllt, und der Regenbogen stand über seinem Haupt. Sein Gesicht war wie die Sonne, und seine Beine waren wie Feuersäulen. In der Hand hielt er ein geöffnetes kleines Buch. Er setzte seinen rechten Fuß auf das Meer, den linken auf das Land, und rief laut, so wie ein Löwe brüllt. Nachdem er gerufen hatte, erhoben die sieben Donner ihre Stimme. Als die sieben Donner gesprochen hatten, wollte ich es aufschreiben. Da hörte ich eine Stimme vom Himmel her rufen: Versiegle, was die sieben Donner gesprochen haben, schreib es nicht auf. Und der Engel, den ich auf dem Meer und auf dem Land stehen sah, erhob seine rechte Hand zum Himmel. Er schwor bei dem, der in alle Ewigkeit lebt, der den Himmel erschaffen hat und was darin ist, die Erde und was darauf ist, und das Meer und was darin ist. Es wird keine Zeit mehr bleiben, sondern in den Tagen, wenn der siebte Engel seine Stimme erhebt und seine Posaune bläst, wird auch das Geheimnis Gottes vollendet sein. So hatte er es seinen Knechten, den Propheten, verkündet. Und die Stimme aus dem Himmel, die ich gehört hatte, sprach noch einmal zu mir und sagte: Geh, nimm das Buch, das der Engel, der auf dem Meer und auf dem Land steht, geöffnet in der Hand hält. Und ich ging zu dem Engel und bat ihn, mir das kleine Buch zu geben. Er sagte zu mir: Nimm und iss es. In deinem Magen wird es bitter sein, in deinem Mund aber süß wie Honig. Da nahm ich das kleine Buch aus der Hand des Engels und aß es. In meinem Mund war es süß wie Honig. Als ich es aber gegessen hatte, wurde mein Magen bitter. Und sie sagten zu mir: Du musst noch einmal weissagen über viele Völker und Nationen mit ihren Sprachen und Königen.

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1: Elftes Kapitel. Dann wurde mir ein Messstab gegeben, der aussah wie ein Stock, und mir wurde gesagt: Geh, miss den Tempel Gottes und den Altar und zähle alle, die dort anbeten. Den Hof, der außerhalb des Tempels liegt, lass aus und miss ihn nicht, denn er ist den Heiden überlassen. Sie werden die heilige Stadt zertreten, 42 Monate lang. Und ich will meinen zwei Zeugen auftragen, im Bußgewand aufzutreten und prophetisch zu reden, 1260 Tage lang. Sie sind die zwei Ölbäume und die zwei Leuchter, die vor dem Herrn der Erde stehen. Wenn ihnen jemand Schaden zufügen will, schlägt Feuer aus ihrem Mund und verzehrt ihre Feinde. So muss jeder sterben, der ihnen schaden will. Sie haben Macht, den Himmel zu verschließen, damit kein Regen fällt in den Tagen ihres Wirkens als Propheten. Sie haben auch Macht, das Wasser in Blut zu verwandeln und die Erde zu schlagen mit allen möglichen Plagen, so oft sie wollen. Wenn sie ihren Auftrag als Zeugen erfüllt haben, wird das Tier, das aus dem Abgrund heraufsteigt, Krieg mit ihnen führen, sie besiegen und töten. Und ihre Leichen bleiben auf der Straße der großen Stadt liegen. Diese Stadt heißt geistlich verstanden Sodom und Ägypten. Dort wurde auch ihr Herr gekreuzigt. Menschen aus allen Völkern und Stämmen, Sprachen und Nationen werden ihre Leichen dort sehen, 3,5 Tage lang. Sie werden nicht zulassen, dass die Leichen in einem Grab bestattet werden. Und die Bewohner der Erde freuen sich darüber, beglückwünschen sich und schicken sich gegenseitig Geschenke. Denn die beiden Propheten hatten die Bewohner der Erde gequält. Aber nach den 3,5 Tagen kam von Gott her wieder Lebensgeist in sie und sie stellten sich wieder auf ihre Füße. Da überfiel alle, die sie sahen, große Angst. Und sie hörten eine laute Stimme vom Himmel her, die ihnen zurief: Kommt herauf! Vor den Augen ihrer Feinde stiegen sie in der Wolke zum Himmel hinauf. In dieser Stunde entstand ein gewaltiges Erdbeben. Ein Zehntel der Stadt stürzte ein und 7000 Menschen kamen durch das Erdbeben um. Die Überlebenden wurden vom Entsetzen gepackt und gaben dem Gott des Himmels die Ehre. Das zweite Wehe ist vorüber, siehe, das dritte Wehe kommt bald. Der siebte Engel blies seine Posaune. Da ertönten laute Stimmen im Himmel, die riefen: Nun gehört die Königsherrschaft über die Welt unserem Herrn und seinem Christus, und sie werden herrschen in alle Ewigkeit. Und die 24 Ältesten, die vor Gott auf ihren Thronen sitzen, warfen sich auf ihr Angesicht nieder, beteten Gott an und sprachen: Wir danken dir, Herr und Gott, du Herrscher über die ganze Schöpfung, der du bist und der du warst, denn du nahmst deine große Macht in Anspruch und tratest die Herrschaft an. Die Völker gerieten in Zorn, da kam dein Zorn, die Zeit, die Toten zu richten, die Zeit, deine Knechte zu belohnen, die Propheten und die Heiligen und alle, die deinen Namen fürchten, die Kleinen und die Großen, die Zeit, alle zu verderben, die die Erde verderben. Der Tempel Gottes im Himmel wurde geöffnet und in seinem Tempel wurde die Lade seines Bundes sichtbar. Da begann es zu blitzen, zu dröhnen und zu donnern. Es gab ein Beben und schweren Hagel.

Zwölftes Kapitel: Der Kampf Satans gegen das Volk Gottes. Dann erschien ein großes Zeichen am Himmel: eine Frau mit der Sonne bekleidet. Der Mond war unter ihren Füßen und ein Kranz von 12 Sternen auf ihrem Haupt. Sie war schwanger und schrie vor Schmerz in ihren Geburtswehen. Ein anderes Zeichen erschien am Himmel, und siehe, ein Drache, groß und feuerrot, mit 7 Köpfen und 10 Hörnern und mit 7 Diademen auf seinen Köpfen. Sein Schwanz fegte ein Drittel der Sterne vom Himmel und warf sie auf die Erde herab. Der Drache stand vor der Frau, die gebären sollte. Er wollte ihr Kind verschlingen, sobald es geboren war. Und sie gebar ein Kind, einen Sohn, der alle Völker mit eisernem Zepter weiden wird, und ihr Kind wurde zu Gott und zu seinem Thron entrückt. Die Frau aber floh in die Wüste, wo Gott ihr einen Zufluchtsort geschaffen hatte. Dort wird man sie mit Nahrung versorgen, 1260 Tage lang. Da entbrannte im Himmel ein Kampf. Michael und seine Engel erhoben sich, um mit dem Drachen zu kämpfen. Der Drache und seine Engel kämpften, aber sie hielten nicht stand und sie verloren ihren Platz im Himmel. Er wurde gestürzt, der große Drache, die alte Schlange, die Teufel oder Satan heißt und die ganze Welt verführt. Der Drache wurde auf die Erde gestürzt und mit ihm wurden seine Engel hinabgeworfen. Da hörte ich eine laute Stimme im Himmel rufen: Jetzt ist er da, der rettende Sieg, die Macht und die Königsherrschaft unseres Gottes und die Vollmacht seines Gesalbten. Denn gestürzt wurde der Ankläger unserer Brüder, der sie bei Tag und bei Nacht vor unserem Gott verklagte. Sie haben ihn besiegt durch das Blut des Lammes und durch ihr Wort und ihr Zeugnis. Sie hielten ihr Leben nicht fest bis hinein in den Tod. Darum jubelt ihr Himmel und alle, die darin wohnen. Weh aber euch, Land und Meer, denn der Teufel ist zu euch hinabgekommen. Seine Wut ist groß, weil er weiß, dass ihm nur noch eine kurze Frist bleibt. Als der Drache erkannte, dass er auf die Erde gestürzt war, verfolgte er die Frau, die den Sohn geboren hatte. Aber der Frau wurden die beiden Flügel des großen Adlers gegeben, damit sie in die Wüste an ihren Ort fliegen konnte. Dort wird sie eine Zeit und 2 Zeiten und eine halbe Zeit lang ernährt, fern vom Angesicht der Schlange. Die Schlange spie einen Strom von Wasser aus ihrem Rachen hinter der Frau her, damit sie von den Fluten fortgerissen werde. Aber die Erde kam der Frau zu Hilfe. Sie öffnete ihren Mund und verschlang den Strom, den der Drache aus seinem Rachen gespien hatte. Da geriet der Drache in Zorn über die Frau und er ging fort, um Krieg zu führen mit ihren übrigen Nachkommen, die die Gebote Gottes bewahren und an dem Zeugnis für Jesus festhalten. Und der Drache trat an den Strand des Meeres.

13. Kapitel. Und ich sah, ein Tier stieg aus dem Meer mit 10 Hörnern und 7 Köpfen. Auf seinen Hörnern trug es 10 Diademe und auf seinen Köpfen Namen, die eine Gotteslästerung waren. Das Tier, das ich sah, glich einem Panther. Seine Füße waren wie die Tatzen eines Bären und sein Maul wie das Maul eines Löwen. Und der Drache hatte ihm seine Gewalt übergeben, seinen Thron und seine große Macht. Einer seiner Köpfe sah aus wie tödlich verwundet. Aber die tödliche Wunde wurde geheilt. Und die ganze Erde sah dem Tier staunend nach. Die Menschen warfen sich vor dem Drachen nieder, weil er seine Macht dem Tier gegeben hatte. Und sie beteten das Tier an und sagten: Wer ist dem Tier gleich? Und wer kann den Kampf mit ihm aufnehmen? Und es wurde ermächtigt, mit seinem Maul anmaßende Worte und Lästerungen auszusprechen. Es wurde ihm Macht gegeben, dies 42 Monate zu tun. Das Tier öffnete sein Maul, um Gott und seinen Namen zu lästern, seine Wohnung und alle, die im Himmel wohnen. Und es wurde ihm erlaubt, mit den Heiligen zu kämpfen und sie zu besiegen. Es wurde ihm auch Macht gegeben über alle Stämme, Völker, Sprachen und Nationen. Alle Bewohner der Erde fallen nieder vor ihm, alle, deren Name nicht seit der Erschaffung der Welt geschrieben steht, im Lebensbuch des Lammes, das geschlachtet wurde. Wer Ohren hat, der höre. Wer zur Gefangenschaft bestimmt ist, geht in die Gefangenschaft. Wer mit dem Schwert getötet werden soll, wird mit dem Schwert getötet. Hier muss ich Standhaftigkeit und die Glaubenstreue der Heiligen bewähren. Und ich sah, ein anderes Tier stieg aus der Erde herauf. Es hatte 2 Hörner wie ein Lamm und redete wie ein Drache. Die ganze Macht des ersten Tieres übte es vor dessen Augen aus. Es brachte die Erde und ihre Bewohner dazu, das erste Tier anzubeten, dessen tödliche Wunde geheilt war. Es tat große Zeichen, sogar Feuer ließ es vor den Augen der Menschen vom Himmel auf die Erde fallen. Es verwirrte die Bewohner der Erde durch die Zeichen, die vor den Augen des Tieres zu tun ihm gegeben war. Es befahl den Bewohnern der Erde, ein Standbild zu errichten zu Ehren des Tieres, das die Schwertwunde trug und doch wieder zum Leben kam. Es wurde ihm Macht gegeben, dem Standbild des Tieres Lebensgeist zu verleihen, sodass es auch sprechen konnte, und bewirkte, dass alle getötet wurden, die das Standbild des Tieres nicht anbeteten. Die Kleinen und die Großen, die Reichen und die Armen, die Freien und die Sklaven, alle zwang es, auf ihrer rechten Hand oder ihrer Stirn ein Kennzeichen anbringen zu lassen. Kaufen oder verkaufen konnte nur, wer das Kennzeichen trug, den Namen des Tieres oder die Zahl seines Namens. Hier ist die Weisheit. Wer Verstand hat, berechne den Zahlenwert des Tieres, denn es ist die Zahl eines Menschennamens. Seine Zahl ist 666.

14. Kapitel. Und ich sah und siehe, das Lamm stand auf dem Berg Zion, und bei ihm waren 144.000. Auf ihrer Stirn trugen sie seinen Namen und den Namen seines Vaters geschrieben. Dann hörte ich eine Stimme vom Himmel her, die dem Rauschen von Wassermassen und dem Rollen eines gewaltigen Donners glich. Die Stimme, die ich hörte, war wie der Klang der Harfe, die ein Harfenspieler schlägt. Und sie sangen ein neues Lied vor dem Thron und vor den vier Lebewesen und vor den Ältesten. Aber niemand konnte das Lied lernen, außer den 144.000, die von der Erde weg freigekauft sind. Sie sind es, die sich nicht mit Frauen befleckt haben, denn sie sind jungfräulich. Sie folgen dem Lamm, wohin es geht. Sie allein unter allen Menschen sind freigekauft als Erstlingsgabe für Gott und das Lamm. Denn in ihrem Mund fand sich keinerlei Lüge. Sie sind ohne Makel. Das Gericht. Dann sah ich, ein anderer Engel flog hoch am Himmel. Er hatte den Bewohnern der Erde ein ewiges Evangelium zu verkünden, allen Nationen, Stämmen, Sprachen und Völkern. Er rief mit lauter Stimme: Fürchtet Gott und erweist ihm die Ehre, denn die Stunde seines Gerichts ist gekommen. Betet ihn an, der den Himmel und die Erde, das Meer und die Wasserquellen geschaffen hat. Ein anderer Engel, ein zweiter, folgte und rief: Gefallen, gefallen ist Babylon die Große, die alle Völker betrunken gemacht hat mit dem Zornwein ihrer Hurerei. Ein anderer Engel, ein dritter, folgte ihnen und rief mit lauter Stimme: Wer das Tier und sein Standbild anbetet und wer das Kennzeichen auf seiner Stirn oder seiner Hand annimmt, der muss den Wein des Zornes Gottes trinken, der unverdünnt im Becher seines Zorns gemischt ist. Und er wird mit Feuer und Schwefel gequält vor den Augen der heiligen Engel und des Lammes. Der Rauch von ihrer Peinigung steigt auf in alle Ewigkeit, und alle, die das Tier und sein Standbild anbeten und die seinen Namen als Kennzeichen annehmen, werden bei Tag und Nacht keine Ruhe haben. Hier muss sich die Standhaftigkeit der Heiligen bewähren, die an den Geboten Gottes und an der Treue zu Jesus festhalten. Und ich hörte eine Stimme vom Himmel her rufen: Schreibe, selig die Toten, die im Herrn sterben von jetzt an. Ja, spricht der Geist, sie sollen ausruhen von ihren Mühen, denn ihre Taten folgen ihnen nach. Dann sah ich und siehe eine weiße Wolke. Auf der Wolke thronte einer, der wie ein Menschensohn aussah. Er trug einen goldenen Kranz auf dem Haupt und eine scharfe Sichel in der Hand. Und ein anderer Engel kam aus dem Tempel und rief dem, der auf der Wolke saß, mit lauter Stimme zu: Schick deine Sichel aus und ernte, denn die Zeit zu ernten ist gekommen. Die Frucht der Erde ist reif geworden. Und der auf der Wolke saß, schleuderte seine Sichel über die Erde, und die Erde wurde abgeerntet. Und ein anderer Engel trat aus dem himmlischen Tempel. Auch er hatte eine scharfe Sichel. Vom Altar her kam noch ein anderer Engel, der die Macht über das Feuer hatte. Dem, der die scharfe Sichel trug, rief er mit lauter Stimme zu: Schick deine scharfe Sichel aus und ernte die Trauben vom Weinstock der Erde. Seine Beeren sind reif geworden. Da schleuderte der Engel seine Sichel auf die Erde, erntete den Weinstock der Erde ab und warf die Trauben in die große Kelter des Zornes Gottes. Die Kelter wurde draußen vor der Stadt getreten, und Blut strömte aus der Kelter. Es stieg an bis an die Zügel der Pferde, 1600 Stadien weit.

15. Kapitel. Dann sah ich ein anderes Zeichen am Himmel, groß und wunderbar. Ich sah sieben Engel mit sieben Plagen, den sieben letzten, denn in ihnen erreicht der Zorn Gottes sein Ende. Dann sah ich etwas, das einem gläsernen Meer glich und mit Feuer durchsetzt war. Und die Sieger über das Tier, über sein Standbild und über die Zahl seines Namens standen auf dem gläsernen Meer und trugen die Harfen Gottes. Sie sangen das Lied des Mose, des Knechtes Gottes, und das Lied zu Ehren des Lammes und sprachen: Groß und wunderbar sind deine Taten, Herr und Gott, du Herrscher über die ganze Schöpfung. Gerecht und zuverlässig sind deine Wege, du König der Völker. Wer wird dich nicht fürchten, Herr? Wer wird deinen Namen nicht preisen? Denn du allein bist heilig. Alle Völker kommen und beten dich an, denn offenbar geworden sind deine gerechten Taten. Danach sah ich, es öffnete sich der Tempel, das Zelt des Zeugnisses im Himmel. Und die sieben Engel mit den sieben Plagen traten heraus. Sie waren in reines, glänzendes Leinen gekleidet und trugen um ihre Brust einen Gürtel aus Gold. Und eines der vier Lebewesen reichte den sieben Engeln sieben goldene Schalen. Sie waren gefüllt mit dem Zorn des Gottes, der in alle Ewigkeit lebt. Und der Tempel füllte sich mit dem Rauch der Herrlichkeit und Macht Gottes. Niemand konnte den Tempel betreten, bis die sieben Plagen aus der Hand der sieben Engel zu ihrem Ende gekommen waren.

16. Kapitel. Dann hörte ich, wie eine laute Stimme aus dem Tempel den sieben Engeln zurief: Geht und gießt die sieben Schalen mit dem Zorn Gottes über die Erde. Der Erste ging und goss seine Schale über das Land. Da bildete sich ein böses und schlimmes Geschwür an den Menschen, die das Kennzeichen des Tieres trugen und sein Standbild anbeteten. Der zweite Engel goss seine Schale über das Meer. Da wurde es zu Blut, das aussah wie das Blut eines Toten, und alle Lebewesen im Meer starben. Der dritte goss seine Schale über die Flüsse und Wasserquellen. Da wurde alles zu Blut. Und ich hörte den Engel, der die Macht über das Wasser hat, sagen: Gerecht bist du, der du bist und der du warst, du Heiliger, denn damit hast du ein gerechtes Urteil gefällt. Sie haben das Blut von Heiligen und Propheten vergossen, deshalb hast du ihnen Blut zu trinken gegeben, so haben sie es verdient. Und ich hörte eine Stimme vom Altar her sagen: Ja, Herr, Gott und Herrscher über die ganze Schöpfung, wahr und gerecht sind deine Gerichtsurteile. Der vierte Engel goss seine Schale über die Sonne. Da wurde ihr Macht gegeben, mit ihrem Feuer die Menschen zu verbrennen. Und die Menschen verbrannten in der großen Hitze. Dennoch lästerten sie den Namen Gottes, der die Macht über diese Plagen hat. Sie bekehrten sich nicht dazu, ihm die Ehre zu geben. Der fünfte Engel goss seine Schale über den Thron des Tieres. Da kam Finsternis über das Reich des Tieres, und die Menschen zerbissen sich vor Angst und Schmerz die Zunge. Dennoch lästerten sie den Gott des Himmels wegen ihrer Schmerzen und ihrer Geschwüre, und sie ließen nicht ab von ihrem Treiben. Der sechste Engel goss seine Schale über den großen Strom, den Euphrat. Da trocknete sein Wasser aus, sodass den Königen vom Aufgang der Sonne der Weg offen stand. Dann sah ich aus dem Maul des Drachen und aus dem Maul des Tieres und aus dem Maul des falschen Propheten drei unreine Geister hervorkommen, die wie Frösche aussahen. Es sind Dämonengeister, die Wunderzeichen tun. Sie schwärmten aus zu den Königen der ganzen Erde, um sie zusammenzuholen für den Krieg am großen Tag Gottes, des Herrschers über die ganze Schöpfung. Siehe, ich komme wie ein Dieb. Selig, wer wach bleibt und sein Gewand anbehält, damit er nicht nackt gehen muss und man seine Blöße nicht sieht. Die Geister führten die Könige an dem Ort zusammen, der auf Hebräisch Harmagedon heißt. Und der siebte Engel goss seine Schale über die Luft. Da kam eine laute Stimme aus dem Tempel, die vom Thron her rief: Es ist geschehen! Und es folgten Blitze, Stimmen und Donner. Es entstand ein gewaltiges Erdbeben, wie noch keines gewesen war, seitdem es Menschen auf der Erde gibt. So gewaltig war dieses Beben. Die große Stadt brach in drei Teile auseinander und die Städte der Völker stürzten ein. Gott hatte sich an Babylon, die Große, erinnert und reichte ihr den Becher mit dem Wein seines rächenden Zornes. Alle Inseln verschwanden und es gab keine Berge mehr. Und gewaltige Hagelbrocken, zentnerschwer, stürzten vom Himmel auf die Menschen herab. Dennoch lästerten die Menschen Gott wegen dieser Hagelplage, denn die Plage war über die Maßen groß.

17. Kapitel. Dann kam einer der sieben Engel, welche die sieben Schalen trugen, und sprach mit mir. Er sagte, komm, ich zeige dir das Strafgericht über die große Hure, die an den vielen Gewässern sitzt, denn mit ihr haben die Könige der Erde Unzucht getrieben, und vom Wein ihrer Hurerei wurden die Bewohner der Erde betrunken. Im Geist entrückte der Engel mich in die Wüste. Dort sah ich eine Frau auf einem scharlachroten Tier sitzen, das über und über mit Gottes lästerlichen Namen beschrieben war und sieben Köpfe und zehn Hörner hatte. Die Frau war in Purpur und Scharlach gekleidet und mit Gold, Edelsteinen und Perlen geschmückt. Sie hielt einen goldenen Becher in der Hand, der mit dem abscheulichen Schmutz ihrer Hurerei gefüllt war. Auf ihrer Stirn stand ein Name, ein geheimnisvoller Name, Babylon die Große, die Mutter der Huren und aller Abscheulichkeiten der Erde. Und ich sah, dass die Frau trunken war vom Blut der Heiligen und vom Blut der Zeugen Jesu. Beim Anblick der Frau ergriff mich großes Erstaunen. Der Engel aber sagte zu mir, »Warum bist du erstaunt? Ich will dir das Geheimnis der Frau enthüllen und das Geheimnis des Tieres, das sie trägt, mit den sieben Köpfen und zehn Hörnern. Das Tier, das du gesehen hast, war einmal und ist jetzt nicht. Es wird aber aus dem Abgrund heraufsteigen und dann ins Verderben gehen. Staunen werden die Bewohner der Erde, deren Namen seit der Erschaffung der Welt nicht im Buch des Lebens verzeichnet sind, wenn sie das Tier erblicken. Denn es war einmal und ist jetzt nicht, wird aber wieder da sein. Hier braucht es Verstand und Weisheit. Die sieben Köpfe bedeuten sieben Berge, auf denen die Frau sitzt. Sie bedeuten auch sieben Könige. Fünf sind bereits gefallen. Einer ist jetzt da, einer ist noch nicht gekommen. Wenn er dann kommt, darf er nur kurze Zeit bleiben. Das Tier aber, das war und jetzt nicht ist, bedeutet einen achten König und ist doch einer von den sieben und wird ins Verderben gehen. Die zehn Hörner, die du gesehen hast, bedeuten zehn Könige, die noch nicht zur Herrschaft gekommen sind. Sie werden aber königliche Macht für eine einzige Stunde erhalten, zusammen mit dem Tier. Sie sind eines Sinnes und übertragen ihre Macht und Gewalt dem Tier. Sie werden mit dem Lamm Krieg führen, aber das Lamm wird sie besiegen. Denn es ist der Herr der Herren und der König der Könige. Bei ihm sind die Berufenen, Auserwählten und Treuen. Und er sagte zu mir, du hast die Gewässer gesehen, an denen die Hure sitzt. Sie bedeuten Völker und Menschen.

18. Kapitel. Danach sah ich einen anderen Engel aus dem Himmel herabsteigen. Er hatte große Macht, und die Erde leuchtete auf von seiner Herrlichkeit. Und er rief mit gewaltiger Stimme und sprach: Gefallen, gefallen ist Babylon die Große. Zur Wohnung von Dämonen ist sie geworden, zur Behausung aller unreinen Geister und zum Schlupfwinkel aller unreinen und abscheulichen Vögel. Denn vom Zornwein ihrer Unzucht haben alle Völker getrunken und die Könige der Erde haben mit ihr Unzucht getrieben. Durch die Fülle ihres Wohlstands sind die Kaufleute der Erde reich geworden. Dann hörte ich eine andere Stimme vom Himmel her rufen: Verlass die Stadt, mein Volk, damit du nicht mitschuldig wirst an ihren Sünden und von ihren Plagen mitgetroffen wirst. Denn ihre Sünden haben sich bis zum Himmel aufgetürmt und Gott hat ihre Schandtaten nicht vergessen. Zahlt ihr mit gleicher Münze heim, gebt ihr doppelt zurück, was sie getan hat, mischt ihr den Becher, den sie gemischt hat, doppelt so stark. Im gleichen Maß, wie sie in Prunk und Luxus lebte, lasst sie Qual und Trauer erfahren. Sie dachte bei sich: Ich throne als Königin, ich bin keine Witwe und werde keine Trauer kennen. Deshalb werden an einem einzigen Tag die Plagen über sie kommen, die für sie bestimmt sind: Tod, Trauer und Hunger. Und sie wird im Feuer verbrennen, denn stark ist der Herr, der Gott, der sie gerichtet hat. Die Könige der Erde, die mit ihr gehurt und in Luxus gelebt haben, werden über sie weinen und klagen, wenn sie den Rauch der brennenden Stadt sehen. Sie bleiben in der Ferne stehen aus Angst vor ihrer Qual und sagen: Wehe, wehe, du große Stadt Babylon, du mächtige Stadt! In einer einzigen Stunde ist das Gericht über dich gekommen. Auch die Kaufleute der Erde weinen und klagen um sie, weil niemand mehr ihre Ware kauft: Gold und Silber, Edelsteine und Perlen, feines Leinen, Purpur, Seide und Scharlach, wohlriechende Hölzer aller Art und alle möglichen Geräte aus Elfenbein, kostbarem Edelholz, Bronze, Eisen und Marmor

Zimt und Balsam, Räucherwerk, Salböl und Weihrauch, Wein und Öl, feinstes Mehl und Weizen, Rinder und Schafe, Pferde und Wagen und sogar Menschen, mit Leib und Seele. Auch die Früchte, nach denen dein Herz begehrte, sind dir genommen, und alles, was prächtig und glänzend war, hast du verloren. Nie mehr wird man es finden. Die Kaufleute, die durch den Handel mit dieser Stadt reich geworden sind, werden aus Angst vor ihrer Qual in der Ferne stehen, und sie werden weinen und klagen, und sie werden sagen: Wehe, wehe, du große Stadt, bekleidet mit feinem Leinen, mit Purpur und Scharlach, geschmückt mit Gold, Edelsteinen und Perle. In einer einzigen Stunde ist dieser ganze Reichtum dahin. Alle Kapitäne und Schiffsreisenden, die Matrosen und alle, die ihren Unterhalt auf See verdienen, machten schon in der Ferne Halt, als sie den Rauch der brennenden Stadt sahen. Und sie riefen: Wer konnte sich mit der großen Stadt messen? Und sie streuten sich Staub auf den Kopf. Sie schrien, weinten und klagten. Sie sagten: Wehe, wehe, du große Stadt, die mit ihren Schätzen alle reich gemacht hat, die Schiffe auf dem Meer haben. In einer einzigen Stunde ist sie verwüstet worden. Freu dich über ihren Untergang, du Himmel. Und auch ihr, heilige Apostel und Propheten, freut euch, denn den Urteilsspruch zu euren Gunsten hat Gott an ihr vollstreckt. Dann hob ein gewaltiger Engel einen Stein auf, so groß wie ein Mühlstein. Er warf ihn ins Meer und rief: So wird Babylon, die große Stadt, mit Wucht hinabgeworfen werden, und man wird sie nicht mehr finden. Die Musik von Harfenspielern und Sängern, von Flötenspielern und Trompetern hört man nicht mehr in dir. Einen kundigen Handwerker gibt es nicht mehr in dir. Das Geräusch des Mühlsteins hört man nicht mehr in dir. Das Licht der Lampe scheint nicht mehr in dir. Die Stimme von Braut und Bräutigam hört man nicht mehr in dir. Deine Kaufleute waren die Großen der Erde. Deine Zauberei verführte alle Völker. Aber in ihr ist das Blut von Propheten und Heiligen gefunden worden und von allen, die auf der Erde hingeschlachtet worden sind.

19. Kapitel. Danach hörte ich etwas wie den lauten Ruf einer großen Schar im Himmel. Sie sprachen: Halleluja! Das Heil und die Herrlichkeit und die Macht ist bei unserem Gott. Seine Urteile sind wahr und gerecht. Er hat die große Hure gerichtet, die mit ihrer Unzucht die Erde verdorben hat. Er hat Rache genommen für das Blut seiner Knechte, das an ihren Händen klebte. Noch einmal riefen sie: Halleluja! Der Rauch der Stadt steigt auf in alle Ewigkeit. Und die 24 Ältesten und die 4 Lebewesen fielen nieder vor Gott, der auf dem Thron sitzt, beteten ihn an und riefen: Amen, Halleluja! Und eine Stimme kam vom Thron her. Sie sagte: Preist unseren Gott, all seine Knechte und alle, die ihn fürchten, kleine und große. Da hörte ich etwas wie den Ruf einer großen Schar und wie das Rauschen gewaltiger Wassermassen und wie das Rollen mächtiger Donner. Die Worte waren: Halleluja, denn König geworden ist der Herr, unser Gott, der Herrscher über die ganze Schöpfung. Wir wollen uns freuen und jubeln und ihm die Ehre erweisen, denn gekommen ist die Hochzeit des Lammes und seine Frau hat sich bereit gemacht. Sie durfte sich kleiden in strahlend reines Leinen. Das Leinen bedeutet die gerechten Taten der Heiligen. Jemand sagte zu mir: Schreib auf, selig, wer zum Hochzeitsmahl des Lammes eingeladen ist. Dann sagte er zu mir: Das sind zuverlässige Worte Gottes. Und ich fiel ihm zu Füßen, um ihn anzubeten. Er aber sagte zu mir: Tu das nicht, ich bin ein Mitknecht wie du und deine Brüder, die das Zeugnis Jesu festhalten. Gott bete an. Das Zeugnis Jesu ist der Geist prophetischer Rede. Dann sah ich den Himmel offen, und siehe, da war ein weißes Pferd, und der, der auf ihm saß, heißt der Treue und Wahrhaftige. Gerecht richtet er und führt er Krieg. Seine Augen waren wie Feuerflammen, und auf dem Haupt trug er viele Diademe. Und auf ihm stand ein Name geschrieben, den er allein kennt. Bekleidet war er mit einem blutgetränkten Gewand, und sein Name heißt das Wort Gottes. Die Heere des Himmels folgten ihm auf weißen Pferden. Sie waren in reines weißes Leinen gekleidet. Aus seinem Mund kam ein scharfes Schwert. Mit ihm wird er die Völker schlagen. Und er weidet sie mit eisernem Zepter und er tritt die Kelter des Weines, des rächenden Zornes Gottes, des Herrschers über die ganze Schöpfung. Auf seinem Gewand und auf seiner Hüfte trägt er den Namen geschrieben: König der Könige und Herr der Herren. Dann sah ich einen Engel, der in der Sonne stand. Er rief mit lauter Stimme allen Vögeln zu, die hoch am Himmel flogen: Kommt her, versammelt euch zum großen Mahl Gottes. Fresst Fleisch von Königen, von Heerführern und von Helden, Fleisch von Pferden und ihren Reitern, Fleisch von allen, von Freien und Sklaven, von Großen und Kleinen. Dann sah ich das Tier und die Könige der Erde und ihre Heere versammelt, um mit dem, der auf dem Pferd saß, und seinem Heer Krieg zu führen. Aber das Tier wurde gepackt und mit ihm der falsche Prophet. Er hatte vor seinen Augen Zeichen getan und dadurch alle verführt, die das Kennzeichen des Tieres angenommen und sein Standbild angebetet hatten. Bei lebendigem Leib wurden beide in den See von brennendem Schwefel geworfen. Die übrigen wurden getötet mit dem Schwert, das aus dem Mund des Reiters kam. Und alle Vögel fraßen sich satt an ihrem Fleisch.

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1: 20. Kapitel. Dann sah ich einen Engel vom Himmel herabsteigen. Auf seiner Hand trug er den Schlüssel zum Abgrund und eine schwere Kette. Er überwältigte den Drachen, die alte Schlange, das ist der Teufel oder der Satan, und er fesselte ihn für 1000 Jahre. Er warf ihn in den Abgrund, verschloss diesen und drückte ein Siegel darauf, damit der Drache die Völker nicht mehr verführen konnte, bis die 1000 Jahre vollendet sind. Danach muss er für kurze Zeit freigelassen werden. Dann sah ich Throne, und denen, die darauf Platz nahmen, wurde das Gericht übertragen. Ich sah die Seelen aller, die enthauptet worden waren, um des Zeugnisses für Jesus und des Wortes Gottes willen. Sie hatten das Tier und sein Standbild nicht angebetet, und sie hatten das Kennzeichen nicht auf ihrer Stirn und auf ihrer Hand anbringen lassen. Sie gelangten zum Leben und zur Herrschaft mit Christus für 1000 Jahre. Die übrigen Toten kamen nicht zum Leben, bis die 1000 Jahre vollendet waren. Das ist die erste Auferstehung. Selig und heilig, wer an der ersten Auferstehung teilhat. Über solche hat der zweite Tod keine Gewalt. Sie werden Priester Gottes und Christi sein und 1000 Jahre mit ihm herrschen. Wenn die 1000 Jahre vollendet sind, wird der Satan aus seinem Gefängnis freigelassen werden. Er wird ausziehen, um die Völker an den 4 Ecken der Erde, den Gog und den Magog, zu verführen und sie zusammenzuholen für den Kampf. Sie sind so zahlreich wie die Sandkörner am Meer. Sie schwärmten aus über die weite Erde und umzingelten das Lager der Heiligen und Gottes geliebte Stadt. Aber Feuer fiel vom Himmel und verzehrte sie. Und der Teufel, ihr Verführer, wurde in den See von brennendem Schwefel geworfen, wo auch das Tier und der falsche Prophet sind. Tag und Nacht werden sie gequält in alle Ewigkeit. Dann sah ich einen großen weißen Thron und den, der auf ihm saß. Vor seinem Anblick flohen Erde und Himmel, und es gab keinen Platz mehr für sie. Ich sah die Toten vor dem Thron stehen, die Großen und die Kleinen. Und Bücher wurden aufgeschlagen, und ein anderes Buch, das Buch des Lebens, wurde geöffnet. Die Toten wurden gerichtet nach dem, was in den Büchern aufgeschrieben war, nach ihren Taten. Und das Meer gab die Toten heraus, die in ihm waren. Und der Tod und die Unterwelt gaben ihre Toten heraus, die in ihnen waren. Sie wurden gerichtet, jeder nach seinen Taten. Der Tod und die Unterwelt aber wurden in den Feuersee geworfen. Das ist der zweite Tod, der Feuersee. Wer nicht im Buch des Lebens verzeichnet war, wurde in den Feuersee geworfen.

21. Kapitel. Die neue Welt Gottes. Dann sah ich einen neuen Himmel und eine neue Erde. Denn der erste Himmel und die erste Erde sind vergangen, auch das Meer ist nicht mehr. Ich sah die heilige Stadt, das neue Jerusalem von Gott her aus dem Himmel herabkommen. Sie war bereit wie eine Braut, die sich für ihren Mann geschmückt hat. Da hörte ich eine laute Stimme vom Thron her rufen: Seht die Wohnung Gottes unter den Menschen. Er wird in ihrer Mitte wohnen und sie werden sein Volk sein. Und er, Gott, wird bei ihnen sein. Er wird alle Tränen von ihren Augen abwischen. Der Tod wird nicht mehr sein. Keine Trauer, keine Klage, keine Mühsal. Denn was früher war, ist vergangen. Er, der auf dem Thron saß, sprach: Seht, ich mache alles neu. Und er sagte: Schreib es auf, denn diese Worte sind zuverlässig und wahr. Er sagte zu mir: Sie sind geschehen. Ich bin das Alpha und das Omega, der Anfang und das Ende. Wer durstig ist, den werde ich unentgeltlich aus der Quelle trinken lassen, aus der das Wasser des Lebens strömt. Wer siegt, wird dies als Anteil erhalten. Ich werde sein Gott sein und er wird mein Sohn sein. Aber die Feiglinge und Treulosen, die Befleckten, die Mörder und Unzüchtigen, die Zauberer, Götzendiener und alle Lügner, ihr Los wird der See von brennendem Schwefel sein. Dies ist der zweite Tod. Und es kam einer von den sieben Engeln, welche die sieben Schalen voll mit den sieben letzten Plagen getragen hatten. Er sagte zu mir: Komm, ich will dir die Braut zeigen, die Frau des Lammes. Da entrückte er mich im Geist auf einen großen hohen Berg und zeigte mir die heilige Stadt Jerusalem, wie sie von Gott her aus dem Himmel herabkam, erfüllt von der Herrlichkeit Gottes. Sie glänzte wie ein kostbarer Edelstein, wie ein kristallklarer Jaspis. Die Stadt hatte eine große und hohe Mauer mit 12 Toren und 12 Engeln darauf. Auf die Tore sind Namen geschrieben, die Namen der 12 Stämme der Söhne Israels. Im Osten hat die Stadt 3 Tore und im Norden 3 Tore und im Süden 3 Tore und im Westen 3 Tore. Die Mauer der Stadt hat 12 Grundsteine, auf ihnen stehen die 12 Namen der 12 Apostel des Lammes. Und der Engel, der zu mir sprach, hatte einen goldenen Messstab, um die Stadt, ihre Tore und ihre Mauer zu messen. Die Stadt war viereckig angelegt und ebenso lang wie breit. Er maß die Stadt mit dem Messstab. Ihre Länge, Breite und Höhe sind gleich, 12.000 Stadien. Und er maß ihre Mauer. Sie ist 144 Ellen hoch, nach Menschenmaß, das der Engel benutzt hatte. Ihre Mauer ist aus Jaspis gebaut und die Stadt ist aus reinem Gold, wie aus reinem Glas. Die Grundsteine der Stadtmauer sind mit edlen Steinen aller Art geschmückt. Der erste Grundstein ist ein Jaspis, der zweite ein Saphir, der dritte ein Chalcedon, der vierte ein Smaragd, der fünfte ein Sardonyx, der sechste ein Sardion, der siebte ein Chrysolith, der achte ein Beryl, der neunte ein Topas, der zehnte ein Chrysopras, der elfte ein Hyazinth, der zwölfte ein Amethyst. Die 12 Tore sind 12 Perlen. Jedes der Tore besteht aus einer einzigen Perle. Die Straße der Stadt ist aus reinem Gold, wie aus klarem Glas. Einen Tempel sah ich nicht in der Stadt, denn der Herr, ihr Gott, der Herrscher über die ganze Schöpfung, ist ihr Tempel, er und das Lamm. Die Stadt braucht weder Sonne noch Mond, die ihr leuchten, denn die Herrlichkeit Gottes erleuchtet sie, und ihre Leuchte ist das Lamm. Die Völker werden in diesem Licht einhergehen, und die Könige der Erde werden ihre Pracht in die Stadt bringen.
Ihre Tore werden den ganzen Tag nicht geschlossen. Nacht wird es dort nicht mehr geben. Und man wird die Pracht und die Kostbarkeiten der Völker in die Stadt bringen. Aber nichts Unreines wird hineinkommen, keiner, der Greuel verübt und lügt. Nur die, im Lebensbuch des Lammes eingetragen sind, werden eingelassen.

22. Kapitel. Und er zeigte mir einen Strom, das Wasser des Lebens, klar wie Kristall. Er geht vom Thron Gottes und des Lammes aus. Zwischen der Straße der Stadt und dem Strom, hüben und drüben, steht ein Baum des Lebens. 12-mal trägt er Früchte, jeden Monat gibt er seine Frucht. Und die Blätter des Baumes dienen zur Heilung der Völker. Es wird nichts mehr geben, was der Fluch Gottes trifft. Der Thron Gottes und des Lammes wird in der Stadt stehen und seine Knechte werden ihm dienen. Sie werden sein Angesicht schauen und sein Name ist auf ihre Stirn geschrieben. Es wird keine Nacht mehr geben und sie brauchen weder das Licht einer Lampe noch das Licht der Sonne. Denn der Herr, ihr Gott, wird über ihnen leuchten und sie werden herrschen in alle Ewigkeit. Zeugnis und Mahnung des Sehers. Und der Engel sagte zu mir: Diese Worte sind zuverlässig und wahr. Gott, der Herr über den Geist der Propheten, hat seinen Engel gesandt, um seinen Knechten zu zeigen, was bald geschehen muss. Siehe, ich komme bald. Selig, wer an den prophetischen Worten dieses Buches festhält. Ich, Johannes, habe dies gehört und gesehen. Und als ich es hörte und sah, fiel ich dem Engel, der mir dies gezeigt hatte, zu Füßen, um ihn anzubeten. Da sagte er zu mir: Tu das nicht, ich bin nur ein Mitknecht wie du und deine Brüder, die Propheten und wie alle, die sich an die Worte dieses Buches halten. Gott bete an. Und er sagte zu mir: Versiegle dieses Buch mit seinen prophetischen Worten nicht, denn die Zeit ist nahe. Wer Unrecht tut, tue weiter Unrecht. Der Unreine bleibe unrein. Der Gerechte handle weiter gerecht. Und der Heilige strebe weiter nach Heiligkeit. Siehe, ich komme bald, und mit mir bringe ich den Lohn. Und ich werde jedem geben, was seinem Werk entspricht. Ich bin das Alpha und das Omega, der Erste und der Letzte, der Anfang und das Ende. Selig, die ihre Gewänder waschen. Sie haben Anteil am Baum des Lebens und sie werden durch die Tore in die Stadt eintreten können. Draußen bleiben die Hunde und die Zauberer, die Unzüchtigen und die Mörder, die Götzendiener und jeder, der die Lüge liebt und tut. Ich, Jesus, habe meinen Engel gesandt als Zeugen für das, was die Gemeinden betrifft. Ich bin die Wurzel und der Stamm Davids, der strahlende Morgenstern. Der Geist und die Braut aber sagen: Komm! Wer hört, der rufe: Komm! Wer durstig ist, der komme! Wer will, empfange unentgeltlich das Wasser des Lebens. Ich bezeuge jedem, der die prophetischen Worte dieses Buches hört. Wer etwas hinzufügt, dem wird Gott die Plagen zufügen, von denen in diesem Buch geschrieben steht. Und wer etwas wegnimmt von den prophetischen Worten dieses Buches, dem wird Gott seinen Anteil am Baum des Lebens und an der heiligen Stadt wegnehmen, von denen in diesem Buch geschrieben steht. Er, der dies bezeugt, spricht: Ja, ich komme bald. Amen. Komm, Herr Jesus. Die Gnade des Herrn Jesus sei mit allen.

0: Für euch jetzt das Matthäus-Evangelium.
1: Das Evangelium nach Matthäus. Erstes Kapitel, die Vorgeschichten. Buch des Ursprungs Jesu Christi, des Sohnes Davids, des Sohnes Abrahams. Abraham zeugte den Isaak, Isaak zeugte den Jakob, Jakob zeugte den Juda und seine Brüder. Juda zeugte den Peres und den Serach mit der Tamar. Peres zeugte den Hesron, Hesron zeugte den Aram. Aram zeugte den Aminadab, Aminadab zeugte den Nachschon, Nachschon zeugte den Salmon. Salmon zeugte den Boas mit der Rahab, Boas zeugte den Obed mit der Ruth, Obed zeugte den Isai. Isai zeugte David, den König, David zeugte den Salomo mit der Frau des Uria. Salomo zeugte den Rehabeam, Rehabeam zeugte den Abia, Abia zeugte den Asa. Asa zeugte den Josaphat, Josaphat zeugte den Joram, Joram zeugte den Osia. Osia zeugte den Jotam, Jotam zeugte den Ahas, Ahas zeugte den Hiskia. Hiskia zeugte den Manasse, Manasse zeugte den Amos, Amos zeugte den Joschia. Joschia zeugte den Jojachin und seine Brüder. Das war zur Zeit der babylonischen Gefangenschaft. Nach der babylonischen Gefangenschaft zeugte Jojachin den Shealtiel, Shealtiel zeugte den Zerubabel. Zerubabel zeugte den Abihud, Abihud zeugte den Eliakim, Eliakim zeugte den Asur. Asur zeugte den Zadok, Zadok zeugte den Achim, Achim zeugte den Eliud. Eliud zeugte den Eleazar, Eleazar zeugte den Matan, Matan zeugte den Jakob. Jakob zeugte den Josef, den Mann Marias. Von ihr wurde Jesus geboren, der der Christus genannt wird. Im Ganzen sind es also von Abraham bis David 14 Generationen, von David bis zur babylonischen Gefangenschaft 14 Generationen und von der babylonischen Gefangenschaft bis zu Christus 14 Generationen. Mit der Geburt Jesu Christi war es so: Maria, seine Mutter, war mit Josef verlobt. Noch bevor sie zusammengekommen waren, zeigte sich, dass sie ein Kind erwartete durch das Wirken des Heiligen Geistes. Josef, ihr Mann, der gerecht war und sie nicht bloßstellen wollte, beschloss sich in aller Stille, von ihr zu trennen. Während er noch darüber nachdachte, siehe, da erschien ihm ein Engel des Herrn im Traum und sagte: Josef, Sohn Davids, fürchte dich nicht, Maria als deine Frau zu dir zu nehmen, denn das Kind, das sie erwartet, ist vom Heiligen Geist. Sie wird einen Sohn gebären, ihm sollst du den Namen Jesus geben, denn er wird sein Volk von seinen Sünden erlösen. Dies alles ist geschehen, damit sich erfüllte, was der Herr durch den Propheten gesagt hat. Siehe, die Jungfrau wird empfangen und einen Sohn gebären. Und sie werden ihm den Namen Immanuel geben, das heißt übersetzt Gott mit uns. Als Josef erwachte, tat er, was der Engel des Herrn ihm befohlen hatte, und nahm seine Frau zu sich. Er erkannte sie aber nicht, bis sie ihren Sohn gebar, und er gab ihm den Namen Jesus.

Zweites Kapitel. Als Jesus zur Zeit des Königs Herodes in Bethlehem in Judäa geboren worden war, siehe, da kamen Sterndeuter aus dem Osten nach Jerusalem und fragten: Wo ist der neugeborene König der Juden? Wir haben seinen Stern aufgehen sehen und sind gekommen, um ihm zu huldigen. Als König Herodes das hörte, erschrak er und mit ihm ganz Jerusalem. Er ließ alle Hohepriester und Schriftgelehrten des Volkes zusammenkommen und erkundigte sich bei ihnen, wo der Christus geboren werden solle. Sie antworteten ihm: In Bethlehem in Judäa, denn so steht es geschrieben bei dem Propheten: Du Bethlehem im Gebiet von Juda bist keineswegs die unbedeutendste unter den führenden Städten von Juda, denn aus dir wird ein Fürst hervorgehen, der Hirt meines Volkes Israel. Danach rief Herodes die Sterndeuter heimlich zu sich und ließ sich von ihnen genau sagen, wann der Stern erschienen war. Dann schickte er sie nach Bethlehem und sagte: Geht und forscht sorgfältig nach dem Kind, und wenn ihr es gefunden habt, berichtet mir, damit auch ich hingehe und ihm huldige. Nach diesen Worten des Königs machten sie sich auf den Weg. Und siehe, der Stern, den sie hatten aufgehen sehen, zog vor ihnen her bis zu dem Ort, wo das Kind war. Dort blieb er stehen. Als sie den Stern sahen, wurden sie von sehr großer Freude erfüllt. Sie gingen in das Haus und sahen das Kind und Maria, seine Mutter. Da fielen sie nieder und huldigten ihm. Dann holten sie ihre Schätze hervor und brachten ihm Gold, Weihrauch und Myrrhe als Gaben dar. Weil ihnen aber im Traum geboten wurde, nicht zu Herodes zurückzukehren, zogen sie auf einem anderen Weg heim in ihr Land. Als die Sterndeuter wieder gegangen waren, siehe, da erschien dem Josef im Traum ein Engel des Herrn und sagte: Steh auf, nimm das Kind und seine Mutter und flieh nach Ägypten. Dort bleibe, bis ich dir etwas anderes auftrage. Denn Herodes wird das Kind suchen, um es zu töten. Da stand Josef auf und floh in der Nacht mit dem Kind und dessen Mutter nach Ägypten. Dort blieb er bis zum Tod des Herodes. Denn es sollte sich erfüllen, was der Herr durch den Propheten gesagt hat: Aus Ägypten habe ich meinen Sohn gerufen. Als Herodes merkte, dass ihn die Sterndeuter getäuscht hatten, wurde er sehr zornig und er sandte aus und ließ in Bethlehem und der ganzen Umgebung alle Knaben bis zum Alter von 2 Jahren töten, genau der Zeit entsprechend, die er von den Sterndeutern erfahren hatte. Damals erfüllte sich, was durch den Propheten Jeremia gesagt worden ist. Ein Geschrei war in Rama zu hören, lautes Weinen und Klagen. Rahel weinte um ihre Kinder und wollte sich nicht trösten lassen, denn sie waren nicht mehr. Als Herodes gestorben war, siehe, da erschien dem Josef in Ägypten ein Engel des Herrn im Traum und sagte: Steh auf, nimm das Kind und seine Mutter und zieh in das Land Israel, denn die Leute, die dem Kind nach dem Leben getrachtet haben, sind tot. Da stand er auf und zog mit dem Kind und dessen Mutter in das Land Israel. Als er aber hörte, dass in Judäa Archelaus anstelle seines Vaters Herodes regierte, fürchtete er sich, dorthin zu gehen. Und weil er im Traum einen Befehl erhalten hatte, zog er in das Gebiet von Galiläa und ließ sich in einer Stadt namens Nazareth nieder. Denn es sollte sich erfüllen, was durch die Propheten gesagt worden ist: Er wird Nazuräer genannt werden.

Drittes Kapitel. In jenen Tagen trat Johannes der Täufer auf und verkündete in der Wüste von Judäa: Kehrt um, denn das Himmelreich ist nahe. Er war es, von dem der Prophet Jesaja gesagt hat: Stimme eines Rufers in der Wüste, bereitet den Weg des Herrn, macht gerade seine Straßen. Johannes trug ein Gewand aus Kamelhaaren und einen ledernen Gürtel um seine Hüften. Heuschrecken und wilder Honig waren seine Nahrung. Die Leute von Jerusalem und ganz Judäa und aus der ganzen Jordan-Gegend zogen zu ihm hinaus. Sie bekannten ihre Sünden und ließen sich im Jordan von ihm taufen. Als Johannes sah, dass viele Pharisäer und Sadduzäer zur Taufe kamen, sagte er zu ihnen: Ihr Schlangenbrut, wer hat euch denn gelehrt, dass ihr dem kommenden Zorngericht entrinnen könnt? Bringt Frucht hervor, die eure Umkehr zeigt, und meint nicht, ihr könntet sagen: Wir haben Abraham zum Vater, denn ich sage euch, Gott kann aus diesen Steinen dem Abraham Kinder erwecken. Schon ist die Axt an die Wurzel der Bäume gelegt. Jeder Baum, der keine gute Frucht hervorbringt, wird umgehauen und ins Feuer geworfen. Ich taufe euch mit Wasser zur Umkehr. Der aber, der nach mir kommt, ist stärker als ich, und ich bin es nicht wert, ihm die Sandalen auszuziehen. Er wird euch mit dem Heiligen Geist und mit Feuer taufen. Schon hält er die Schaufel in der Hand, und er wird seine Tenne reinigen und den Weizen in seine Scheune sammeln. Die Spreu aber wird er in nie erlöschendem Feuer verbrennen. Zu dieser Zeit kam Jesus von Galiläa an den Jordan zu Johannes, um sich von ihm taufen zu lassen. Johannes aber wollte es nicht zulassen und sagte zu ihm: Ich müsste von dir getauft werden, und du kommst zu mir? Jesus antwortete ihm: Lass es nur zu, denn so können wir die Gerechtigkeit ganz erfüllen. Da gab Johannes nach. Als Jesus getauft war, stieg er sogleich aus dem Wasser herauf. Und siehe, da öffnete sich der Himmel, und er sah den Geist Gottes wie eine Taube auf sich herabkommen. Und siehe, eine Stimme aus dem Himmel sprach: Dieser ist mein geliebter Sohn, an dem ich Wohlgefallen gefunden habe.

Viertes Kapitel. Dann wurde Jesus vom Geist in die Wüste geführt. Dort sollte er vom Teufel versucht werden. Als er 40 Tage und 40 Nächte gefastet hatte, hungerte ihn. Da trat der Versucher an ihn heran und sagte: Wenn du Gottes Sohn bist, so befiehl, dass aus diesen Steinen Brot wird. Er aber antwortete: In der Schrift heißt es, der Mensch lebt nicht vom Brot allein, sondern von jedem Wort, das aus Gottes Mund kommt. Darauf nahm ihn der Teufel mit sich in die heilige Stadt, stellte ihn oben.

mit ihrer Pracht und sagte zu ihm: Das alles will ich dir geben, wenn du dich vor mir niederwirfst und mich anbetest. Da sagte Jesus zu ihm: Weg mit dir, Satan! Denn in der Schrift steht: Den Herrn, deinen Gott, sollst du anbeten und ihm allein dienen. Darauf ließ der Teufel von ihm ab. Und siehe, es kamen Engel und dienten ihm. Das Wirken Jesu in Galiläa. Als Jesus hörte, dass Johannes ausgeliefert worden war, kehrte er nach Galiläa zurück. Er verließ Nazareth, um in Kapharnaum zu wohnen, das am See liegt, im Gebiet von Sebulon und Naphtali. Denn es sollte sich erfüllen, was durch den Propheten Jesaja gesagt worden ist: Das Land Sebulon und das Land Naphtali, die Straße am Meer, das Gebiet jenseits des Jordan, das heidnische Galiläa. Das Volk, das im Dunkel saß, hat ein helles Licht gesehen. Denen, die im Schattenreich des Todes wohnten, ist ein Licht erschienen. Von da an begann Jesus zu verkünden: Kehrt um, denn das Himmelreich ist nahe. Als Jesus am See von Galiläa entlang ging, sah er zwei Brüder, Simon, genannt Petrus, und seinen Bruder Andreas. Sie warfen gerade ihr Netz in den See, denn sie waren Fischer. Da sagte er zu ihnen: Kommt her, mir nach, ich werde euch zu Menschenfischern machen. Sofort ließen sie ihre Netze liegen und folgten ihm nach. Als er weiterging, sah er zwei andere Brüder, Jakobus, den Sohn des Zebedäus, und seinen Bruder Johannes. Sie waren mit ihrem Vater Zebedäus im Boot und richteten ihre Netze her. Er rief sie, und sogleich verließen sie das Boot und ihren Vater und folgten Jesus nach. Er zog in ganz Galiläa umher, lehrte in den Synagogen, verkündete das Evangelium vom Reich und heilte im Volk alle Krankheiten und Leiden. Und sein Ruf verbreitete sich in ganz Syrien. Man brachte alle Kranken mit den verschiedensten Gebrechen und Leiden zu ihm, Besessene, Mondsüchtige und Gelähmte, und er heilte sie. Scharen von Menschen aus Galiläa, der Dekapolis, aus Jerusalem und Judäa und aus dem Gebiet jenseits des Jordan folgten ihm nach.

Fünftes Kapitel. Als Jesus die vielen Menschen sah, stieg er auf den Berg. Er setzte sich und seine Jünger traten zu ihm. Und er öffnete seinen Mund, er lehrte sie und sprach: Selig, die arm sind vor Gott, denn ihnen gehört das Himmelreich. Selig, die Trauernden, denn sie werden getröstet werden. Selig, die Sanftmütigen, denn sie werden das Land erben. Selig, die hungern und dürsten nach der Gerechtigkeit, denn sie werden gesättigt werden. Selig, die Barmherzigen, denn sie werden Erbarmen finden. Selig, die rein sind im Herzen, denn sie werden Gott schauen. Selig, die Frieden stiften, denn sie werden Kinder Gottes genannt werden. Selig, die verfolgt werden um der Gerechtigkeit willen, denn ihnen gehört das Himmelreich. Selig seid ihr, wenn man euch schmäht und verfolgt und alles Böse über euch redet, um meinetwillen. Freut euch und jubelt, denn euer Lohn wird groß sein im Himmel. So wurden nämlich schon vor euch die Propheten verfolgt. Ihr seid das Salz der Erde. Wenn das Salz seinen Geschmack verliert, womit kann man es wieder salzig machen? Es taugt zu nichts mehr, außer weggeworfen und von den Leuten zertreten zu werden. Ihr seid das Licht der Welt. Eine Stadt, die auf einem Berg liegt, kann nicht verborgen bleiben. Man zündet auch nicht eine Leuchte an und stellt sie unter den Scheffel, sondern auf den Leuchter. Dann leuchtet sie allen im Haus. So soll euer Licht vor den Menschen leuchten, damit sie eure guten Taten sehen und euren Vater im Himmel preisen. Denkt nicht, ich sei gekommen, um das Gesetz und die Propheten aufzuheben. Ich bin nicht gekommen, um aufzuheben, sondern um zu erfüllen. Amen. Ich sage euch, bis Himmel und Erde vergehen, wird kein Jota und kein Häkchen des Gesetzes vergehen, bevor nicht alles geschehen ist. Wer auch nur eines von den kleinsten Geboten aufhebt und die Menschen entsprechend lehrt, der wird im Himmelreich der Kleinste sein. Wer sie aber hält und halten lehrt, der wird groß sein im Himmelreich. Darum sage ich euch, wenn eure Gerechtigkeit nicht weit größer ist als die der Schriftgelehrten und der Pharisäer, werdet ihr nicht in das Himmelreich kommen. Ihr habt gehört, dass zu den Alten gesagt worden ist, du sollst nicht töten, wer aber jemanden tötet, soll dem Gericht verfallen sein. Ich aber sage euch, jeder, der seinem Bruder auch nur zürnt, soll dem Gericht verfallen sein, und wer zu seinem Bruder sagt, du Dummkopf, soll dem Spruch des Hohen Rates verfallen sein. Wer aber zu ihm sagt, du Narr, soll dem Feuer der Hölle verfallen sein. Wenn du deine Opfergabe zum Altar bringst und dir dabei einfällt, dass dein Bruder etwas gegen dich hat, so lass deine Gabe dort vor dem Altar liegen, geh und versöhne dich zuerst mit deinem Bruder, dann komm und opfere deine Gabe. Schließ ohne Zögern Frieden mit deinem Gegner, solange du mit ihm noch auf dem Weg zum Gericht bist. Sonst wird dich dein Gegner vor den Richter bringen und der Richter wird dich dem Gerichtsdiener übergeben und du wirst ins Gefängnis geworfen. Amen, ich sage dir, du kommst von dort nicht heraus, bis du den letzten Pfennig bezahlt hast. Ihr habt gehört, dass gesagt worden ist, du sollst nicht die Ehe brechen. Ich aber sage euch, jeder, der eine Frau ansieht, um sie zu begehren, hat in seinem Herzen schon Ehebruch mit ihr begangen. Wenn dich dein rechtes Auge zum Bösen verführt, dann reiß es aus und wirf es weg. Denn es ist besser für dich, dass eines deiner Glieder verloren geht, als dass dein ganzer Leib in die Hölle geworfen wird. Und wenn dich deine rechte Hand zum Bösen verführt, dann hau sie ab und wirf sie weg. Denn es ist besser für dich, dass eines deiner Glieder verloren geht, als dass dein ganzer Leib in die Hölle kommt. Ferner ist gesagt worden, wer seine Frau aus der Ehe entlässt, muss ihr eine Scheidungsurkunde geben. Ich aber sage euch, wer seine Frau entlässt, obwohl kein Fall von Unzucht vorliegt, liefert sie dem Ehebruch aus. Und wer eine Frau heiratet, die aus der Ehe entlassen worden ist, begeht
Ehebruch. Ihr habt gehört, dass zu den Alten gesagt worden ist, du sollst keinen Meineid schwören und du sollst halten, was du dem Herrn geschworen hast. Ich aber sage euch, schwört überhaupt nicht, weder beim Himmel, denn er ist Gottes Thron, noch bei der Erde, denn sie ist der Schemel seiner Füße, noch bei Jerusalem, denn es ist die Stadt des großen Königs. Auch bei deinem Haupt sollst du nicht schwören, denn du kannst kein einziges Haar weiß oder schwarz machen. Eure Rede sei ja, ja, nein, nein. Was darüber hinausgeht, stammt vom Bösen. Ihr habt gehört, dass gesagt worden ist, Auge für Auge und Zahn für Zahn. Ich aber sage euch, leistet dem, der euch etwas Böses antut, keinen Widerstand, sondern wenn dich einer auf die rechte Wange schlägt, dann halt ihm auch die andere hin. Und wenn dich einer vor Gericht bringen will, um dir das Hemd wegzunehmen, dann lass ihm auch den Mantel. Und wenn dich einer zwingen will, eine Meile mit ihm zu gehen, dann geh zwei mit ihm. Wer dich bittet, dem gib, und wer von dir borgen will, den weise nicht ab. Ihr habt gehört, dass gesagt worden ist, du sollst deinen Nächsten lieben und deinen Feind hassen. Ich aber sage euch, liebt eure Feinde und betet für die, die euch verfolgen, damit ihr Kinder eures Vaters im Himmel werdet. Denn er lässt seine Sonne aufgehen über Bösen und Guten, und er lässt regnen über Gerechte und Ungerechte. Wenn ihr nämlich nur die liebt, die euch lieben, welchen Lohn könnt ihr dafür erwarten? Tun das nicht auch die Zöllner? Und wenn ihr nur eure Brüder grüßt, was tut ihr damit Besonderes? Tun das nicht auch die Heiden? Seid also vollkommen, wie euer himmlischer Vater vollkommen ist.

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1: Sechstes Kapitel. Hütet euch, eure Gerechtigkeit vor den Menschen zu tun, um von ihnen gesehen zu werden. Sonst habt ihr keinen Lohn von eurem Vater im Himmel zu erwarten. Wenn du Almosen gibst, posaune es nicht vor dir her, wie es die Heuchler in den Synagogen und auf den Gassen tun, um von den Leuten gelobt zu werden. Amen. Ich sage euch, sie haben ihren Lohn bereits erhalten. Wenn du Almosen gibst, soll deine linke Hand nicht wissen, was deine rechte tut, damit dein Almosen im Verborgenen bleibt, und dein Vater, der auch das Verborgene sieht, wird es dir vergelten. Wenn ihr betet, macht es nicht wie die Heuchler. Sie stellen sich beim Gebet gern in die Synagogen und an die Straßenecken, damit sie von den Leuten gesehen werden. Amen, ich sage euch, sie haben ihren Lohn bereits erhalten. Du aber, wenn du betest, geh in deine Kammer, schließ die Tür zu, dann bete zu deinem Vater, der im Verborgenen ist. Dein Vater, der auch das Verborgene sieht, wird es dir vergelten. Wenn ihr betet, sollt ihr nicht plappern wie die Heiden, die meinen, sie werden nur erhört, wenn sie viele Worte machen. Macht es nicht wie sie, denn euer Vater weiß, was ihr braucht, noch ehe ihr ihn bittet. So sollt ihr beten. Unser Vater im Himmel, geheiligt werde dein Name. Dein Reich komme, dein Wille geschehe, wie im Himmel, so auf der Erde. Gib uns heute das Brot, das wir brauchen, und erlass uns unsere Schulden, wie auch wir sie unseren Schuldnern erlassen haben. Und führe uns nicht in Versuchung, sondern rette uns vor dem Bösen. Denn wenn ihr den Menschen ihre Verfehlungen vergebt, dann wird euer himmlischer Vater auch euch vergeben. Wenn ihr aber den Menschen nicht vergebt, dann wird euch euer Vater eure Verfehlungen auch nicht vergeben. Wenn ihr fastet, macht kein finsteres Gesicht wie die Heuchler. Sie geben sich ein trübseliges Aussehen, damit die Leute merken, dass sie fasten. Amen, ich sage euch, sie haben ihren Lohn bereits erhalten. Du aber, wenn du fastest, salbe dein Haupt und wasche dein Gesicht, damit die Leute nicht merken, dass du fastest, sondern nur dein Vater, der im Verborgenen ist, und dein Vater, der das Verborgene sieht, wird es dir vergelten. Sammelt euch nicht Schätze hier auf der Erde, wo Motte und Wurm sie zerstören und wo Diebe einbrechen und sie stehlen, sondern sammelt euch Schätze im Himmel, wo weder Motte noch Wurm sie zerstören und keine Diebe einbrechen und sie stehlen. Denn wo dein Schatz ist, da ist auch dein Herz. Die Leuchte des Leibes ist das Auge. Wenn dein Auge gesund ist, dann wird dein ganzer Leib hell sein. Wenn aber dein Auge krank ist, dann wird dein ganzer Leib finster sein. Wenn nun das Licht in dir Finsternis ist, wie groß muss dann die Finsternis sein? Niemand kann zwei Herren dienen. Er wird entweder den einen hassen und den anderen lieben, oder er wird zu dem einen halten und den anderen verachten. Ihr könnt nicht Gott dienen und dem Mammon. Deswegen sage ich euch, sorgt euch nicht um euer Leben, was ihr essen oder trinken sollt, noch um euren Leib, was ihr anziehen sollt. Ist nicht das Leben mehr als die Nahrung und der Leib mehr als die Kleidung? Seht euch die Vögel des Himmels an. Sie säen nicht, sie ernten nicht und sammeln keine Vorräte in Scheunen. Euer himmlischer Vater ernährt sie. Seid ihr nicht viel mehr wert als sie? Wer von euch kann mit all seiner Sorge sein Leben auch nur um eine kleine Spanne verlängern? Und was sorgt ihr euch um eure Kleidung? Lernt von den Lilien des Feldes, wie sie wachsen. Sie arbeiten nicht und spinnen nicht. Doch ich sage euch, selbst Salomo war in all seiner Pracht nicht gekleidet wie eine von ihnen. Wenn aber Gott schon das Gras so kleidet, das heute auf dem Feld steht und morgen in den Ofen geworfen wird, wie viel mehr dann euch, ihr Kleingläubigen? Macht euch also keine Sorgen und fragt nicht, was sollen wir essen, was sollen wir trinken, was sollen wir anziehen? Denn nach all dem streben die Heiden. Euer himmlischer Vater weiß, dass ihr das alles braucht. Sucht aber zuerst sein Reich und seine Gerechtigkeit, dann wird euch alles andere dazugegeben. Sorgt euch also nicht um morgen, denn der morgige Tag wird für sich selbst sorgen. Jeder Tag hat genug an seiner eigenen Plage.

Siebtes Kapitel. Richtet nicht, damit ihr nicht gerichtet werdet. Denn wie ihr richtet, so werdet ihr gerichtet werden. Und nach dem Maß, mit dem ihr messt, werdet ihr gemessen werden. Warum siehst du den Splitter im Auge deines Bruders, aber den Balken in deinem Auge bemerkst du nicht? Oder wie kannst du zu deinem Bruder sagen, lass mich den Splitter aus deinem Auge herausziehen? Und siehe, in deinem Auge steckt ein Balken. Du Heuchler, zieh zuerst den Balken aus deinem Auge, dann kannst du zusehen, den Splitter aus dem Auge deines Bruders herauszuziehen. Gebt das Heilige nicht den Hunden und werft eure Perlen nicht den Schweinen vor, denn sie könnten sie mit ihren Füßen zertreten und sich umwenden und euch zerreißen. Bittet, und es wird euch gegeben. Sucht, und ihr werdet finden. Klopft an, und es wird euch geöffnet. Denn wer bittet, der empfängt. Wer sucht, der findet. Und wer anklopft, dem wird geöffnet. Oder ist einer unter euch, der seinem Sohn einen Stein gibt, wenn er um Brot bittet, oder eine Schlange, wenn er um einen Fisch bittet? Wenn nun ihr, die ihr böse seid, euren Kindern gute Gaben zu geben wisst, wie viel mehr wird euer Vater im Himmel denen Gutes geben, die ihn bitten? Alles, was ihr wollt, dass euch die Menschen tun, das tut auch ihnen. Darin besteht das Gesetz und die Propheten. Geht durch das enge Tor, denn weit ist das Tor und breit der Weg, der ins Verderben führt. Und es sind viele, die auf ihm gehen. Wie eng ist das Tor und wie schmal der Weg, der zum Leben führt. Und es sind wenige, die ihn finden. Hütet euch vor den falschen Propheten. Sie kommen zu euch in Schafskleidern, im Inneren aber sind sie reißende Wölfe. An ihren Früchten werdet ihr sie erkennen. Erntet man etwa von Dornen Trauben oder von Disteln Feigen? Jeder gute Baum bringt gute Früchte hervor, ein schlechter Baum aber schlechte. Ein guter Baum kann keine schlechten Früchte hervorbringen und ein schlechter Baum keine guten. Jeder Baum, der keine guten Früchte hervorbringt, wird umgehauen und ins Feuer geworfen. An ihren Früchten also werdet ihr sie erkennen. Nicht jeder, der zu mir sagt, Herr, Herr, wird in das Himmelreich kommen, sondern wer den Willen meines Vaters im Himmel tut. Viele werden an jenem Tag zu mir sagen, Herr, Herr, sind wir nicht in deinem Namen als Propheten aufgetreten und haben wir nicht in deinem Namen Dämonen ausgetrieben und haben wir nicht in deinem Namen viele Machttaten gewirkt? Dann werde ich ihnen antworten, ich kenne euch nicht, weg von mir, ihr Gesetzlosen. Jeder, der diese meine Worte hört und danach handelt, ist wie ein kluger Mann, der sein Haus auf Fels baute. Als ein Wolkenbruch kam und die Wassermassen heranfluteten, als die Stürme tobten und an dem Haus rüttelten, da stürzte es nicht ein, denn es war auf Fels gebaut. Und jeder, der diese meine Worte hört und nicht danach handelt, ist ein Tor, der sein Haus auf Sand baute. Als ein Wolkenbruch kam und die Wassermassen heranfluteten, als die Stürme tobten und an dem Haus rüttelten, da stürzte es ein und wurde völlig zerstört. Und es geschah, als Jesus diese Rede beendet hatte, war die Menge voll Staunen über seine Lehre. Denn er lehrte sie wie einer, der Vollmacht hat, und nicht wie ihre Schriftgelehrten.

Achtes Kapitel. Als Jesus von dem Berg herabstieg, folgten ihm viele Menschen nach. Und siehe, da kam ein Aussätziger, fiel vor ihm nieder und sagte: Herr, wenn du willst, kannst du mich rein machen. Jesus streckte die Hand aus, berührte ihn und sagte: Ich will, werde rein. Im gleichen Augenblick wurde der Aussätzige rein. Jesus aber sagte zu ihm: Nimm dich in Acht, erzähl niemandem davon, sondern geh, zeig dich dem Priester und bring das Opfer dar, das Mose angeordnet hat, ihnen zum Zeugnis. Als er nach Kapharnaum kam, trat ein Hauptmann an ihn heran und bat ihn: Herr, mein Diener liegt gelähmt zu Hause und hat große Schmerzen. Jesus sagte zu ihm: Ich will kommen und ihn heilen. Und der Hauptmann antwortete: Herr, ich bin es nicht wert, dass du unter mein Dach einkehrst, aber sprich nur ein Wort, dann wird mein Diener gesund. Denn auch ich muss Befehlen gehorchen und ich habe selbst Soldaten unter mir. Sage ich nun zu einem: Geh, so geht er, und zu einem anderen: Komm, so kommt er, und zu meinem Diener: Tu das, so tut er es. Jesus war erstaunt, als er das hörte, und sagte zu denen, die ihm nachfolgten: Amen, ich sage euch, einen solchen Glauben habe ich in Israel noch bei niemandem gefunden. Ich sage euch, viele werden von Osten und Westen kommen und mit Abraham, Isaak und Jakob im Himmelreich zu Tisch sitzen. Aber die Söhne des Reiches werden hinausgeworfen in die äußerste Finsternis. Dort wird Heulen und Zähneknirschen sein. Und zum Hauptmann sagte Jesus: Geh, es soll dir geschehen, wie du geglaubt hast. Und in derselben Stunde wurde sein Diener gesund. Jesus ging in das Haus des Petrus und sah dessen Schwiegermutter mit Fieber daniederliegen. Da berührte er ihre Hand, und das Fieber wich von ihr. Sie stand auf und diente ihm. Am Abend brachte man viele Besessene zu ihm. Er trieb mit seinem Wort die Geister aus und heilte alle Kranken, damit sich erfüllen sollte, was durch den Propheten Jesaja gesagt worden ist: Er hat unsere Leiden auf sich genommen und unsere Krankheiten getragen. Als Jesus die Menge sah, die um ihn war, befahl er, ans andere Ufer zu fahren. Da kam ein Schriftgelehrter zu ihm und sagte: Meister, ich will dir nachfolgen, wohin du auch gehst. Jesus antwortete ihm: Die Füchse haben Höhlen und die Vögel des Himmels Nester. Der Menschensohn aber hat keinen Ort, wo er sein Haupt hinlegen kann. Ein anderer aber, einer seiner Jünger, sagte zu ihm: Herr, lass mich zuerst weggehen und meinen Vater begraben. Jesus erwiderte: Folge mir nach, lass die Toten ihre Toten begraben. Er stieg in das Boot und seine Jünger folgten ihm nach. Und siehe, es erhob sich auf dem See ein gewaltiger Sturm, so dass das Boot von den Wellen überflutet wurde. Jesus aber schlief. Da traten die Jünger zu ihm und weckten ihn. Sie riefen: Herr, rette uns, wir gehen zugrunde. Er sagte zu ihnen: Warum habt ihr solche Angst, ihr Kleingläubigen? Dann stand er auf, drohte den Winden und dem See, und es trat völlige Stille ein. Die Menschen aber staunten und sagten: Was für einer ist dieser, dass ihm sogar die Winde und der See gehorchen? Als Jesus an das andere Ufer kam, in das Gebiet der Gadarener, liefen ihm aus den Grabhöhlen zwei Besessene entgegen. Sie waren so gefährlich, dass niemand auf jenem Weg entlang gehen konnte. Und siehe, sie schrien: Was haben wir mit dir zu tun, Sohn Gottes? Bist du hierher gekommen, um uns vor der Zeit zu quälen? In einiger Entfernung weidete eine große Schweineherde. Da baten ihn die Dämonen: Wenn du uns austreibst, dann schick uns in die Schweineherde.
Und er sagte zu ihnen: Weg mit euch! Die aber fuhren aus und in die Schweine hinein. Und siehe, die ganze Herde stürmte den Abhang hinab in den See und kam in den Fluten um. Die Hirten aber flohen, liefen in die Stadt und erzählten alles, auch das, was mit den Besessenen geschehen war. Und siehe, die ganze Stadt zog hinaus, um Jesus zu begegnen. Als sie ihn sahen, baten sie ihn, ihr Gebiet zu verlassen. 9. Kapitel. Und Jesus stieg ins Boot, fuhr über den See und kam in seine Stadt. Und siehe, man brachte einen Gelähmten auf seinem Bett zu ihm. Als Jesus ihren Glauben sah, sagte er zu dem Gelähmten: Hab Vertrauen, mein Sohn, deine Sünden sind dir vergeben. Und siehe, einige Schriftgelehrte dachten: Er lästert Gott. Jesus wusste, was sie dachten, und sagte: Warum denkt ihr Böses in euren Herzen? Was ist denn leichter zu sagen, deine Sünden sind dir vergeben, oder zu sagen, steh auf und geh umher? Damit ihr aber erkennt, dass der Menschensohn die Vollmacht hat, auf der Erde Sünden zu vergeben, darauf sagte er zu dem Gelähmten: Steh auf, nimm dein Bett und geh in dein Haus. Und der Mann stand auf und ging in sein Haus. Als die Leute das sahen, erschraken sie und priesen Gott, der solche Vollmacht den Menschen gegeben hat. Als Jesus weiterging, sah er einen Mann namens Matthäus am Zoll sitzen und sagte zu ihm: Folge mir nach. Und Matthäus stand auf und folgte ihm nach. Und als Jesus in seinem Haus bei Tisch war, siehe, viele Zöllner und Sünder kamen und aßen zusammen mit ihm und seinen Jüngern. Als die Pharisäer das sahen, sagten sie zu seinen Jüngern: Wie kann euer Meister zusammen mit Zöllnern und Sündern essen? Er hörte es und sagte: Nicht die Gesunden bedürfen des Arztes, sondern die Kranken. Geht und lernt, was es heißt: Barmherzigkeit will ich, nicht Opfer. Denn ich bin nicht gekommen, um Gerechte zu rufen, sondern Sünder. Da kamen die Jünger des Johannes zu ihm und sagten: Warum fasten deine Jünger nicht, während wir und die Pharisäer fasten? Jesus antwortete ihnen: Können denn die Hochzeitsgäste trauern, solange der Bräutigam bei ihnen ist? Es werden aber Tage kommen, da wird ihnen der Bräutigam weggenommen sein, dann werden sie fasten. Niemand setzt ein Stück neuen Stoff auf ein altes Gewand, denn der neue Stoff reißt doch wieder ab und es entsteht ein noch größerer Riss. Auch füllt man nicht jungen Wein in alte Schläuche, sonst reißen die Schläuche, der Wein läuft aus und die Schläuche sind unbrauchbar. Jungen Wein füllt man in neue Schläuche, dann bleibt beides erhalten. Während Jesus so mit ihnen redete, siehe, da kam ein Synagogenvorsteher, fiel vor ihm nieder und sagte: Meine Tochter ist eben gestorben. Komm doch, leg ihr deine Hand auf und sie wird leben. Jesus stand auf und folgte ihm mit seinen Jüngern. Und siehe, eine Frau, die schon 12 Jahre an Blutfluss litt, trat von hinten heran und berührte den Saum seines Gewandes. Denn sie sagte sich: Wenn ich auch nur sein Gewand berühre, werde ich geheilt. Jesus wandte sich um und als er sie sah, sagte er: Hab keine Angst, meine Tochter, dein Glaube hat dich gerettet. Und von dieser Stunde an war die Frau geheilt. Als Jesus in das Haus des Synagogenvorstehers kam und die Flötenspieler und die Menge der klagenden Leute sah, sagte er: Geht hinaus, das Mädchen ist nicht gestorben, es schläft nur. Da lachten sie ihn aus. Als man die Leute hinausgeworfen hatte, trat er ein und fasste das Mädchen an der Hand. Da stand es auf. Und die Kunde davon verbreitete sich in der ganzen Gegend. Als Jesus weiterging, folgten ihm 2 Blinde und schrien:
Hab Erbarmen mit uns, Sohn Davids!« Nachdem er ins Haus gegangen war, kamen die Blinden zu ihm. Und Jesus sagte zu ihnen: »Glaubt ihr, dass ich dies tun kann?« Sie antworteten: »Ja, Herr.« Darauf berührte er ihre Augen und sagte: »Wie ihr geglaubt habt, so soll euch geschehen.« Da wurden ihre Augen geöffnet. Jesus aber wies sie streng an: »Nehmt euch in Acht, niemand darf es erfahren.« Doch sie gingen weg und erzählten von ihm in der ganzen Gegend. Als sie gegangen waren, siehe, da brachte man einen Stummen zu ihm, der von einem Dämon besessen war. Er trieb den Dämon aus und der Stumme konnte reden. Alle Leute staunten und sagten: »So etwas ist in Israel noch nie gesehen worden.« Die Pharisäer aber sagten: »Mit Hilfe des Anführers der Dämonen treibt er die Dämonen aus.« Jesus zog durch alle Städte und Dörfer, lehrte in ihren Synagogen, verkündete das Evangelium vom Reich und heilte alle Krankheiten und Leiden. Als er die vielen Menschen sah, hatte er Mitleid mit ihnen, denn sie waren müde und erschöpft, wie Schafe, die keinen Hirten haben. Da sagte er zu seinen Jüngern: »Die Ernte ist groß, aber es gibt nur wenig Arbeiter. Bittet also den Herrn der Ernte, Arbeiter für seine Ernte auszusenden.«

Zehntes Kapitel. Dann rief er seine 12 Jünger zu sich und gab ihnen die Vollmacht, die unreinen Geister auszutreiben und alle Krankheiten und Leiden zu heilen. Die Namen der 12 Apostel sind an erster Stelle Simon, genannt Petrus, und sein Bruder Andreas, dann Jakobus, der Sohn des Zebedäus, und sein Bruder Johannes, Philippus und Bartholomäus, Thomas und Matthäus der Zöllner, Jakobus, der Sohn des Alphäus und Thaddäus, Simon Kananäus und Judas Iskariot, der ihn ausgeliefert hat. Diese 12 sandte Jesus aus und gebot ihnen: Geht nicht den Weg zu den Heiden und betretet keine Stadt der Samariter, sondern geht zu den verlorenen Schafen des Hauses Israel. Geht und verkündet: Das Himmelreich ist nahe. Heilt Kranke, weckt Tote auf, macht Aussätzige rein, treibt Dämonen aus. Umsonst habt ihr empfangen, umsonst sollt ihr geben. Steckt nicht Gold, Silber und Kupfermünzen in euren Gürtel. Nehmt keine Vorratstasche mit auf den Weg, kein zweites Hemd, keine Schuhe, keinen Wanderstab, denn wer arbeitet, ist seines Lohnes wert. Wenn ihr in eine Stadt oder in ein Dorf kommt, erkundigt euch, wer es wert ist, euch aufzunehmen. Bei ihm bleibt, bis ihr den Ort wieder verlasst. Wenn ihr in ein Haus kommt, dann entbietet ihm den Gruß. Wenn das Haus es wert ist, soll euer Friede bei ihm einkehren. Wenn das Haus es aber nicht wert ist, dann soll euer Friede zu euch zurückkehren. Und wenn man euch nicht aufnimmt und eure Worte nicht hören will, geht weg aus jenem Haus oder aus jener Stadt und schüttelt den Staub von euren Füßen. Amen, ich sage euch, dem Gebiet von Sodom und Gomorra wird es am Tag des Gerichts erträglicher ergehen als dieser Stadt. Siehe, ich sende euch wie Schafe mitten unter die Wölfe. Seid daher klug wie die Schlangen und arglos wie die Tauben. Nehmt euch aber vor den Menschen in Acht. Denn sie werden euch an die Gerichte ausliefern und in ihren Synagogen auspeitschen. Ihr werdet um meinetwillen vor Statthalter und Könige geführt werden, ihnen und den Heiden zum Zeugnis. Wenn sie euch aber ausliefern, macht euch keine Sorgen, wie und was ihr reden sollt, denn es wird euch in jener Stunde eingegeben, was ihr sagen sollt. Nicht ihr werdet dann reden, sondern der Geist eures Vaters wird durch euch reden. Der Bruder wird den Bruder den Tod ausliefern und der Vater das Kind. Und Kinder werden sich gegen die Eltern auflehnen und sie in den Tod schicken. Und ihr werdet um meines Namens willen von allen gehasst werden. Wer aber bis zum Ende standhaft bleibt, der wird gerettet. Wenn man euch in der einen Stadt verfolgt, so flieht in eine andere. Denn Amen, ich sage euch, ihr werdet nicht zu Ende kommen mit den Städten Israels, bis der Menschensohn kommt. Ein Jünger steht nicht über seinem Meister und ein Sklave nicht über seinem Herrn. Der Jünger muss sich damit begnügen, dass es ihm geht wie seinem Meister, und der Sklave, dass es ihm geht wie seinem Herrn. Wenn man schon den Herrn des Hauses Beelzebul nennt, dann erst recht seine Hausgenossen. Darum fürchtet euch nicht vor ihnen. Denn nichts ist verhüllt, was nicht enthüllt wird, und nichts ist verborgen, was nicht bekannt wird. Was ich euch im Dunkeln sage, davon redet im Licht. Und was man euch ins Ohr flüstert, das verkündet auf den Dächern. Fürchtet euch nicht vor denen, die den Leib töten, die Seele aber nicht töten können, sondern fürchtet euch eher vor dem, der Seele und Leib in der Hölle verderben kann. Verkauft man nicht 2 Spatzen für einen Pfennig? Und doch fällt keiner von ihnen zur Erde ohne den Willen eures Vaters. Bei euch aber sind sogar die Haare auf dem Kopf alle gezählt. Fürchtet euch also nicht. Ihr seid mehr wert als viele Spatzen. Jeder, der sich vor den Menschen zu mir bekennt, zu dem werde auch ich mich vor meinem Vater im Himmel bekennen. Wer mich aber vor den Menschen verleugnet, den werde auch ich vor meinem Vater im Himmel verleugnen.
denkt nicht, ich sei gekommen, um Frieden auf der Erde zu bringen. Ich bin nicht gekommen, um Frieden zu bringen, sondern das Schwert. Denn ich bin gekommen, um den Sohn mit seinem Vater zu entzweien und die Tochter mit ihrer Mutter und die Schwiegertochter mit ihrer Schwiegermutter und die Hausgenossen eines Menschen werden seine Feinde sein. Wer Vater oder Mutter mehr liebt als mich, ist meiner nicht wert. Und wer Sohn oder Tochter mehr liebt als mich, ist meiner nicht wert. Und wer nicht sein Kreuz auf sich nimmt und mir nachfolgt, ist meiner nicht wert. Wer das Leben findet, wird es verlieren. Wer aber das Leben um meinetwillen verliert, wird es finden. Wer euch aufnimmt, der nimmt mich auf. Und wer mich aufnimmt, nimmt den auf, der mich gesandt hat. Wer einen Propheten aufnimmt, weil es ein Prophet ist, wird den Lohn eines Propheten erhalten. Wer einen Gerechten aufnimmt, weil es ein Gerechter ist, wird den Lohn eines Gerechten erhalten. Und wer einem von diesen Kleinen auch nur einen Becher frisches Wasser zu trinken gibt, weil es ein Jünger ist, Amen, ich sage euch, er wird gewiss nicht um seinen Lohn kommen.

Elftes Kapitel. Und es geschah, als Jesus die Unterweisung der 12 Jünger beendet hatte, zog er weiter, um in den Städten zu lehren und zu predigen. Johannes hörte im Gefängnis von den Taten des Christus. Da schickte er seine Jünger zu ihm und ließ ihn fragen: Bist du der, der kommen soll?

Siehe, die fein gekleidet sind, findet man in den Palästen der Könige. Oder wozu seid ihr hinausgegangen? Um einen Propheten zu sehen? Ja, ich sage euch sogar mehr als einen Propheten. Dieser ist es, von dem geschrieben steht: Siehe, ich sende meinen Boten vor dir her, der deinen Weg vor dir bahnen wird. Amen. Ich sage euch, unter den von einer Frau Geborenen ist kein Größerer aufgetreten als Johannes der Täufer. Doch der Kleinste im Himmelreich ist größer als er. Seit den Tagen Johannes des Täufers bis heute wird dem Himmelreich Gewalt angetan und Gewalttätige reißen es an sich. Denn alle Propheten und das Gesetz bis zu Johannes haben prophetisch geredet. Und wenn ihr es annehmen wollt, er ist Elia, der wiederkommen soll. Wer Ohren hat, der höre. Mit wem soll ich diese Generation vergleichen? Sie gleicht Kindern, die auf den Marktplätzen sitzen und anderen zurufen: Wir haben für euch auf der Flöte gespielt und ihr habt nicht getanzt. Wir haben die Totenklage angestimmt und ihr habt euch nicht an die Brust geschlagen. Denn Johannes ist gekommen, er isst nicht und trinkt nicht und sie sagen, er hat einen Dämon. Der Menschensohn ist gekommen, er isst und trinkt und sie sagen, siehe, ein Fresser und Säufer, ein Freund der Zöllner und Sünder. Und doch hat die Weisheit durch ihre Taten Recht bekommen. Dann begann er den Städten, in denen er die meisten Machttaten getan hatte, Vorwürfe zu machen, weil sie nicht Buße getan hatten. Weh dir, Korazin, weh dir, Bethsaida! Denn wenn in Tyrus und Sidon die Machttaten geschehen wären, die bei euch geschehen sind, längst schon wären sie in Sack und Asche umgekehrt. Das sage ich euch, Tyrus und Sidon wird es am Tag des Gerichts erträglicher ergehen als euch. Und du, Kapharnaum, wirst du etwa bis zum Himmel erhoben werden? Bis zur Unterwelt wirst du hinabsteigen. Wenn in Sodom die Machttaten geschehen wären, die bei dir geschehen sind, dann stünde es noch heute. Das sage ich euch, dem Gebiet von Sodom wird es am Tag des Gerichts erträglicher ergehen als dir. In jener Zeit sprach Jesus: Ich preise dich, Vater, Herr des Himmels und der Erde, weil du das vor den Weisen und Klugen verborgen und es den Unmündigen offenbart hast. Ja, Vater, so hat es dir gefallen. Alles ist mir von meinem Vater übergeben worden. Niemand kennt den Sohn, nur der Vater. Und niemand kennt den Vater, nur der Sohn. Und der, dem es der Sohn offenbaren will. Kommt alle zu mir, die ihr mühselig und beladen seid. Ich will euch erquicken. Nehmt mein Joch auf euch und lernt von mir. Denn ich bin gütig und von Herzen demütig. Und ihr werdet Ruhe finden für eure Seele. Denn mein Joch ist sanft und meine Last ist leicht.

Zwölftes Kapitel. In jener Zeit ging Jesus am Sabbat durch die Kornfelder. Seine Jünger hatten Hunger, sie rissen Ähren ab und aßen davon. Die Pharisäer sahen es und sagten zu ihm: Sieh her, deine Jünger tun etwas, das am Sabbat verboten ist. Da sagte er zu ihnen: Habt ihr nicht gelesen, was David getan hat, als er und seine Begleiter hungrig waren? Wie er in das Haus Gottes ging und wie sie die Schaubrote aßen, die weder er noch seine Begleiter, sondern nur die Priester essen durften? Oder habt ihr nicht im Gesetz gelesen, dass am Sabbat die Priester im Tempel den Sabbat entweihen, ohne sich schuldig zu machen? Ich sage euch, hier ist Größeres als der Tempel. Wenn ihr begriffen hättet, was das heißt, Barmherzigkeit will ich, nicht Opfer, dann hättet ihr nicht Unschuldige verurteilt, denn der Menschensohn ist Herr über den Sabbat. Von dort ging er weiter und kam in ihre Synagoge. Und siehe, dort saß ein Mann, dessen Hand verdorrt war. Sie fragten ihn: Ist es am Sabbat erlaubt zu heilen? Sie suchten ihn nämlich anzuklagen. Er aber sprach zu ihnen: Wer von euch, der ein einziges Schaf hat, wird es nicht packen und herausziehen, wenn es ihm am Sabbat in eine Grube fällt? Wie viel mehr ist ein Mensch als ein Schaf? Darum ist es am Sabbat erlaubt, Gutes zu tun. Dann sagte er zu dem Mann: Streck deine Hand aus. Er streckte sie aus, und die Hand wurde wiederhergestellt, gesund wie die andere. Die Pharisäer aber gingen hinaus und fassten den Beschluss, Jesus umzubringen. Als Jesus das erfuhr, ging er von dort weg. Viele folgten ihm nach, und er heilte sie alle. Er gebot ihnen, dass sie ihn nicht bekannt machen sollten, damit erfüllt werde, was durch den Propheten Jesaja gesagt worden ist. Siehe, mein Knecht, den ich erwählt habe, mein Geliebter, an dem ich Gefallen gefunden habe. Ich werde meinen Geist auf ihn legen, und er wird den Völkern das Recht verkünden. Er wird nicht streiten und nicht schreien, und man wird seine Stimme nicht auf den Straßen hören. Das geknickte Rohr wird er nicht zerbrechen und den glimmenden Docht nicht auslöschen, bis er dem Recht zum Sieg verholfen hat. Und auf seinen Namen werden die Völker ihre Hoffnung setzen. Dann brachte man zu ihm einen Besessenen, der blind und stumm war. Er heilte ihn, sodass der Stumme wieder reden und sehen konnte. Die Menge war fassungslos und sagte: Ist dieser nicht der Sohn Davids? Als die Pharisäer das hörten, sagten sie: Nur mit Hilfe von Beelzebul, dem Herrscher der Dämonen, treibt er die Dämonen aus. Doch Jesus wusste, was sie dachten, und sagte zu ihnen: Jedes Reich, das in sich gespalten ist, wird veröden, und eine Stadt und eine Familie, die in sich gespalten ist, wird keinen Bestand haben. Wenn also der Satan den Satan austreibt, dann ist Satan in sich selbst gespalten. Wie kann sein Reich dann Bestand haben? Und wenn ich die Dämonen durch Beelzebul austreibe, durch wen treiben dann eure Söhne sie aus? Deswegen werden sie eure Richter sein. Wenn ich aber im Geist Gottes die Dämonen austreibe, dann ist das Reich Gottes schon zu euch gekommen. Wie kann einer in das Haus des Starken eindringen und ihm den Hausrat rauben, wenn er nicht zuerst den Starken fesselt? Erst dann kann er sein Haus plündern. Wer nicht mit mir ist, der ist gegen mich. Wer nicht mit mir sammelt, der zerstreut. Darum sage ich euch, jede Sünde und Lästerung wird den Menschen vergeben werden, aber die Lästerung gegen den Geist wird nicht vergeben werden. Auch wer ein Wort gegen den Menschensohn sagt, dem wird vergeben werden. Wer aber etwas gegen den Heiligen Geist sagt, dem wird nicht vergeben. Weder in dieser noch in der zukünftigen Welt.
Entweder der Baum ist gut, dann sind auch seine Früchte gut, oder der Baum ist schlecht, dann sind auch seine Früchte schlecht. An der Frucht also erkennt man den Baum. Ihr Schlangenbrut, wie könnt ihr Gutes reden, wenn ihr böse seid? Denn wovon das Herz überfließt, davon spricht der Mund. Der gute Mensch bringt aus dem guten Schatz Gutes hervor, und der böse Mensch bringt aus dem bösen Schatz Böses hervor. Ich sage euch aber, über jedes unnütze Wort, das die Menschen reden, werden sie am Tag des Gerichts Rechenschaft ablegen müssen, denn aufgrund deiner Worte wirst du freigesprochen und aufgrund deiner Worte wirst du verurteilt werden. Darauf wandten sich einige Schriftgelehrte und Pharisäer an ihn. Meister, wir möchten von dir ein Zeichen sehen. Er antwortete ihnen: Diese böse und treulose Generation fordert ein Zeichen, aber es wird ihr kein Zeichen gegeben werden, außer das Zeichen des Propheten Jona. Denn wie Jona 3 Tage und 3 Nächte im Bauch des Fisches war, so wird auch der Menschensohn 3 Tage und 3 Nächte im Schoß der Erde sein. Die Männer von Ninive werden beim Gericht mit dieser Generation auftreten und sie verurteilen, denn sie sind auf die Botschaft des Jona hin umgekehrt. Und siehe, hier ist mehr als Jona. Die Königin des Südens wird beim Gericht gegen diese Generation auftreten und sie verurteilen, denn sie kam vom Ende der Erde, um die Weisheit Salomos zu hören. Und siehe, hier ist mehr als Salomo. Wenn ein unreiner Geist aus einem Menschen ausfährt, durchwandert er wasserlose Gegenden, um eine Ruhestätte zu suchen, findet aber keine. Dann sagt er: Ich will in mein Haus zurückkehren, das ich verlassen habe. Und er kommt und findet es leer, sauber und geschmückt. Dann geht er und nimmt 7 andere Geister mit sich, die noch schlimmer sind als er selbst. Sie ziehen dort ein und lassen sich nieder. Und die letzten Dinge jenes Menschen werden schlimmer sein als die ersten. Dieser bösen Generation wird es genauso gehen. Als Jesus noch mit den Leuten redete, siehe, da standen seine Mutter und seine Brüder draußen und wollten mit ihm sprechen. Da sagte jemand zu ihm: Siehe, deine Mutter und deine Brüder stehen draußen und wollen mit dir sprechen. Dem, der ihm das gesagt hatte, erwiderte er: Wer ist meine Mutter und wer sind meine Brüder? Und er streckte die Hand über seine Jünger aus und sagte: Siehe, meine Mutter und meine Brüder. Denn wer den Willen meines himmlischen Vaters tut, der ist für mich Bruder und Schwester und Mutter.